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Es ist 6 Uhr. 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
2: Ihr hört das Morgenmagazin bei den Freien Radios Berlin-Brandenburg in Berlin auf der 88,4 MHz und in Potsdam auf der 90,7 MHz, aber auch bei Radio Blau im Stadtgebiet Leipzig und bei Coloradio in Dresden und bei Radio Surpfurt in Frankfurt an der Oder im Livestream. Und ja, an all diesen Orten jenseits von Radio Korax in Halle auch, wie ihr gerade in dem Jingle schon gehört habt. Einen wunderschönen guten Morgen und herzlich willkommen hier beim Morgenmagazin. Am Mikrofon heute für euch Aljoscha. Ich begleite euch durch die nächsten 3 Stunden. Aber ganz so weit in voraus wollen wir gar nicht schauen. Auch wenn es gesagt sei, dass es Donnerstag ist. Donnerstag heißt bei uns im Programm hier in den Morgenmagazinen normalerweise, dass es die Antifa-Nachrichten gibt. Aber wir haben gerade ein Sommerprogramm. Das heißt, es gibt eine kurze Phase anders gestalteter Magazine mit anderen spannenden Inhalten oder auch ähnlichen spannenden Inhalten, wie ihr es gewöhnt seid, aber nicht so ganz so gleich strukturierte wie immer und ein bisschen mehr Freiform und auch mehr Vorproduktion, damit wir dann nach dem Sommerprogramm mit neu recherchierten und spannenden Themen euch hier nochmal wieder ins tagesaktuelle Normalprogramm sozusagen begrüßen dürfen. Bis dahin haben wir aber trotzdem natürlich auch spannende Sachen. Und ich habe schon gesagt, Donnerstag gibt es eigentlich auch die Antifa-Nachrichten. Die gibt es heute nicht, aber stattdessen gibt es sehr viel zum Thema Faschismus. Also eigentlich ein Antifaschismus-Magazin, was euch hier erwartet, wo ich euch durchbegleiten darf. Wir wollen uns heute vor allem der Geschichte der antifaschistischen Aktion hier in der ersten Stunde nähern und auch mit den der gescheiterten Entnazifizierung auch in der DDR beschäftigen. Das so schon mal als Ausblick, worum es ja gleich gehen wird, damit ihr so euch ein bisschen drauf vorbereiten könnt. Aber vorher gibt's ein kleines bisschen Musik, auf die ich mich schon sehr, sehr freue. Und zwar von der Herr Polaris, Deinen Fallen, jetzt hier als nächstes Lied. Insgesamt ist die Musik nämlich hier in diesem Magazin ausgewählt aus einem Soli-Sampler für ein Projekt, dazu dann auch später mehr. Aber das heißt, all diese Musik ist aus solidarischen Gründen veröffentlicht worden mit bestehenden Kämpfen, bestehenden Projekten und der ArbeiterInnen-Selbstverwaltung, also all jenen tollen Projekten von Menschen, die FaschistInnen immer wieder angreifen. Aber jetzt erstmal genug des Textes hier am Morgen. Genießt die Musik.

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Das war gerade The Machine von Attila and Friends hier im Morgenmagazin. Und gleich geht's auch weiter mit einem Lied, das heißt Azadi. Azadi von Darifar, Entschuldigung für den kleinen Aussprechfehler, Darifar mit ihrem Stück Azadi. Und Azadi ist ein Wort, das ihr vielleicht kennt. Das ist, bedeutet in der Übersetzung nämlich Freiheit und ist auch der Name der Gesellschaft für kurdische Freiheit. Das so kurz als Hintergrund. Und Azadi kennt man vor allem auch im Kontext der Roten Hilfe. Gibt es immer wieder in der Zeitschrift so eine Unterzeitschrift, die auch so heißt, für den kurdischen Freiheitskampf, der sich gegen faschistische Tendenzen auf jeden Fall, ich weiß nicht, ob ich jetzt das türkische Regime und den Kampf gegen die PKK und die kurdischen Gebiete da gleichsetzen würde mit Faschismus, aber faschistoid kann man es, glaube ich, auf jeden Fall bezeichnen. Aber genau das ist hier das Thema. Azadi von Darifar.

0: Die vierte Mahnung mit ihrem Lied nicht dabei hier im Morgenmagazin, wo wir uns jetzt mit der Geschichte der antifaschistischen Aktion beschäftigen wollen. Für alle Menschen, die sich nämlich in die Tradition der Antifa stellen oder sich als Teil der Antifa sehen oder mit ihr sympathisieren. Die Antifa ist nämlich keine Aktion, also nein, doch, sie ist eine Aktion, aber sie ist keine Organisation im klassischen Sinne. Es gibt keinen Antifa-Verein, wo man beitreten kann und dann ist man Antifaschist oder dergleichen, sondern es geht um eine Grundhaltung, eine Grundposition, die in die Gesellschaft getragen wird. Das ist zumindest heute der Stand. Doch die antifaschistische Aktion gibt es tatsächlich in der Geschichte als eine Organisation und geht da zurück bis in die Weimarer Republik. Und wer sich nämlich heute auch auf diese Geschichte bezieht, also auf was die antifaschistische Aktion schon immer war, aber eben nicht mehr als Teil einer Organisation, die jetzt heute Antifa-Politik macht, sollte natürlich sich auch kritisch mit diesen Ursprüngen des Antifaschismus auseinandersetzen, das reflektieren, um die Fehler der Vergangenheit zu verhindern. Denn der Kampf gegen Faschismus bedeutet immer auch, eine aktuelle Analyse mitzubringen und zu wissen, was nicht funktioniert hat, was funktionieren könnte, aufgrund der historischen Erfahrung und auch einer passenden Analyse von, was Faschismus heutzutage genau ist. Und über eben die Geschichte der antifaschistischen Aktionen sprachen wir mit Bernd Langer über die Geschichte und die Veränderungen innerhalb der Bewegung der AntifaschistInnen. Und hier gleich zum Einstieg erzählt er über den Entstehungskontext des Antifaschismus in der Weimarer Republik, was da eigentlich Sache war.
1: Ja, also der Begriff Faschismus kommt ja bekanntlich aus Italien, wo die ersten Faschisten auftauchten, die im Übrigen sehr viel mit den Futuristen zu tun hatten. Da gibt es auch einige Sachen, die deckungsgleich waren. Also diese Kunstbewegung geht da ganz deutlich mit hinein. Und die Bewegung von Mussolini war also sehr populär. Und so wurde auch dieser Begriff Faschismus, also Antifaschismus, aus Italien nach Deutschland importiert, weil dort ja der italienische Faschismus schon Anfang der 20er Jahre die Macht an sich genommen hat. Und dann wurde der sozusagen als polemischer Kampfbegriff eingeführt von der KPD. Es wurde nicht differenziert zwischen verschiedenen nationalistischen Gruppen oder wurde überhaupt gar nicht differenziert. Also für die KPD waren alle Organisationen und Gruppierungen außer sie selbst faschistisch. In erster Linie natürlich die SPD, gegen die sich also die Politik der KPD ja dann besonders in besonderem Maße gerichtet hat. Faschistisch selbst hat sich keine rechte Organisation in Deutschland von sich aus genannt. Das lag zum einen daran, dass Italien Kriegsgegner war im Ersten Weltkrieg und man sich natürlich nicht an Kriegsgegner als allein aus nationaler Sicht stellen konnte. Außerdem gab es da viele Unterschiede, weil jede dieser nationalistischen Organisationen ja andere ideologische Dinge für sich da als wichtig empfunden hat. Hitler allerdings hat sich schon recht früh auf den italienischen Faschismus bzw. auf Mussolini vor allen Dingen bezogen, der so eine Vorbildfunktion für ihn persönlich hatte. Und von daher ist dann auch der Link sozusagen entstanden, der Zusammenhang. Aber wie gesagt, der Begriff Antifaschismus ist eigentlich von der KPD eingeführt worden als polemischer Kampfbegriff gegen den Kapitalismus im Grunde genommen.
2: Jetzt gab es dann ab 1932 eine Gruppierung, eine Organisation, eine Kampagne, die sich explizit antifaschistische Aktionen genannt hat. 1932 könnte man sagen, angesichts des aufkommenden Nationalsozialismus ganz schön spät. Warum kam das erst 32?
1: Ja, es ist ein Irrtum, wenn man glaubt, dass die antifaschistische Aktion vor allen Dingen gegen die Nationalsozialisten ins Leben gerufen wurde. Ihr Hauptziel war der Kampf gegen den Sozialfaschismus, ihr Hauptziel war der Kampf gegen die SPD. Die antifaschistische Aktion entstand im Zuge einer Strategie der Komintern bzw. der KPD, die ja Teil der Komintern war, also dieser internationalen kommunistischen Bewegung, die ihren Sitz in Moskau hatte, der sogenannte Einheitsfrontpolitik. Einheitsfront hieß, dass sich Organisationen unter das Banner der KPD stellen sollte. Diese Strategie hatte schon einige Vorläufer. Es gab Organisationen wie den Roten Frontkämpferbund, wie Rotsport und so weiter und so fort, wo also, oder auch Gewerkschaft, die Rote Gewerkschafts- oder Revolutionäre Gewerkschaftsopposition, wo also Kommunisten sich aus den Organisationen herausgespalten haben, eine eigene Organisation aufgebaut haben, mit der Absicht eben die Mitglieder aus SPD und anderen Organisationen unter ihr Banner zu bekommen. Wobei die KPD auch teilweise mit Nationalsozialisten zusammengearbeitet hat. und es auch bei den Kongressen der antifaschistischen Aktion zum Beispiel vorkam, dass SA-Männer auf dem Podium gesprochen haben. Natürlich Abtrünnige oder Oppositionelle, wie sie es genannt haben, aber das muss man dazu sagen. Es ist im Grunde genommen eine Taktik gewesen der KPD, die ja dann mit der antifaschistischen Aktion nochmal andere Kreise ansprechen wollte, aber die richtete sich hauptsächlich eigentlich gegen die SPD.
2: Gab es dann irgendwann in Reihen der KPD ein Aufwachen oder ein Umschwenken? Oder du hast jetzt auch gesagt, dass es quasi sozusagen eine Strategie der Komintern war. Sah das vielleicht an der Basis dann der kommunistischen Bewegung auch anders aus?
1: Ja, allerdings sah es da anders aus. Und das hat auch mit zu tun mit der antifaschistischen Aktion. Insofern, das ist vor allen Dingen in Berlin, kann man das nachweisen, Nationalsozialisten angefangen haben, besonders die Arbeiter, linken Arbeiterbewegung zu terrorisieren. Also sie hatten da zwei Speerspitzen. Das eine war der Antisemitismus, das andere war der Kampf gegen den Bolschewismus, worunter allerdings SPD und KPD gleichermaßen gemeint. Und so waren die Aktivisten von SPD und KPD und anderen kleineren linken Gruppen damit konfrontiert, dass die Nazis sie praktisch angegriffen haben und es da heftige Auseinandersetzungen gegeben hat. Und einfach aus dieser Situation heraus haben sie sich zusammengeschlossen, zum Beispiel in Berlin zur Häuserschutzstaffeln. Für uns heute ein schwieriger Begriff wegen der Schutzstaffel da drin, aber so haben sie sich benannt. Und da war es egal, welche Organisation man angehörte oder ob man überhaupt einer Organisation angehörte. Und aus dieser Idee ist im Grunde genommen die Idee gestanden, also gemeinsam zu agieren gegen die Nazis. Und das sind auch Impulse, die in die Antifa-Aktion hineingewirkt haben. Aber man sollte da jetzt keine falschen Sachen aufstellen. Die KPD war zu dieser Zeit eine stalinistische Organisation. Da wurde von oben nach unten bestimmt. Da hatte die Basis also keine Mitwirkungsmöglichkeiten. Aber es gab an der Basis zu dieser Zeit eine Entwicklung, wo es klar war, wir müssen zusammenstehen, weil die uns sonst einfach platt machen, ja.
2: Dann gab es ja trotzdem auch sowas wie den Rot-Front-Kämpferbund, der auch der KPD nahestand. Wie sah es da aus? Was war da die Stoßrichtung?
1: Das war die gleiche Stoßrichtung. Der Rote-Front-Kämpferbund ist entstanden 1924 in Konkurrenz zum Reichsbanner Schwarz-Rot-Gold, der vor allen Dingen von der SPD und der DDP, Deutsche Demokratische Partei, war eine linksliberale Organisation, also die hauptsächlich, konnten auch andere Leute noch Mitglied werden, aber die haben das hauptsächlich getragen. Idee war, nach dem mitteldeutschen Aufstand und den anderen Aufständen, die es ja vorher schon gegeben hat, aber speziell nach mitteldeutschen Aufstand, das war 1921, eine Organisation zu schaffen, die praktisch als Reservoir da war, um polizeiliche Aufnahmen zu übernehmen. Und es war sogar daran geplant, dass Mitglieder des Reichsbanners peu à peu, also Polizisten, was auch teilweise so tatsächlich gekommen ist, zumindest in Preußen. Kommunisten, Nazis, Extremisten konnten kein Mitglied werden im Reichsbanner Schwarz-Rot-Gold. Also die waren ausgeschlossen und haben sich dann überlegt, wir machen eine eigene Organisation. Und das war eben dieser Rote Frontkämpferbund. Die haben sich dann eben zusammengeschlossen. Aber der Rote Frontkämpferbund gehörte schon zu dieser Einheitsfrontstrategie, zu sagen, die Kommunisten bilden eigene Organisationen, die offiziell nicht zur KPD gehören, die aber dann sozusagen von den anderen Parteien und Organisationen die Leute da abziehen sollen. Das war so die Idee. Hat nicht funktioniert, aber das war die Idee dann da.
2: Jetzt hast du sozusagen diese Spaltung ja der Arbeiterbewegung eigentlich schon angesprochen, eben mit der Sozialfaschismus-These, dass die KPD vor allen Dingen die Sozialdemokraten als Feind gesehen hat. Wenn man sich dann so die Machtergreifung der Nazis anschaut, wo sich ja dann auch die ersten Aktionen oder sozusagen der erste Schritt ist, der Nazis ja sozusagen die Arbeiterbewegung zu zerschlagen, die Organisation der Arbeiterbewegung. Inwiefern sind da vielleicht so ein Stück weit ja unter den Bedingungen der Illegalität dann auch, ist dieser Graben vielleicht auch wieder überwunden worden? Inwiefern gab es da weiter ein Zusammengehen gegen die Nazis?
1: Man sollte auch bei diesem Interview jetzt nicht ganz eingleisig werden. Die SPD hat ja auch ihren Teil dazu beigetragen, indem sie ja Staatspartei war, die Kommunisten auch verfolgt hat. Also auch von der Seite gäbe es einiges zu berichten. Aber wenn man jetzt glaubt, dass unter der Bedingung der Illegalität sich da großartig was geändert hätte, da liegt man falsch. Also diese Spaltung ist bis

0: aus diesen Dingen gezogen. Es sind auch natürlich viele Emigranten aus Deutschland, die vor allen Dingen in Paris und so weiter waren, da mit beteiligt gewesen. In Spanien, internationalen Brigaden, das ist ja auch so ein Ding. Aber die Parteidoktrinen haben sich nicht verändert. Die Parteidoktrinen blieben gleich. Es gab einzelne Leute von der SPD, von der KPD, die gesagt haben, wir müssen zusammenarbeiten. Breitscheid wäre da zu nennen, Rudolf Breitscheid und ein paar andere. Aber die Parteilinie an sich hat sich nicht grundsätzlich verändert.
1: Wenn wir dann den Sprung machen und uns die Zeit nach 45 angucken, sind ja einfach viele Leute aus dieser Arbeiterbewegung, sind umgekommen, ermordet worden. Einige kamen dann aus dem Exil zurück. Mir ist halt irgendwie bekannt, auch aus meiner eigenen Sozialisation, dann VVN, BDA, Bund der Antifaschisten. Inwiefern gab es dann da nach 45 nochmal Reorganisierungsversuche im antifaschistischen Sinne? Wie ging das da weiter?
0: Ja, das ging eigentlich weiter wie zuvor, also eigentlich noch verstärkt. Diese Spaltung wurde nicht aufgehoben. Die VVN, die du benannt hast, hat im Westen, Osten ein bisschen andere Geschichte. Aber es war vor allen Dingen eine Organisation ehemaliger kommunistischer Widerstandskämpfer gewesen. Im Westen sollte sie sogar verboten werden. 1961 wurde da sogar ein Verbotsverfahren eingeleitet. Wurde dann nicht durchgezogen, aber egal. Also es lief nicht zusammen und deswegen ist ja auch dann ging ja so weit, dass in den 70er Jahren durch die Antifa-Aktion diese Neuentstehung im Zuge von der sozialen bzw. politischen Bewegung, die sich dann da abzeichnete, weil das mit diesen alten Zusammenhängen nicht ging. Also das war nicht aufzulösen. Es war nach dem Zweiten Weltkrieg so, dass Antifaschismus eine Begrifflichkeit war, die kam eben aus dem Kommunismus, die wurde im Westen abgelehnt. Das ist erst peu à peu gekommen, dass man das also überhaupt als Begriff benutzt hat. Das war sozusagen Tabu, das haben nur Kommunisten gesagt, genau wie man Befreiung nur Kommunisten gesagt haben. Heute ist das anders, aber das war damals also ganz deutlich und stark. Und sieht man ja auch an den anderen Interpretationen, zum Beispiel den 20. Juli 1944, der ja auch sehr lange selbst in der Bundesrepublik Deutschland also nicht anerkannt worden ist als Widerstand gegen die Nationalsozialisten.
1: Wenn wir so diese Geschichte von antifaschistischer Bewegung weiterverfolgen, ist ja dann irgendwie so eine Zäsur 1968, wobei ja sozusagen so Neue Linke schon auch vorher entstanden ist und angesetzt hat. Und da war ja auch ein Teil Auseinandersetzung mit der nationalsozialistischen Vergangenheit. Du hast jetzt die 70er Jahre angesprochen, wo ich so das Gefühl habe, mit dem Überblick, den ich habe, da wird das zum ersten Mal wieder bewusst aufgegriffen, zu sagen, wir bilden antifaschistische Bündnisse, soweit ich weiß, vor allen Dingen aus den K-Gruppen heraus. Was kannst du zu dieser Geschichte sagen?
0: Naja, die K-Gruppen haben ja einen antikapitalistischen Kampf geführt, deswegen brauchten die keine extra antifaschistischen Organisationen, wie kommunistische Organisationen sowieso keine antifaschistischen Organisationen brauchen, weil in ihrem Verständnis ja der Kampf gegen Faschismus der Kampf gegen das Kapital ist und es insofern keine Spezialorganisierungen braucht. Aber die nationalsozialistischen und die neonationalsozialistischen Gruppierungen wurden eben auch Anfang der 70er Jahre, also fängt in den 60er an mit Gründung der NPD und so weiter, das will ich jetzt nicht alles hier aufklären, es ist so eine Entwicklung, die also in den 60er Jahren anfängt, im Grunde genommen, sich dann also immer mehr darstellen. Und auf der Linken ist es eben so, dass sich diese Neue Linke, was man da so als Sammelbegriff nennt, zum einen K-Gruppen, zum anderen aber auch undogmatische Gruppen, sich mit diesen Nazis konfrontiert sehen. Und daraus entsteht einfach die Notwendigkeit, sich dagegen zu wehren. Mit den alten Strukturen, VVN, geht das nicht zusammen, weil die Linie der SED verfolgen 1:1. Das heißt, Schulterschluss mit den Gewerkschaften, mit der SPD, keine Militanz, solche dogmatischen Dinge gab es damals. Da funktioniert das nicht, deswegen hat man eine eigene Antifa-Arbeit dann aufgebaut, auch aus dieser Auseinandersetzung mit dem Staat, auch der natürlich sich immer schützend vor die Nazis gestellt hat und so weiter. Und dann gibt es Mitte der 70er Jahre oder so 77 zum Beispiel Kuriohaus in Hamburg, die Besetzung, weil die DVU da tagen will. Das sind so die ersten Dinge, wo dann diese neue Antifa-Bewegung sich darstellt. Ein Ausgangspunkt ist ganz sicherlich im KB zu suchen. Der KB hat versucht, mit der VVN zusammenzuarbeiten. Es gab aber Unvereinbarkeitsbeschlüsse, zum Beispiel der VVN, da durften Karl Gruppler nicht mitarbeiten. Und so hat man dann Antifa-Kommissionen gegründet und die sind also sehr wesentlich gewesen, auch für die spätere autonome Antifa-Arbeit. Und was sich dann aber spontan so tat, also die Centurio-Hausbesetzung, das ist also ein großes Komplex in Hamburg, eigentlich von der Uni, Gewerkschaft und Uni genutzt wird und so weiter. Solche Aktionen sind dann natürlich in spontanen Bündnissen entstanden, wo alle möglichen Leute mitgearbeitet haben, von Anarchisten, also wie das heute so wäre, wenn man sagt, also kommen die Nazis, übersetzen das Haus, dann machen eben alle mit, die sich da aufgerufen fühlen.

0: Und da kommt dann auch dieses Logo wieder zum Vorschein. Antifaschistische Aktion ist ja von 32, stammt das Original. Taucht wieder auf, weil es eine Abgrenzung ist, also eine optische Abgrenzung zum roten Dreieck der VVN, die ja dieses aus dem, von den KZ-Häftlingen, den politischen Häftlingen, diese Symbolik genommen hat. Hier ist jetzt klar, wir sind eine andere Bewegung. Ja, man stellt sich mit diesem Emblem in die kämpferische Tradition, militante Tradition der alten KPD, in der man sich ja auch im weitesten Sinne versteht, ohne dass man jetzt eine inhaltliche lange Auseinandersetzung darüber geführt hat, was ist das eigentlich für eine Politik, die dahinter gestanden hat und so weiter. So ist das ja auch. Man nimmt das, weil es eben steht Antifa-Aktion, wir sind eine Aktion, wir machen das zusammen und sind eine linksradikale Bewegung im weitesten Sinne und deswegen hat man das einfach dann abgebildet und benutzt, ja.
1: Du hast jetzt auch schon die Autonomen angesprochen. Das ist was so Ende der 70er, Anfang der 80er Jahre im Entstehen ist. Und wo dann sozusagen auch der Begriff der autonomen Antifa dann aufkommt. Das ist auch das, wo du mit beteiligt gewesen bist, zum Beispiel in Göttingen, da halt irgendwie Strukturen aufzubauen. Wenn du das im Rückblick dir anguckst, was war denn da der Ausgangspunkt? Und wie kam das vor allen Dingen, dass halt so dieser antifaschistische Fokus auch da gewesen ist?
0: Also diese Autonome haben etwas länger geschieht, sind eigentlich auch schon in den 70er Jahren existent. Da werden sie noch Spontis genannt. Das sind so die Vorgänger, also die nicht organisiert in den K-Gruppen undogmatisch vorgehende Teil der Bewegung, würde ich mal so sagen. Und dann Ende der 70er, Anfang der 80er kommt dann der Begriff Autonome dafür auf und dann werden sie auch viel stärker, weil die K-Gruppen nach und nach also zusammenbrechen, sich auflösen und dann auch nicht mehr da sind. Antifaschismus war für mich schon immer Thema, also seitdem ich Politik mache, also so 77 rum muss das so angefangen haben. Und da gibt es jetzt keinen speziellen Auslöser. Also wenn ich in diesem Land sozialisiert werde, in den 60er, 70er Jahren, dann bin ich ja alle paar Meter mit der Geschichte und genau mit dieser konfrontiert und mit diesen Leuten konfrontiert. Und so war das für mich von vornherein die Auseinandersetzung, aber eben auch immer verstanden als Auseinandersetzung mit dem System, wie wir es genannt haben, also mit der Gesellschaft und nicht einfach nur fokussiert auf Neonazis. Also wenn ich nur Neonazis bekämpfen will, habe ich mir immer gesagt, dann kann ich auch zur Polizei gehen. Darum geht's nicht nur. Der Begriff ist schon ein größerer. Also.
1: Jetzt hast du neben Antifa-Arbeit in Göttingen auch sowas gemacht wie Kunst und Kampf. Und wie ich das immer wahrgenommen habe, war das schon auch in dem Ästhetischen her eine Auseinandersetzung eben wieder mit der Arbeiterbewegung vor dem Zweiten Weltkrieg. Und dass auch da das Antifa-Logo sozusagen populär wird, es wird ja leicht abgewandelt dann auch von dem, was ursprünglich da war, wird nochmal formalisiert quasi. Wie war das für dich oder wie ist das für dich begründet, dieser Rückgriff? Oder was ist das vielleicht auch für eine Art Geschichtspolitik? Weil vieles von dem, was du jetzt über die Ursprünge der antifaschistischen Aktion gesagt hast, klang auch skeptisch. Wie war das für dich oder für euch, dass dann sich trotzdem wieder drauf zu beziehen?
0: Naja, die Sachen sind ja sozusagen nicht gleichzeitig. Also diese ganzen Erkenntnisse über die antifaschistische Aktion, ich beschäftige mich halt da jetzt schon, ich hab's ja nicht 40, 50 Jahre mit, oh wei. Die sind ja so nach und nach alle entstanden, weil ich ja jetzt, ich gehe jetzt nicht dogmatisch vor und sage, ich möchte gerne, dass das alles so ist, wie ich mir das vorstelle, sondern ich bin da offen und setze mich damit auseinander. Und sind viele Dinge erst nach und nach klar geworden. Also wenn das von vornherein klar geworden wäre oder klar gewesen wäre, weiß ich nicht, wie man sich da verhalten hätte. Aber das ist diese Wäre-Wenn-Geschichte. Die ich finde es grundsätzlich richtig, sich auf Traditionen zu beziehen. Also zumindest auf, wir haben das Emblem ja auch abgewandelt sozusagen, weil ich kein Korken bin, der auf dem Wasser schwimmt und nichts zu tun habe. Also ich komme ja irgendwo her, ich hänge mit irgendwas zusammen. Und natürlich basiert alles, was wir heute linksfreiheitlich nennen, wie wir leben, wie wir uns das vorstellen, basiert für mich alles auf dieser alten, ursprünglichen sozialdemokratischen Idee aus dem 19. Jahrhundert, politische und soziale Gleichberechtigung der Menschen zu erkämpfen. Und das ist die Geschichte, aus der man kommt. Und da finde ich schon okay, dass man sich damit auseinandersetzt und auf die positiven Dinge sich bezieht. Und für mich ist die antifaschistische Aktion zum einen zwar das, was ich eben genannt habe, eine klare politische Taktik der KPD. Zum anderen steckt da für mich aber auch dieser andere Teil da drin, dass man sich eben zusammentut und gegen den Faschismus sich eben gleichberechtigt zusammentut und dagegen wehrt. Und die Rückbesinnung auf diese Tradition ist keine Rückbesinnung, die nach hinten gewandt ist, sondern im Grunde nur immer einen Bezug zu finden auf die Sachen, die noch eine Wichtigkeit für heute haben. Und ganz töricht wäre es, die Geschichte einfach den Rechten oder den anderen oder wem auch immer zu überlassen, denn dann wäre man ein Korken auf dem Wasser und das wäre so, ist man einfach nicht.
1: Wenn wir diesen historischen Faden noch so ein bisschen weiter aufrollen, sind wir jetzt so ein bisschen angekommen in den 80er Jahren, wo so autonome Antifa irgendwie größer wurde. Und dann ist ja sozusagen vielleicht für die ganze radikale Linke ein einschneidendes Ereignis, so 89, 90, Wiedervereinigung, diese Zeit. Was hat dieser Einschnitt oder diese Ereignisse, Folge von Ereignissen, was hat das mit Antifa-Bewegung gemacht?
0: Ja, sie hat die Antifa-Bewegung zu dem gemacht, was wir heute noch kennen, muss ich sagen. Also es war eigentlich so, dass zum Ende der 80er die autonome Bewegung im damaligen Bundesrepublik ziemliche Flaute hatte. Also es gab da verschiedene Sachen, die Startbahnschüsse in der Startbahn West, wo zwei Polizisten erschossen worden sind, dann sehr viele Zusammenhänge von der Polizei natürlich abgeräumt worden sind, beziehungsweise sich selbst zerlegt haben in der Diskussion und, jedenfalls es ging ziemlich den Bach runter. Außer Antifa, das gab es immer noch so, ne? Und mit der Konzeption, die dann in Göttingen gefunden worden ist, Bündnisdemonstrationen zu machen und einen organisatorischen Ansatz zu schaffen, war man im Grunde genommen seiner Zeit voraus. Denn als dann diese Wende, wie man so schön nennt, kam, war praktisch das Konzept der autonomen ATVM und dieser Bündnisdemonstration schon da. Es konnte also in diese Situation dann hineinwirken. Also war man ein bisschen schneller also vorbereitet auf diese Geschichte. Natürlich hat dieser Zusammenbruch der DDR, die Wiedervereinigung und alles, was damit zusammenhängt, radikale Veränderungen hervorgerufen. Zunächst war ja so eine Art Vakuumsituation entstanden. Vakuum ist falsche Worte, so eine Situation, wo es im ehemaligen Osten staatliche Autorität relativ eingeschränkt war, will ich mal so sagen. Dann kam ein sehr schnelles Aufblühen einer linken wie auch einer rechten Bewegung da zustande. Rechte Bewegung natürlich noch befördert durch die sozialen, ökonomischen Verwerfungen, Arbeitslosigkeit, kannte man in der ehemaligen DDR nur noch aus dem Geschichtsunterricht. Jetzt haben die Leute ihren Job verloren, dachten, ja, sie stehen dann so in diesen Millionenschlangen, wie es in der Weimarer Republik war. Also alles Ängste, die da waren und die vor die, da haben natürlich vor allen Dingen die Rechten von profitiert. Und das hatte ja auch diese rassistischen Komponenten mit den ganzen Rostock und so weiter, das muss ich jetzt, denke ich, hier nicht aufzählen. Man war relativ schnell da mit einer großen Nazi-Bewegung, Neonazi-Bewegung konfrontiert und dagegen hat sich dann auch eben eine große Antifa-Bewegung organisiert und die, wie ich finde, auch sehr erfolgreich war. Zumindest eine Dekade lang oder sogar noch länger wurde die Rechtsentwicklung auch massiv aufgehalten. Das muss uns klar sein. Wenn wir andere Staaten da sehen, also wie zum Beispiel heute Polen, Tschechien und so weiter mit entsprechenden Regierungen, die haben. Das ist schon eine, also ich finde das jetzt nicht, ich finde es eher eine Erfolgsgeschichte, die diese Antifa-Bewegung insgesamt dort zutage gefördert hat. Also das war nicht umsonst der Kampf. Gut, heute ist das dann ein bisschen anders, die Situation mittlerweile. Das wäre dann aber auch ein anderes Thema. Antifa wurde das große Thema in der autonomen Linke. Die alten Autonomen sind praktisch dann, war praktisch weg. Natürlich gab es hier und da noch ein paar Hausbesetzungen. Aber die spielten, also Antifa war das große Thema, blieb das große Thema, ja eigentlich das wesentliche Thema, das bis heute noch so übrig geblieben ist.
1: Mein Eindruck ist, dass vielleicht irgendwie so ab Ende der 90er, Anfang der 2000er vielleicht so eine Ausdifferenzierung auch stattfindet innerhalb der Antifa-Bewegung, wenn man so verschiedene Diskussionen sieht von den Antideutschen, die dann aufkommt, aber auch sozusagen die Frage der Antinationalen, Antiimperialismus oder auch Gruppierungen, die sich da gar nicht auch einordnen lassen wollen. Ist es ein Eindruck, den du teilst, dass es da eine Ausdifferenzierung gab?
0: Ja, eine Veränderung, vielleicht kann man es auch Ausdifferenzierung nennen, aber diese Ausdifferenzierungen sind ja eine ständige Begleitung in dieser linken Bewegung. Es gibt immer wieder theoretische Ansätze, Diskussionen, Wellen, die da irgendwie durchbrannen. Natürlich ist mit dem Wegfall der Sowjetunion, diesen alten Feindbildern, Imperialismus und so weiter, da muss natürlich auch eine ideologische neue Debatte beginnen, wo all diese Sachen, die du jetzt angesprochen hast, ihre Rolle spielen, teilweise auch sehr verheerende Rolle gespielt haben, aber das gehört eben auch wahrscheinlich zu einer Auseinandersetzung dazu. Natürlich muss man auf die Herausforderungen der Globalisierung auch eine inhaltliche Antwort finden. Und insofern ist dieser Prozess dann verständlich und erklärlich. Ich finde, es ist eine Reaktion auf die veränderte Situation. Und es gibt ja auch noch Gruppen, die sich im alten Stil antiimperialistisch nennen. Jetzt sogar Gruppen, die sich wieder so richtig kommunistisch, rot ist gerade wieder so eine Farbe, die irgendwie im Trend in einigen Bereichen ist, was ich ganz merkwürdig finde, aber es ist auch wiederum eine andere Debatte. Aber dass man natürlich die alten Begriffe untersucht und sie vielleicht auch wegfallen lässt und Antworten auf die Zeit findet, ist für mich logisch. Und diese Streitereien in der linken Szenerie, die sind eigentlich, kenne ich nicht anders, dass man sich da gegenseitig bekämpft. Was sich verändert hat, ist sicherlich, dass viele Strukturen zerfallen sind. Also diese Antifa-Bewegung gibt es nicht mehr, würde ich sagen. Es gibt eine Antifa-Szene. Es gibt auch immer noch, wenn was ist, dann rauft man sich zusammen, dann kommen viele Leute auch noch zusammen, also so schon noch aktive Mobilisierungspotenzial. Aber als Bewegung würde ich das heute nicht mehr bezeichnen wollen.
1: Ich finde, was man vielleicht aus so einer historischen Auseinandersetzung mitnimmt, ist, dass man halt sich immer wieder neu ausrichten muss und man irgendwie auch merkt, dass quasi der Gegner halt irgendwie sich ja selber immer neu ausrechnet und man dementsprechend immer auch vor neuen Herausforderungen steht. Jetzt haben wir so den Aufstieg der AfD, Pegida, diese Sachen. Insgesamt hat man das Gefühl, dass sich öffentlicher Diskurs nach rechts verschiebt. Das vielleicht so ein bisschen als abschließende Frage, wenn du dir Antifa-Szene heute anschaust, was ist der Stand der Dinge und was wären für dich Ansprüche heute in einer antifaschistischen Bewegung?
0: Ansprüche an die faschistischen Bewegung ist immer noch die Systemfrage in den Mittelpunkt zu rücken, weil all diese ganzen Vorgänge natürlich nur über diese Frage zu klären sind. Und Antifaschismus eben nicht zu reduzieren auf einen Kampf gegen eine Organisation oder gegen so ein paar besonders extrem auftretende Gruppierungen. Also das immer im Zusammenhang mit der gesamtgesellschaftlichen Prozess zu sehen und auch durchaus als antikapitalistisch zu begreifen, wobei ich jetzt nicht derjenige bin, der sagte, wir können jetzt alle Macht für niemand, dieses wunderbare politische Phantom realisieren, eins zu eins im gesellschaftlichen Kontext. Aber ich finde, das anzustreben, das immer wieder zu versuchen, auch wenn es scheitern muss, einfach eine wichtige Voraussetzung. Wir müssen es versuchen, möglichst kollektiv, gleichberechtigt, effektiv irgendwie im Leben wie in politischen Organisierungen zu organisieren und zu verhalten. Das ist für mich eine Grundvoraussetzung. Und auf diese gesellschaftlichen Fragen Antworten zu finden, wenn ich die jetzt alle wüsste, also wäre das zwar eine schöne Sache, aber da ist es natürlich von einer Person ein bisschen viel verlangt. Wir haben hier weltweite Veränderungsprozesse gerade, diese ganzen Flüchtlingsströme, die Fragen, auf die keine Antwort gefunden werden, auch im gesellschaftlichen Prozess. Das sind aber alles Dinge, die man sich als Bewegung oder als Szene oder organisiert natürlich verhalten kann und verhalten muss, um an der Lösung irgendwie weiterzuarbeiten. Für mich bleibt der Kern der Sache eben die politische und soziale Gleichberechtigung der Menschen und dass man eben ja sich möglichst freiheitlich kollektiv organisiert. Das ist für mich der Punkt, von dem ich ausgehe und eben dieser antikapitalistische Ansatz. Es kann nicht darum gehen, eine Welt, die nur in Konkurrenz und Profitstreben sich sozusagen immer weiter in die Katastrophe hinein bewegt, da irgendwie sich daran zu beteiligen. Man muss da was gegensetzen. Das ist es schon eigentlich.
2: Das soweit Bernd Langer über die Geschichte und die Veränderungen innerhalb der Antifa-Bewegung zur Geschichte der antifaschistischen Aktion, die einen als Organisation tatsächlich mal existiert hat, allerdings heutzutage die Antifa so nicht mehr eine Organisation, sondern ein loser Zusammenschluss gleichgesinnter oder ähnlich gesinnter Menschen, die antifaschistische Politik vorantreiben in der Gesellschaft und gegen Faschismus vorgehen.

Als die Weltwirtschaftskrise im Jahre 2011 in Griechenland besonders heftig zuschlug, haben Arbeiterinnen und Arbeiter in Thessaloniki die Fabrik Viome besetzt, als sie entlassen werden sollten. Und sie haben sich gesagt, denn wir brauchen sie nicht, damit wir gerettet werden, und sie brauchen uns nicht, damit sie kaputt gehen. Das haben sie gesagt in Thessaloniki, dessen große jüdische Gemeinde von den deutschen Nazis fast vollständig ermordet wurde. Das ist nicht vergessen, Thessaloniki. Die Fabrik Viome haben sie besetzt und ohne die Chefs vom bankrotten Mutterkonzern Fikaram Johnson weitergemacht bis heute. Ohne Unterstützung von diesen oder jenen Stadt- oder Staatslenkern. Mit ihrem Boss, Frau Christina Philippou, die sich bei Ausbruch der Krise mit den nicht ausbezahlten 3 Monatslöhnen aus dem Staub machte, haben die Arbeiterinnen und Arbeiter Klebstoff für Fliesen hergestellt und seitdem machen sie Seife und andere Reinigungsmittel. Denn wer macht den Dreck? Und wer macht die Wäsche? Wer macht denn den Dreck? Und wer macht dann die Wäsche? Die Arbeiterinnen und Arbeiter haben bis heute schon 17 Zwangsversteigerungen verhindert und allen interessierten Käufern verklickert, dass ihnen ein Haufen Dreck um die Ohren fliegt, wenn sie nicht die Beine in die Hand und sich diesen Viome-Slogan zu Herzen nehmen. Wir brauchen sie nicht, damit wir gerettet werden, und sie brauchen uns nicht, damit sie kaputt gehen.

vergaß zu erwähnen, dass es sich dabei um illegal hergestellte Seife handelt. Es besteht Ansteckungsgefahr, wenn man sich den Kopf damit wäscht und sich dann sagt, wir brauchen sie nicht, damit wir gerettet werden, und sie brauchen uns nicht, damit sie kaputt gehen. Denn wer macht den Dreck und wer macht die Wäsche? Wer macht denn den Dreck? Wer macht dann die Wäsche?

Wer macht den Dreck und wer macht die Wäsche? Von Das Hobos und Franz Dobler hier im Morgenmagazin zu hören. Bei den Freien Radios Berlin-Brandenburg, dem Freien Radio in Halle, Radio Korax, und bei den Freien Radio in Leipzig, Radio Blau, sowie den beiden Freien Radios in Dresden und Frankfurt an der Oder, Coloradio in Dresden und Radio Swapfurt an der Oder mit ihrem grenzübergreifenden Sendegebiet. Und hier geht's auch gleich weiter mit dem wunderschönen Lied mit dem super tollen Titel Wir haben nichts zu verlieren als unsere Produktionsketten. Eine leichte Abwandlung eines bekannten Spruchs von Wollstiefel.

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2: Ihr hört ja das Morgenmagazin bei den Freien Radios Berlin-Brandenburg und bei Radio Blau in Leipzig sowie bei Coloradio in Dresden und Radio Swupfurt in Frankfurt an der Oder. Also nicht nur auf Radio Korax, wie gerade gehört. Hier am Mikrofon für euch an diesem Morgen Aljoscha. Ich begleite euch durch unser Themenmagazin rund um Faschismus und Faschismustheorien und antifaschistische Aktion und werde euch auch dazu noch gleich mehr erzählen, nachdem wir hier gehört haben Times of Changes von Nisselow featuring Wubble Shack.

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1: In der deutschen Geschichte gibt es eigentlich nur einen Staat, der Antifaschismus immer als Aushängeschild verwendet hat und sogar einen antifaschistischen Schutzwall gebaut hat, so nannten sie es zumindest. Antifaschismus, das war das Wichtigste an ideologischer Rechtfertigung für den Staat der Deutschen Demokratischen Republik und wurde auch zugleich als selbstverständliches Ergebnis des Antikapitalismus gesehen. Aber weil das eine ideologisch bedingte Verkürzung der Zusammenhänge war, verschwand faschistische Haltungen nicht einfach, auch in der DDR, sondern mussten geleugnet werden, was letztlich ein konsequentes Vorgehen gegen sie verunmöglichte. Außerdem konnte bzw. wollte die neue Staatsführung nicht auf die Dienste jener Funktionselite der Gesellschaft verzichten, die auch den noch kurz zuvor an der Macht gewesenen braunen Herren zum großen Teil enthusiastisch gedient hatte. Der Historiker Harry Weibel ist der gescheiterten Entnazifizierung der DDR in den nun zugänglichen Archiven nachgegangen. Vieles liest sich wie ein ungebrochener Übergang zur heutigen Zeit. Von Harry Weibel wollten wir eine Einschätzung, wie das eigentlich zusammenpasst, über Faschismus und Nazis in der DDR zu sprechen und Antisemitismus in einem Land, das sich selber als Arbeiter- und Bauernstaat verstand.
2: Das passt erstmal nicht zusammen und das war dann auch die Motivation für die Führung der SED, der Deutschen Kommunisten der DDR, eben diese unangenehmen Ereignisse wie Neonazismus, Antisemitismus und Rassismus in den Archiven zu verstecken und für die Öffentlichkeit eben unzugänglich zu machen. Diese Ereignisse haben massiv das Selbstbild des antifaschistischen Staates in Frage gestellt und für die SED war es unabdingbar, weil der Antifaschismus eine ihrer wesentlichen tragenden Säulen der Legitimation ihrer Herrschaft war, dass das unbeschadet bleibt.
3: Und hat es es trotzdem gegeben?
2: Neonazismus, Rassismus und Antisemitismus hat es gegeben. Also es hat nach den Recherchen, die ich vorwiegend im Archiv des Ministeriums für Staatssicherheit durchführen konnte, belege ich etwa 7000 neonazistische Propaganda und Gewalttaten für die gesamte Zeit der DDR. Das waren also in der Regel Neonazis, später kamen Skinheads und rechte Hooligans dazu. Und der zweite Punkt, der Antisemitismus, den belege ich mit über 900 Propaganda- und Gewalttaten, die ebenfalls über den gesamten Zeitraum der DDR stattgefunden haben. Darunter befinden sich 145 Schändungen jüdischer Friedhöfe und Gräber, die ich betrachte als ein Ausdruck des gesellschaftlichen Antisemitismus in der DDR. Der dritte Punkt ist der Rassismus und da belege ich über 700 Propaganda- und Gewalttaten, die sich vorwiegend gegen ausländische Arbeiter, Studenten, Wissenschaftler und Diplomaten gerichtet hat. In den allermeisten Fällen wurden die Angriffe von männlichen Jugendlichen bzw. Jungerwachsenen durchgeführt und fanden republikweit in über 400 Städten und Gemeinden der DDR statt. Es gibt zwei Besonderheiten innerhalb dieser rassistischen Szene und ihrer Gewalt. Das erste Segment ist praktisch sind die Angriffe auf Wohnheime von ausländischen Arbeitern. Da hat es über 40 gewalttätige Angriffe gegeben. Das beginnt im August 1975 in der Stadt Erfurt, als dort zum ersten Mal außereuropäische Arbeiter aus Algerien in der Stadt auftauchten. Und die Bevölkerung dort reagierte hysterisch und panisch. Das heißt, es fand dann dort im August 1975 das erste Pogrom statt. Insgesamt gab es in der DDR über 200 gewalttätige Pogrome und pogromartige Auseinandersetzungen in 110 Städten und Gemeinden. Und dabei sind ungezählte Menschen, die aus über 30 verschiedenen Ländern in die DDR gekommen waren, wurden da verletzt und über 10 Personen wurden zum Teil in Lynchjustiz getötet.
3: Nun gab es ja auch rechte Übergriffe in Westdeutschland, nicht gerade eben wenig. Und es gab ja auch so eine gewisse Kontinuität in den Eliten. Also ich denke da an den Chef des Kanzleramts von Adenauer, Herrn Globke, der an der Abfassung und Kommentierung der Rassegesetze beteiligt war, an den Bundesverfassungsrichter wie die Geiger, der vor allen Dingen auch für die Berufsverbote verantwortlich war, und zwar in der Bundesrepublik gegen die Linken. Vorher hatte er Berufsverbote gegen Juden im Dritten Reich unterstützt und auch Todesurteile gefällt und so weiter. Also es gibt dann ein ziemliches Fundus auch. Ja. Das gab es ja so in der DDR nicht. Also
2: doch, das gab es genauso in der DDR, nur eben anders. Diese verfehlte Entnazifizierung, die einen wesentlichen Grund dafür ist, dass es dann nach 1945 in beiden deutschen Staaten zu neonazistischen rechten Bewegungen kommen konnte, liegt eben daran, dass diese Entnazifizierung eben auch in der DDR fehlgeschlagen ist. Das kann man ablesen, zum Beispiel in dem, dass also im Herbst 1953 waren etwa 25% der Mitglieder der SED ehemalige Nazis. Von 400 Abgeordneten der 58 gewählten Volkskammer waren 56 ehemalige Nazis. Im SED-Zentralkomitee arbeiten 27 ehemalige Nazis. 8 Minister, 9 stellvertretende Minister und 2 Vorsitzende des Ministerrats waren ehemals Nazis. So sieht es auch aus in der Nationalen Volksarmee, im MFS und in der Deutschen Volkspolizei. Das liegt im Wesentlichen daran, dass die Funktionselite, die bis 1945 für die Nazis gearbeitet hat im Deutschen Reich, halt durchsetzt war mit der narzisstischen Ideologie und Politik und Propaganda, dass da kaum neutrale Menschen übrig geblieben sind. Und da jeder Staat halt eine Funktionselite braucht, um die Alltagsgeschäfte und so weiter durchführen zu können, braucht auch die DDR sowie die Bundesrepublik halt die Funktionselite. Und das bedeutete, dass halt ehemalige Nazis an den führenden Stellen der Gesellschaft eingesetzt wurden. Das ist ein langwieriger Prozess gewesen bis Anfang der 50er Jahre, aber endete eben damit praktisch mit einer, ähnlich wie in der Bundesrepublik, mit einer Renazifizierung. Also es gibt ein Beispiel, ein aktuelles Beispiel. Und zwar geht es da, das hatte ich erforscht, 2016 bis 18, geht es um einen Rudolf Dörje in Berlin-Pankow, wo er Chronist war nach 1945 und Leiter der Bibliothek. Und er war bis 1945, Januar 1945, war er Mitglied der SS-Lagermannschaft als Unterscharführer. Und dieser Rudolf Dörje ist eine Grundschule im Berliner Stadtbezirk Pankow benannt worden, also Rudolf Dörje Grundschule. Und er hat das Bundesverdienstkreuz bekommen. Und das lag daran, dass er 1946 Mitglied der SED wurde. Und die Nachfolgepartei hat dann eben nach 1990 ihn in diese Ehrung hineingeführt. Und jetzt gibt es eine Arbeitsgruppe im Stadtbezirk Berlin-Pankow, die eine Initiative von Müttern, die Kinder in dieser Schule haben, die meinen, dass ein ehemaliges SS-Mitglied nicht der Namensgeber für eine Grundschule sein kann. Dieser Prozess ist im Laufen und da muss man mal sehen, wie das ausgeht. Es ist so, dass dieser Rudolf Dörje nicht der Einzige ist, sondern es gibt im Bezirk Pankow, das eben beispielhaft für die DDR ist, weitere ehemalige Nazis, die verehrt werden heute noch mit, dass also Forschungsinstitute nach ihm benannt sind oder Straßen nach ihm benannt wurden, die auch, also einige Mediziner, die auch beteiligt waren an den Euthanasieverbrechen bis 1945. Also dieses Kapitel Entnazifizierung ist so gut wie nicht erforscht. Es gab während der DDR nicht eine einzige öffentliche wissenschaftliche Studie zur Entnazifizierung und der Auswirkungen dieser fehlgeschlagenen Entnazifizierung. Genauso wenig gab es öffentliche wissenschaftliche Studien zum Neonazismus, Antisemitismus und Rassismus in der DDR.
3: Jetzt noch zwei Fragen, die wir vielleicht, obwohl sie etwas weitergehen, vielleicht möglichst kurz machen. Das eine ist, gibt es da einen ideologischen Zusammenhang mit der Definition des Faschismus in der DDR? Und die zweite wäre, wie geht die heutige Partei Die Linke damit um?
2: Ja, Die Linke heute, also Frau Wagenknecht oder Frau Kipping, berufen sich auf den klassischen Antifaschismus, der da lautet, dass halt die Deutschen und vor allen Dingen auch die Arbeiter verführt wurden von Hitler und dass die Finanzierung durch das Großkapital geschehen wäre und dass halt dadurch die grundlegenden Strukturen der DDR als Staat insofern ein Ausdruck dafür sind, als dort nach 49 dann die Großbanken, die Großindustrie und so weiter verstaatlicht wurden. Damit haben sie geglaubt, dass sie tatsächlich die Ursachen für solche rechten Entwicklungen gelegt hätten. Das war eben eine Fehleinschätzung und insofern spreche ich auch von einem Scheitern des Antifaschismus, weil die SED und vor allen Dingen das Politbüro gar nicht in der Lage waren, sich offensiv und erfolgreich gegen die rechte Bewegung in der DDR zu positionieren. Und am Schluss gab es 15.000 Neonazis in der DDR, die zum Teil organisiert waren in den großen Städten, aber auch in kleineren Städten. Und diese Organisierung war so strukturiert, dass es also 5.000 so Hardcore-Neonazis gab und um sie herum etwa 10.000 Sympathisanten, also eine ganz doch erkleckliche Zahl. Und die zeigten sich dann auch bei den Montagsdemonstrationen, als die SED-Diktatur allmählich zu Ende ging.
1: Das soweit Einblicke von Harry Weibel über die gescheiterte Entnazifizierung der Deutschen Demokratischen Republik, über die er in den Archiven geforscht hat und auch vieles rausfinden konnte.

Barfuß am Klavier 2, das Stück von Dr. Drexler, dem Dr. Drexler Project, hier im Morgenmagazin an diesem schönen Augustmorgen. Und dazu fällt mir auch nicht viel mehr ein zu sagen, deswegen lasse ich lieber weiter die Musik sprechen.

Wer darf was von Gerard Celik? Implosion, ein Stück hier aus einem Soli-Sampler, den es im Internet zu finden gibt, vor allem auch auf Bandcamp unter dem Titel Occupy, Resist, Produce, Repeat. Ein Soli-Sampler für eine Seifenfabrik, eine Seiferei, selbstverwaltet und solidarisch im schönen und gleichermaßen solidarischen Projekt Grand Hotel Cosmopolis in Herzen Augsburgs angesiedelt. Und dort werden biologische und vegane Reinigungsmittel verkauft. Und das Spezielle an diesem Soli-Sampler oder warum auf dieses Projekt auch aufmerksam gemacht werden soll, ist, dass die Seifen da kommen aus einer Fabrik in Thessaloniki, die von ArbeiterInnen 2011 angeeignet wurde, und die auf eine neue Produktion umgestellt wurde, nämlich Seifen zu machen, und zwar komplett basisdemokratisch, ohne Chef, unter der Prämisse, dass man eben nicht die Grundlagen für das eigene Leben zerstören darf. Und genau das ist so ein von diesen Beispielen, wie ein selbstorganisiertes Leben für das Leben, für die Freiheit funktionieren kann, jenseits von faschistischen Wahnvorstellungen und verrückten totalitären Lebenskonzepten. Und deswegen habe ich heute hier in diesem Morgenmagazin diese Musikzusammenstellung so als Hintergrundsoundtrack zu unserer Beschäftigung mit Faschismus hier im Morgenmagazin gewählt. Und eben weil sie in Augsburg verkauft werden, diese Seifen, hier Augsburg 30 Grad von Herrengedeck Royal.

0: Das Wissen und das Verständnis von Faschismus ist etwas, was immer wieder eine Aktualisierung bedarf, denn die Gesellschaft entwickelt sich weiter und auch faschistische Akteure oder Menschen mit faschistischem Gedankengut oder einer faschistischen Weltanschauung entwickeln auch ihre Theorie, Konzepte und Vorstellungen weiter. Und jetzt auch vor dem letzten Jahr ist auch im Zuge des Ukraine-Krieges immer wieder das Wort gefallen, dass Russland sei faschistisch. Auf Seite der ukrainischen Streitkräfte würden faschistische Elemente mitkämpfen und so weiter und so fort. Ein Begriff, der immer wieder angewendet wird, um die Gleichsetzung von politischen Akteuren mit dem Verständnis von Unfreiheit und Massenmord zu vollziehen. Und hier auch manchmal fehl am Platz ist auf jeden Fall, manchmal aber auch ganz gerechtfertigt. Auf jeden Fall wird es quer durch alle politischen Lager als inflationär, als Kampfbegriff benutzt. Und deswegen ist auch immer wieder wichtig zu hinterfragen, wer oder was ist eigentlich faschistisch und was trennt eigentlich zum Beispiel Rechtspopulismus von Faschismus und so weiter und so fort. Und darüber habe ich gesprochen mit Matthias Wörsching, und er ist Politikwissenschaftler und Autor des Buches Faschismustheorien aus der Reihe Theorie.org, die ihr vielleicht sogar kennt. Auf jeden Fall kann ich die Reihe nur ins Herz legen. Wer Einstiege in verschiedene linke Theoriefragmente möchte, findet dort immer stabile Grundlagenwerke. Und von Matthias Wörsching wollte ich im Gespräch vor allem erstmal wissen, wie er eigentlich selber dazu gekommen ist, sich mit Faschismus zu beschäftigen.
1: Einerseits durch mein gewissermaßen privatpolitisches Engagement gegen die extreme Rechte, das ich seit vielen Jahren verfolge, und andererseits durch mein Studium der Geschichts- und Politikwissenschaften damals. Da habe ich mich ja viel mit Nationalismus und Faschismusforschung befasst und war vielleicht auch ein bisschen ähnlich wie du verblüfft über die Unklarheit und Unschärfe dieses Begriffes, verblüfft darüber, wie wenig eigentlich da ein gesicherter, einigermaßen allgemein anerkannter Faschismusbegriff besteht, insbesondere auch in linken und antifaschistischen Kreisen, und wie wahllos und beliebig und polemisch der doch dann sehr häufig benutzt wird.
0: Da würde ich auch dann gleich praktisch bei diesen Wahrheiten und Ungenauigkeiten einsteigen, mit dem Blick auf praktisch unsere aktuellen Kriegssituationen. Russische Armee hat die Ukraine angegriffen. Putin argumentiert es, oder hat am zu Beginn vor allem propagandamäßig argumentiert, dass es eine Entnazifizierungsaktion wäre. Gleichzeitig gibt es rechte Kampfverbände sozusagen auf beiden Seiten. Und wenn ich es richtig weiß, hat Zelensky auch in Bezug so auf den Angriff auf ein Holocaust-Denkmal und dergleichen auch von Faschismus gesprochen. Wie ist diese Verwendung von dem Begriff da konkret einzuordnen?
1: Das ist einfach eigentlich das Normale, wie im politischen Alltagsgeschäft mit dem Faschismusbegriff und dem Faschismusvorwurf umgegangen wird. Das ist einfach ein Kampfmittel. Das dient der Skandalisierung, dem Verfolgen der jeweiligen Interessen. Mit Faschismusforschung und Faschismustheorie hat das kaum etwas zu tun. Also ich sehe auch oft tatsächlich die Vorwürfe in beide Richtungen als wesentlich unbegründet an. Weder auf der ukrainischen noch auf der russischen Seite tatsächlich hier zielgerichtete Versuche für Massenmord auf großer Skala und bei aller Schrecklichkeit des Krieges, in dem immer Kriegsverbrechen stattfinden, immer Zivilbevölkerung leidet, und auch bei aller Brutalität des russischen Vorgehens, ist meiner Ansicht nach nicht zutreffend, davon einem Genozidversuch durch Russland oder einem Vernichtungskrieg zu sprechen.
0: Mit Massenmorden sprichst du auch schon an ein Thema an, das immer wieder auftaucht bei der Beschäftigung mit Faschismus. Vielleicht ist das ein guter Punkt, um mal kurz zu umreißen, was bedeutet eigentlich faschistisch im Grunde genommen, wenn man jetzt eine Definition treffen muss?
1: Ja, die große Frage der Faschismustheorien natürlich, die du jetzt stellst, da gibt es eine jahrzehntelange Forschungskontroverse und Theoriedebatte dazu, die man nicht mal ebenso in einem Satz abreißen oder zusammenfassen kann, zumal Faschismus ja unterschiedliche Bedeutungsebenen hat. Das kann die Bezeichnung einer Ideologie oder politischen Bewegung sein, das kann ein Herrschaftstyp, ein Regime, eine Herrschaftsform, ein Staat.

0: Kunstform, wenn man so will. Oder es kann auch einen bestimmten Politikstil meinen, also eine bestimmte Art und Weise, Politik zu machen. Und es gibt sicher auch noch weitere wichtige Aspekte beim Faschismusbegriff. Aber wir können jetzt mal so im Sinne der Fragestellung und eine Anwendung auf die aktuelle Situation Russland-Ukraine von Faschismus als politischer Bewegung vielleicht sprechen, wenn wir uns vorstellen, dass eine faschistische Bewegung einen ins Äußerste gesteigerten Nationalismus oder auch religiösen Fundamentalismus vertritt, meistens auch eine Bewegung ist, die über irgendwelche Art von Kampfverbänden, von Milizen, von Paramilitär verfügt oder die solche Verbände sich zumindest anschaffen will und dass so eine Bewegung in aller Regel auch mit Terror und Gewalt gegen wirkliche und vermeintliche GegnerInnen vorgeht oder zumindest solche Gewalt plant und vorbereitet. Und diese Bewegung will im Grunde mit Gewalt eine neue Nation oder ein neues Kollektiv erschaffen und soll kampfstark sein, soll siegreich in der Konkurrenz gegen andere Staaten und ethnische, religiöse Gruppen sich behaupten können, soll ganz geschlossen sein und auch einheitlich, ja, homogen. Und zu diesem Zweck werden halt mit massiver Gewalt innere und äußere, wirkliche und vermeintliche Feinde verfolgt, also im Inneren insbesondere bürgerlicher Liberalismus und Demokratie, Gewerkschaften, die Arbeiterinnenbewegung, die Frauenbewegung, überhaupt alle Emanzipationsbewegungen, alle Formen der Linken und auch so etwas wie Individualismus und Hedonismus und auf der äußeren Ebene werden eben konkurrierende Staaten und Gruppen bekämpft oder sollen bekämpft werden. Es gibt meistens auch so einen antisemitisch grundierten Zug gegen vermeintliche internationale oder globale Herrschaft, ja, also etwa eine angebliche jüdische Weltverschwörung oder auch das, was so gerade auch in der heutigen Extremrechten so als zum Beispiel als Globalisten bezeichnet wird. Und das sind so, glaube ich, die wichtigen Stoßrichtungen. Und wenn so eine Bewegung sich entfalten kann, wenn sie nicht aufgehalten wird, nicht gestoppt wird, wenn sie es vielleicht sogar schafft, Bündnis mit irgendwelchen einflussreichen, mächtigen Gruppen in der Gesellschaft Wirkungsmacht zu erlangen, eventuell sogar zur Staatsmacht zu greifen, dann haben wir als Ergebnis Terror auf wirklich breiter Grundlage, im schlimmsten Fall eben Vernichtungskrieg und Massenmord.
1: Weil in dieser Beschreibung ist jetzt schon häufiger praktisch gefallen, so extrem, wenn es sich überschlägt, in eine radikale Position sozusagen. Ich glaube, das ist so ein ganz spannender Punkt zum sich anschauen, wo dieser Umschlagspunkt ist, weil das ja die Abgrenzung ist zu autoritär, zu reaktionär, vielleicht auch teilweise zu konservativ, aber vor allem auch zu rechtspopulistisch oder rechtsradikalen Bewegungen. Kann man das irgendwo festmachen, wo dieser Drehpunkt ist, dass etwas sich ins Faschistische verschiebt?
0: Diesen einen wirklich zuverlässigen Lackmustest, wann wird etwas, was vorher vielleicht nur in Anführungszeichen extrem rechts oder autoritär oder konservativ war, zu faschistisch, den gibt es in dieser Form nicht in der Tat. Genau, also kreist darum, auch ein großer Teil der faschismus-theoretischen Debatte irgendwie darzustellen, wo könnte wirklich so dieses sogenannte faschistische Minimum sein, wo könnte sozusagen dieser Kern von Faschismus sein, wo man genau sagen kann, was gehört dazu und was nicht. Das wird dadurch schwierig, dass eben, wie ich vorhin schon sagte, Faschismus unterschiedliche Ebenen hat. Also es ist zum Beispiel durchaus denkbar, dass eine politische Bewegung in ihrer Ideologie wesentliche Züge von Faschismus weist, so wie ich das eben geschildert habe, dass sie aber in ihrer Praxis, in ihrer Struktur davon abweicht. Also dass sie sich da vielleicht gar nicht großartig unterscheidet von anderen Bewegungen, die so auf dem politischen Feld unterwegs sind. Und dann kommt halt auch noch dazu, dass eine politische Bewegung oder auch ein Regime sich in der Zeit verändert. Also es kann sich radikalisieren, es kann sich aber auch zurückbilden.
1: Vielleicht wird das Ganze auch tatsächlich mit diesem historischen Rückgriff ein bisschen klarer. Ja, Faschismus als Bewegung oder als politische Ideologie vor allem ist ja ein Phänomen, das vor allem verortet wird in den 20er bis 40er Jahren historisch, was, wenn ich praktisch das, was ich schon von dir gelesen habe, richtig einordne, nicht so ganz zutrifft, weil es tatsächlich den Ursprung schon im 19. Jahrhundert hat und natürlich sich nach 45 fortgesetzt hat, aber nicht mehr an der Staatsmacht. Vielleicht da kurz der Blick drauf, wie ist Faschismus historisch entstanden, unter welchen Bedingungen und was sind so ganz konkrete Beispiele, die eindeutig oder klar als faschistische Regime zu benennen sind und warum?
0: Faschismus ist aus den nationalistischen Massenbewegungen in Europa und auch vergleichbaren Bewegungen auf anderen Erdteilen, Nordamerika wäre hier zu nennen, entstanden, ist eine Radikalisierung dieser unterschiedlichen Nationalismen erstmal gewesen, krisengesteuert und in ideologischen Vorformen und in ersten, sag mal, organisatorischen Kernen und Bewegungskernen lässt sich das in die zweite Hälfte des 19. Jahrhunderts verorten und nimmt dann so langsam Gestalt an und tritt dann sozusagen mit der großen Krise Erster Weltkrieg nach dem Ersten Weltkrieg in eigentlich allen europäischen Ländern auch auf den Plan und wird in Italien mit Mussolinis Machtergreifung 1922 zum Erfolgsmodell und dann in Form und Inhalt sozusagen weltweit exportiert und dann in einer nochmaligen, sag mal, Verschärfung und Radikalisierung durch den Nazifaschismus, durch Nazi-Deutschland auch nochmal zum weltweiten Exportschlager, bis sozusagen auch in unsere Tage, finde ich, dann eben immer wieder Nachahmer. Wenn wir jetzt sozusagen diese klassische Epoche des Faschismus anschauen, also die Zeit vom Ende des Ersten Weltkrieges bis zum Ende des Zweiten Weltkrieges, dann gibt es da eine Gruppe von Bewegungen, teilweise auch Regimen, also Bewegungen, die es teilweise auch schafften, zur Staatsmacht in ihren jeweiligen Ländern zu kommen, wo eigentlich relativ wenig Meinungsverschiedenheiten bestehen darüber, ob die nun wirklich zu Faschismen zu zählen sind. Man könnte für diese, sag mal, Gruppe der sicheren Kandidaten auch vielleicht so einen neuen Extrabegriff des Radikalfaschismus vorschlagen. Da gehören bestimmte besonders terroristische und gewalttätige genozidale Faschismen Osteuropas dazu. Kroatische Ustascha etwa oder auch ukrainische, insbesondere westukrainische Bandera-Faschisten. Ungarische Pfeilkreuzler, rumänische Legionäre und sozusagen als schlimmste und auch mächtigste Ausprägung der ganzen Sache die deutsche Nazi-Bewegung und für den italienischen Faschismus würde ich das zumindest für dessen Früh- und dessen Spätphase so einen Anschlag bringen. Und dann gibt es eine ganz große Zahl, wie gesagt, in eigentlich jedem europäischen Land und mittlerweile auch, wenn wir jetzt auch die Zeit nach 45 uns anschauen, fast so jedem Land der Welt, eine große Gruppe von Bewegungen und Phänomenen, wo das eben diskutierbar ist und insbesondere auch mit Blick auf die Grenzziehung zwischen konservativ und faschistisch. Da gibt es immer eine ideologische Nähe, da gibt es immer ideologische Schnittmengen. Ja, also zum Beispiel das, was Putin so repräsentiert, die politischen Kräfte, die er auch sammelt, die Ideologie, die Rhetorik, die er vertritt, das würde ich mit Begriffen wie ja radikal-konservativ, autoritär, nationalistisch, antiliberal, anti-westlich erstmal beschreiben, würde es aber vom Faschismus abgrenzen. Wir haben, wie gesagt, diese Nähe zwischen dem Feld des Autoritären und Konservativen und dem Faschismus, also und wir haben auch Bündnisbeziehungen, aber wir haben eben auch immer wieder so konservative, autoritäre, nationalistische Machthaber, die gegen gewissermaßen noch radikalere faschistische Formationen auch extrem repressiv vorgehen mit harter Hand. Ne? Und das ist etwas, was auch Putin, insbesondere gegen russische Neonazis, als irgendeinen Punkt in den 2000er Jahren auch verstärkt praktiziert hat und sozusagen versucht hat, sein Regime und eine Variante von imperialem, an zaristische Traditionen anknüpfenden Nationalismus auch nach rechts hin sozusagen abzugrenzen. Putins Regime von seinen Ausgangsbedingungen her und seiner Herrschaftstechnik finde ich eigentlich sehr gut mit dem Begriff des Bonapartismus zu fassen, der also in der Faschismus-Theorie immer schon eine große Rolle gespielt hat, insbesondere in verschiedenen marxistischen Ansätzen, der ganz erstaunliche Anwendbarkeit eigentlich hat, wenn man es auf Putins Regime und auch die Art und Weise, wie er eben an die Macht gekommen ist.
1: Ja, zu dem Bonapartismus als Erklärungskonzept haben wir auch ein ausführliches Interview gehabt. Das kann man dann gerne bei unserer Webseite nochmal nachhören, um das vielleicht auch nochmal genauer einzuordnen, was das genau umfasst. Gerade eben hast du von so verschiedenen Begriffen gesprochen, so reaktionär, konservativ, radikal, konservativ, rechtsradikal, rechtspopulistisch würde ich mit reinnehmen. So, es gibt sehr viele Begriffe, wie man praktisch mit rechte Bewegungen bis zu faschistische Bewegungen bezeichnen kann, die eigentlich ja auch zeigen, dass es eine analytische Schärfe eigentlich gibt, wenn man über solche Bewegungen spricht. Aber die Tatsache ist ja, wenn wir uns den politischen Diskurs anschauen, dass tatsächlich dann relativ schwammig über Faschismus gesprochen wird, vor allem auch von einer linken Bewegung aus. Da wäre vielleicht noch ganz spannend, so ein bisschen zu gucken, welche Rolle spielt eigentlich dieser Faschismusbegriff im politischen Diskurs, wenn wir über solche Bewegungen sprechen, weil ja eigentlich so ein Antifaschismus aus einer Haltung herausgeht, zu verhindern, dass es wieder zum Faschismus kommt. Also muss ich auf der einen Seite benennen, wo faschistische Tendenzen auftauchen, vor allem halt, um auch einen Zusammenhalt gegen diese Bestrebungen zu ermöglichen und zu zeigen, so hey, das geht in diese Richtung. Alle, die was damit ein Problem haben, müssen sich organisieren und dagegen was tun. Antifaschistischer Grundkonsens sozusagen. Auf der anderen Seite ist ja auch das Problem da, dass praktisch Gruppen in eine faschistische Ecke gestellt werden, die nicht zwingend dahin gehören und die damit praktisch nicht das Gegenteil von verharmlost werden, also praktisch deren Rolle verstärkt wird sozusagen.
0: Also wenn, da würde ich gerne nochmal einhaken, wenn gestattet. Wir sehen ja, wie zum Beispiel Putin selbst antifaschistische oder Anti-Nazi-Rhetorik nutzt. Und das macht er, um im eigenen Land, aber auch bei potenziellen Unterstützerinnen in anderen Ländern ein Echo zu finden und gewissermaßen ein Verständnis für seinen völkerrechtswidrigen Angriffskrieg gegen die Ukraine auch zu werben. Und du hattest ja auch in der Anmoderation diese Wahrheitsquäntchen angesprochen. Und zu diesen Andockpunkten, ja, die für so eine Polemik dienlich sind, gehört halt, dass eine positive Bezugnahme auf die ukrainischen Radikalfaschisten unter Bandera aus der Zeit bis 45 und auch danach, dass das zumindest in Teilen der ukrainischen Gesellschaft durchaus stattfindet. Also da wird sozusagen dieser genozidale Faschismus, Ultranationalismus, der in der Zeit des Zweiten Weltkrieges teilweise verbündet mit Nazi-Deutschland, Völkermord gegen jüdische Menschen, gegen polnische Menschen, gegen russische Menschen und andere verübt hat, wird halt eingebaut in so eine Erzählung von ukrainischer Tradition. Das ist zu kritisieren, das macht aber die Menschen, die das vertreten und die unterschiedlichen, also ja, teilweise auch unterschiedlichen politischen Spektren, die das sozusagen machen, jetzt nicht unbedingt schon zu Vertreterinnen oder Vertretern dieser faschistischen Variante von ukrainischem Nationalismus. Vielleicht nochmal zu deiner Frage, wie wir nutzen oder wie sollten Antifaschistinnen diesen Begriff benutzen. Grundsätzlich ist es, würde ich sagen, wichtig und legitim, auf faschistische Potenziale und Entwicklungstendenzen hinzuweisen und darauf immer hinzuweisen, dass unterschiedliche Phänomene aus dem Bereich des Nationalismus oder überhaupt der politischen Rechten diese Gefahr mit sich bringen, wenn man ihnen nicht entgegentritt. Die Frage ist halt nur, gerade auch in Diskussionen, die antifaschistische Leute so untereinander führen, ob da nicht auch mal ratsam wäre, ein bisschen zurückzutreten von der Alarmierungs- und Skandalisierungsrhetorik, die man da häufig auch zu Recht anschlägt im politischen Kampf und noch ein bisschen sich an der einen oder anderen Stelle die Zeit zu nehmen, mal genauer hinzustellen, diese Begriffe. Und du hattest, also wir haben ja jetzt schon alle mit ungefähr allen jongliert, die da in dem Bereich eine Rolle spielen, ja, von Bonapartismus über Faschismus und Rechtspopulismus. Diese Begriffe als Hilfsmittel zu nehmen, sich über die zu verständigen, zu gucken, Unterschiede, Gemeinsamkeiten, was trifft zu, was nicht. Nicht unbedingt mit dem Ziel, also die ganze Welt feinsäuberlich zu ordnen und für alles dann so einen passenden Begriff zu haben, weil das ist eigentlich ja, nur eine sehr trockene und wenig praxisrelevante Übung, sondern eher sozusagen diesen Weg über die Begriffsdiskussion zu nutzen, um zu einem besseren und auch ja von mehr Leuten geteilten Verständnis über die jeweiligen Phänomene. Könnte ich jetzt sozusagen als Experte für Faschismustheorie beitragen, dass ich sage, also wir haben hier ein Phänomen, lass es dann eben Putin sein oder lass es bestimmte Formen von ukrainischem Nationalismus sein, lass es auch Dinge aus Deutschland sein, wie die AfD oder andere. Wie können wir da sozusagen Faschismusbegriff anlegen, bestimmte Kriterien, die so in der ja, Theoriegeschichte entwickelt worden sind, Unterschiede und Gemeinsamkeiten, und am Ende haben wir dann hoffentlich mehr gelernt über das Phänomen, aber wir werden wahrscheinlich immer noch zumindest in bestimmten Bezügen Unsicherheiten haben, aber wir könnten eine differenzierte Antwort geben und sagen, dieses oder jenes können wir mit Fug und Recht als faschistisch bezeichnen, und das hilft uns dann vielleicht ein bisschen zur Orientierung auch in unserer antifaschistischen Praxis.
1: Das soweit eine kleine Einordnung, was Faschismus eigentlich ist und dass Faschismus nicht immer gleich Faschismus ist, von Matthias Wörsching, Politikwissenschaftler und Autor des Buches Faschismustheorien aus der Reihe Theorie.org. Da könnt ihr auch noch viel mehr von dem nachlesen, was er hier nur so grob anreißen konnte.
2: Er war geschickt.

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2: Ihr hört das Morgenmagazin am Mikrofon hier für euch, Aljoscha. Ich begleite euch durch diese Sendung. Und das Morgenmagazin hört ihr nicht nur bei Radio Korax im Raum Halle, sondern auch bei Radio Blau im Stadtgebiet Leipzig auf DAB+. Und bei den Freien Radios Berlin-Brandenburg in Potsdam auf der 90,7 MHz und in Berlin auf der 84,84. Normalerweise weiß ich das auswendig und muss das nicht nachschauen. Das ist echt ein bisschen peinlich an der Stelle. Aber das ist, wenn man sich auf sein Gedächtnis verlässt, ist es natürlich plötzlich alles weg, was man irgendwie so im Kopf hat den ganzen Tag und die ganze Zeit und jedes Mal, wenn man hier Sendungen macht, eigentlich auch sagt. In Berlin auf der 88,4, nicht auf der 84, irgendwas, nein, auf der 88,4. Aber auch im Livestream bei Coloradio in Dresden oder bei Radio Swobfurt in Frankfurt an der Oder. Und wir bleiben heute, da es Donnerstag ist und Donnerstag der Tag der Antifa-Nachrichten ist, auch weiter beim Thema Faschismus, wollen noch mal ein bisschen tiefer einsteigen in verschiedene Faschismusbegriffe mit einem weiteren Gespräch. Aber erst darf Leonie singen. Und zwar über einen stummen Fisch, das Stück Stummer Fisch von Leonie singt.

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0: Wer sich intensiv mit Faschismus auseinandersetzt, wird schnell feststellen, es gibt verschiedene Ansätze, Faschismus theoretisch zu erfassen und verschiedene Felder oder Definitionen, wie man konkret sagen kann, das ist Faschismus, das ist, was dieser Begriff bedeutet. Und dann auch natürlich daraus speist sich dann auch die Frage, so wann wende ich den Begriff an, um was genau zu machen und wie. Und diese Unterschiede, wie die eigentlich aussehen und welche Theorien auch besonders erkenntnisreich sind für einmal so die historische Analyse, aber auch für eine zeitgenössische Analyse und Interpretation von aktuellem Politikgeschehen. Das sind so Fragen, die immer aufkommen, aber auch natürlich, wie das dann Auswirkungen hat auf antifaschistische Praxis. Wenn wir sagen, wir haben jetzt verstanden, grob oder ausreichend für den Moment oder sind an einem Wissensstand angekommen, wo wir sagen, Faschismus verstehen wir und wir wollen dagegen was tun. Was für Auswirkungen hat das auf unser Handeln, um Antifaschisten und AntifaschistInnen zu sein? Und das ist eine Frage, der Radio Obscura nachgegangen ist mit Alexander Häusler und Matthias Wörsching, die sich eben schwerpunktmäßig dazu befassen. Und hier ist ihr Gespräch über das Thema zu hören. Und um ein bisschen auch zu verstehen, wie zu diesen Begriffen und Theorien gekommen wird, ist es natürlich auch spannend zu gucken, welche Berührungspunkte hatten diese beiden mit Faschismus eigentlich. Und deswegen steigt das Gespräch gleich ein, auch hier jetzt mit der Frage, wie die Beschäftigung damit eigentlich zustande gekommen ist.
1: Also ich engagiere mich schon seit früher Jugend gegen die extreme Rechte und bin dieser Spur gewissermaßen auch in der Uni gefolgt, habe mich dort also mit Nationalismusforschung und Faschismusforschung auseinandergesetzt und fand es überraschend, wie wenig Faschismustheorien eine Rolle in antifaschistischer Praxis und auch in antifaschistischen Theoriediskussionen eigentlich spielen. Und ich fand überraschend, wie wenig auf diesem Felde eigentlich in der Wissenschaft geklärt ist. Also dass sozusagen jede Grundposition im Grunde immer umstritten geblieben ist. Und das hat mich, also diese beiden Überraschungseffekte haben mich motiviert, bei dem Thema Faschismustheorien zu bleiben. Und ich habe mir dann nach meiner Unizeit die Aufgabe gestellt, insbesondere die neueren Faschismustheorien, also die etwa seit den 60ern ganz verstärkt seit 1990 entstandenen Theorien in linken und antifaschistischen Kreisen etwas stärker in die Diskussion zu bringen. Ich habe dann einen Kollegen getroffen, Fabian Kuno, der auch an meinem Buch mitgearbeitet hat, der sich ebenfalls mit diesem Thema universitär und als antifaschistischer Wissenschaftler beschäftigt hat. Und der hat dann 2012, 2013, so lange ist es schon her, dieses Theorie.org Buchprojekt beim Schmetterling Verlag angebahnt. Und nun ist wirklich nach einer langen Wegstrecke dieses Buch endlich erschienen. Aber meine Beschäftigung mit dem Thema ist wird andauern. Also ich bin jetzt auch gerade fertig geworden mit dem Buch von Alex Häusler und Michael Fehrenschild. Ich finde es unheimlich anregend. Er hat das Buch behandelt, nochmal ganz andere Blickwinkel, auch andere Autoren, als ich behandelt habe. Und ich freue mich auch deswegen sehr über die Diskussion und die Möglichkeit zur Diskussion mit Alex.
0: Ja, danke. Alex, wie kannst du?
2: Ja, ich möchte das Lob zurückspiegeln an dich, Matthias. Auch ich habe dein Werk mit viel Gewinn gelesen. Es gab ja schon einige Artikel schon vor einiger Zeit in Publikationen wie dem Antifa-Infoblatt, wo du ja nicht nur über deine Homepage, sondern auch über dann solche Publikationen bestimmte Thesen vermittelt hast. Das heißt also, ich bin schon verfolge deine Auseinandersetzung mit diesem Thema deswegen auch schon lange. Und was mir besonders gefällt an diesem Band, der jetzt nun herausgekommen ist, beim Schmetterlingsverlag, ist die Systematik, die du da gewählt hast. Ich finde, das ist also wirklich ein sehr gelungener systematischer Zugang. Und deswegen, das möchte ich hier nochmal ganz deutlich betonen, ist das für mich eine ideale Wahl, wenn man einsteigen will in systematische Beschäftigung mit dem Thema. Was ich mit meinem Kollegen Michael Fehrenschild gemacht habe, unterscheidet sich da einen guten Teil davon, weil, muss man salopp zu sagen, wir in erster Linie eine Auftragsarbeit gemacht haben, nämlich eine Ausschreibung von der Rosa-Luxemburg-Stiftung angeschrieben haben und uns da beworben haben erfolgreich. Und die Rosa-Luxemburg-Stiftung wollte eigentlich keine systematische Auseinandersetzung mit Faschismustheorien, so wie du sie geleistet hast, sondern sie wollte eigentlich fragen, was ist eigentlich mit dem Begriff des Faschismus? Kann man den überhaupt in der Wissenschaft jetzt noch verwerten oder nicht? Und wie hat er sich historisch dargestellt und wie kann er aktuell noch verwendet werden oder kann er aktuell noch verwendet werden? Und dazu ist eben noch wichtig, ich komme eben aus der Rechtsextremismusforschung, beschäftige mich also beruflich mit dem Rechtsextremismus, bin also auch kein Historiker in erster Linie, sondern ich bin Sozialwissenschaftler mit einem Schwerpunkt politische Wissenschaften und beschäftige mich aus diesem Blickwinkel eben mit aktuellen Erscheinungsformen der extremen Rechten. Und da ist das der Begriff des Faschismus ja so ein Begriff, der eben stark umstritten ist. Und damit haben wir uns eben in der in unserer Schrift auseinandergesetzt. Ja, und deswegen glaube ich, das ergänzt sich so ein Stück. Was wir eben bieten wollten, war eben keine systematische Auseinandersetzung, sondern eher eine Literaturschau, die wir dann angereichert haben, auch am Ende mit 13 Experteninterviews. Das heißt also, wir haben Expertinnen und Experten, Historikerinnen, Historiker, Politikwissenschaftler befragt, die sich eben mit diesem Themenfeld auseinandersetzen. Und wir haben das quasi auch kontrastiert oder in Beziehung gesetzt zu Menschen aus der antifaschistischen Praxis, Projekten aus der antifaschistischen Praxis, die sich eben auch mit dem Themenfeld systematisch beschäftigen. Ja, und in der Hoffnung, dort eben auch eine interessante Mischung an Einschätzungen zu bekommen.
3: Wie eingangs ja schon gesagt, die Bandbreite der theoretischen Zugänge zu dem Phänomen oder auch Begriffen von Faschismus ist sehr, sehr groß. In beiden euren Arbeiten versucht ihr eine sehr ausgewogene Diskussion, ist mein Eindruck, dieser verschiedenen theoretischen Zugänge und immer sozusagen mit einem fairen Blick zu fragen, was kann diese jeweilige Theorie, was kann sie vielleicht nicht. Aber ohne so eine ganz starke Positionierung vorzunehmen, diese eine sei die wahre. Nichtsdestotrotz, nach einer langjährigen Beschäftigung mit so einem Themenbereich, ist natürlich doch auch interessant, wenn ihr jetzt sozusagen abrückt von so einem eher neutralen, überblickenden, vergleichenden Blick, den ihr für die Studien oder Einführungsbücher eingenommen habt. Welche Theorien findet ihr heute gegenwärtig besonders griffig, hilfreich, um Faschismus zu verstehen? Und da haben wir natürlich schon das Problem, was meinen wir jetzt genau mit Faschismus? Aber das erstmal so ein bisschen ausgeklammert, wenn sich das denn trotzdem beantworten lässt.
2: Also da, wenn ich da mal direkt einsteigen darf, da ließe sich jetzt viel zu sagen. Ich glaube, ich stimme da auch mit Matthias überein. Widersprich mir, Matthias, wenn du das anders siehst. Ich glaube, die einige alleingültige Definition von Faschismus gibt es so nicht. Vielmehr, wenn man sich mit dem Themenfeld mehr beschäftigt, intensiver beschäftigt, merkt man eben, dass sie sich eigentlich mehr oder weniger neben viel Streit auch viel produktiv befruchtet haben. Das heißt also, man kann aus vielen unterschiedlichen Herangehensweisen das Phänomen historisch, politisch zu deuten, eben auch, ich sag mal, aus diesen unterschiedlichen Herangehensweisen immer für die jeweilige Seite bestimmten Nutzen ziehen und auch bestimmte Schwächen erkennen. Wir, also mein Kollege Michael Fernschild und ich, haben das in der Studie so gelöst, indem wir einfach eine Arbeitsdefinition versucht haben zu erstellen. Wir haben einfach gesagt, dass wir diesen Begriff einfach nutzen für diejenigen rechtsautoritären Bewegungen und Parteien, die eben sich in ihrem politischen Stil, in ihrer Weltanschauung, Propaganda, auch in ihrer Selbstinszenierung und auch eben in ihrer sozialen Ausrichtung und Funktion, dass sie dort eben gemeinsame Merkmale aufweisen. Das heißt also, dass sie eben hinsichtlich ihres Gesellschaftsbildes, ihrer Propaganda eben alle ein organisches Verständnis von Gesellschaft vertreten, was eben sozialdarwinistisch, patriarchalisch, antidemokratisch, antikommunistisch ausgerichtet ist und das eben verknüpfen mit einem Erhebungsversprechen. Das ist ganz wichtig, da unterscheiden sich von anderen rechtsautoritären Strömungen, indem sie eben nicht nur mit Macht und Gewalt ihre Interessen, ihre autoritären Interessen durchsetzen, sondern dass sie zugleich eine Erhebung, eine nationale Erhebung versprechen. Das ist eben ein ganz wichtiges Merkmal in der Propaganda. Und das eben verquicken mit einer Kapitalismuskritik, einer Pseudokapitalismuskritik, die eben versucht, eben auch bis ins politisch linke Lager mit hinein wirkungsmächtig zu werden. Und das verbindet sich mit einem bestimmten politischen Stil, ja, also mit charismatischer Führerherrschaft, mit einer Inszenierung als soldatischem Männerbund und mit Erweckungszeremonien, die eben inszeniert und gefeiert werden. Und die gehen einher mit einer politischen Praxis, die eben paramilitärisch organisiert ist. Und das ist ganz wichtig und das hat auch die Bedeutung von linken Faschismusdeutungen im Unterschied zu anderen, dass sie eben auch auf eine bestimmte soziale Basis zielen und eine bestimmte politische, ökonomische Funktion haben, nämlich dass sie prokapitalistisch ausgerichtet ist, sind in ihrer Bewegung und quasi klassenübergreifend versuchen, eine Mobilisierung in die Welt zu setzen und zu inszenieren. Das sind eigentlich so diese Kernmerkmale, die wir eben in unserer Arbeitsdefinition benannt haben. Und was noch wichtig ist zu unterscheiden, um eben auch dieses sehr unterschiedliche Erscheinungsspektrum faschistischer Politik deutlich zu machen, ist, dass man eben unterscheidet zwischen dem Faschismus in seiner Bewegungsform und dem Faschismus als Herrschaftsform oder als Herrschaftsinstrument oder als Faschismus als System, der ja nur in einigen Ländern Europas an die Macht gekommen ist, also hauptsächlich Deutschland, Italien eben, und während faschistische Bewegungen in ganz Europa beziehungsweise eigentlich fast der ganzen Welt entstanden sind.
3: Bevor du, Matthias, deine Perspektive darlegst, würde ich noch mal gern kurz nachfragen, weil die Arbeitsdefinition, die ihr vorgelegt habt, also dann Co-Autor Michael Fehrenschild und du, Alex, ist ja bereits eine aggregierte Form verschiedener theoretischer Deutungsweisen. Ne?
2: Richtig.
3: Für diejenigen Zuhörerinnen, die sich jetzt fragen, okay, ich habe mal dieses, jenes Buch gelesen, habe ich jetzt was wiedererkannt oder so, magst du mal kurz offen, also kurz ist böse, aber schaffst du es grob offen zu legen, welche theoretischen Deutungsweisen damit eingeflossen sind? Also vielleicht irgendwie 3 bis 5 Varianten, die besonders stark durchschlagen?
2: Also ganz kurz würde ich sagen, das, was der amerikanische Faschismusforscher Robert Paxton zu diesem Thema geliefert hat, da sehr starken Einfluss drauf. Das ist auch aus meiner Sicht eine der elaboriertesten Schilderungen dieses Phänomens. Das geht einher mit bestimmten Ausformungen, gerade was die Frage der Ausrichtung auf einen Erhebungsgedanken angeht, sehr stark geprägt auch von dem Faschismusforscher George Mosse, der sich sehr stark eben auch mit diesen völkisch-nationalistischen Mobilisierungsmomenten stark beschäftigt hat, auch stark geprägt von C. Sternhell, einem kürzlich verstorbenen israelischen Faschismusforscher, auf den wir bestimmt auch gleich nochmal eingehen. Das sind nicht allesamt jetzt knallharte Linke oder Marxisten, aber sie haben es eben verknüpft eben auch mit dem Anspruch, gerade, und da beziehe ich mich auf den Historiker Eric Hobsbawm, der sich selber als Marxist auch Zeit seines Lebens gesehen hat, der immer auch gesagt hat, man muss eben auch immer zu den sozialen Funktionen des Ganzen fragen. Das findet eben nicht nur auf der Ideologie statt, wie es dann zum Beispiel Georges Mosset stark geschildert hat, sondern als Herrschaftspraxis setzt sich das nur durch, wenn das auch in bestimmten Formen ja von Unterstützung durch mächtige Kreise eben auch mit gestützt wird, sprich dann eben auch durch die Wirtschaftskreise in kapitalistischen Gesellschaften.
1: Ich würde vielleicht noch ergänzen, dass auch der britische Faschismusforscher und Theoretiker Roger Griffin in der Arbeitsdefinition seine Spuren hinterlassen hat. Er fasst ja genau diesen Erhebungsgedanken auch nochmal auf eine spezielle Art und Weise. Und ich denke auch, dass Alex Häufer und Michael Fehrenschild versucht haben, Hauptinhalte der marxistischen Faschismustheorie und auch der Forschung zu faschistischen Organisationen, Partei, Kampfbund mit einfließen zu lassen. Ich denke auch, dass diese Arbeitsdefinition alle wichtigen beschreibenden Punkte eigentlich aus der neueren Faschismusforschung und Theoriebildung den Faschismus enthält. Vielleicht kann man noch eine Sache ein bisschen anfügen. Ich glaube, dass die Arbeitsdefinition in dem Buch von Alex und Michael Fernschild, die gliedert sich schon in so unterschiedliche Ebenen oder Aspekte von Faschismus. Alex hatte gerade schon einige erwähnt, so zum Beispiel die ganz wichtige Unterscheidung zwischen Faschismus als Bewegung und Faschismus als Regime. Ich würde noch sagen, dass die unterschiedlichen Theorien jeweils alle die genannten, aber auch weitergehend noch andere, ihre jeweiligen Stärken besonders dann, also immer in Bezug auf einige dieser Ebenen oder Aspekte von Faschismus entfalten. Also es gibt einige, die besser geeignet sind oder sich ihren Schwerpunkt eher setzen auf der Untersuchung, was macht eigentlich faschistische Persönlichkeiten oder potenziell faschistische Persönlichkeiten aus oder eben den Faschismus als Regime oder den faschistischen Kampfbund, die bestimmte faschistische Form von Männlichkeit. Deswegen ist es nicht möglich, nur so eine Handvoll oder einige wenige theoretische Ansätze zu nennen, die jetzt alles erklären, sondern es gibt hier wirklich, Faschismus hat mehrere Bedeutungsebenen, dieser Begriff hat mehrere Bedeutungsebenen und unterschiedliche Theorien sind unterschiedlich gut geeignet, diese Bedeutungsebenen zu erschließen. Und ich, wo es für mich immer noch ein bisschen zusammenläuft, oder wo ich eine Möglichkeit sehe, sich das zusammenzudenken, ist eigentlich Faschismus als Reaktion auf Krisen des modernen Kapitalismus und eine Reaktion, die sozusagen auf unterschiedlichen Ebenen abläuft. Und hier sind meiner Ansicht nach viele Theorien, die wenden großen Teil ihrer Zeit und ihrer Kraft eigentlich darauf, diese Krisen zu erklären und zu beschreiben, die im modernen Kapitalismus ablaufen und auf die Faschismus reagiert. Also Faschismustheorie ist gar nicht nur unbedingt Beschreibung, Erklärung von Faschismus alleine, sondern auch, woraus geht er eigentlich hervor? Was ist der ganze Entstehungshintergrund in der modernen kapitalistischen Gesellschaft?
3: So, ihr hört immer noch Radio Obscura. Wir sprechen mit Matthias Wörsching und Alexander Häusler über Theorien zum Faschismus oder Faschismen. Wir haben damit schon begonnen, eher theoretisch einzusteigen, begrifflich, konzeptionell ein paar Eckpunkte darzulegen und da gäbe es natürlich noch viel, viel mehr zu sagen. Da müssen wir einfach diesen externen Hyperlink setzen. Guckt in die Quellen, in das zahlreiche Material, das es dazu gibt. Jetzt für die Sendung haben wir uns für den zweiten Block vorgenommen, eben über gegenwärtige Phänomene zu sprechen und die Anwendbarkeit dieser verschiedenen Faschismusbegriffe darauf. Das heißt, die erste Frage wäre tatsächlich mal vielleicht ganz platt, wenn man sich 2020, Ende Juli, die bundesdeutsche Gesellschaft anguckt, welche Spuren von faschistischen Bewegungen findet ihr da? Also inwieweit ist der Faschismusbegriff hilfreich, griffig, gegenwärtige politische Phänomene auf Seiten der radikalen Rechten oder des Rechtsextremismus, wie es ja bei Forena auch im Titel heißt, wo du arbeitest, Alex, zu beschreiben, zu analysieren, zu begreifen?
1: Also wenn man die historisch entstandenen Faschismustheorien ernst nimmt und ich würde sagen, viele von den Faschismusexperten, die in Alex Häusler und Michael Fahrenschilds Buch interviewt werden und auch ein großer Teil des Buches ansonsten, wenn das alles ernst nimmt, dann wird man, glaube ich, erkennen müssen, dass diejenigen Bewegungen, die wirklich der Arbeitsdefinition Faschismus entsprechen, im Moment in Deutschland und in Europa noch relativ randständig sind. Also es gibt diese Bewegung, die man mit Fug und Recht als neofaschistisch oder neonazistisch bezeichnen kann, ob die wirklich alle diese beschreibenden Kriterien passen. Aber diese Bewegungen haben es zumindest im Moment noch nicht geschafft, zu einer politisch relevanten Massenbewegung, geschweige denn zu einer politisch relevanten Partei im politischen System zu werden. Wir sehen aber regional in Deutschland, insbesondere im Osten Deutschlands, Ansätze in einzelnen Städten und Ländern, Gegenden, wo solche neofaschistischen Kräfte im Bündnis mit rechtskonservativen oder rechtspopulistischen, wenn man diesen problematischen Begriff nehmen will, Kräften dabei sind, eine hegemoniale Position zu erreichen und das gesellschaftliche Klima wirklich sehr weitgehend zu prägen. Es sind die, man könnte jetzt solche Namen wie Plauen, Bautzen, Chemnitz, Cottbus, Dresden möglicherweise auch und andere nennen, wo tatsächlich, wo Kräfteverhältnisse ins Rutschen gekommen sind und rechtsextreme Kräfte dabei sind, in eine hegemoniale Position zu kommen. Und hier kann man dem, könnte man sagen, wenn sich dieses ungebremst weiterentwickelt, dann ist nicht auszuschließen, dass sich faschistische Massenbewegungen in Deutschland gerade bildet. Aber ich würde schon sagen, dass viele der Faschismusexpertinnen und Experten in dem Buch von Alex Häusler und Michael Fehrenschild den Punkt machen und dass man den aus faschismustheoretischer Sicht auch stützen kann, dass doch wesentliche Unterschiede zwischen den rechtsautoritären, rechtspopulistischen Parteien und Bewegungen von heute in Europa existieren und den historischen Faschismus.
2: Ja, ich würde die Einschätzung von Matthias in großen Teilen zustimmen, wobei ich schon einschränkend sagen würde, natürlich gibt es auch aktuell bestimmte Entwicklungen rechtsautoritärer Regime, wo man durchaus diskutieren kann, ob da nicht Ansätze von protofaschistischen Formen, auch von Regierungsformen dort sich entwickelt haben, mit denen wir es zu tun haben. Ich denke da an Brasilien, ein riesengroßes Land in Lateinamerika, was unter Bolsonaro eine rechtsautoritäre Entwicklung genommen hat, die durchaus deutliche Elemente auch faschistischer Bewegungen mit aufzeigt. Ich denke an den Hindu-Nationalismus in Indien, der auch in bestimmten Ausformungen Ähnlichkeiten aufweist zu solchen Entwicklungen. Aber wie Matthias schon richtig gesagt hat, entwickelt sich das jetzt unter anderen Vorzeichen, auch unter ganz anderen sozioökonomischen und politischen Kontexten einer globalisierten Welt, die auch unter ganz anderen Voraussetzungen sich auseinandersetzt. Man muss sich klar machen, die Auseinandersetzung mit dem historischen Faschismus ist dahingehend prägend und von Bedeutung, dass solche Formen damals in der Zeit der faschistischen Epoche zum ersten Mal zum Tragen kamen. Das waren also neuartige Erscheinungsformen, die sich dort gebildet haben, die jetzt in bestimmten neofaschistischen Bewegungen, wie wir sie in Italien beispielsweise bei Casa Pound, in Österreich und Deutschland bei der identitären Bewegung beispielsweise wiederfinden, eben zu Teilen widerspiegeln, aber unter anderen Verhältnissen. Und man muss ganz deutlich sagen, um mal den israelischen Faschismusforscher Sef Sternheld zu zitieren, der gesagt hat, im Wesentlichen ist der Faschismus oder der historische Faschismus entstanden als eine, so Sternheld, antimaterialistische Revision des Marxismus. Also er hat ein Erhebungsversprechen nicht aufgrund der Klassenanalyse gegeben, sondern ein Erhebungsversprechen aufgrund des rechten Tatmenschens, des Wollens der Nation, der nationalen Erhebung. Und das war eben auch eine Antwort, eine reaktionäre Antwort auf die Stärke linker Bewegungen. Und wenn wir uns heute die Situation angucken, haben wir nicht mehr die Situation, dass wir starke linke kommunistische Parteien in den westlichen Industrieländern haben, die eine Bedrohung für die kapitalistische Ordnung in dem Sinne darzustellen, wie sie es damals zu der historischen Zeit gehabt haben. Also das sind also ganz viele Unterschiede. Deswegen, um das nochmal auf den Punkt zuzuspitzen, ich glaube, man kann sagen, es gibt neofaschistische Bewegungen, die Elemente des Faschismus aufgreifen, aber den Faschismus als Herrschaftssystem haben wir in Europa, können wir so nicht wiederfinden, und die Frage ist auch, ob sich das eben so eins zu eins eben wirklich übertragen lässt oder ob man da nicht Modifizierungen für einen Faschismus der Neuzeit mehr mit heranziehen muss, um das so titulieren und werten zu können.
3: Ich habe jetzt gerade nochmal beim Zuhören überlegt, also mit Blick auf Brasilien und Indien fällt es mir schwer, aber wenn man an Ungarn denkt, das Verhältnis von Fidesz, der Regierungspartei, und Jobbik, wenn man an Erdogan denkt in der Türkei mit der MHP, die sozusagen nochmal rechts der AKP steht und stärker eben dieses faschistische oder faschismusähnliche womöglich Gedankengut hochhält, Trump, wo es White Pride-Gruppen gibt, die mit Waffen in Regierungsgebäude spazieren. Also wo immer irgendwelche noch rechteren Gruppierungen rechts dieser ohnehin schon autoritären Regierungsformationen stehen. Und ich habe mich gerade gefragt, in welchem Verhältnis die eigentlich zueinander stehen. Weil das ja, also einerseits sind sie eben gerade nicht in charge, also an der Macht im Sinne von einer Alleinregierung oder sowas. Andererseits prägen sie sehr, sehr stark das, was tatsächlich politisch umgesetzt wird in den Programmen der Regierungen und so weiter. Und es hat mir nochmal so zum Denken gebracht, es heißt ja öfter, dass auch die Rechte, gerade die sogenannte neue Rechte, auch durchaus sehr stark hegemonietheoretisch arbeitet. Also wo es gar nicht mehr so sehr darum geht, unmittelbar den Staatsapparat zu übernehmen, sondern eben diese kulturelle Vormachtstellung durch Diskursverschiebung, wie auch immer, herbeizuführen. Es fällt mir schwer, daraus eine konkrete Frage zu formulieren, aber habt ihr da eher den Impuls, diese Hegemonietheorie eher beiseite zu schieben, weil die eigentlich doch wieder stark weggeht von materialistischen Deutungsweisen, die stärker auf Krisendynamiken verweisen? Oder würdet ihr sagen, ja, nee, ist eben auch eine weitere Ebene, die da mit reinspielt und sozusagen ideologische Kämpfe gesellschaftlich sind halt eben auch eines der Kampffelder, die faschistisch bedient werden oder von rechts?
2: Wenn du erlaubst, steige ich da direkt ein. Ich glaube, man muss aufpassen, dass man den Begriff nicht zu sehr inflationiert. Natürlich haben

0: Rechtspopulismus, dann haben wir eine konservative Rechte und dann haben wir eben eine radikale Rechte. Das muss man jetzt nicht so in allem teilen, aber man kann eben merken, dass hier eben, und das ist auch wichtig, um zu verstehen, wie Entwicklungen auf dem rechten Feld von sich gehen. Das heißt, sie können unterschiedliche Ausformungen nehmen. Und eine bestimmte Form von nationalistischer Erhebung, von rechter Gewalt, kann faschistische Formen annehmen, muss sie aber eben nicht annehmen. Und dazu, um wirklich eine Bewegung in Gänze als faschistisch zu bezeichnen, müsste man sie eben auch dementsprechend auch definieren können, mit einem eigenen Arbeitsbegriff. Und deswegen rate ich da eher zur Differenzierung. Und die Herausforderung, die das ja für uns jetzt heute gibt und weswegen es auch Sinn macht, aus meiner Sicht, sich mit Faschismus zu beschäftigen und auch mit Faschismustheorien zu beschäftigen, ist ja die Fragestellung, wie es zu so einem Wahnsinn hat kommen können, dass wirklich ganz Europa überzogen worden ist von Bewegungen, die diese Ausmaße, diese autoritär-terroristischen Ausmaße annehmen können und auch zu einer Form von Staatsterrorismus werden können, dass man sich damit eben kritisch auseinandersetzen kann, um eben daraus Lehren für die Zukunft zu ziehen. Die Lehre für die Zukunft heißt ja nicht zu sagen, alles, was man als problematisch empfindet, dann als faschistisch zu deklarieren, sondern indem man genau überlegt, wie bestimmte Formen von antidemokratischem Denken, wenn sie sich verbinden mit autoritären nationalistischen Weltbildern, eben zu so etwas führen können, was diese Ausmaße, diese faschistischen Ausmaße mitmachen kann. Und das ist eben die Herausforderung, sich aktuell damit eben auch zu beschäftigen.
1: Darf ich dazu ergänzen? Ein Mechanismus, der hier interessant sein könnte, ja, ein bisschen weiterdenkend, was Alex gerade gesagt hat. Erfolgreiche rechtspopulistische Kräfte wie Trump, AfD, FPÖ oder so, die können natürlich die genuinen Faschisten und Neonazis ermutigen, eine terroristische Agenda umzusetzen. Sie prägen ein Klima, sie können Neofaschisten und Neonazis, dass sie viel geben, gewissermaßen den Willen einer Mehrheit oder jedenfalls einer sehr großen Gruppe in der Bevölkerung durchzusetzen, wenn sie terroristisch vorgehen gegen Migranten, gegen Angehörige von Minderheiten. Also insofern kann ein faschistisches Gefahrenpotenzial in heute, in unserer Gegenwart, durch erfolgreiche Rechtskräfte im Stile von Trump oder AfD durchaus nochmal angeheizt werden oder akut gemacht werden. In dem Zusammenhang würde ich auch gerne auf eins der ganz großen Themen der heutigen extremen Rechten nochmal kommen. Das ist das Thema der Migration und der Grenzen. Ja. Hier gibt es schon die Gefahr, dass sich neofaschistische Kräfte in Form irgendwelcher selbstermächtigter Bürgerwehren oder neuer Kampfbünde, ja, Kampfbünde Faschi, woher das Wort Faschismus kommt, gewissermaßen aufschwingen zu denen, die die Abschottung der reichen Länder gegen Flüchtlinge aus armen Ländern durchsetzen, gewaltsam durchsetzen. Also wir haben solche paramilitärischen Phänomene an der Grenze der USA zu Mexiko. Wir sehen sie auf dem Balkan. Wir haben Identitären gesehen. Das war eine Pleite, aber auch die haben versucht, gewissermaßen selber mit einem eigenen Schiff auf dem Mittelmeer rumzufahren und sich als sozusagen als ja, Abschotter Europas in der Tat und nicht nur in Worten zu inszenieren. Und das könnte durchaus ein Betätigungsfeld sein, wo rechtsextreme Kräfte, darunter auch neofaschistische, in so eine Art von Avantgarde-Funktion oder Avantgarde-Rolle hineinkommen wollen und wo sie sozusagen auf so einer Zustimmungswelle in Teilen der europäischen oder nordamerikanischen Bevölkerung segeln wollen und dort eben ja auf gewaltsame bis hin zu terroristische bis zu pogromartige Weise aktiv werden gegen Menschen, die sich halt anbieten in dem Sinne als Opfer, weil sie vergleichsweise wehrlos sind und als Migrantinnen und Migranten eben zum Ziel solcher Gewalt werden können.
2: Vielleicht ein Stück weit auch im Anschluss daran, war ja gerade nochmal die Rede auch von einer identitären Bewegung beispielsweise, die ja auch so ein bisschen ja für das stehen, was man vielleicht als nationale oder nationalistische Internationale bezeichnen könnte. Also der Versuch eben verschiedener geografisch national verorteter rechter Gruppierungen, seien sie jetzt nun stärker oder weniger stark oder gar nicht faschistisch, sich zusammenzuschließen, die Kräfte zu bündeln und so weiter.

0: weiter. In, ich glaube, beiden Büchern, korrigiert mich, wenn ich falsch liege, wird Faschismus nicht immer als Einzahlbegriff im Singular, sondern öfter auch als Plural Faschismen gebraucht. Und die Frage, die jetzt daran anschließt, wäre so ein bisschen, wie kompatibel sind denn diese Faschismen untereinander?
1: Ja, also Matthias hat ja ein Stichwort dafür gegeben. Es gibt bestimmte Themenfelder, die eben gemeinschaftsbindend sind für extrem rechte Formationen in den ganzen unterschiedlichen Ländern. Wenn man das jetzt in Europa sieht, sieht man eben, dass wir eben ganz unterschiedliche Rechtsaußenparteien haben, die mit ganz unterschiedlicher nationalistischer Rhetorik, teilweise auch gegeneinander, in ihren einzelnen Ländern mobilisieren, aber die eben übergreifende Kampf- und Propagandathemen haben, die sie eben miteinander verbinden. Und eins ist eben ganz deutlich dieses Thema Migration, multikulturelle Gesellschaft, die Verfasstheit der Gesellschaft, wo man eben feststellen kann, dass das eben teilweise protofaschistische Agitationsformen nach sich zieht. Etwa wenn das quasi als Ausdruck einer Dekadenz verstanden wird, die zum Untergang des eigenen Volkes führt, was ja auch Mobilisierung dann von sich quasi nach sich zieht, die wir dann eben auch in rechtsterroristischen Bewegungen feststellen können, die ja auch untereinander quasi virtuell voneinander profitieren, voneinander sich gegenseitig anstacheln und dort auf diese Konzepte der faschistischen Konzepte eben wieder zurückgreifen, zu sagen, es geht alles unter, wenn wir uns jetzt nicht wehren und diese faschistischen Vernichtungsfantasien dann eben in eine Propaganda der Tat dann umsetzen, um dann Herr zu werden. Also wenn wir uns jetzt an Attentäter, rechte Attentäter jetzt erinnern, die dann eben auch mobilisiert werden von rechtspopulistischen Parteien. Also ein Rechtsterrorist wie Stefan Ernst, der den Politiker Lübcke umgebracht hat, den sieht man zugleich auf Demonstrationen, die von der AfD mobilisiert werden und fühlt sich dort bestärkt für seine Taten. Dort sieht man eben diesen Zusammenhang, nämlich und das hat auch protofaschistischen Charakter, wenn man das als faschistisch, ein Kernmerkmal des Faschismus eben sich wieder in Erinnerung ruft, dass es eben quasi dieser Gedanke an eine nationale Wiedergeburt gibt, die eben durch eine nationale Erhebung und Vernichtung des Feindes eben vor sich geht. Und dort verbinden sich rechtspopulistische Agitation mit rechtsterroristischen Taten und protofaschistischen Ideologieansätzen.
2: Ja, also dieser Ultra-Hardcore-Fraktion des heutigen internationalen Neofaschismus, die von solchen wie Breivik, Tarrant, bisschen weiter zurück auch NSU, Blood and Honor und solchen wirklich Nazi-Terroristen dargestellt wird, für die sind nationale Streitigkeiten überhaupt kein Thema. Das ist, wie ein Autor namens Matthew Feldman mal vor längerer Zeit schon gesagt hat, ein universeller Narzissmus. Die wollen überhaupt nicht mehr Einfluss nehmen auf irgendwelche Nationalstaaten, sondern denen geht es wirklich um so einen weltweiten apokalyptischen Krieg der weißen Rasse gegen die Feinde, gegen jüdische Menschen, gegen Migrantinnen, die sie irgendwie als störend ansehen. Die europäische extreme Rechte laboriert ja schon seit vielen Jahren an so einem Ding namens Europa der Völker, Europa der Nationen, versuchen auch mit mal mehr, mal weniger Erfolg wegzukommen von den nationalen Rivalitäten der früheren Jahrzehnte und Jahrhunderte, sondern versuchen irgendwie eine extrem rechte, in manchen Fällen könnte man schon sagen, faschistische Europavision zu entfalten, weil sie auch gemerkt haben, sie müssen irgendwie sozusagen weiterdenken. Sie können nicht als, sagen wir, Deutsche, als Tschechische, als Polnische, als mazedonische Faschisten irgendwie alleine etwas werden. Sie müssen sich irgendwie zusammenschließen, um in einer globalisierten Welt eine imperiale Option irgendwie anzubieten. Darum geht es ja vielen Faschisten auch. Ja? Also insofern würde ich sagen, ist es für die Zukunft des Faschismus und damit auch des Antifaschismus eine sehr wichtige Frage, ob es den europäischen Rechtsextremen gelingt, so eine europaweite politische Vision und auch Zusammenarbeit wirklich stabil auf die Beine zu stellen. Das wäre, wenn das gelingt, würde das natürlich auch nochmal eine bedrohliche Aktualisierung von faschistischem Potenzial bedeuten. Das würde bedeuten, dass die auf nochmal eine ganz andere Art und Weise agitationsfähig und politikfähig werden könnten. Im Moment stehen sie eher noch am Anfang dieses Prozesses, würde ich sagen.
0: Ja, willkommen zurück bei Radio Obscura. Wir sprechen immer noch mit Matthias Wörsching und Alexander Häusler über Theorien über den zum Faschismus. Und im dritten und letzten Block wollen wir ein bisschen stärker auf politische Handlungsoptionen, antifaschistische Politiken gucken, was mit diesen theoretischen Zugängen, mit diesen Konzeptionen, die wir bisher in der Sendung kennengelernt haben, naheliegender ist, in der antifaschistischen politischen Praxis anzustreben, welche vielleicht auch Taktiken, Strategien sinniger sind als andere. Das ist ja dann vielleicht doch irgendwie in so einem gewissen Passungsverhältnis, je nachdem, wie ich den Gegenstand beschreibe und begreife, werden andere Handlungsoptionen naheliegen. Wenn ich jetzt mit meiner lokalen Antifa-Gruppe euch eine E-Mail schreiben würde, welche Theorie sollten wir uns denn zur Brust nehmen? Aus welcher können wir für unsere konkrete Praxis ganz besonders viel lernen, um Faschismus zu verstehen und ihm entgegenzutreten? Was würdet ihr antworten? Lest mein Buch, ne? Sorry.
2: Ich glaube tatsächlich, dass die Frage ungünstig gestellt ist, weil so ganz direkt kann die Theorie meiner Ansicht nach die antifaschistische Praxis nicht anleiten. Da gibt es noch viele Vermittlungsschritte notwendig. Ich würde sagen, vor der Frage nach, an welcher Theorie können wir uns orientieren, steht tatsächlich die Bitte oder die Einladung, sich über die Theorien erstmal zu informieren. Und dann, da glaube ich, dass das Buch von Alex Wolfram, Michael Fernstedt und mein Buch eine sehr gute Möglichkeit bieten, sich relativ ressourcensparend einen Überblick zu verschaffen. Und dann, und das ist, finde ich, eine das Große, was Alex Häusler und Michael Fernschilds Buch anfängt und beginnt und auf den Weg bringt, nämlich die Beziehung der Theorien auf das Heute, das Herausarbeiten von Gemeinsamkeiten und Unterschieden. Das ist dann, glaube ich, für die Antifas das Interessante, weil da von dort aus können sie dann sozusagen an die Strategiebildung und die Praxisorientierung gehen. Also wenn gewissermaßen die Theorien, die Alex Häusler mit der Fernstellt, die ich da so ausbreiten und die unterschiedlichen Definitionen, wenn die den Antifaschistinnen und Antifaschisten helfen, sich das heute anzugucken und ein klares Bild vom Gegner zu bekommen, dann ist ein Schritt getan zur Bildung von erfolgversprechenden Gegenstrategien.
1: Ja, ich möchte das auch gerne unterstützen, was du sagst, Matthias, und möchte das nochmal ergänzen. Ich glaube, um auf deine Frage zurückzukommen, Valentin, was können heutige Leute, die sich antifaschistisch engagieren, aus dem damals lernen, aus den Theorien lernen? Ich glaube, was auch sehr wertvoll sein sollte, ist, sich selbstkritisch mit linker Geschichte und linken Verfehlungen in der Deutung dieser Ausformung zu beschäftigen. Wir haben ja nun auch mittlerweile in der Beschäftigung damit mit dem Entstehen von faschistischen Bewegungen ja auch einen starken, großen, breiten Fundus linker Interpretation dieses Phänomens. Und neben spannenden und wichtigen Aspekten gab es ja auch starke Verfehlungen und Fehldeutungen und Fehlinterpretationen dieses Phänomens, die dazu geführt haben, dass es eben auch eine sehr verquere Praxis in der Auseinandersetzung damit gegeben hat. Indem zum Beispiel von linken Bewegungen, gerade eher von orthodox-kommunistischen Bewegungen damals, das ideologische, das emotionale, das propagandistische viel zu sehr vernachlässigt worden ist und dass die Faschisten mehr oder weniger als Kapitalistenknechte fehlinterpretiert wurden, ohne dieses mobilisierende Moment der Propaganda eben genau zu erforschen und zu verstehen. Auf der anderen Ebene haben wir gerade, was die Entwicklung der neuen Linken in der Bundesrepublik so ab den Spät-60er Jahren, 70er Jahren angeht, auch eine Inflationierung des Faschismusbegriffs feststellen können, die einherging mit einer romantisierenden Verherrlichung von antiimperialistischer Praxis und bewaffneten Kampf, also Stichwort Rote Armee-Fraktion, die den Staat der Bundesrepublik per se als faschistisch interpretiert hat und da als Lösung den bewaffneten Kampf ausgerufen hat, die zu Fehldeutungen von dem, was Faschismus eigentlich ausmacht, eben geführt hat und die eben auch zu einer fatalen politischen Praxis mitgeführt hat. Und alle diese Entwicklungen kritisch, selbstkritisch zu reflektieren, um das Phänomen und den Gegenstand, gegen den man sich wenden will, um für eine herrschaftsfreiere, emanzipativere, humanere Gesellschaft einzutreten, erfordert eben auch, sich selbstkritisch mit den Fehlern und Verirrungen eben in der eigenen Geschichte, der linken Geschichte, eben auch mit zu beschäftigen.
2: Unbedingt. Und auf eine Art, es gab auch in der linken Theorietradition so eine Tendenz, den Unterschied zwischen dem demokratisch verfassten Kapitalismus und der faschistischen Herrschaft zu verwischen, so ein Gleichheitszeichen zum Teil sogar dazu zu setzen und demzufolge bürgerlich-demokratische Errungenschaften, Freiheitsrechte gering zu schätzen und zu denken, die müssen sozusagen nicht mehr verteidigt werden. Es gab auch zum Teil eine Blindheit gegenüber potenziellen Verbündeten im antifaschistischen Kampf aus dem bürgerlichen Lager, liberale Kräfte und andere. Und in je gefährlicher der aktuelle Rechtsextremismus wird, desto dringender ist halt auch der Aufruf, sich mit allen zu verbünden, die von diesem neuen Rechtsextremismus bedroht werden und die etwas gegen ihn tun wollen und nicht in so einer ultralinken, in so einem ultralinken Tunnelblick gewissermaßen nur mit denen kämpfen zu wollen, die gewissermaßen nah an einem dran sind, sondern die Bündnisse weiterzufassen, um einem möglichen neuen Aufschwung extrem rechter, möglicher auch neofaschistischer Bewegungen möglichst frühzeitig und wirksam zu entgegenzutreten.
1: Ja, um das nochmal zu ergänzen, am Beispiel der AfD, es ist ja in bestimmten Kreisen dann scheinbar auch en vogue zu sagen, desto mehr ich dann halt in der Beurteilung eines politischen Gegners von rechts, wie zum Beispiel dann der AfD, zu Formulierungen wie faschistisch eben zurückgreife, desto mehr kann ich meinem Anliegen Gewicht verleihen. Ich glaube, das Gegenteil ist der Fall. Man muss eben differenzieren, mit was für einer Form von rechten nationalistischen Autoritarismus es man zu tun hat. Und da geht es nicht darum, quasi die härteste Bezeichnung auszugraben, um seinen eigenen Anliegen halt Unterstützung zu verzeichnen, sondern es geht um die analytische Fähigkeit, das genau zu bewerten. Und dazu gehört eben zu sagen, dass zum Beispiel eine Partei wie die AfD keine in Gänze faschistische Partei ist und dass man sich analytisch nicht unbedingt was Gutes tut, wenn man nur mit diesen Begrifflichkeiten arbeitet, sondern wenn man da differenziert. Und dann kann man eben feststellen, dass wir auch in dieser Rechtsaußenpartei, einer der gefährlichsten neuen Rechtsaußenparteien hier in Deutschland, wenn man die nüchtern analytisch betrachtet, dass man da durchaus protofaschistische Elemente wiederfinden kann. In Schriften des Rechtsaußenkopfes Björn Höcke mit seinem Buch, wo man deutlich solche protofaschistischen Elemente wiederführen kann. In der Mobilisierung des Rechtsaußenflügels dieser Partei für rechte, extrem rechte Bewegung auf der Straße. Dort findet man deutlich protofaschistische Elemente. Aber die Gefährlichkeit dieser Partei macht nicht nur das aus, sondern die eigentliche Gefährlichkeit dieser Partei macht eben aus, dass sie eben das verbindet mit einer rechten Politik, die tendenziell anschlussfähig ist an konservative rechte Strömungen und damit auch ihre Breitenwirkung zu entfalten droht. Und das analytisch genau nüchtern zu betrachten, eben gehört eben auch mit dazu, nicht nur in der antifaschistischen Praxis das analytisch genau erfassen zu können, sondern eben auch, um die Art und Weise, wie man sich mit solchen Kräften, solchen gefährlichen und demokratiebedrohenden Kräften vernünftig auseinandersetzen kann und Strategien entwickeln kann, wie man eben eine Zustimmung zu solchen Politikansätzen verhindern kann.
3: Das soweit im Gespräch Alexander Häusler und Matthias Wörsching mit Radio Obscura über das Thema Begriffe und Anwendungen von Faschismus-Theorien. Beide Personen haben schon unterschiedliche Werke zu Faschismus-Theorien und der Geschichte und Gegenwart von Faschismus geschrieben. Wenn ihr da mehr nachlesen wollt, findet ihr Alexander Häusler auf jeden Fall bei der Rosa-Luxemburg-Stiftung zum Nachlesen im Volltext und was Matthias Wörsching geschrieben hat unter faschismustheorie.de.

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2: Am Mikrofon Aljoscha, ich verabschiede mich hier von euch im Morgenmagazin bei den Freien Radios Berlin-Brandenburg, Halle, Leipzig, Dresden und Frankfurt an der Oder. Es geht hier gleich weiter im Programm. Ich gebe nur das Mikrofon ab. Ihr könnt natürlich weiterhin zuhören. Es bleibt spannend. Das war soweit heute unser Einblick in verschiedene Ansätze und Diskussionen rund um antifaschistische Praxis und faschistischen Theorien, Faschismustheorien, die im Hintergrund da eigentlich stehen, eine Grundlage für, wenn es dann mal wieder heißt, hier sind die Antifa-Nachrichten und wir erfahren, was passiert in der Welt der FaschistInnen und des Handelns dagegen, eine Grundlage, um einzuordnen, was das alles bedeutet, was der größere Kontext ist. Ich hoffe, ihr hattet viel Spaß und nun viel Spaß hier noch mit dem weiteren Sendeprogramm. Tschüss!

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Ja, Visionäre waren es damals schon, die Gruppe Berluk aus der ehemaligen, dem Land, das es nicht mehr gibt. Sonne, bleib. Ja, und damit herzlich willkommen hier zu unserer wöchentlichen Sendung, dem Städtemagazin Urbi et Orbi für Swupfurt und den Rest der Welt. Wie so oft am Mikrofon, der Frank. Kommen wir zu den Themen der heutigen Sendung. Das ist natürlich wieder so ein bisschen Informationen über das Geschehen in dieser Stadt. Und wir werden aktueller, denke ich mal, wenn wir uns jetzt gleich darauf berufen, zu sagen, wir fangen an. Montag, der 27. Juli, wir sind ja immer so eine Woche voraus mit den Veranstaltungshinweisen, geht es los um 10 Uhr in der Stadt- und Regionalbibliothek. Da stellt sich die Frage, was machen Roboter in den Sommerferien? Sie genießen ihren Urlaub in der Kinder- und Regionalbibliothek und freuen sich auf euch. Ab 10 Uhr dann für Kinder ab 6 Jahren. In der Kinder- und Regionalbibliothek eine Anmeldung wäre wünschenswert unter der Telefonnummer 0335 für Frankfurt oder 54 98 53. Ich wiederhole nochmal, Frankfurt oder 54 98 53. Kostet nichts, Eintritt ist da frei. Sport in der City ist ja wieder ganz groß. Da geht's los, das klassische Pilates mit Femaktiv. Um 11 Uhr am Montag, den 27. Juli, 15 Uhr in den Lenné-Passagen gibt es dann Tischtennis, wie üblich, und Yoga in der City, dann wieder am Anger um 17 Uhr, also muss man so ein bisschen hin und her springen, aber das funktioniert schon. Und Zumba mit den Red Cox gibt es um 18.30 Uhr am Anger. Der interkulturelle Sommer ist ja in vollem Gange, ein Batik-Workshop ab 8 Jahre ist der im BG in der Begegnungsstätte Gute Stube. Wo ist die? Wisst ihr das? Die Gute Stube ist hier oben, an den Hochhäusern in der Franz-Mehring-Straße oder wie sie da oben in den genau bezeichnet ist das hier nicht, wo das ist, aber die Gute Stube, weiß ich, ist hier drüben in den Hochhäusern. Herbert-Jenn-Straße hier, nicht doch die Franz-Mehring-Straße, wenn man hochkommt, die Hochhäuser, die da rechts stehen. Ich komme nicht drauf, aber ich kümmere mich drum und sage nachher nochmal Bescheid. Dann gibt es in der Spektrum-Galerie Kunigam, die ist ja da am Baumschirmweg an der Tankstelle, eine Ausstellung Eigenart von Julia Meinders. Die ist jeden Tag ab 10 Uhr dementsprechend zu besuchen. Ja, dann gucken wir, heiße Zeiten, die Wechseljahre-Revue ist doch weiter nächste Woche zu sehen, 15 Uhr im Haus der Künste, hinten auf dem Hof, im Sommertheater. Tischtennis gibt es am Mittwoch, den 29. Juli um 15 Uhr. Und wir gucken mal, was wir hier noch so haben. Ach, dieser Batik-Workshop, der ist dann auch am Dienstag. Ich gucke nochmal rein. Batik-Workshop interkultureller Sommer ist Dienstag um 10 Uhr und Mittwoch um 10 Uhr. Dass wir das nicht durcheinander bringen. Worum geht's dabei? Kreatives Gestalten mit traditionellen Techniken, farbenfrohe Ergebnisse garantiert für Kinder ab 8 Jahre. Kostet nichts, ist Eintritt frei und die Teilnahme ist auch frei. Wir kommen dann weiterhin zum Mittwoch. Wir waren bei den heißen Zeiten, der Wechseljahre-Revue um 15 Uhr im Haus der Künste. Dann kommt das Tischtennis in den LED-Passagen um 15 Uhr und der klassische Doppelkopfabend um 19 Uhr im City Park Hotel. Immer noch am 29. Juli. Dann haben wir am 30. Juli Sport in der City, Bauch und Rücken mit dem USC Viadrina e.V. 17.30 Uhr, Donnerstag, 30. Juli, merken. Dann die klassische Afterwork-Lounge natürlich oben im Oderturm in der Sky-Lounge um 18 Uhr am Donnerstag, den 30. Juli. Was haben wir noch? Tischtennis kann man unten spielen um 18.15 Uhr in den Passagen. Die Wechseljahre-Revue bleibt am Donnerstag auch um 19.30 Uhr im Haus der Künste. Dann mit dem Freitag sind wir schon. Spiele Get Together heißt das auf dem Dresdner Platz um 13 Uhr. Fans von Gesellschaftsspielen sind herzlich eingeladen. Es gibt jeweils am letzten Freitag des Monats ein öffentliches Spiele Get Together auf dem Dresdner Platz. Jeweils in der Zeit von 13 bis 18 Uhr. Ob Schach, Monopoly, Mensch, ärgere dich nicht. Oder ein ganz anderes Gesellschaftsspiel. Bestimmt ist unser Fundus ein etwas Einmaliges. Die Termine sind unter anderem jetzt der 28.8.
Mir steht der 31. Juli. 31. Juli, stimmt ja, ja, ja klar. Hier ist es ja 31.7. Eine Anmeldung ist nicht erforderlich und das Ganze wird vom Quartiersmanagement umorganisiert. Freitag, 31. Juli, Wechseljahre-Revue, 19.30 Uhr. Dann Klassik Meet the Pop in der Marienkirche um 20 Uhr am 31. Juli. City Flohmarkt dann wieder am Samstag ab 10 Uhr in der Karl-Marx-Straße. Und thematische Stadtführung Grünes Frankfurt am Südtour um der deutsch-polnischen Touristeninformation um 11 Uhr. Der interkulturelle Sommer geht weiter. Geschichten aus Kamerun im Mikado um 16 Uhr am 1. August. Die Wechseljahre-Revue auch wieder um 19.30 Uhr. Und dann kommen wir zu unserem Thema Klassik ohne Grenzen. Aber ich denke mal, wir machen erstmal so ein bisschen Musik.

Stefan Backershausen und die Traveling Homeboys, John Williams. Wir bleiben in Brandenburg und kommen zu einem Thema, was uns alle beschäftigen wird demnächst. Und zwar ab 2. August. Da geht's nämlich los. Hier in Frankfurt-Oder um 11 Uhr am Anger. Und zwar Klassik ohne Grenzen. Das Eröffnungskonzert, Dieter, ist diesmal Mozart pur. Heißt unter dem Thema eine Oper-Matinee für Gesangsduo und Orchester. Philharmonische Orchester, Silona Gora. Jenna Gora ist dabei. Magdalena Stefaniak und Grzegorz Spobacz. Beide Gesang. Generalmusikdirektor Raphael Kwotzko hat die Leitung des Ganzen. Ich hoffe, ich habe es richtig ausgesprochen. Dann geht's weiter. Ist ja immer den ganzen Sommer durch. Am 8. August Platz Bohaterow in Swobice. Back to Bach heißt das Ganze da. Wenn barockes Genie auf die Moderne trifft. Unter anderem mit Thomas Leloy an der Tuba, Kevin Reifgrant an Bass, Johann Schmidt an den Drums und Laurette Elber am Klavier. Ja, dann mal noch Klanggeschichten am Sonntag, den 9. August. Vom antiken Göttern, großen Gefühlen und dem Zauber der Verwandlung. Juri Valentin an der Oboe, Kevelli Dürken am Klavier. Das Ganze in Lenné Park. Familienkonzert gibt es dann am 15. August um 16 Uhr auch im Lenné Park. Am Akkordeon des Kaisers Nachtigall Hans Christian Andersen. Also ein Märchen des Kaisers Nachtigall von Hans Christian Andersen mit Akkordeon erzählt. Nico Guto spielt das Akkordeon und Malte Arkona ist der Erzähler. 16 Uhr Samstag, im 15. August. Um 18 Uhr dann, auch im Lenné Park, Schumann und Chopin. Kann man entgegengesetzter sein? Klavierabend, Musik für Kleine und Große. Maji Smolak spielt Klavier. Na klar, Schumann und Chopin, Klavier. Am Sonntag, den 16. August, dann um 11 Uhr im Lenné Park, Ohrwurmgarantie. So heißt die Veranstaltung von Beethovens Ode an die Freude bis zu weltberühmten Tangos und den Melodien dazu, die man einfach lieben muss. Das Red Connection Trio. Michal Mogila an der Oboe, Jaroslav Poznitlik an der Klarinette und Rafal Dolega am Fagott. Mein Gott, den Abend muss man erstmal können. Am 22. August um 19.30 Uhr dann wieder auf dem Platz Bohaterow in Swobice um 19.30 Uhr mit Klang gemalt. Eine Collage aus Klängen der Weltmusik und Filmthemen mit einer Brise Jazz-Improvisation. Marcin Mirostek am Akkordeon und Collage. Dann gibt es großes Kino für 9 Instrumente. Am Sonntag, den 23. August um 11 Uhr, dann wieder im Gertraudenpark unten. Ein farbenprächtiger Dialog zwischen Filmmusikflair und böhmischen Rhythmen. Brandenburgische Staatsorchester ist denn da am Wirken. Dann das große Abschlusskonzert, auch wieder unten am Anger, am 29. August um 19.30 Uhr. Superheroes von Paganini, Rachmaninoff bis Superman und Captain America. Felix Mindenberger ist der Dirigent, Martin Bartlett ist am Klavier und das Brandenburgische Staatsorchester Frankfurt-Oder ist dabei, Philharmonische Orchester Gorschow ist dabei und die Singakademie Frankfurt-Oder ist auch dabei. So ein Kurzabriss für dieses Programm, was aktuell ja im August ansteht, also nicht mehr allzu lange. Und dann können wir mal
direkt nachher reingehen und gucken, was wir so für Themen noch haben.

0: David Bowie, Helden, ist ja Filmmusik gewesen. Oder ist es immer noch? Marianne F., wie heißt er? Juliane F. oder so ähnlich. Kinder vom Bahnhof Zoo auf alle Fälle war das gewesen. Und David Bowie war ja in der Zeit hier in Berlin und hat da diesen Titel auch aufgenommen. Gucken wir mal, was wir noch so haben. Das sind ja Ferien in Frankfurt an der Oder, sind die auch. Und wir gucken mal, was wir dann ab nächste Woche so haben. Stationsbesichtigung zum Beispiel. Energie Cottbus machen das am Dienstag, 28.07. Und das Ganze kann man erfragen unter okia.mikado.ffo@bb.stiftung-spi.de oder einfach halt die Telefonnummer 0335 für Frankfurt oder 3871 897. Nochmal Frankfurt oder 3871 897. Stadionbesichtigung Energie Cottbus. Das Ganze ist von 10 bis 16 Uhr. Und das Ganze muss man natürlich dann wahrscheinlich auch bezahlen. Ich gucke mal bloß hier rauf. Dann gibt es am 28.07. von 9 bis 13 Uhr einen Besuch beim IMCA, auch übers Mikado wieder, Anmeldung und Informationen 0335 38 71 890 hier diesmal. Oder mikado.ffo@bb.stiftung-spi.de. Dann gibt es in der guten Stube im Pablo Neruda Block 2, jetzt habe ich es. Hatte ja vorhin nicht, fiel mir nicht ein. Wie gesagt, diese Batik-Geschichte mit dem Basteln und Inszenieren von 10 bis 13 Uhr ist ab 8 Jahre. Brettspieletag ist im Mehrgenerationenhaus im Mikado. Das ist ja hier in der Franz-Mehring-Straße 20 von 10 bis 14 Uhr. Nochmal Dienstag, der 28. Da kann man ab 7 Jahre hingehen. Also da können schon die Grundschüler hingehen. Angeln am Güldendorfer See am 29.07. 9 Uhr bis 12 Uhr und das Ganze ist unter Anmeldungen beim Partybus diesmal, partybus@flexible-jugendarbeit.de oder eben auch eine Telefonnummer 0157 34 10 97 51, wiederhole nochmal, 0157 34 10 97 51. Das sanfte Plätschern des Wassers am Ufer stehen, die Welt um sich herum vergessen, einfach angeln. Mittwoch ist dann wieder dieser Batik-Workshop im Babel-Ruder Block 2 in der guten Stube. Telefonnummer hatte ich genannt, 28 5 10 27. Dann Blumenbasteln im Mikado am 30.07. von 10 bis 12 Uhr. Ist hier Franz-Mehring-Straße 20, wiederhole nochmal. Anmeldung und Informationen dann wieder Frankfurt oder 38 71 89 0 oder die lange E-Mail-Adresse mikado.ffo@bb.stiftung-spi.de. Dann gibt es einen Workshop am 30.07. Stop-Motion-Workshop. Der ist ohne Altersbegrenzung von 10 bis 13 Uhr im Mehrgenerationenhaus Mikado hier in der Franz-Mehring-Straße. Lasst Lego-Figuren lebendig werden. Erschafft eure eigenen Abenteuer in der Welt von Minecraft und dreht euer ganz persönlichen Minecraft-Film voller kreativer Geschichten, spannende Szenen, beeindruckende Kulissen und einzigartige Charaktere, die ihr selbst zum Leben erweckt. Das Ganze, ich wiederhole es immer wieder mal, 0335 38 71 890 38 71 89 0 oder hier ist dann die E-Mail-Adresse jim, also jim.mikado.ffo@bb.stiftung-spi. Ja, ganz schön kompliziert diese ganze Geschichte, aber wir werden es schon hinkriegen, denke ich mal. Wir machen erstmal ein bisschen Musik und gucken mal, von wem wir dieses haben. Live in the Street. Hier haben wir hier Prince, Eitel Joe und Margie Mark.
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Prince Idol Joe und Marky Mark. Live in the Street. Ein bisschen ruhiger Titel, aber ganz gefällig. Ja, den Ferienplan haben wir durch für nächste Woche. Den Veranstaltungsplan haben wir durch. Und jetzt liegt es an jedem selbst, so ein bisschen was daraus zu machen. Jawohl, wir bleiben bei Musik und bleiben in Frankfurt.

Wakonda, ich suche dich. Musik aus Frankfurt an der Oder. Und wir kommen zur Musik von den Herren hier. Erasure. Oh, l'amour.

Dem aufmerksamen Hörer wird nicht entgangen sein, das war natürlich Ola Moore nicht, sondern das war der zweite Titel auf der Maxi-CD, der da heißt March on Down the Line. Gehe weiter auf deinen Weg. Ich liebe meinen Weg, ich werde allem standhalten, bewege sie sich mit diesem Herzschlag weiter. Die Sonne ist vorbei, ein neuer Tag, ein neuer Weg, diesmal komme ich heraus, ein neuer Name, lass uns das Spiel spielen. Und die Linie entlang marschieren oder den Weg entlang marschieren. Ich habe viel zu teilen über die Art und Weise, wie ich mich innerlich fühle rund um diesen Ort, wie eine Schrotflintenfeuer. Ein neuer Tag, eine neue Art und dieses Mal komme ich wirklich heraus. So viel zu Erasure und dem Text der Ganzen. Wir kommen zu unserem nächsten Thema hier in der Sendung.

Fahrgäste, hier spricht Ihre Zugchefin. Wir warten gerade auf den Lokführer, der mit dem verspäteten ICE aus München kommt. Ja, ich würde ja gern selber fahren, darf ich aber nicht. Ich melde mich, sobald nähere Informationen vorliegen. Bis dahin.

0: Deutsche Bahn.
1: Wir wünschen Ihnen noch eine gute Weiterfahrt. Kommen Sie gut an und bleiben Sie gesund.
2: Anke Engelke leitet über zu unserem nächsten Thema, was wir haben. Da geht es ja natürlich um die Deutsche Bahn. Es gab ja einen gemeinsamen Aufruf, worunter sich auch Frankfurt-Oder beteiligt hat, gegen die Vollsperrung der Linie 1. Die Regionallinie 1 ist ja eine der am stärksten frequentierten Regionalexpresslinien in Deutschland. Zugleich sind die Fahrgäste auf dieser Strecke immer wieder mit Störungen, Bauarbeiten, Verspätungen und Zugausfällen konfrontiert. Na hört, hört. Wir sehen das aktuell bei dem laufenden umfangreichen Zugausfällen zwischen Berlin Ostbahnhof und Eisenhüttenstadt. Wir wünschen uns bessere Absprachen und längere Informationsvorlauf. Was für ein Thema. Deutsche Bahn und Information ist ja so ein ganz Wunderpunkt. Die Unterzeichner dieses Appell begrüßen daher die Ankündigung der Deutschen Bahn, die Modernisierung dieser Strecke zu investieren. Na klar, trotzdem dürfen die Bauarbeiten nicht über Monate die Hauptstadtregion Ostbrandenburg und polnische Nachbarregionen voneinander trennen. Eine sich über Monate hinziehende Vollsperrung hätte täglich zu unzumutbaren Lastungen für zehntausende Berufspendler, hauptsächlich natürlich aus Polen, Studierenden, Schülerinnen und Schüler, die dann immer hin und her pendeln müssen. Insbesondere würde dies auch die wirtschaftliche Entwicklung der ganzen Region akut gefährden. So weit. Und wer hat da alles unterzeichnet? Stadt Frankfurt-Oder, Stadt Fürstenwalde-Spree, Stadt Eisenhüttenstadt, Landkreis Oder-Spree, Klinikum Frankfurt-Oder, Europa-Universität Viadrina, Osmark Holding AG, die Alcoro Invest GmbH, Deutsche Rentenversicherung Berlin-Brandenburg, IHK Ost und Campus Hütte. Ja, die haben eben diese Pendler und man kann ja nicht mal auf den Busverkehr sich nachher verlassen, denn auf der Autobahn wird ja auch gebaut, da gibt's ja auch viele, viele Sperrungen und Unfälle und hast du nicht gesehen. Ich weiß nicht, wie es weitergehen soll. Und dann kommt noch unser, ja, Überläufer hätte ich fast gesagt, Herr Krumbach, der ist ja, was macht er eigentlich? Verkehrsminister, gut, kann man so sehen, schließt Kürzungen im Brandenburger Regionalverkehr jetzt nicht aus. Angebotskürzungen im Regionalverkehr des Bundeslandes sind im Gespräch. Wir wollen den vorhandenen Verkehr sichern, aber das heißt, Nachjustierungen in einzelnen Bereichen werden ausgeschlossen. Das sagte er in einem Interview mit der Märkischen Zeitung. Wenn wir feststellen, dass wir Züge haben, die in den Randzeiten nur von ein oder zwei Personen genutzt werden, muss man sich fragen, ob der Verkehr nicht anders organisiert werden kann. Aber wir reden hier nicht von großen Abbestellungen, so sagte der Verkehrsminister. Taktverdichtungen sind ausgeschlossen. Taktverdichtungen auf bestimmten Strecken wie nach Rathenow oder Neuruppin schloss Krumbach zudem aus. Wir können uns nicht alles leisten, was wünschenswert wäre. Das ist so, Punkt, sagte er. Natürlich seien solche Taktverbesserungen wünschenswert, aber man muss auch anerkennen, dass das Land Brandenburg mit der Bahn sehr gut erschlossen ist und wir auf einem hohen Niveau leben. Ich weiß nicht, wo er lebt, aber wenn ich Bahn fahren will, irgendwo hin will, ist das Niveau sehr, sehr niedrig. Auch beim Ausbauprojekten, die im Projektpaket 20, also I2030 festgeschrieben sind, bremste Krumbach. Zwar werde keines dieser Vorhaben abgeblasen, aber wir werden manches in die Warteschleife versetzen. Krumbach warnte zudem vor einem Aus des Deutschlandtickets. In einer Mitteilung am Mittwoch kritisierte er die geplanten Erhöhungen der Trassenpreise im Regional- und S-Bahn-Verkehr. Wer den Ländern Milliarden Mehrkosten aufbürdet, riskiert weniger Angebot, höhere Preise und das schleichende Aus eines Erfolgsprojektes, auf das Millionen Fahrgäste bauen. So sagte das der Verkehrsminister. Als Gegenmaßnahme müsse der Bund die Regionalisierungsmittel deutlich aufstocken. Andernfalls seien die Länder gezwungen, Züge zu streichen und Tickets deutlich teurer zu machen. Der europäische Hintergrund: Der Europäische Gerichtshof hat die deutsche Trassenpreisbremse im Schienenpersonenverkehr, Nahverkehr, in einem Urteil aus dem März für europarechtswidrig erklärt. Damit ist die Bahn dazu verpflichtet, die Preise deutlich anzuheben. So weit der Text. Ja, kann man oder muss man? Weiß es nicht. Es gibt genug Geld. Dieses Land ist reich genug. Die Bundesregierung hat gesagt, hat Milliarden, 500 Milliarden. Kann ich mich daran erinnern, irgendwo gehört zu haben, was für Infrastrukturmaßnahmen zur Verfügung stehen soll. Nur weiß ich nicht, der Bundesverkehrsminister kommt ja wie immer fast aus Bayern, hätte man gesagt, aber er ist da ein guter Bayern-Freund und da stimmt die Infrastruktur. Aber in so Ländern, in Flächenländern wie Brandenburg, da kann man von Infrastruktur stellenweise gar nicht sprechen. Orte werden gar nicht erreicht oder nur einmal am Tag mit dem Bus und Verkehrshalte von Bahn fällt aus. Wir gucken nur mal nach Bozen, wo viele wohnen, die zusteigen könnten, müsste man nicht mit Auto fahren, würde also den Verkehr entlasten, würde die Stadt entlasten, wenn man den Haltepunkt Bozen einfach mal sagen würde, er ist Haltepunkt und ein paar Euros investiert und sagt, jetzt ist er auch verkehrssicher. An der NEB liegt es nicht, es liegt am Land Brandenburg, die nicht wollen. Punkt.

Reading Song Every Day. Chicago. Und ich möchte mich mit einer Frage, Infrastrukturfrage von Jan Böhmermann verabschieden und wünsche noch eine angenehme Woche. Bis demnächst in diesem Theater. Tschüss.

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Inzwischen ist er fast 100 Jahre alt, der Bullfrog Blues, bekannt zum Beispiel durch Versionen von Kent Heat oder Rory Gallagher. Hier in der Interpretation von Elise Frank. Die Band aus Frankreich wird eine von insgesamt 6 Formationen sein, die beim 28. Open Air Großlindow am 22. August aufspielen. Willkommen zur Live in Reitwein Radiostunde. Ich bin Wolle vom Live in Reitwein e.V. In der vergangenen Ausgabe habe ich euch ausführlich über das Line-up dieses traditionellen kleinen Festivals eine Stunde östlich von Berlin und ein bisschen südlich von Frankfurt-Oder informiert. Heute gibt's zur Erinnerung mal nichts weiter als nur Musik der Bands, die dort auftreten werden. Von der Allman Brothers Coverband Good Clean Fun aus Berlin liegt mir naturgemäß nichts vor, alle anderen aber kommen zu Wort heute. Und wer das alles ist, das werdet ihr im Trailer noch zweimal hier in der Radiostunde hören. Viel Spaß also bisweilen mit Musik von den Bands des 28. 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
1: Hallo und herzlich willkommen. Ich bin Annika Taschke.
2: Und ich bin Albert Scharenberg. Dies ist die 22. Folge von Rosa Lux History, dem Geschichtspodcast der Rosa-Luxemburg-Stiftung.
1: Diesmal geht es um die Geschichte der Studentenbewegung und des antiautoritären Aufbruchs der 1960er Jahre. Wie fulminant und radikal dieser Aufbruch damals war, gerät heutzutage in Vergessenheit, weil viele Veränderungen, die damals angestoßen wurden, für die jüngere Generation selbstverständlich sind. In den historischen Erzählungen steht meist das Jahr 1968, die 68er, im Mittelpunkt. Und in der Tat markiert dieses Jahr eine echte Zeitenwende, weil seit Jahrzehnten schwelende gesellschaftliche Konflikte fast zeitgleich offen ausbrachen. Nicht nur in Deutschland, sondern in der ganzen Welt.
2: 1968 beginnt mit der Tet-Offensive des Vietcong, die eine Intensivierung der Proteste gegen den Vietnamkrieg zur Folge hat. Im April wird Martin Luther King ermordet. Die Black Power-Bewegung radikalisiert den antirassistischen Widerstand. In Deutschland wird ein Attentat auf den Studentenführer Rudi Dutschke verübt. Einen Monat später bringt der Pariser Mai die Französische Republik ins Wanken. In aller Welt proben Studierende den Aufstand und besetzen hunderte Hochschulen. Von Berkeley bis Berlin, von Tokio bis Mexiko-Stadt.
1: In der Tschechoslowakei kommt es zum Prager Frühling, aber die Reformer um Alexander Dubček werden im August durch den Einmarsch von Truppen des Warschauer Vertrags gewaltsam abgesetzt. Im September proben die Frauen im SDS den Aufstand, was in Deutschland als Geburtsstunde der neuen Frauenbewegung gilt.
2: Ja, das alles und noch viel mehr vollzieht sich im Kontext eines noch nie dagewesenen kulturellen Aufbruchs der Jugend, die mit den überkommenen, zutiefst spießigen Vergesellschaftungsformen brechen will. Von der Musik über die Alltagskultur bis zur sexuellen Revolution.
1: Mit dem Fokus auf das Jahr 1968 lässt sich die Geschichte gut erzählen, aber nicht so gut erklären, da die Zusammenhänge aus dem Blick geraten. Deshalb wollen wir einen anderen Zugang wählen und danach fragen, wie das alles zustande kam, wer da wie und warum agierte und welche langfristigen Auswirkungen das Ganze hatte. Im Mittelpunkt steht dabei die Studentenbewegung in der Bundesrepublik. Der Begriff zeigt schon, dass es uns eher um die 50er und 60er Jahre geht. Dazu können wir auch diesmal wieder drei interessante Gäste begrüßen. Den Publizisten und Redakteur der Blätter für deutsche und internationale Politik, Albrecht von Lucke. Den Kulturtheoretiker und Professor an der Akademie der Bildenden Künste Wien, Dietrich Dietrichsen, und die Soziologieprofessorin Ilse Lenz von der Universität Bochum.
2: Beginnen müssen wir aber mit einem Schlaglicht auf die internationale Dimension. Denn es ist natürlich kein Zufall. Wenn eine Bewegung mehr oder minder zeitgleich in einer ganzen Reihe von Ländern entsteht, muss es auch länderübergreifende Ursachen geben. Was also sind die Bedingungen, vor allem die materiellen Bedingungen, die die Studentenbewegung hervorbringen?
1: Da ist zuallererst der Vietnamkrieg, der im Kontext des Kalten Krieges zwischen den Vereinigten Staaten und der Sowjetunion eskaliert. Der erste Faktor der internationalen Dimension ist also geostrategischer Natur. Der Vietnamkrieg steht zudem im Kontext der großen Welle der Dekolonialisierung, die in den 60er Jahren über die Kolonialmächte hereinbricht und in dessen Folge sich viele Länder, die ihre Unabhängigkeit erlangen, vom Westen ab und der Sowjetunion zuwenden, von Indochina bis Afrika.
2: In Vietnam wird die Kolonialmacht Frankreich bereits 1954 aus dem Land gejagt. Aber die US-Regierung will den Sieg des Vietcong, der kommunistischen Guerilla Nordvietnams, um jeden Preis verhindern. Denn sie folgt der sogenannten Domino-Theorie. Und ist davon überzeugt, dass bei einem Sieg der Kommunisten die anderen Länder der Region ebenfalls wie Dominosteine umkippen werden.
1: Der Krieg in Vietnam wird zum Motor einer globalen Protestbewegung. Durch die Verbreitung des Fernsehens werden die Bilder des Krieges wie auch der Proteste in die Wohnzimmer getragen und in aller Welt bekannt. Die Dramatik entsteht daraus, dass damals nicht nur vom Pentagon genehmigte Aufnahmen, sondern auch komplett unzensierte Bilder ausgestrahlt werden, die die Brutalität und Kriegsverbrechen in aller Deutlichkeit zeigen.
2: Der zweite Faktor der internationalen Dimension liegt in der Entwicklung der materiellen Produktivkräfte in den Industrieländern des Westens, ist also ökonomischer Natur. Der Nachkriegskapitalismus hatte auf der Massenproduktion und der Ausweitung des Massenkonsums beruht. Der Massenkonsum besaß eine große Integrationskraft, da jetzt auch breite Schichten, einschließlich großer Teile der Arbeiterklasse, die zuvor nicht viel zu konsumieren hatten, am wachsenden Wohlstand teilhaben konnten. Dieses fordistische Akkumulationsregime stößt ab Mitte der 60er Jahre an seine Grenzen.
1: Ganz genau. Zum einen reklamieren vom Konsum weitgehend ausgeschlossene Gruppen, wie etwa in den USA die afroamerikanische Bevölkerung, ihr Recht auf Teilhabe. Zum anderen begehrt die junge Generation auf gegen die Gleichförmigkeit, Konformität und Spießigkeit der Mainstream-Kultur. Man darf ja nicht vergessen, wie reaktionär die Gesellschaften auch im Westen zu dieser Zeit verfasst sind. Vom hartleibigen Antikommunismus bis zu den zutiefst patriarchalen Geschlechterverhältnissen.
2: Ja, Annika. Hinzu kommt drittens noch der Funktionswandel der Hochschulen, der sich unmittelbar negativ auf die Lebenswelt der Studierenden auswirkt und die eigentliche Basis ihres Engagements ist. Die Universitäten sind gewissermaßen das schwächste Kettenglied des Fordismus. Ihr erforderlicher Aus- und Umbau muss allerdings gegen den Willen der Professoren und anfangs auch der Politik durchgesetzt werden.
1: Mit Blick auf die internationale Dimension müssen wir noch erwähnen, dass die Anfänge der Protestbewegung in den Vereinigten Staaten liegen. Eigentlich beginnt das Ganze bereits mit der von Martin Luther King geführten Bürgerrechtsbewegung, die bereits seit Mitte der 50er Jahre gegen die gesetzliche Rassentrennung im Süden des Landes mobil macht. Die afroamerikanischen AkteurInnen bilden hier eine Art Avantgarde. Ihr Kampf stößt Emanzipationsprozesse an, die dann kaskadenartig auf weitere Bevölkerungsgruppen übergreifen. Die neuen Bewegungen in den USA geben Impulse und sind wichtige Referenzpunkte für die jüngere Generation in anderen Ländern.
2: Ja, das ist in aller gebotenen Kürze der internationale Kontext des Aufbruchs, dem wir jetzt am deutschen Beispiel nachgehen wollen. Hier steht in den 50er und frühen 60er Jahren das sogenannte Wirtschaftswunder mit seinen hohen Wachstumsraten im Mittelpunkt. Die frühe, konservativ regierte Bundesrepublik ist geprägt von zwei Faktoren: der Ausweitung des Konsums und dem Bestreben, die Vergangenheit ruhen zu lassen. Es ist, wie die Filmemacherin Margarete von Trotter es später nennen wird, eine bleierne Zeit, in der die Nazi-Verbrechen unter einer Bleikappe des Schweigens begraben werden.
1: Genau. Und wer hierbei nicht mitmachen, sondern die Verbrechen zum Thema machen will, gilt als Nestbeschmutzer. Auch unter Studierenden. Man muss sich vergegenwärtigen, dass linke Studis in den 50er Jahren die Ausnahme sind, nicht die Regel. Mehr noch, die Studentenschaft war in Deutschland bereits seit der zweiten Hälfte des 19. Jahrhunderts stramm rechts gewesen. In der Weimarer Republik wurden die Universitäten dann zur frühen Hochburgen der NSDAP, die von reaktionären Professoren beherrschten, elitären Einrichtungen bleiben in der Bundesrepublik zunächst weitgehend unangetastet.
2: In den 50er Jahren deutet wenig darauf hin, dass der 1946 als biedere Studentenorganisation der SPD gegründete Sozialistische Deutsche Studentenbund in den 60er Jahren zur Avantgarde einer antiautoritären Protestgeneration werden würde. Und tatsächlich lässt sich die Geschichte des SDS in zwei Phasen unterteilen, und zwar die Zeit vor und nach dem Bruch mit der SPD 1961. Als Studentenorganisation der SPD ist der SDS keine sonderlich radikale Organisation, sondern gilt vielen Mitgliedern als Sprungbrett für eine Karriere in der Mutterpartei.
1: Ja, das stimmt wohl. Aber ab 1958 gibt es eine linke Mehrheit im SDS-Vorstand, der es nicht primär um eine Parteikarriere geht, sondern darum, mit dem Studentenbund sozialistische Politik zu machen. Diese Linkswende bringt den SDS zunehmend in Konflikt mit der Mutterpartei, die sich ihrerseits mit dem 1959 beschlossenen Godesberger Programm in Richtung politische Mitte bewegt.
2: 1961 folgt dann der Unvereinbarkeitsbeschluss, der den Parteiausschluss der SDS-Mitglieder zur Folge hat. Das schwächt den SDS zunächst, vor allem in finanzieller und organisatorischer Hinsicht, erhöht aber gleichzeitig die Attraktivität für gesellschaftskritische Studierende, jenseits von Sozialdemokratie und Parteikommunismus.
1: Bevor wir uns diese Wandlung näher anschauen, möchte ich noch kurz auf einen Aspekt zurückkommen, auf den du vorhin hingewiesen hast, Albert, nämlich die Rolle der NS-Vergangenheit. Ich finde es bemerkenswert, dass der SDS bereits in den 50er Jahren Protestaktionen gegen die Aufführung von Film Veit Harlans, des Regisseurs von Jud Süß, organisiert. Denn dieser Mann, der die schlimmsten Nazi-Propaganda-Filme gedreht hatte, kann in der Bundesrepublik weiter Filme produzieren, als sei nichts geschehen.
2: Ende der 50er Jahre ist der SDS dann maßgeblich an der Ausstellung Ungesühnte Nazi-Justiz beteiligt, die offenlegt, wie sehr sich die Justiz zum, so der Historiker Norbert Frei, Büttel der Nationalsozialisten gemacht hatte. Aber trotz dieser und weiterer Anstrengungen gelingt es den Studierenden nicht, den postfaschistischen Konsens des Schweigens zu brechen.
1: Wir wollen darüber jetzt mit dem Publizisten und Blätterredakteur Albrecht von Lucke sprechen, mit dem wir telefonisch verbunden sind. Hallo Albrecht.
3: Hallo.
2: Hallo Albrecht, freut mich sehr, einen langjährigen Ex-Kollegen begrüßen zu können. Albrecht, wir haben vorhin über das antifaschistische Engagement des SDS in den 50er Jahren gesprochen. Welche Bedeutung hatten denn die Aktivitäten zur Aufarbeitung der Nazi-Vergangenheit für die deutsche Studentenbewegung der 60er Jahre?
3: Ironischerweise hatten sie eine ausgesprochen geringe Bedeutung und das ist sehr markant. Der Reinhard Strecker, das war ja der Mann, der die ungesühnte NS-Vergangenheit bereits 58 zu einer großen Ausstellung machte, war danach eine Person, die keine Rolle mehr spielte. Er wird aber später in den Nachrufen gewissermaßen immer bedeutend erwähnt, fast ein bisschen aus schlechtem Gewissen, weil die eigentliche bemerkenswerte Tatsache besteht darin, dass 68 den Impuls des Antifaschismus, man muss übrigens bei Strecker eigentlich genauer sagen, des Antinationalsozialismus, der wirklichen Aufarbeitung der nationalsozialistischen Ära, umgeleitet hat in einen Antifaschismus, vor allem internationalistisch gewendet hat. Also wir sagen, das, was dann ja in dem Slogan USA, SA, SS mündete, böse Zungen, wie Odo Marquardt, der kluge Philosoph, hat gesagt, es war ein Stück weit auch nachgeholter Widerstand. Es war nämlich die 68er-Generation zunächst einmal eine Generation der US-Enthusiasten, Begeisterung über Kennedy, das war gewissermaßen die Geburtsstunde eines Pro-Amerikanismus. Aber über die Enttäuschung, natürlich die Ermordung von Kennedy, aber dann natürlich die gewaltigen Verbrechen der USA in Vietnam, ist das umgeschlagen in einen dramatischen Konflikt mit den Vereinigten Staaten. Und man hat sehr stark das NS-Moment einerseits in den USA lokalisiert. Das war also plötzlich der Faschismus, den man meinte, in den USA zu sehen. Und es gab ein zweites Moment, und ich nenne es mal der Umleitung. Die 68er-Bewegung hat über dieses Moment, dass sie quasi sich vermeintlich wieder einem faschistischen, einem totalitären Staat ausgesehen sahen, und das waren wirklich auch brutale Methoden, die damals in Berlin angewandt wurden, eine Polizei, die, ja, in, das muss man schon sagen, faschistoider Manier fast noch auf die Demonstrierenden einprügelte, interessanterweise ja dann die Ermordung von Benno Ohnesorg, wie man heute weiß, durch einen Ex-Stasi-Mann. Das waren Methoden, die ja noch ganz klar aus der NS-Zeit stammten. Aber die 68er haben dann gewissermaßen diesen Antifaschismus auf die Bundesrepublik übertragen. Es war so etwas wie eine generationelle Auseinandersetzung der Nachgeneration, die mit der vermeintlichen faschistischen Generation in der Bundesrepublik ausgetragen wurde. Es war also von daher mit dem bekannten Slogan Traue keinem über 30, der einen wahren Grund hatte, weil die über 30-Jährigen waren gewissermaßen noch die NS-Sozialisierten, von vornherein ein tiefer Generationenkonflikt angelegt, der dann aber auch sehr stark die Bundesrepublik in Gänze als vermeintlich postfaschistisch identifizierte und daher auch die Brutalität, die Härte der Auseinandersetzung gegen die Institutionen der Demokratie.
1: Du hast es gerade angesprochen, welche Rolle spielt denn die Generationenfrage darüber hinaus für die Bewegung?
3: Die Generationenfrage kann man gar nicht überschätzen. Sie ist enorm wichtig, weil zum einen dieser Clash der Generationen, der lange unterdrückt war. Wir müssen uns ja bewusst machen, die nach 45er Generation, die skeptische Generation, die gingen ins große Schweigen. Also die HJ-Generation, auch die Flakhelfer zum Teil, die waren in einem Maße, ich nenne es mal ohnmächtig zum Teil. Sie zogen sich zurück, sie haben am Aufbau der Republik gearbeitet, aber haben sich eigentlich letztlich der Geschichte nicht nennenswert gestellt, beziehungsweise wenn, dann eher als schweigende Generation. In den 60er Jahren bricht mit der 68er Generation dann aber eine hochsprachmächtige Generation auf. Rudi Dutschke natürlich als der besondere Protagonist in einer neuen Semantik, in einer Sprachmächtigkeit. Und diese Generation trifft auf diese eher Ohnmächtigen und sie macht dann die persönliche Auseinandersetzung zum Kardinalthema. Aber es war natürlich auch die Vätergeneration in hohem Maße die Generation, die tatsächlich im Dritten Reich aktiv war als Soldat, auch natürlich zum Teil an großen verbrecherischen Aktionen in der Sowjetunion und anders, natürlich am Holocaust beteiligt. Und das hat diese Generation aufgerissen, aber eben sehr brutal, sehr hart. Und es war die 68er Generation nie einheitlich. Man spricht heute manchmal fehlgeleitet auch immer nur mit Blick auf die SDS-Kohorte, also Dutschke, Rabeel, auch ein Götz Ali als Nachanhängsel, die tatsächlich sehr unbedingt waren, also sehr radikal als der Generation. Es gab aber natürlich auch viele andere, die beispielsweise in die Sozialdemokratie gingen und die dort reformerisch tätig waren. Aber es gab in der Tat auch eine sehr harte Auseinandersetzung zwischen den Generationen, in der man durchaus auch das Erbe der Vätergeneration merkte, übrigens auch eine zutiefst patriarchalische Generation. Also diese vermeintliche antiautoritäre Revolte der 68er von Dutschke, Rabeel und Co. War natürlich nach wie vor auch zutiefst autoritär, sie war patriarchalisch, sie war durchaus auch eine Macho-Kultur und da spiegelte sich durchaus der Geist der Väter und die Erbschaft der Väter in der Auseinandersetzung der Kinder mit ihrer Vätergeneration.
2: Ja, Albrecht, wir sind ja eigentlich noch fast am Anfang dieses Podcasts, aber ich möchte dir trotzdem schon mal die Frage stellen, über die am meisten gestritten wird. Auf welche Weise hat die Studentenbewegung die Bundesrepublik verändert? Jürgen Habermas sprach retrospektiv von einer Fundamentalliberalisierung der Republik, die Studierenden angestoßen haben. Wie siehst du das?
3: Ich meine, dass es ein ungeheuer ambivalentes, schillerndes Erbe ist. Habermas hat natürlich unbedingt recht, dass diese Fundamentalliberalisierung, das Aufbrechen des Traditionsbestandes, der durchaus natürlich zutiefst autoritär war, der auch durchaus weiter faschistisch imprägniert war. Also wenn wir daran denken, was dort damals noch in den Universitäten saß, das wurde aufgebrochen. Es hat von daher ein enormer Emanzipationsprozess stattgefunden, beispielsweise auch in der Berliner Polizei, nur ein Beispiel, nicht? Die ja zum Teil brutal faschistoid vorgegangen ist, das hat selbst die FAZ festgestellt. Das brach auf, man hat die Institutionen kritisiert, man hat sie durchleuchtet. Davon kann man also durchaus sprechen, es gibt diese Fundamentalliberalisierung. Aber parallel dazu, und das macht die ganze auch durchaus fatale Dialektik aus, gab es auch eine enorme Radikalisierung. Der Gang beispielsweise in die orthodoxen K-Gruppen. Die radikalste Anfrage der Demokratie, auch bemerkenswert noch immer das Interview von Dutschke, was er mit Günter Gauss führte. Man hat tatsächlich der Demokratie in Gänze fast ein Unwerturteil ausgesprochen. Deswegen auch die Auseinandersetzung dann so hart der Älteren, die Aufbaugeneration der Demokratie waren mit den 68ern, weil es einen geringen Bewusstsein für den Wert von Institutionen gab. Die demokratischen Institutionen wurden als solche in Gänze hart angegangen. Also insofern gab es hier einen Moment des Dialektischen, vom Ausgehen von dem großen Wort Marsch durch die Institutionen. So war ja der große Begriff, wobei immer recht unklar war, wo man eigentlich rauskommen will. Es wurde in gewisser Weise durch die 68er in den 70er Jahren ein Marsch gegen die Institutionen, der dann aber, und das ist ja manchmal auch der Vorwurf gegen die Grünen, zu einem Marsch in die Institutionen. Man könnte böse sagen, an manchen Punkten sagen es die Kritiker, ich teile das nicht, aber böse Münder sagen, es ist ein Marsch in die Institution, der in diesen verendet ist. Das gab es in Teilen, aber es war auch insofern eine Emanzipation oder eine Auflockerung der Institution. Ein letzter Punkt muss aber unbedingt genannt werden. Am allerprägendsten war natürlich in gewisser Weise die Fundamentalisierung als Kulturrevolution. Der bekannte Begriff, die Kinder von Marx und Coca-Cola, bringt eigentlich die ganze Dialektik auf den Punkt. Orthodox in gewisser Weise in der Verirrung, in einem eng geführten Marxismus, der es später dann wieder geweitet wurde, ökologisch und in sonstiger Hinsicht, aber kulturrevolutionär. Und damit auch, und das macht es so interessant, in gewisser Weise auch einem Neoliberalismus Vorschub leistend, weil sie war auch in einem gewissen Maße mit dem sehr positiven Begriff der Emanzipation in Form auch von Selbstverwirklichung eine Bewegung, die natürlich auch dem Kapitalismus in der Form der Freisetzung, wenn wir beispielsweise denken, in der sexuellen Revolution, damit in gewisser Weise auch der Kapitalisierung der Gesellschaft Vorschub geleistet hat. Insofern ist meinem Verständnis nach das Erbe von 68 grundsätzlich ausgesprochen positiv. Wir würden erstmal nicht in dieser sehr freien, emanzipativen und freien, freiheitlichen Gesellschaft leben, die wir heute kennen, aber er ist dialektisch insofern, als es auch eine Durchkapitalisierung gab und interessanterweise auch, und das macht es so spannend, weil das zurückweist auf eure Frage, wie ging es eigentlich zu mit der Bearbeitung des Faschismus und auch des Nationalsozialismus? Es war interessanterweise gerade in den Achsenstaaten, Italien, Deutschland, aber interessanterweise auch Japan, die Auseinandersetzung zum Teil besonders brutal, weil dort auch noch einmal das unbedingte Erbe, die Unbedingtheit, die Radikalität der Vätergeneration durchschlug. Insofern ist 68 ein enorm, ambivalentes, schillerndes Erbe.
2: Vielen Dank dafür.
1: Dankeschön.
3: Es war mir eine Freude. Danke sehr.
2: Kommen wir mal zurück zur chronologischen Erzählung. Mit dem Unvereinbarkeitsbeschluss der SPD tritt der SDS, wie erwähnt, in seine zweite Phase ein. Er versteht sich jetzt zunehmend als Teil einer internationalen neuen Linken. Unter diesem Begriff werden die Intellektuellen und Organisationen zusammengefasst, die sich von der alten Linken abgrenzen, und zwar sowohl von der Sozialdemokratie als auch von den moskautreuen kommunistischen Parteien. Innerhalb der neuen Linken stellt sich der SDS mehrheitlich auf die Seite des antiautoritären Flügels.
1: Die antiautoritäre Linke ist stark vom Marxismus beeinflusst, bezieht sich aber auch auf anarchistische Ideen und Künstlergruppen wie die sogenannte Situationistische Internationale um Guy Debord. Besonders wichtig für die deutsche Studentenbewegung wird die kritische Theorie, deren Protagonisten die Frankfurter Professoren Max Horkheimer und Theodor W. Adorno sowie der in Kalifornien lehrende Professor Herbert Marcuse sind. Die bereits in den 1920er Jahren gegründete Frankfurter Schule ist für die Studierenden besonders attraktiv, weil Horkheimer und Adorno bereits frühzeitig, Jahre vor der Machtübertragung an Hitler, eine Analyse vorgelegt hatten, die die Wurzeln des Nazifaschismus im autoritären Charakter und allgemeiner in den autoritaristischen Traditionen ausmachte. Dieser Ansatz wird zum theoretischen Humus für den antiautoritären Aufbruch der Studentenbewegung.
2: Ein wichtiges Element dieser Analyse, auf das etwa der Adorno-Schüler und Kopf des Frankfurter SDS, Hans-Jürgen Krahl, immer wieder hinweist, ist ein fundamentaler Widerspruch. Nämlich, dass der Kapitalismus längst die ökonomischen Voraussetzungen für eine sozialistische Gesellschaft geschaffen hat. Der Sozialismus also objektiv möglich geworden ist. Dass aber gleichzeitig der laut Marx gesellschaftliche Träger des Übergangs in eine sozialistische Gesellschaft, die Arbeiterklasse, nicht in diesem Sinne, also revolutionär agiert, sondern weitgehend in das System eingebunden ist.
1: Genau, Albert. Dabei gibt es jedoch eine große Spannbreite, wie man die Integration konkret bewertet. Manche halten die Einbindung der ArbeiterInnen in das System für so stark, dass unabhängige Aktionen der Lohnabhängigen weder zu erwarten noch aussichtsreich seien. Andere sehen diese Einbindung als überwindbar. Die traditionalistische Minderheit im SDS, die sich an Wolfgang Abendroth orientiert, dem Marburger Partisanprofessor im Lande der Mitläufer, wie Jürgen Habermas ihn nennt, setzt dagegen vor allem auf die Gewerkschaften. Sie kann für sich verbuchen, dass mehrere Gewerkschaften den SDS auch nach dem Bruch mit der SPD finanziell und bündnispolitisch unterstützen.
2: Der junge Habermas beteiligt sich, anders als Adorno und Horkheimer, auch an verschiedenen SDS-Kongressen. Aber zum Stichwortgeber der Bewegung avanciert Herbert Marcuse. Das liegt zum einen daran, dass er zum aktiven Mitstreiter der Bewegung wird und sich immer wieder in die Diskussionen einbringt. Zum anderen reflektiert er in seiner Theorie die wichtigsten Themen der Bewegung. Vor allem die antikolonialen Unabhängigkeitskämpfe der Verdammten dieser Erde im globalen Süden und den antiautoritären Gehalt der Studentenrevolte in den kapitalistischen Metropolen.
1: Ja, Marcuse theoretisiert die kulturelle Revolte der jungen Generation und die Radikalität des Bruchs mit den Werten und Normen des Mainstreams. Dazu hören wir jetzt einen Auszug aus seiner Schrift »Versuch über die Befreiung«.
4: Die Welt menschlicher Freiheit kann nicht durch die etablierten Gesellschaften errichtet werden, wie sehr diese auch ihre Herrschaft glätten und rationalisieren. Ihre Klassenstruktur und die perfekten, zu ihrer Erhaltung erforderlichen Kontrollen erzeugen Bedürfnisse, Befriedigungen und Werte, welche die Knechtschaft der menschlichen Existenz reproduzieren. Diese freiwillige Knechtschaft, freiwillig insofern, als sie den Individuen introjiziert ist, welche die wohlwollenden Herren rechtfertigt, kann nur durch eine politische Praxis gebrochen werden, welche die Wurzeln der Eindämmung und Zufriedenheit im Unterbau erreicht, durch eine methodische Loslösung vom Establishment und eine methodische Weigerung, die auf eine radikale Umwertung der Werte abzielt. Eine solche Praxis umfasst den Bruch mit dem Wohlvertrauten, den routinierten Weisen des Sehens, Hörens, Fühlens und Verstehens der Dinge, so dass der Organismus für die potenziellen Formen einer nicht aggressiven, nicht ausbeuterischen Welt empfänglich werden kann. Wie entfernt die Rebellion von diesen Betrachtungen auch sein mag, wie destruktiv und selbstzerstörerisch sie erscheinen mag, wie beträchtlich der Abstand zwischen der bürgerlichen Revolte in den Metropolen und dem Kampf der Elenden dieser Erde auf Leben und Tod auch sein mag, gemeinsam ist ihnen die Radikalität der Weigerung. Es lässt sie die Regeln des Spiels, das gegen sie aufgetakelt wird, zurückweisen. Jene uralte Strategie der Geduld und Überzeugung, des Vertrauens in den guten Willen des Establishments, in seine trügerischen und unmoralischen Annehmlichkeiten, in seinen grausamen Überfluss.
2: In diesem Zitat kommen einige Schlüsselmomente des antiautoritären Aufbruchs zum Ausdruck. Es geht darum, dass die Transformation der gesellschaftlichen Verhältnisse an die Umgestaltung des eigenen Lebens und Revolutionierung des Alltags gebunden ist. Diesen Ansatz einer, wie Marcuse das nennt, großen Weigerung, übersetzen die Studierenden dann in eine radikale Praxis, die sich gegen die gesellschaftliche Normierung richtet. In diesem gegenkulturellen Aufbruch liegt die eigentliche Radikalität der Bewegung.
1: Die Konsumkritik und die Kritik der Kultur des Mainstreams stehen dabei, wie das Marcuse-Zitat illustriert, im Mittelpunkt. Aber die Studierenden gehen noch einen Schritt weiter. Denn sie wollen Elemente einer künftigen Gesellschaft bereits im Hier und Jetzt verwirklichen. Also mit der Abschaffung des Privateigentums und des Privatlebens beginnen und sich auf diese Weise von den gesellschaftlichen Zwängen befreien. Dazu wird dem Establishment, also den Autoritäten in Schule, Universität und Elternhaus, der Kampf angesagt. Man wendet sich gegen den Leistungsdruck, gegen die kleinbürgerliche Verklemmtheit, die in Kleider- und Benimmnormen, in den Familienstrukturen und der sexuellen Prüderie zum Ausdruck kommt. Dem wird das Lustprinzip als oberste Maxime des Handelns entgegengestellt.
2: Ja, man erkennt hier unschwer den Einfluss der neuen Linken. Zum Sinnbild der studentischen Gegenkultur wird die Anfang 1967 in Berlin gegründete Kommune 1, deren Bewohner besonders radikal auftreten. Sie betrachten die Kleinfamilie als Keimzelle von Autoritarismus und Faschismus und wollen diesem Lebensmodell eine auf Gleichberechtigung beruhende Lebensgemeinschaft entgegenstellen. Dazu soll jedwede Privatheit aufgehoben werden. So werden etwa alle Türen ausgehängt. Für die Medien ist die K1 ein gefundenes Fressen. Insbesondere nach dem Einzug des Fotomodells Uschi Obermeier, die mit Rainer Langhans liiert ist, und deren Willen auch Jimi Hendrix sich ein paar Tage in der Kommune aufhält.
1: Ja, die Strahlkraft des alternativen Wohnprojektes auf die junge Generation ist riesig. Es sind solche Projekte und die gegenkulturelle Praxis insgesamt, die die Basis der antiautoritären Revolte über das studentische Milieu hinaus erweitern. Ab Mitte der 60er Jahre entsteht eine antiautoritäre Kulturszene und es bilden sich eine linke Lehrlings- und Schülerinnenbewegung. Überhaupt nimmt die Politisierung der jungen Generation massiv zu. Wir wollen darüber jetzt mit dem Kultur- und Pop-Theoretiker Dietrich Dietrichsen sprechen, mit dem wir telefonisch verbunden sind.
2: Hallo Dietrich.
5: Hallo Albert.
1: Hallo.
5: Hallo.
1: Zur neuen Linken, von der die Revolte ausgeht, zählte auch eine künstlerische Avantgarde. Welche Rolle für den antiautoritären Aufbruch spielte denn die Situationistische Internationale?
5: Also die Situationistische Internationale war eine kleine Gruppe von Künstlerinnen, die auch dann irgendwann sich gegen ihr eigenes Künstlertum wandten und eigentlich so ab dem Jahr 62, 63 auch nicht mehr als Künstlerinnen auftraten, sondern eigentlich eher durch politische Aktionen oder durch Texte vor allem in Erscheinung traten. Aber es waren eben viele Künstlerinnen ursprünglich daran beteiligt. Und sie ist allerdings, und das Wesentliche an dem war ihre Internationalität und auch ihre Radikalität, ist sozusagen die politischen Positionen anderer radikaler Kunstgruppen wie den Surrealisten so eher radikalisiert haben, auch das ewige Problem, was Künstlerpositionen gegenüber der offiziellen Linken, also der Kommunistischen Partei Frankreichs oder Italiens in diesem Fall, dadurch eben umging, dass sie sich mit denen nicht mehr befassten, dass sie eine eigene radikalere Position entwickelt haben. Aber es war eine kleine Gruppe und eigentlich ist sie erst so richtig bedeutsam geworden für die Geschichtsschreibung erst, als dann in den 80er Jahren sie wiederentdeckt wurde, obwohl sie 72 aufgelöst hat. Ende der 80er Jahre wurde sie wiederentdeckt durch verschiedene HistorikerInnen wie Roberto Ort, Gül Marcus und andere. Und sind seitdem sozusagen kanonisch für das, was politische Kunst sein könnte, sollte, was sie in ihrer Zeit gar nicht so waren.

0: und Hörer kurz skizzieren?
1: Naja, da gibt es sozusagen eine Makroperspektive und eine Mikroperspektive. Also eigentlich nennt sich Gegenkultur, der Begriff der Gegenkultur, der in den USA sehr, sehr konkrete Bedeutung hat. Also anders als auf Deutsch, die Gegenkultur ist ja sozusagen, für uns ist das ja, ist das sozusagen jede Art von anderen Lebensformen, die sich gegen die hegemoniale Politik und die hegemoniale Kultur richten, und sie können auch furchtbar sein. Das ist nicht immer Gutes damit gemeint. Die Counterculture in den USA war sehr konkret, ja, so die Hippie- und Kommunenkultur, hauptsächlich in Kalifornien, aber eben nicht nur da, auch Colorado und anderen Orten. Und die hatte eine sehr konkrete Verbindung einerseits zur Entwicklung von immer offener, improvisierender Musik einerseits, psychedelischen Drogen, und dann eben auch eine Verbindung zur Linken, die allerdings aus der Ferndistanz auch enger aussieht, als sie es dann damals war. Aber wenn man jetzt größer ansetzen will und sagen will, anderes Verhalten, anderer Umgang mit Autorität, mit Sexualität, mit untereinander, also andere Lebensformen, Feminisierung der männlichen Beteiligten, das kann man natürlich beobachten seit den frühen 60ern, wenn nicht sogar schon seit den 50er Jahren durch Rock'n'Roll. Eine andere Wahrnehmung sozusagen des afroamerikanischen Anteils an der amerikanischen Kultur. Das sind alles Sachen, die die Bürgerrechtsbewegung und eben so auch Teile der sogenannten Neuen Linken, wo die durchaus in Verbindung standen mit diesen Aufbrüchen in Jugendkultur und Subkulturen allgemein. Und wenn man will, kann man das alles gegenkulturell nennen, denn das waren sozusagen ja alles Bewegungen, die auf kultureller Ebene agierten, aber in Verbindung standen auch mit politischen Ideen, wie eben sozusagen vor allem den US-Bürgerrechtsbewegung vor allem, aber später dann auch vor allem im Engagement gegen den Vietnamkrieg und gegen die US-amerikanische Politik auf allen möglichen Ebenen. Und dieser weitergespannte Gegenkulturbegriff hat ja auch noch mehrere so Revivals erlebt. Also das sei es die Punkkultur, sei es die Kultur der Raver in den 90er Jahren und darüber hinaus, wo sich auf kultureller Ebene Widerstand zeigt. Bloß dass, wenn man Englisch spricht, würde man das nicht countercultural nennen. Da ist das doch sehr reserviert für eine bestimmte historische Phase.
2: Okay, wenn wir jetzt aber beim Begriff Gegenkultur bleiben, welche Rolle spielte denn dieser Aufbruch in den USA für die Bundesrepublik?
1: Ja, für die Bundesrepublik würde ich mal sagen, spielte der erst spät eine Rolle. Also die westdeutsche Studentinnenrevolte hatte ja auch so ihre eigenen Quellen in der kritischen Theorie und dann so in ihrem seltsamen, entfernt an den USA orientierten Folkmusik, Burg-Waldeck-Festivals und dergleichen. Also dass so im starken Maße die amerikanische und auch die britische neue psychedelische Musik und dass das alles eine Rolle in Deutschland spielt, das hat eine Weile gedauert, ich würde sagen bis Ende der 60er Jahre oder bis zu Beginn der 70er. Und ich würde sagen, dass, also wenn man sich Bilder anschaut von Studierendendemonstrationen um 1968, sind die meisten von denen haben noch kurze Haare, die Männer, und etwa lockeres, bohemhafteres Outfit. Sie sind schon irgendwie auch, vielleicht möglicherweise auch in Paris mal gewesen und kennen die Rive-Gauche-Kultur oder sowas. Aber dass sozusagen dieser gegenkulturelle Aufbruch aus den USA so sichtbar ist, da vergehen noch ein paar Jahre. Und dann ist es allerdings, denke ich, vor allem massiv über Musik, aber auch über sozusagen auch so eine globale Ablehnung von Vietnamkrieg, von auch so kolonialen Strukturen und so weiter, ist dann etwas, was sehr stark sichtbar ist. Und wenn man dann, das weiß ich noch aus eigener Erinnerung, wenn man 1971, 1972 auf ein Popkonzert geht, dann ist da sozusagen sehen die Leute komplett anders aus als 5 Jahre vorher.
0: Ja, das war ganz toll. Tausend Dank dafür.
2: Vielen, vielen Dank.
1: Ja, gerne.
2: Wie kommt es dazu, dass ausgerechnet der SDS, eine in ihrer Struktur recht gewöhnliche linke Organisation, zum Motor eines gegenkulturellen, antiautoritären Aufbruchs wird? 2 Gründe hierfür haben wir bereits angesprochen. Erstens ist der SDS seit dem Bruch mit der SPD unabhängig und nicht länger an irgendwelche Parteibeschlüsse gebunden, kann also letztlich tun und lassen, was er will. Und zweitens liefern seine führenden Mitglieder eine theoretische Begründung des Antiautoritarismus, die sich in das Netzwerk der internationalen Neuen Linken einfügt.
0: Ja, Annika, und hinzu kommt ein ganz konkreter 3. Grund, nämlich die Bereitschaft, neue Formen des politischen Aktionismus zu erproben. Zum Katalysator wird Herr

0: bei die von Dietrich Dietrichsen erwähnte, 1963 gegründete subversive Aktion. Diese Gruppe leitet aus der kritischen Theorie provokative Aktionen ab. Rudi Dutschke, der Berliner Gruppe bereits angehört, als er Anfang 1965 mit einigen Mitstreitern dem SDS beitritt, sieht hierin die beste Option zur Veränderung der politischen Lage. Denn, so Dutschke, Zitat, ohne Provokation werden wir überhaupt nicht wahrgenommen.
1: Der charismatische und redegewandte Dutschke steigt rasch zum prominentesten Anführer des SDS auf, obwohl er erst seit 1961 im Land ist. Denn er ist in der DDR aufgewachsen, hat dort den Wehrdienst verweigert und sein Abitur in Luckenwalde gemacht. Dieser biografische Hintergrund ist wichtig, weil trotz der Hetzkampagnen, die der Springer Verlag immer wieder gegen ihn auflegt, klar ist, dass Dutschke mit der DDR und dem Parteikommunismus nichts am Hut hat. Was er dann durch seinen Aktivismus auch inhaltlich unterstreicht.
0: Ab Mitte der 60er Jahre verlegt der SDS sich immer stärker auf Aktionsformen, die aus der Bürgerrechtsbewegung in den USA bekannt sind. Oft handelt es sich dabei um die Besetzung von Hochschulräumen, aber auch von öffentlichen Plätzen und Einrichtungen. Das Mittel der Besetzung erweist sich als äußerst effektives Instrument der Mobilisierung.
1: Genau zu dieser Zeit intensiviert die US-Regierung den Vietnamkrieg, der die ganze Verlogenheit der Versprechungen des Westens drastisch vor Augen führt. Dadurch wachsen auch die Proteste. In der Bundesrepublik organisiert der SDS Demonstrationen und zwei internationale Vietnamkongresse gegen den Krieg.
0: Verschärfend hinzu kommt zweitens ein innenpolitischer Faktor. Denn nichts belegt die Annahme der Studenten, die Bundesrepublik sei im Grunde eine Gesellschaft ohne Opposition, anschaulicher als die 1966 gebildete Große Koalition aus Union und SPD. Jetzt gehören mehr als 90% der Abgeordneten den Regierungsfraktionen an, was ihnen die Möglichkeit eröffnet, das Grundgesetz zu ändern. Und in der Tat erweist sich bald, was die Koalition im Schilde führt, nämlich die Einführung einer Notstandsgesetzgebung. Sie sieht die Möglichkeit vor, im Krisenfall die Grundrechte einzuschränken und die Bundeswehr auch gegen die eigene Bevölkerung einsetzen zu können. Nicht nur die Studis sind alarmiert.
1: 1966 wird deshalb von Studierenden, Intellektuellen und KünstlerInnen die sogenannte außerparlamentarische Opposition, die APRO, gegründet. Den Namen APO gibt man sich aus zwei Gründen. Zum einen, weil es im Parlament kaum mehr eine Opposition gibt oder doch jedenfalls keine, die die Regierung effektiv kontrollieren kann. Und zum anderen, weil man auf die Mobilisierung der Straße setzt, um die Regierenden unter Druck zu setzen. Zwar zählen neben dem SDS und der Studentenbewegung auch andere Gruppen zur APO, aber in der Praxis werden die Begriffe Studentenbewegung und APO oft synonym verwendet.
0: Die dritte Ebene, die Situation an den Hochschulen, ist das für die Studierenden konkreteste und deshalb mit Blick auf die Mobilisierung wichtigste Feld der Auseinandersetzung. Denn die Universitätsstrukturen sind der rasch wachsenden Zahl der Studentinnen und Studenten nicht gewachsen. Was bedeutet, dass die Hörsäle überfüllt und die Studienbedingungen miserabel sind. Hinzu kommen inhaltliche und strukturelle Aspekte der verknöcherten Institutionen. Die Studenten fordern daher bessere Lernbedingungen, zeitgemäße Lerninhalte und Formen sowie soziale Chancengleichheit im Bildungswesen.
1: Und sie verlangen weiterhin, dass endlich die braune Vergangenheit vieler Professoren aufgearbeitet wird. Der berühmte Spruch unter den Talaren, Muff von 1000 Jahren, bringt dies anschaulich zum Ausdruck. Die Talare, die die Professoren bei feierlichen Anlässen tragen, verweisen auf die elitären Universitätsstrukturen. Und die 1000 Jahre beziehen sich auf die Nazi-Propaganda, ein 1000-jähriges Reich errichten zu wollen. Gefordert wird stattdessen die Erneuerung und Demokratisierung der Hochschulen. In dieser Hinsicht erzielt die Studentenbewegung später mit dem massiven Ausbau der Hochschulen in den frühen 70er Jahren ihren größten Erfolg.
0: Wichtig ist dabei festzuhalten, dass der SDS keineswegs im Alleingang agiert, sondern eine gezielte Bündnispolitik verfolgt. Dazu zählt die erwähnte APO. Aber der STS sucht auch das Bündnis mit anderen Hochschulgruppen und verständigt sich im Mai 1964 mit dem Sozialistischen Hochschulbund, der Humanistischen Studentenunion, dem Liberalen Studentenbund und dem Bund für deutsch-israelische Studiengruppen auf gegenseitige Unterstützung. Damit kann die Vorherrschaft rechter Gruppen in den Organen der verfassten Studentenschaft gebrochen und die linke Hegemonie an den Hochschulen etabliert werden.
1: Einen wesentlichen Beitrag hierzu leisten alternative Seminare an den Hochschulen. In ihnen soll anderes, kritisches Wissen vermittelt und sollen neue, nicht-hierarchische Lernformen erprobt werden. Gebündelt wird das Ganze dann in sogenannten kritischen Universitäten, die 1967 in Berlin, München, Frankfurt und anderswo stattfinden.
0: Zwei Berliner Ereignisse werden dann zu Kulminationspunkten der Bewegung. Der Mord an Benno Ohnesorg am 2. Juni 1967 und das Attentat auf Rudi Dutschke vom 11. April 1968. Am 2. Juni protestieren Studierende gegen den Staatsbesuch des iranischen Schahs Reza Pahlavi. Während der Diktator eine Aufführung der Zauberflöte besucht, kommt es vor dem Gebäude zu Ausschreitungen seitens organisierter Schah-Anhänger, die als Prügelperser in die Geschichte eingehen, und der Berliner Polizei. Im Verlauf der Auseinandersetzung wird der Student Benno Ohnesorg aus nächster Nähe von einem Polizisten erschossen. Dass einer der Iren durch polizeiliche Willkür ermordet wird, setzt urplötzlich die Gewaltfrage auf die Tagesordnung und radikalisiert viele Aktivisten.
1: Das zweite einschneidende Ereignis ist das von einem Rechtsradikalen verübte Attentat auf Rudi Dutschke 1968. Es wird zum Katalysator massiver, auch gewalttätiger Proteste. Die Studierenden geben dem Springer Verlag, der seit Monaten massiv gegen Dutschke und die Studentenbewegung hetzt, eine Mitschuld am Attentat und versuchen, die Auslieferung der Bild-Zeitung zu verhindern. Ihre Forderung lautet: Enteignet Springer.
0: Im Anschluss an das Dutschke-Attentat überschlagen sich dann die Ereignisse, in der Bundesrepublik wie auch international. Eine besondere Bedeutung besitzt der Pariser Mai mit seiner Parole »Fantasie an die Macht«. Hier schließen sich auch Gewerkschaften den Aktionen der Studentenbewegung an. Der Pariser Mai weckt Erinnerungen an die revolutionäre Tradition des Landes und wird von den Studentinnen und Studenten in Deutschland und der Welt geradezu enthusiastisch begrüßt.
1: Ja, gleichzeitig vertiefen sich jedoch die Risse innerhalb der Bewegung. Neben dem antiautoritären Flügel entstehen dogmatisch-kommunistische Zusammenhänge von der neu gegründeten Moskau-treuen DKP und ihrem marxistischen Studentenbund Spartakus bis hin zu den ersten K-Gruppen, die den Sowjetkommunismus als revisionistisch geißeln und sich am maoistischen China orientieren. Hinzu kommen noch die von Gudrun Enslin, Andreas Bader und anderen verübten Frankfurter Kaufhaus-Brandanschläge, die die Anfänge eines linken Terrorismus markieren. Interessanterweise kommt es in anderen westlichen Industrieländern zu ganz ähnlichen Entwicklungen, worauf wir hier aber nicht im Einzelnen eingehen können.
0: Während einige Studenten sich dogmatischen Splittergruppen anschließen, wenden sich andere ganz dem Lustprinzip zu und ziehen sich ins Privatleben zurück. Besonders extrem formuliert es der Kommunade Rainer Langhans. Zitat: Was geht mich Vietnam an? Ich habe Orgasmusschwierigkeiten.
1: Ja, aber wir wollen uns abschließend einem Ereignis zuwenden, das sich als historisch viel bedeutsamer erweisen wird, nämlich der Aufbruch der neuen Frauenbewegung. Er nimmt seinen Ausgang im SDS, genauer auf der 23. und letzten SDS-Delegiertenkonferenz im September 1968. Auf dieser Konferenz spricht Helke Sander vom Westberliner Aktionsrat zur Befreiung der Frauen. Wir hören jetzt einen Auszug aus ihrer Rede, gelesen von unserer Kollegin Stefanie Ebensen.
2: Wir stellen fest, dass der SDS innerhalb seiner Organisation ein Spiegelbild gesamtgesellschaftlicher Verhältnisse ist. Dabei macht man alle Anstrengungen, alles zu vermeiden, was zur Artikulierung dieses Konfliktes zwischen Anspruch und Wirklichkeit beitragen könnte. Da dies eine Neuorientierung der SDS-Politik zur Folge haben müsste, beziehungsweise eine klare Strategie erzwingen würde. Diese Artikulierung wird auf eine einfache Weise vermieden, nämlich dadurch, dass man einen bestimmten Bereich des Lebens vom gesellschaftlichen Leben abtrennt, ihn tabuisiert, indem man ihm den Namen Privatleben gibt. In dieser Tabuisierung unterscheidet sich der SDS in nichts von den Gewerkschaften und den bestehenden Parteien. Diese Tabuisierung hat zur Folge, dass das spezifische Ausbeutungsverhältnis, unter dem die Frauen stehen, verdrängt wird, wodurch gewährleistet ist, dass die Männer ihre alte, durch das Patriarchat gewonnene Identität noch nicht aufgeben müssen. Frauen suchen ihre Identität. Durch Beteiligung an Kampagnen, die ihre Konflikte nicht unmittelbar berühren, können sie nicht erlangen. Auch das ist nur Scheinemanzipation. Sie können sie nur erlangen, wenn die ins Privatleben verdrängten gesellschaftlichen Konflikte artikuliert werden, damit sich dadurch die Frauen solidarisieren und politisieren. Wir können die gesellschaftliche Unterdrückung der Frauen nicht individuell lösen. Wir können damit nicht auf Zeiten nach der Revolution warten, da eine nur politisch-ökonomische Revolution die Verdrängung des Privatlebens nicht aufhebt, was in allen sozialistischen Ländern bewiesen ist. Wir streben Lebensbedingungen an, die das Konkurrenzverhältnis zwischen Mann und Frau aufheben. Dies geht nur durch Umwandlung der Produktionsverhältnisse und damit der Machtverhältnisse, um eine demokratische Gesellschaft zu schaffen. Wir wollen versuchen, schon innerhalb der bestehenden Gesellschaft Modelle einer utopischen Gegengesellschaft zu entwickeln. In dieser Gegengesellschaft müssen aber unsere eigenen Bedürfnisse endlich einen Platz finden. Wenn ihr zu dieser Diskussion, die inhaltlich geführt werden muss, nicht bereit seid, dann müssen wir, der Aktionsrat zur Befreiung der Frauen, feststellen, dass der SDS ein konterrevolutionärer Verband ist.
0: Als die Rede von Helke Sander diskussionslos unterzugehen droht, springt ihr Sigrid Rüger zur Seite, indem sie Hans-Jürgen Krahl vor dem versammelten Auditorium zuruft, Zitat, Genosse Krahl, du bist objektiv ein Konterrevolutionär und ein Agent des Klassenfeindes dazu. Zur Bekräftigung ihrer Kritik wirft sie eine Tomate auf Krahl.
1: Dieses viel zitierte Ereignis wird zum Fanal. Wir wollen jetzt über diesen Aufbruch der Frauen sprechen. Dazu begrüßen wir im Studio die Soziologieprofessorin Ilse Lenz.
0: Hallo Ilse.
3: Hallo.
1: Hallo auch von mir. Ilse, gleich zum Einstieg. Die Frauen im SDS waren nicht gleichberechtigt. Wie war denn ihre Stellung innerhalb dieser Organisation?
3: Das war sehr widersprüchlich, weil die Menschen im SDS waren ja auch in dieser tief patriarchalen Gesellschaft in Westdeutschland groß geworden. Und die Männer hatten im Kopf immer noch, was sie zu Hause erfahren hatten. Die Frauen sollen zu Hause bleiben. Die Männer sind für Beruf und Politik verantwortlich. Und die Frauen haben dagegen rebelliert. Von daher, der SDS war einerseits eine sehr offene sozialistische Organisation, die auch international unterwegs war, sich gefragt hat, wie sieht die Emanzipation jetzt für jeden Einzelnen aus? Aber die Frauen wurden sowohl als Mitglieder wie auch als Frauen gesehen. Die Kritik am SDS ist sehr wichtig gewesen, aber die erfasst nicht den ganzen SDS. Wie gesagt, das war eine widersprüchliche Geschichte. Der SDS hat immerhin einen Raum geboten, im Unterschied zu fast allen anderen sozialen Zusammenhängen damals, wo Frauen eine Stimme hatten, wo sie offen Kritik äußern konnten und wo sie sich auch gegen neue Zumutungen wehren konnten, wie also, dass sexuelle Befreiung heißt, dass Frauen für alle verfügbar sind.
0: Ja, genau. Und sicherlich auch in der Hierarchie dann der Organisation, wie soll ich sagen, in der Regel nicht die exponierten Stellungen hatten, ne? Sondern in den meisten Fällen waren die Wortführer dann eben doch Rudi Dutschke, Hans-Jürgen Krahl und so weiter.
3: Darf ich dazu noch kurz was sagen? Ja, also bei der Frage, ob die Frauen eine Stimme im SDS haben, ja, das hatten sie, aber als Minderheit Und sie wurden eben gleichzeitig auch immer als Frauen eingeschätzt und mussten sich deswegen, denke ich, auch besonders durchsetzen. Sigrid Fronius zum Beispiel war sehr wichtig, Vorsitzende des AStA an der FU. Es gab Frauen im SDS-Vorstand, die auch bei dem Tomatenwurf dabei waren und ein bisschen traurig und gleichzeitig froh waren, dass das endlich passiert ist.
0: Ja, kann man sich vorstellen. Was waren denn die wichtigsten Forderungen der Frauen zu dieser Zeit?
3: Die Frauen im SDS waren angezogen von der Vorstellung von Gleichheit, von Veränderung und von Subjektivität. Im SDS war ja sehr stark die Kritik auch an der durchorganisierten Gesellschaft, an dem Verlust von der Individualität und Autonomie. Und damit konnten die Frauen etwas anfangen. Aber angesichts dieser Ideologien mussten sie erstmal auch ihre eigene Position finden. Und diese Position fanden sie, indem sie ihre Erfahrungen aufarbeiten und ihre eigene Theorie machten. Und wie in der Rede von Helke Sander war erstmal ganz wichtig zu sagen, wir wollen gleiche Möglichkeiten und gleiche Rechte. Wir wollen die aber nicht allein als Frauen, sondern wir wollen das für alle Menschen. Wir wollen also Selbstbestimmung, Autonomie über uns, unsere Wünsche, unsere Körper, unsere Pläne. Aber zum Beispiel beim Fall der Mütter, die also Frauen, wurde zugewiesen, dass sie sich um die Kinder kümmern sollten. Das ging nicht nur darum, dass die Frauen ihren eigenen Beruf haben, sondern dass die Kinder ein besseres Leben haben. Dass die nicht in einer Kleinfamilie eingeschlossen sind, sondern dass sie auch mit anderen Kindern fröhlich und unterstützt spielen können. Und von daher dieses Zusammenhang von Selbstbestimmung, Autonomie, Gleichheit, aber auch ein Leben für alle, was gut und voller Eros ist. Das ist sehr wichtig. Und ich denke, das war auch der Impuls, den die Frauenbewegung gegeben hat. Es geht nicht um mehr Geld, mehr Macht, mehr Sex, sondern es geht um das Zusammenleben. Und das ist selbst heute die große Frage. Was bedeutet Care-Arbeit? Bedeutet das, dass ich Care auslagern kann und jemand anders das zu niedrig Löhnen macht? Sondern geht es nicht darum, dass wir in unseren Beziehungen insgesamt menschlich miteinander umgehen und alle einander versorgen, gut bezahlt oder eben auch aus einer engen Beziehung?
0: Ja, ganz wichtig in diesem Zusammenhang sicher auch die Kinderladenbewegung, die ja in der Rede von Helke Sander schon angesprochen wird und die im Grunde ein Beispiel dafür ist, ne, was du gerade dargestellt hast.
3: Ja, der Aktionsrat zur Befreiung der Frau hat ja die Kinderladenbewegung gegründet. Sie haben auch gleich danach den großen Streik der Kindergärtnerinnen in Berlin sehr stark unterstützt. Und dieser Streik ist damals noch an mangelnder Unterstützung der ÖTV gescheitert. Aber dieses Denken war sehr wichtig. Und gleichzeitig haben kurz danach männliche Führer im SDS die Kinderladenbewegung übernommen und wollten daraus sozialistische Erziehungsläden machen, wo die Frage, also wie es den Kindern gut geht, vielleicht doch gegenüber der Vorstellung, man kann hier eine Macht in der Gesellschaft gewinnen, zurückblieb.
1: Wahnsinnig interessant. Ich habe mich immer gefragt, wo Kinderläden eigentlich so herkommen und welche Geschichte sie haben.
3: Ja, der erste Kinderladen wurde vom Aktionsrat gegründet.
1: Sehr, sehr spannend.
3: Da habe ich heute vergessen worden.
1: Ich habe heute was gelernt. Das freut mich. Eine weitere Frage haben wir noch für dich. Und zwar, Rudi Dutschke rief ja bereits 1967 zum Marsch durch die Institutionen auf. Auf diese Weise sollten die Studierenden nach dem Ende ihrer Studienzeit die Institutionen des Landes verändern. Gab es denn auch einen Marsch der Frauenbewegung durch die Institutionen?
3: Diese Frage finde ich sehr klug, weil sie sehr klar macht, wie die Unterschiede zwischen Männern und Frauen damals war. Die Frauen waren ja außerhalb der Institutionen und sie mussten erst mal verändern, wie die Gesellschaft und die Institutionen über Frauen denken. Das heißt, die Frauen haben erst mal sich auf den Marsch gemacht, das gesellschaftliche Denken zu ändern, Frauennetzwerke aufzubauen und das, was ihnen wichtig ist, bekannt zu machen und durchzusetzen. Ich habe es schon gesagt, Autonomie über den Körper, Eros, Sexualität, die Menschen wollen und die Sorge um die anderen und so etwas wie eine freie Gesellschaft, die nicht nur an die Köpfe, sondern auch an die Körper denkt. Da Frauen sind dann in den 70er Jahren auch in die Institutionen hineingekommen. Es fing an mit den Gewerkschaften, mit den Sozialverbänden. Die Universitäten haben sich dann allmählich auch für Frauen geöffnet. Und heute sind wir eigentlich in der Frage, was Institutionen wollen. Inwiefern hat der Feminismus sich da einen Einfluss geltend machen können? Sehr viel weiter. Ich denke, auch die Institutionen haben sich verändert und die Vorstellung, dass also nicht mehr der Beamte hinter dem Schalter sitzt und der Mensch vor dem Schalter sich vor ihm hinkniet, sondern dass Institutionen für die Menschen da sind. Dass Menschlichkeit wichtig ist an all dem, was also nun Krankenhäuser oder Eisenbahnen oder auch Parteien im Land vertreten, die ging auch von der Frauenbewegung aus und da hat sich viel verändert. Aber die grundlegenden Veränderungen stehen noch aus.
1: Ja, danke nochmal für die Klarstellung.
0: Ja, vielen Dank.
3: Ja, danke auch. Es war spannend mit euch.
1: Die Studentenbewegung schafft es zwar nicht, die kulturelle Hegemonie in der Gesellschaft zu erringen, sie erobert aber sehr wohl die Hegemonie innerhalb der jungen Generation. Vom Marsch durch die Institutionen gehen dann entscheidende Impulse aus, etwa zur Modernisierung der Hochschulen oder zur Überwindung der damals noch gesetzlich verankerten Unterordnung der Frauen.
0: Die Studentenbewegung führt auch zum politischen Aufbruch der sogenannten neuen sozialen Bewegung. Von der Frauen über die Lesben und Schwulen bis zur LGBTQ-Bewegung. Von der Jugendzentrums über die Hausbesetzer bis zur Mieterbewegung. Von der Umwelt über die Anti-AKW bis zur Klimabewegung. Auch die Gründung der Grünen Ende der 70er Jahre wäre ohne die APO-Aktivisten kaum denkbar gewesen.
1: Unter dem 1969 gewählten Bundeskanzler Willy Brandt erlebt das Land dann einen innen- und außenpolitischen Aufbruch. Der Radikalenerlass vom Januar 1972, der zahlreiche Berufsverbote für Linke zur Folge hat, schränkt die neu gewonnenen Freiheiten allerdings wieder erheblich ein.
0: Ja, Annika, insgesamt folgt die gesellschaftliche Entwicklung dem von Antonio Gramsci beschriebenen Modell, nämlich mittels der Eroberung der kulturellen Hegemonie die gesamte Gesellschaft zu verändern. Zwar gibt es Gegenbewegungen zum antiautoritären Aufbruch der jungen Generation. Sie kommen von rechts und von rechts außen. In gewisser Hinsicht, wenn man an die autoritären K-Gruppen und die RAF denkt, auch von links. In den 70er Jahren hat diese kulturelle Konterrevolution indes keine Chance. Das sieht heute, wo wir uns mit einem weltweiten Aufschwung rechtsradikaler, autoritärer Bewegungen konfrontiert sehen, allerdings ganz anders aus. Es ist kein Zufall, dass diese Bewegungen sich in sogenannten Kulturkämpfen zuvörderst gegen die in den 60er Jahren angestoßene kulturelle Liberalisierung wenden.
1: Richtig, Albert. Auch wenn ich dazu noch einiges zu sagen hätte, müssen wir zum Ende kommen. 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
0: Wir verabschieden uns diesmal mit einem O-Ton von Rudi Dutschke. Ciao, ciao.
1: Tschüss.
4: Warum sagen Sie nicht, wir können es nicht ändern, lass es doch laufen?
5: Wir können es ändern. Wir sind nicht hoffnungslose Idioten der Geschichte, die unfähig sind, ihr eigenes Schicksal in die Hand zu nehmen. Das haben sie uns jahrhundertelang eingeredet. Viele geschichtliche Zeichen deuten darauf hin, dass die Geschichte einfach nicht ein ewiger Kreisel ist, wo nur immer das Negative triumphieren muss. Warum sollen wir vor dieser geschichtlichen Möglichkeit Halt machen und sagen, steigen wir aus, wir schaffen es doch nicht. Irgendwann geht es mit dieser Welt zu Ende. Ganz im Gegenteil. Wir können eine Welt gestalten, wie sie die Welt noch nie gesehen hat. Eine Welt, die sich auszeichnet, keinen Krieg mehr zu kennen, keinen Hunger mehr zu haben, und zwar in der ganzen Welt. Das ist unsere geschichtliche Möglichkeit. Und da aussteigen, ich bin kein Berufspolitiker, aber wir sind Menschen, die nicht wollen, dass diese Welt diesen Weg geht. Und darum werden wir kämpfen und haben wir angefangen zu kämpfen.
6: Spanien, 1936.
7: Vier noble Generale.

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0: Hallo und herzlich willkommen, ich bin Annika Taschke.
1: Und ich bin Albert Scharenberg. Dies ist die 10. Folge von Rosa Lux History, dem Geschichtspodcast der Rosa-Luxemburg-Stiftung.
0: Unser heutiges Thema ist der Spanische Bürgerkrieg, dessen Ausbruch in diesem Jahr genau 85 Jahre her ist. Der Bürgerkrieg dauerte von Juli 1936 bis März 1939 und forderte mehrere hunderttausend Tote. Er endete mit dem Sieg des putschenden Militärs um General Franco, der daraufhin eine Diktatur errichtete, die bis zu seinem Tod 1975 andauern sollte. Die Bedeutung des Bürgerkriegs geht aber weit über Spanien hinaus. Bis heute berufen sich viele auf ihn, vor allem als kämpferisches Symbol des Widerstands gegen den europäischen Faschismus. Geradezu berühmt sind die internationalen Brigaden, die aus 53 Ländern nach Spanien kamen, um auf Seiten der Republik gegen Franco zu kämpfen. Auch für Anarchistinnen ist das Spanien dieser Zeit ein wichtiger Bezugspunkt. Und nicht zuletzt prägen der Bürgerkrieg und die Franco-Diktatur Spanien bis heute. Viele der politischen Konflikte im Land zwischen den Erben Francos und den Erben der Republikaner, aber auch zwischen dem spanischen Zentralstaat und den Regionen, kann man gar nicht verstehen, wenn man die Geschichte des Bürgerkriegs nicht kennt.
1: Das stimmt, Annika. Allerdings kann man auch den Bürgerkrieg selbst nicht verstehen, ohne dessen materielle Voraussetzungen und Kräfteverhältnisse in den Blick zu nehmen. Die wiederum sind sehr komplex. Sie wurzeln in der ökonomischen Rückständigkeit Spaniens, aber auch in der Macht der mit Franco verbündeten katholischen Kirche. In der massiven Unterstützung Francos durch die faschistischen Staaten Deutschland und Italien, aber auch im Versagen der westlichen Demokratien Großbritannien und Frankreich. In der militärischen Überlegenheit der Putschisten, aber auch in der Uneinigkeit der spanischen Linken, der Kommunisten, Anarchisten, Sozialisten, Republikaner. Mit diesen Voraussetzungen und Verlaufsformen wollen wir uns heute beschäftigen.
0: Ja, genau. Und dafür haben wir auch dieses Mal wieder drei spannende Studiogäste gewinnen können. Nämlich den Historiker Dr. Alexandre Fradevaux, der zur Geschichte der spanischen Arbeiterbewegung geforscht hat. Die Historikerin Vera Bianchi, die ein Buch über anarchistische Frauen im Bürgerkrieg publiziert hat. Und Dr. Stefan Kalmring, der in der Rosa-Luxemburg-Stiftung politische Bildungsarbeit betreibt.
1: Ja, aber jetzt gehen wir erstmal zurück ins Spanien vor dem Bürgerkrieg. Spanien war nämlich zu dieser Zeit, also Anfang der 1930er Jahre, ein wirtschaftlich im Vergleich zu den nordeuropäischen Industriestaaten rückständiges Land. Anders als die protestantisch geprägten Länder Nordeuropas hatte es den eigenen Reichtum schon sehr früh, seit dem 16. Jahrhundert, auf dem Rücken seiner Kolonien in Lateinamerika aufgebaut. Nach dem Verlust der Kolonien, mit Kuba ging 1898 die letzte im Spanisch-Amerikanischen Krieg verloren, zeigte sich, dass der gestohlene Reichtum die eigene wirtschaftliche Entwicklung behindert hatte. Eine industrielle Revolution hatte lediglich im Norden des Landes eingesetzt, mit Bergbau, Stahl- und Schiffbau sowie, vor allem in Katalonien, der Textilindustrie. Charakterisiert war das Land in wirtschaftlicher Hinsicht immer noch von Großgrundbesitzern, deren sogenannte Latifundien auf ein riesiges Heer an Landarbeitern angewiesen waren, die selbst keinen Grund und Boden besaßen und in Abhängigkeit vom Großgrundbesitzer in großer Armut lebten. Das waren immer noch halbfeudale Verhältnisse dort auf dem Land.
0: Und den ArbeiterInnen in den Städten ging es nur wenig besser, Albert. Das lag ebenfalls an der ökonomischen Rückständigkeit, die dazu geführt hatte, dass die spanischen Unternehmer ein ähnlich autoritäres und rückwärtsgewandtes Verständnis von Gesellschaft und Ordnung pflegten, wie die Großgrundbesitzer, die sich an den längst verblassten Glanz des königlich-spanischen Kolonialreichs klammerten. Und es war diese Elite, die unter König Alfonso XIII. Das Sagen hatte. Während das Proletariat in Stadt und Land und selbst die bürgerlichen Mittelschichten kaum Einfluss besaßen. Die wirtschaftliche Rückständigkeit hatte also die politischen Strukturen und Denkweisen der vormodernen Zeit konserviert. Als entscheidend erwies sich, dass Spanien keine bürgerliche Revolution durchlebt hatte.
1: Ja, genau, Annika. Und die wirtschaftlich Mächtigen sorgten dafür, dass alles beim Alten blieb. Anders gesagt, sie stemmten sich mit aller Macht gegen eine Modernisierung des Landes. Wir kennen ähnliche Verhältnisse, wenngleich in abgeschwächter Form, aus dem Deutschen Kaiserreich mit seinen ostelbischen Junkern und ihren Privilegien und in verschärfter Form aus Lateinamerika mit seinen fast allmächtigen Großgrundbesitzern. Der ideologische Flankenschutz kam in Spanien von der reaktionären katholischen Kirche, die immer noch über viel größeren Einfluss verfügte als etwa im katholischen Frankreich, wo im Zuge revolutionärer Erhebungen ihre Macht gebrochen worden war.
0: Es war das Aufbegehren gegen diese Rückständigkeit, das nach dem Ersten Weltkrieg, wie in anderen europäischen Ländern auch, zu einer revolutionären Situation führte. Nach dem Krieg standen auch Spanien grundsätzlich drei Entwicklungspfade offen. Demokratische Reformen, autoritär-reaktionäre Bewahrung des Status quo oder eine Form der kollektivistischen Revolution. Aber eine bürgerliche oder gar sozialistische Revolution kam wieder nicht zustande. Die Reaktion obsiegte.
1: Erst mit der Weltwirtschaftskrise begannen sich die Verhältnisse zu ändern. Anfang 1931 wird der König gestürzt und die Republik ausgerufen. Die neue Regierung aus den Linksrepublikanern um Manuel Azaña und den Sozialisten will Staat und Gesellschaft modernisieren und demokratisieren. Herzstück des Reformprogramms ist eine Agrarreform, die die feudalen Besitzverhältnisse auf dem Land beenden soll. Reformiert werden sollen aber auch der Bildungssektor, ein Drittel der Menschen sind Analphabeten, und das Militär. Den Einfluss der Kirche will man entschlossen zurückdrängen. Im Zuge der erstrebten Trennung von Staat und Kirche werden beispielsweise die Zivilehe, das zivile Scheidungsrecht und ein staatliches Bildungssystem eingeführt.
0: Mit Blick auf die Landreform zeigt sich von Anfang an der massive Widerstand der Landoligarchie, die alle Hebel in Bewegung setzt, die Reform bzw. deren Umsetzung zu verhindern. Und weil die junge Regierung zaghaft agiert und die Landreform in Stocken gerät, aber auch weil die Auswirkungen der Weltwirtschaftskrise gerade die Armen mit voller Wucht treffen, richten sich die Hoffnungen der Land- und Industriearbeiterschaft bald auf andere Akteure. Auf die anarcho-syndikalistische Gewerkschaft CNT und die mit ihr verbündeten Iberischen Anarchistische Föderation FAI sowie den linken Flügel der sozialistischen Gewerkschaft UGT. Die Kommunistische Partei spielt zu dieser Zeit noch keine Rolle. Sie bleibt eine unbedeutende Kleinstpartei, die weniger als 1000 Mitglieder hat.
1: Während also die alten Eliten massiv gegen die republikanischen Reformen vorgehen, gehen den arbeitenden Massen eben diese Reformen nicht weit genug. Das beschreibt bereits ganz gut das Kernproblem, mit dem sich die junge Republik konfrontiert sieht. Entsprechend urteilt der Historiker Andy Durgan, Zitat: Das Scheitern des Reformprozesses führte zu einer Krise, von der sich die Republik nicht mehr erholen sollte.
0: Bei der Wahl im November 1933 erleiden die Republikaner und Linken dann, auch aufgrund eines anarchistischen Wahlboykotts, eine herbe Niederlage. Die rechte Regierung stoppt nach ihrem Wahlsieg unverzüglich alle Reformen, vor allem jene, die sich gegen die Latifundien und die katholische Kirche richten. Sie erklärt Streiks für illegal, verhängt den Ausnahmezustand und verhaftet Zehntausende streikende ArbeiterInnen. Wessen Interessen diese neue Regierung vertritt, liegt also klar auf der Hand. In diese Zeit fällt auch die Gründung der Falange Española, der spanischen Phalanx, einer faschistischen und antisemitischen Partei. Diese orientiert sich an Italien und Deutschland und wird zur wichtigen Stütze des Putsches gegen die Republik.
1: Nur gut zwei Jahre später, im Februar 1936, werfen die Wählerinnen und Wähler das Ruder jedoch wieder herum und wählen die linke Volksfront an die Regierung. Bei der Volksfront handelt es sich um ein sehr heterogenes Bündnis. In ihr haben sich Linksrepublikaner, Sozialisten und Kommunisten zusammengeschlossen, unterstützt auch von katalonischen und baskischen Nationalisten und dem linkssozialistischen PUM, der, wie es auf Deutsch heißt, Arbeiterpartei der marxistischen Vereinigung. Sogar die anarcho-syndikalistische CNT unterstützt die Regierung.
0: Das liegt ja auch daran, Albert, dass der Hunger der nicht-katholischen arbeitenden Massen nach Reformen geradezu gigantisch ist. Sie wollen jetzt endlich Veränderungen, die ihr oftmals elendes Leben substanziell verbessern, und nach der rechten Reformblockade sind sie dabei nicht zimperlich. Kurz, die Massen wollen sich nicht länger hinhalten lassen, sondern materielle Ergebnisse sehen.
1: Ja, Annika, das stimmt. Und es gibt im Zuge der Bildung der Volksfront auch große Hoffnung, die innerlinken Spannungen zu überwinden. So rücken die inzwischen in Zahl und Bedeutung gewachsenen Kommunisten von ihrem Sektierertum ab und kooperieren mit der UGT. Die Jugendorganisationen der Sozialisten und Kommunisten schließen sich sogar zur Vereinigten Sozialistischen Jugend zusammen. In Katalonien fusionieren Sozialisten und Kommunisten zur PSUC.
0: Es hatte bereits 1932 einen Putschversuch gegeben, der aber gescheitert war. Nunmehr bereiteten die Eliten und das Militär immer offener einen Putsch vor. Dennoch verweigert die republikanische Regierung die Bewaffnung der Volksmassen, weil sie den Ausbruch einer sozialen Revolution fürchtet. Sie befindet sich also in einem Dilemma, das sie selbst nicht aufzulösen vermag. Um die Republik zu sichern, muss sie die von den ArbeiterInnen in Stadt und Land enthusiastisch geforderten radikalen Reformen umsetzen. Wenn sie diese aber verwirklicht, entgleitet ihr die Macht im Staat.
1: Am 17. Juli 1936 erheben sich dann antidemokratische und antikommunistische Offiziere um General Emilio Molla gegen die Regierung. Großgrundbesitzer, Monarchisten, Rechtsrepublikaner, Phalangisten und die Kirche unterstützen den Putsch. Dieser kann jedoch lediglich in Navarra und den konservativen Gebieten Altkastiliens auf eine größere soziale Basis zählen. Und die Offiziere haben offenbar nicht mit dem massiven Widerstand gerechnet, der ihnen aus der Arbeiterschaft entgegenschlägt. Statt des antizipierten Siegeszugs kommt es zum Bürgerkrieg.
0: Vielerorts bewaffnen sich die ArbeiterInnen, die CNT ruft am 18. Juli zu einem landesweiten Generalstreik auf. Das spanische Territorium ist nach den ersten Kämpfen zweigeteilt. Wenn ihr die historischen Karten rauskramt, könnt ihr sehen, dass das Land in etwa zwei gleich große Gebiete zerfällt. Die Putschisten kontrollieren die nordafrikanischen Gebiete, die konservative Mitte und den Nordwesten des Landes. Die Republik-treuen Kräfte behaupten sich im industriellen Norden sowie im Süden und Osten. Die Matrosen bringen die meisten Schiffe der Marine unter ihre Kontrolle. In Madrid und Barcelona behaupten sich die ArbeiterInnen gegen die Truppen der Putschisten.
1: Auf dem Land nimmt das Landproletariat die Agrarreform nun in die eigenen Hände und besetzt die Ländereien des Großgrundbesitzes. Es kommt zur sogenannten libertären Revolution. Im republikanischen Gebiet werden, zur großen Begeisterung der Landlosen und Armen, bald 1500 landwirtschaftliche Kollektive ins Leben gerufen, in denen 1,5 Millionen Menschen arbeiten. In den Städten werden Betriebe durch die Belegschaften übernommen und damit faktisch enteignet. In Barcelona, der Speerspitze der libertären Revolution, werden auf diese Weise rund 80% der Betriebe übernommen.
0: Während die ArbeiterInnen revoltieren, verteidigen die Putschisten die Interessen der Großgrundbesitzer und Unternehmer. Dieser Antagonismus verdeutlicht, dass der Bürgerkrieg auch als eine Form des Klassenkampfs interpretiert werden kann.
1: Ja, genau. Der Bürgerkrieg war tatsächlich ein zugespitzter Klassenkampf zwischen der Oligarchie und der Arbeiterklasse. Wenige Wochen nach Ausbruch des Bürgerkriegs übernimmt der frühere Arbeitsminister Francisco Largo Caballero die Regierung, der zum linken Flügel der Sozialistischen Partei und der Gewerkschaft UGT zählt. Ab November beteiligt sich dann sogar die anarcho-syndikalistische CNT mit 3 Ministern und einer Ministerin an der Regierung. Ja, ihr habt richtig gehört. Die Anarchisten beteiligen sich an der Regierung.
0: In der Tat. Und weil die republikanische Armee sich weitgehend aufgelöst hat, gründen die ArbeiterInnenorganisationen Milizverbände zur Verteidigung gegen die Putschisten. Die Milizen zeigen durchaus, mit welchem Enthusiasmus die Arbeiterschaft Widerstand leistet. Gleichzeitig aber sind sie den regulären Truppen des putschenden Militärs, die über Kriegserfahrung, bessere Waffen und Ausbildung verfügen, strukturell unterliegen. Aber die militärisch gedrillten Putschisten haben ebenfalls ein großes Problem. Denn da ihnen die Marine nicht zur Verfügung steht, steckt ein Großteil ihrer Truppen in Spanisch-Marokko fest. Es sind die Transportflugzeuge Nazi-Deutschlands, die ihnen aus der Klemme helfen, indem sie zehntausende Soldaten aus Nordafrika nach Spanien fliegen.
1: Allerdings, hier sehen wir bereits zwei entscheidende Punkte. Zum einen werden die Putschisten in Nordafrika unterstützt. 80.000 Marokkaner kämpfen auf ihrer Seite im Bürgerkrieg. Überwiegend aus Verbünden, die traditionell mit dem Kolonialregime kollaborieren und denen nun hohe finanzielle Belohnungen winken. Es rächt sich jetzt, dass die Republikaner die Kolonialfrage ignoriert hatten. Und zum anderen offenbart sich das ganze Elend der internationalen Dimension des spanischen Bürgerkriegs. Denn während Hitler und Mussolini, wie auch die portugiesische Regierung, die Putschisten nahezu uneingeschränkt unterstützen, lassen die westlichen Demokratien, Großbritannien, Frankreich und die Vereinigten Staaten, die junge Republik im Regen stehen. Während Italien und das Deutsche Reich Waffen liefern und bald auch große Truppenkontingente nach Spanien verlegen, verfolgen Großbritannien und Frankreich eine Politik der Nichteinmischung. Sprich, sie verweigern der Spanischen Republik die Unterstützung. Zwar leistet die im Mai 1936 in Frankreich gewählte Volksfrontregierung unter Leon Blum anfangs etwas Hilfe, doch die konservative britische Regierung fürchtet eine Revolution in Spanien wie der Teufel das Weihwasser. Man darf auch nicht vergessen, dass London zu dieser Zeit gegenüber Nazi-Deutschland auf eine Appeasement-Politik einschwenkt, die die Hitler-Regierung durch Konzessionen neutralisieren will, um den Einfluss der Sowjetunion zu begrenzen.
0: Wir hatten diesen Kontext ja bereits in unserer 8. Folge diskutiert, als Teil der Vorgeschichte des Zweiten Weltkriegs. Aber das tut schon richtig weh, wenn man darüber nachdenkt. Denn die westlichen Demokratien haben es hier selbst in der Hand, den aufstrebenden europäischen Faschismus in die Schranken zu weisen, aber sie entscheiden sich stattdessen dafür, Spanien den Putschisten zu überlassen. Priorität hat insbesondere in London immer noch die Furcht vor der Sowjetunion.
1: Die Sowjetunion wiederum orientiert ihrerseits, gerade nach der ideologischen Wende, weg von der Sozialfaschismus-These und hin zur Volksfront gegen den Faschismus, auf ein Bündnis mit den kapitalistischen Westmächten. Das ist die Leitlinie der sowjetischen Außenpolitik Mitte, Ende der 30er Jahre. Dem wird außenpolitisch alles andere untergeordnet. In Spanien befindet sich die sowjetische Führung daher in einem Dilemma, da sie die internationale Politik und die revolutionäre Bewegung in Spanien einzig nach den innen- und außenpolitischen Interessen der Sowjetunion bewertet. Um Frankreich und Großbritannien für ein Bündnis mit der UdSSR zu gewinnen, muss man in Spanien darauf hinwirken, dass die soziale Revolution, vor der sich die kapitalistischen Demokratien so sehr fürchten, abgebrochen wird. Anders formuliert, die Partei der Weltrevolution, die Kommunistische Internationale, drängt darauf, die Revolution in Spanien zu beenden. In diesem Widerspruch verheddert sich die sowjetische Politik. Da kommt sie nicht mehr raus.
0: Die UdSSR liefert bekanntlich auch Waffen und schickt Militärberater. Damit ist sie neben Mexiko das einzige Land, das die Republik aktiv unterstützt. Unter dem Dach der Kommunistischen Internationale werden die internationalen Brigaden organisiert. Freiwilligenverbände, die für die Motivation, aber auch für die Kriegsführung der republiktreuen Kräfte von großer Bedeutung sind. Die militärische Unterstützung ermöglicht es, diesen überhaupt erst länger durchzuhalten, was wiederum das Prestige der Sowjetunion und der Kommunistischen Partei Spaniens, des PCE, enorm erhöht. In der Folge erhalten die spanische KP und ihr katalanisches Pendant viel Zulauf. Ihre Mitgliederzahlen explodieren geradezu. Aber die KP verbündet sich zugleich, durchaus zum Unmut vieler Kommunistinnen, immer mehr mit den gemäßigten Kräften und richtet sich immer stärker gegen die radikalen Kräfte.
1: Allerdings, und hier wird es denn geradezu verheerend, man muss sich vergegenwärtigen, dass zu dieser Zeit in Moskau die Schauprozesse gegen die alte Führungsriege der Bolschewiki beginnen. Alles, was nicht funktioniert im Land, wird Sabotageakten zugeschrieben, die angeblich von Anhängern Trotzkis verübt werden. Die irrwitzige stalinsche Propaganda spricht nunmehr gar von den Trotzki-Faschisten beziehungsweise einem trotzkistisch-faschistischen Bündnis. Diese Paranoia übertragen die sowjetischen Vertreter und die Kommentaren auch auf Spanien, wo sie mitten im Bürgerkrieg gegen den PUM und die Anarchisten vorgehen, auch mit Gewalt. Selbst der NKWD, der sowjetische Geheimdienst, mischt in Spanien mit.
0: Ein wirklich trauriges Kapitel. Dazu hören wir jetzt einen Auszug aus den Erinnerungen von Willy Brandt. Der spätere Bundeskanzler war nämlich für die linkssozialdemokratische SAP als Berichterstatter in Spanien. Im Anschluss folgt ein Auszug aus George Orwells berühmter Schrift Mein Katalonien. Orwell hat mit der POM-Miliz sogar als Freiwilliger im Bürgerkrieg gekämpft.
2: Am Rande der Katowicer Konferenz hatte ich gerne eingewilligt, für einige Zeit nach Spanien zu gehen. Alle wollten wir authentische Berichte vom Schauplatz des Abwehrkampfes und jenes Kriegs im Kriege, der hinter vorgehaltener Hand und doch ungläubig beredet wurde. Dass die Kommunisten eine Art innerlinken Ausrottungsfeldzug begonnen hatten, war ebenso schwer zu glauben wie die Nachricht, die uns mittlerweile immer bedrückender von den Moskauer Prozessen erreichte. Ich dachte mit mehr als gemischten Gefühlen an die neue Aufgabe, die eine neue Konfrontation mit der Wirklichkeit zu werden versprach. War nicht Spanien die Hoffnung aller europäischen Antifaschisten? Sollte nicht Franco und mit ihm Hitler auf spanischem Boden besiegt werden? Doch zunächst musste ich nach Hause, nach Oslo. Die Lage in Katalonien war verwirrend. Ich fand bestätigt, dass sich Arbeiter und Bauern dem Franco-Aufstand vom Juli 1936 entgegengeworfen hatten. Deutschland und Italien kämpften für Franco. England mit Frankreich im Schlepptau huldigte der Nichteinmischung. Die Sowjetunion ließ sich Zeit. Als die Madrider Regierung in Moskau um Waffenhilfe nachsuchte, gehörten ihr Kommunisten nicht an. Noch galten sie als Partido Microscopico, als Splitterpartei. Doch das änderte sich rasch. Objekt und Subjekt der Kommunisierung wurden auch die internationalen Brigaden. Jene Einheiten, in denen sich Antifaschisten aller Herren Länder und aller Couleur zusammengefunden hatten und ohne die Sache der Republik viel schneller verloren gewesen wäre. Im Übrigen waren die Moskau-Kommunisten für die soziale Revolution nur dann, wenn sie diese kontrollierten. Und das war in Spanien nicht leicht. Die Arbeiterbewegung war hier so bunt gemischt wie sonst nirgendwo in Europa. Anarchisten, Syndikalisten, Trotzkisten oder solche, die dafür gehalten wurden, unabhängige, auch ordentliche Sozialisten. Meine SAP war mit der sogenannten PUM in Katalonien verbunden, einer ebenfalls linkssozialistischen Partei, deren Einfluss weiter reichte, als ihre Zahl vermuten ließ, und deren Milizen sich auch George Orwell angeschlossen hatte. Ich war nach Spanien gekommen, um Zeitungsartikel zu schreiben. Aber ich war fast sofort in die Miliz eingetreten, denn bei der damaligen Lage schien es das einzig Denkbare zu sein, was man tun konnte. Die Anarchisten besaßen im Grunde genommen noch immer die Kontrolle über Katalonien und die Revolution war weiter in vollem Gange. Wer von Anfang an dort gewesen war, mochte vielleicht schon im Dezember oder Januar annehmen, dass sich die Revolutionsperiode ihrem Ende näherte. Wenn man aber gerade aus England kam, hatte der Anblick von Barcelona etwas Überraschendes und Überwältigendes. Zum ersten Mal war ich in einer Stadt, in der die arbeitende Klasse im Sattel saß. Die Arbeiter hatten sich praktisch jedes größeren Gebäudes bemächtigt und es mit roten Fahnen oder der rot und schwarzen Fahne der Anarchisten behängt. Auf jede Wand hatte man Hammer und Sichel oder die Anfangsbuchstaben der Revolutionsparteien gekritzelt. Fast jede Kirche hatte man ausgeräumt und ihre Bilder verbrannt. Jeder Laden und jedes Café trugen eine Inschrift, dass sie kollektiviert worden seien. Man hatte sogar die Schuhputzer kollektiviert und ihre Kästen rot und schwarz gestrichen. Kellner und Ladenaufseher schauten jedem aufrecht ins Gesicht und behandelten ihn als ebenbürtig. Unterwürfige, ja auch förmliche Redewendungen waren vorübergehend verschwunden. Niemand sagte Señor oder Don oder sogar Usted. Man sprach einander mit Kamerad und Du an und sagte Salut statt Buenos Dias. Praktisch jeder trug grobe Arbeiterkleidung, blaue Overalls oder irgendein der Milizuniform ähnliches Kleidungsstück. All das war seltsam und rührend. Es gab vieles, was ich nicht verstand. In gewisser Hinsicht gefiel es mir sogar nicht. Aber ich erkannte sofort die Situation, für die zu kämpfen sich lohnte. Gleichzeitig mit diesen Eindrücken spürte man etwas vom üblen Einfluss des Krieges. Die Stadt machte einen schlechten, ungepflegten Eindruck. Die Boulevards und Gebäude waren in einem dürftigen Zustand. Bei Nacht waren die Straßen aus Furcht vor Luftangriffen nur schwach beleuchtet. Die Läden waren meist armselig und halb leer. Fleisch war rar und Milch praktisch nicht zu erhalten. Es gab kaum Kohle, Zucker oder Benzin. Und Brot war wirklich sehr knapp. Schon zu dieser Zeit waren die Schlangen der Leute, die sich nach Brot anstellten, oft mehrere hundert Meter lang. Doch soweit man es beurteilen konnte, waren die Leute zufrieden und hoffnungsvoll. Es gab keine Arbeitslosigkeit und die Lebenskosten waren immer noch äußerst niedrig. Vor allen Dingen aber glaubte man an die Revolution und die Zukunft. Man hatte das Gefühl, plötzlich in einer Ära der Gleichheit und Freiheit aufgetaucht zu sein. Menschliche Wesen versuchten, sich wie menschliche Wesen zu benehmen und nicht wie ein Rädchen in der kapitalistischen Maschine.
1: Na, das war jetzt doch ganz schön viel Prominenz hier in unserem Podcast. Jetzt aber kommen wir zu unserem ersten Interview. Dazu ist uns mit Dr. Stefan Kalmring, ein Kollege und echter Kenner der Materie, telefonisch zugeschaltet. Hallo Stefan.
3: Hallo.
0: Hallo Stefan, auch von mir. Stefan, Willy Brandt und George Orwell sehen die Internationalen Brigaden als bedeutende Kampfverbände des Bürgerkrieges. Und in der Tat ist es ja schon erstaunlich, dass sich im Laufe des Krieges insgesamt 32.000 Personen aus dem Ausland freiwillig an die Front in einem fernen Land melden, unter ihnen auch viele, die keine KP-Mitglieder sind. Welche Bedeutung würdest du den Brigaden beimessen?
3: Ich würde sagen, die Brigaden sind natürlich ein Mythos. Also sie stehen dafür, dass Leute aus aller Welt nach Spanien kommen, um in einer Zeit, wo quasi rechtsgerichtete Bewegungen überall in Europa auf dem Durchmarsch sind, hier den Faschismus Einhalt zu gebieten. Die Brigaden sind auch deshalb ein Mythos, weil sie so als eine Art Elitetruppe gelten, die immer dort überall eingesetzt werden, wo es besonders brenzlig ist, wie beim Kampf um Madrid. Sie gelten als disziplinierter und militärisch effektiver als andere Einheiten. Das ist natürlich ein Punkt, der sehr wichtig ist, weil die Kommunisten, die ja die Brigaden organisieren, quasi über die Brigaden auch ihren Avantgarde-Anspruch untermauern wollen. Was wichtig ist, finde ich, was man nochmal zur Differenzierung so ein bisschen einziehen muss, ist, dass natürlich auch in anderen Einheiten der Volksarmee und der Milizen in größerem Umfang Freiwillige aus dem Ausgang auch Dienst getan haben.
1: Ich habe noch eine andere Frage, Stefan, denn auch Brandt und Orwell haben ja beide auch Bezüge zum PUM, die Arbeiterpartei der marxistischen Vereinigung, deren Bedeutung, Willy Brandt zufolge, wesentlich größer war, als ihre nur einige tausend zählende Mitgliedschaft vermuten lässt. Könntest du den PUM kurz einordnen?

0: linken Sozialisten, der PUM selber und der Anarchisten, während die Kommunisten eigentlich eine breite Volksfront unter Einschluss der bürgerlichen Parteien wollen, weil sie gerade darüber hoffen, ihren Einfluss im republikanischen Lager zu vergrößern. Da steht natürlich der PUM im Weg.
1: Stefan, im Zentrum der meisten linken Erzählungen über den spanischen Bürgerkrieg steht vor allem von Anarchisten geprägte libertäre Revolution, also die soziale Revolution, die man gleichzeitig mit dem Kampf gegen die Frankisten verwirklichen wollte. Was sind aus deiner Sicht denn die Charakteristika und worin liegt die Bedeutung der libertären Revolution?
0: Ja, es ist sehr spannend. Im Juli 36 scheitert der Aufstand der Generäle in vielen Teilen der Republik und Teile der Arbeiterorganisation gehen quasi unmittelbar zur Revolution über. Die Republik hat gar keinen guten Ruf bei vielen Teilen der Arbeiterschaft, da die Weite Republik auch sehr repressiv gegenüber der Arbeiterbewegung ist. Vor allem die linken Sozialisten und die Anarchisten starten quasi automatisch mit der Revolution. Dabei ist es sehr spannend, dass in unterschiedlichen Teilen der Republik, je nach den Trägerschaften und den Kräfteverhältnissen, die Revolution ganz unterschiedliches Gewicht annimmt. Also in Madrid zum Beispiel, wo die Kommunisten stark sind, die Front vor der Tür liegt, dort ist von der Revolution quasi nichts zu spüren. In Valencia hingegen ist es eine Koalition aus Anarchisten und linken Sozialisten, die Revolution machen. Katalonien ist die traditionelle Hochburg der Anarchisten. Nach Aragon wird quasi über die Milizen, die am Anfang des Bürgerkriegs aufgebaut werden, quasi die Revolution importiert. Spannend ist jetzt diese Revolution vor allen Dingen aufgrund ihrer unglaublichen Dynamik. In den ersten Tagen erleben wir in Spanien Unvorstellbares. Überall entstehen revolutionäre Komitees. Die Komitees sind so eine Art Gegenstück zu den Sowjets in der russischen Revolution oder zu den Räten in der deutschen Revolution. Die organisieren quasi das ganze öffentliche Leben. Es gibt überall Arbeiterpatrouillen, die zum Teil brutale Gewalt gegenüber dem Klerus und auch der Bourgeoisie ausüben, aber auch schnell die öffentliche Ordnung wiederherstellen. Die Arbeiter starten quasi alle möglichen Reformen, die sie eigentlich von der Republik erwartet hätten. In Barcelona ist es so, dass in kürzester Zeit 6 Schulen gegründet werden. Dafür werden Gebäude besetzt. Die Bauarbeitergewerkschaft beginnt quasi am ersten Tag, neue Gebäude dafür zu errichten. 4 Krankenhäuser werden aufgemacht. Überall entstehen Kantinen für die arme Bevölkerung. Dafür besetzt man das Hotel Ritz, quasi sozusagen der Hort der Bourgeoisie, wird symbolisch in eine Armenkantine umgewandelt. Mieten werden in den Armenvierteln gesenkt. Aber der Kern der Revolution ist natürlich die Sozialisierung. In der Literatur liest man immer wieder, dass die spanische Revolution das größte Experiment in Arbeiterinnen-Selbstverwaltung in der Geschichte der Menschheit gewesen sein will. Damit will man natürlich sagen, dass es ein Massenphänomen war. Allein in Barcelona werden 3000 Betriebe kollektiviert, aber auch, dass diese Revolution einen anderen Charakter hat als zum Beispiel die russische Revolution. Dort werden in der russischen Revolution vor allen Dingen die Betriebe verstaatlicht. Hier übernehmen die Arbeiter selber die Betriebe oder aber die Gewerkschaften, in denen sie sich organisiert haben. Weil das relativ spontan funktioniert, funktionieren sozusagen aber auch die Kollektive recht unterschiedlich. Einige klappen besser, andere schlechter. Ein positives Beispiel, was zum Beispiel immer wieder hervorgebracht wird, sind die kollektivierende Holzarbeitergewerkschaft. Die sind in Poble-Sec in Barcelona verortet. Die kollektivieren quasi die ganze Branche, den ganzen Produktionsprozess. Was man allerdings im Hinterkopf haben muss, wenn man das immer betrachtet, ist, dass nach einem Jahr sieht man das Stocken der Revolution schon recht deutlich. Ich denke, dass es wichtig ist, wenigstens 3 Faktoren dafür zu benennen. Zum einen machen die Revolutionäre ganz am Anfang den Fehler, dass sie das Bankenwesen nicht kollektivieren. Die sind dort sehr schlecht organisiert. Das heißt, die ganzen Kollektive, die entstehen, die können kaum investieren, weil sie permanent unter einem Kreditmangel leiden. Dann ist aber natürlich auch ein wichtiger Punkt das Argument, dass erstmal der Krieg gewonnen werden müsse, dem sich die Revolutionäre nicht verschließen können. Denn sie wissen ja ganz genau, was mit ihren Kollektiven, mit ihren Errungenschaften und ihnen selber passiert, wenn Franco diesen Krieg gewinnen wird. Und der dritte vielleicht entscheidende Faktor ist, dass die Hauptkraft dieser Revolution sich relativ schnell in einer Dilemmasituation begegnet. Nämlich die Anarchisten, die diese Revolution vorantreiben, eine Massengewerkschaft von über 1 Million Mitglieder aufgebaut haben, eine der größten Gewerkschaften der Welt, die eine über 80-jährige Kampfgeschichte haben, Spanien schon früher an den Rand der Revolution gebracht haben. Die sind quasi von Waffen abgeschnitten und merken, dass die Kommunisten mehr und mehr sozusagen ihre vorherrschende Stellung im republikanischen Lager übernehmen und wollen die Kollektive sichern, indem sie in Regierungen zuerst in Katalonien, aber dann auch auf der Ebene von Zentralspanien einsteigen

0: und wollen darüber auch an Waffen gekommen. Es entwickelt eine unglaubliche Sprengkraft in dieser Bewegung, dass sie auf einmal in der Regierung sind. Das heißt, sie sind in so einer Zwickmühle. Wenn sie sich in die eine Richtung bewegen, dann werden sie von Waffen abgeschnitten. Wenn sie in die andere Richtung sich bewegen, dann zersprengt es quasi diese Bewegung von innen heraus. Und das sind alles Faktoren, die dazu führen, dass, wie Hans-Magnus Enzensberger es mal gesagt hat, ein kurzer Sommer der Anarchie bleibt. Dass ironischer und tragischerweise zugleich in einem Augenblick, wo die libertäre Revolution quasi auf der Straße liegt, der klassische Anarchismus Europas und in Spanien im spanischen Bürgerkrieg zu einem Ende kommt. Es ist sozusagen eine realpolitische Situation, auf die sie nicht eingestellt sind, die quasi in ihr Transformationsprogramm nicht reinpasst und auf die sie keine Antwort finden, weil alles, was sie machen, eigentlich falsch ist. Und das ist natürlich mehr als klassische Realpolitik. Es ist eine echte Dilemmasituation, in der die sich befinden.
1: Ja gut, Realpolitik und Dilemma sind ja sonst nicht oft auch mal relativ nah beieinander.
0: Das ist wahr.
1: Würde ich sagen.
2: Das klingt sehr aktuell auf jeden Fall.
0: Ja.
1: Ja, und die Revolution, für die revolutionäre Gymnastik, wie die Anarchisten ihre Politik des bewaffneten Aufstands nennen, ist da nicht mehr so viel Spiel dann, ne?
0: Genau. Das Spannende ist, dass Garcia Oliver, einer, der zu den Radikalen des Anarchismus immer gehört hat, der gehört zum Umfeld von Buenaventura de Ruti, das ist derjenige, der sozusagen am Anfang der Revolution sagt, wir müssen jetzt hier aufs Ganze gehen und notfalls auch gegen den Widerstand der anderen antifaschistischen Gruppen diese Revolution durchziehen. Der wird im Zuge dieser realpolitischen Zwänge selber Minister und wird einer von denen, der dann ständig die Vorwürfe bekommt, so viele Kompromisse einzugehen. Ich finde, er ist eine schöne Figur, an der man genau diese Zwänge sozusagen verdeutlichen kann. Der Radikale wird zum Kompromissler.
1: Stefan, das war ganz toll. Vielen Dank, dass du hier mitgemacht hast heute.
2: Großartig. Vielen Dank.
0: Vielen Dank. Vielen Dank, dass ich dabei sein durfte. Hat mich gefreut.
1: Tschüss.
0: Bis dann. Tschüss.
2: Die Bedeutung der libertären Revolution sollte man nicht unterschätzen. Eines aber darf man nicht vergessen. Die Antifaschistinnen sind in Spanien, anders als in Deutschland 1933, keine Anhänger der Republik, sondern ganz überwiegend Revolutionäre. Ihre Motivation kommt nicht daher, dass sie die Republik retten wollen, die hat ihre Lage nämlich kaum verbessert, sondern daher, dass sie mit dem Sieg über die Putschisten auch einen Sieg über die krassen Ausbeutungsstrukturen erringen wollen, denen sie unterworfen sind. Genau deshalb halten der PUM und die Anarchistinnen einen Sieg über Franco auch nur für möglich, wenn der revolutionäre Enthusiasmus genutzt wird.
1: Ganz genau, Annika. Aber während der Widerstand gegen den Putsch mehr oder weniger vollständig von der organisierten Arbeiterbewegung getragen wird, erwarten die gemäßigten Kräfte und ausgerechnet die Kommunisten von den Arbeiterinnen und Arbeitern, ihre Forderungen nach sozialer Gerechtigkeit und Gleichheit aufzugeben, um die Mittel- und Oberschichten im In- und Ausland zu beruhigen. Jetzt schauen wir mal, was unsere zweite Gesprächspartnerin dazu sagen wird. Vera Bianchi hat unter anderem ein Buch über die Mujeres Libres, die freien Frauen, geschrieben. Sie ist uns jetzt telefonisch zugeschaltet. Hallo Vera.
3: Hallo.
2: Hallo Vera, auch von mir. Könntest du, bevor wir zu den Mujeres Libres kommen, kurz allgemein die Rolle der Frauen im Bürgerkrieg und in der Revolution beschreiben?
3: Ja, es war so, also man muss erstmal unterscheiden zwischen der Rolle der Frau und dem tatsächlichen Leben der Frauen. Also zum Beispiel in den Dörfern hat sich gar nicht so viel geändert für die Arbeiterinnen oder Landarbeiterinnen, aber die öffentliche Rolle der Frauen hat sich sehr geändert seit Juli 36. In den ersten 3 Monaten waren Frauen plötzlich sichtbar, kämpferisch, auch an der Front waren sie dann in dem sogenannten Mono Azul, also dem blauen Arbeitsanzug, sichtbar und liefen auch so in den Städten rum, Barcelona, Madrid, und waren stolz, im öffentlichen Raum sichtbar zu sein. Und das war vorher nicht so, weil im ja schon sehr traditionellen und katholischen Spanien Frauen am besten eben zu Hause oder in der Kirche waren. Und jetzt plötzlich konnten sie sich die Cafés erobern, was vorher den Männern vorbehalten war. Diese gewandelte Rolle ist dann aber seit Oktober 36 eigentlich wieder abgemildert worden und da haben Frauen sich dann wieder mehr um Care-Arbeit gekümmert, sowohl an der Front als auch in den Städten und Dörfern. Es ging um die Versorgung der Soldaten, Versorgung mit Lebensmitteln, Organisationsaufgaben und damit war auch ihre öffentliche Sichtbarkeit nicht mehr so stark wie in den ersten drei Revolutionsmonaten.
1: Welche Rolle spielten denn die anderen Frauenorganisationen, wie beispielsweise die kommunistische AMA?
3: Es war so, dass eigentlich die Mujeres Libres die einzige unabhängige linke Frauenorganisation war. Die anderen Frauenorganisationen waren vor allem Arme der Parteien, also eben der kommunistischen Partei. Die hatte die Mujeres Antifascistas eben als ihren Frauenarm und die POOM und die Sozialistische Partei. Deren Frauengruppen waren eigentlich nur zur Unterstützung der Partei da und gerade jetzt Dolores Ibaruri ist sehr stark aufgetreten von der AMA, aber es ging dabei nicht um Frauenbefreiung, sondern eben um Unterstützung der Partei oder eben auch des antifaschistischen Kampfes und die Mujeres Libres waren quasi die einzige unabhängige Frauenorganisation auf der Linken.
2: Dazu würde ich gleich anschließen, wer waren denn die anarchistischen Mujeres Libres? Waren es Landarbeiterinnen, Industriearbeiterinnen, Mittelschichtsfrauen? Also wer sind sozusagen die Gesichter dahinter?
3: Das war unterschiedlich. Also der große Teil waren einfache Arbeiterinnen in den Städten und dann nach der Revolution dann auch in den Dörfern oder auf dem Land Landarbeiterinnen. Vor allem viele ungelernte Arbeiterinnen. Das war so, dass in Spanien damals Arbeiter, Töchter eben einfach mal 6 Jahre in die Schule gegangen sind, also von 6 bis 12 und dann ohne eine Ausbildung in den Betrieb der Eltern eingetreten sind und dort gearbeitet haben. Und es waren vor allem junge Frauen, also viele 14-Jährige waren schon aktiv bei den Mujeres Libres. Und es gab aber auch ein, zwei Intellektuelle oder Akademikerinnen, also eine der drei Gründerinnen, Amparo Poch y Gascón hat sowohl Soziologie studiert als auch ein Doktor in Medizin gemacht. Die Ausnahmen gab es auch.
1: Was haben denn diese freien Frauen im Bürgerkrieg gemacht?
3: Ich habe das mal in 4 Bereiche unterteilt. Also das Wichtigste für die Mujeres Libres war, für eine Bildung und Ausbildung der Arbeiterinnen zu sorgen. Und zwar war das für sie die Voraussetzung, dass Frauen sich selbst befreien können, nämlich die ökonomische Unabhängigkeit. Und solange eben eine Frau immer von dem Vater oder Mann materiell abhängig ist, kann sie gar nicht frei werden. Und das heißt, sie haben Alphabetisierungskurse angeboten und organisiert, dann aber auch Sprachkurse, Mathematik, Geschichtsunterricht, haben auch für Ausbildung gesorgt. Also man konnte in den Häusern der Mujeres Libres Schneiderin werden oder Sekretärin. Und ein ganz wichtiges Instrument ihrer Idee, Bildung unter die Arbeiterinnen zu bringen, war ihre Zeitschrift, die auch Mujeres Libres hieß. Die sollte monatlich erscheinen und sollte eben zur Bildung, aber auch zur Vernetzung der einzelnen Ortsgruppen und auch zum Empowerment der Leserinnen beitragen. Als zweiten Bereich habe ich dann die Kindererziehung. Damals war es so, dass es eben Mädchen und Jungen wurden ja getrennt beschult. Es war alles unter Zwang und Strafe. Die Schule, aber auch die Erziehung zu Hause war immer mit Zwang und es gab gar keine Anregungen. Die Kinder wurden überhaupt nicht ermutigt, irgendwas zu lernen, sondern es war halt klar, lernt auswendig, sonst setzt was. Und da haben die Mujeres Libres sich an der libertären Pädagogik von Francisco Ferrer orientiert mit seiner modernen Schule, haben also für Koedukation gekämpft und die Kinder sollten in der Natur lernen. Sie sollten angeregt werden, aus eigenem Interesse irgendwas zu lernen und nicht, weil nachher ein Lehrer Noten dafür verteilt oder Schläge. Und ganz revolutionär war, dass sie schon mit ihren Kursen der bewussten Mutterschaft schon Schwangere erreicht haben. Also dass eben Kinder großziehen nicht nur heißt, dass Essen und Kleidung da ist. Außerdem haben sie weit vor Deutschland und Spanien haben sie schon diese Vorsorgeuntersuchungen erfunden. Also sie hatten 2 Geburtskliniken in Katalonien. Und dort wurden die Kinder in regelmäßigen Abständen auf den Entwicklungsstand hin untersucht. Und so konnte ja viel schneller auf irgendwas reagiert werden. Also wir haben seit 1974 diese verpflichtenden U-Untersuchungen. Und das haben sie halt schon in den 30ern erfunden. Den dritten Bereich, den ich bemerkenswert finde an der Arbeit der Mujeres Libres, ist ihr Kampf gegen die Prostitution. Es war so, dass in Spanien, also seit 1931, galt ein Gesetz, dass Prostitution verboten ist, aber die Freier sind straffrei ausgegangen. In Spanien war es damals so, dass gegen Monatsende, wenn Arbeiter im Haushalt das Geld nicht gereicht hat, haben sehr viele Arbeiterinnen einfach Gelegenheitsprostitution ausgeübt. Und die Mujeres Libres wollten, dass keine Frau aus ökonomischen Gründen sich gezwungen sieht, sich zu prostituieren. Also sie haben, anders als die Gesellschaft damals, haben sie die Prostituierten nicht moralisch verurteilt, sondern wollten eben, dass es nicht unter finanziellem Zwang oder einer Notlage geschieht. Und haben dann zum Beispiel in Barcelona Befreiungshäuser für Prostituierte eingerichtet. Da gab es dann ärztliche Beratung, Ausbildungsberatung, was könnte die Frau auch anders machen. Und es gab auch Untersuchungen und die Frauen konnten dort auch schlafen. Das haben sie am Anfang sehr enthusiastisch begonnen, aber dann eigentlich schon im Herbst 36 wieder aufgehört. Und dann wurde der vierte Punkt ihrer Aktivitäten immer wichtiger. Das war die Unterstützung der Front. Weil natürlich den Mujeres Libres auch klar war, wenn der Frankismus gewinnt, dann ist sowieso Schluss mit allen anderen Projekten. Und es gab eigene Kolonnen, eine Kolonne Mujeres Libres, in der Frauen gekämpft haben, auch mit der Waffe in der Hand. Und viele Frauen haben in den gemischtgeschlechtlichen Gruppen gekämpft. Ab Herbst 36 hat dann eben die republikanische Regierung gesagt, dass Frauen nicht mehr mit der Waffe kämpfen dürfen. Viele Frauen sind aber trotzdem noch geblieben, wenn das in ihren Kolonnen mit dem Einverständnis war. Also viele kennen Mica Echebehere, die Capitana war, aber auch von den Mujeres Libres sind da noch weiter welche geblieben. Und andere haben dann das gemacht, was die Regierung vorgegeben hat ab Herbst 36, nämlich eben sogenannte unterstützende Tätigkeiten, obwohl sie ja genauso wichtig sind wie der Kampf mit der Waffe. Also Wäsche waschen, Verletzte pflegen, Essen kochen, das waren dann die Aufgaben.
2: Vielen Dank, Vera. Noch eine letzte Frage. Du hast auch vieles davon schon angesprochen. Die Mujeres Libres waren die radikalste Frauenorganisation und dennoch kam auch sie bei der Emanzipation so ein bisschen an ihre Grenzen, auch in der Gesellschaft. Du hast vieles gerade schon angedeutet, was so geschlechtsspezifische Rollen angeht und teilweise auch geringere Löhne für dieselbe Arbeit. Wie würdest du das erklären?
3: Also voranstellen möchte ich, dass das Leben im Spanischen Bürgerkrieg und der Spanischen Revolution für viele Mujeres Libres die freiste Zeit in ihrem Leben war. Also danach kam ja 36 Jahre Diktatur. Das heißt, sie haben auch schon alleine für diese zwei, dreiviertel Jahre sehr viel erreicht im Verhältnis zu der vorherigen Situation spanischer Arbeiterinnen, also gegenseitiges Empowerment, das Leben in die Hand nehmen, eine solidarische Gemeinschaft. Aber ich sehe erstens eben das staatliche Verbot von Oktober 36, eben Frauen nicht mehr mit der Waffe kämpfen zu lassen. Und andererseits sehe ich auch einfach einen gewissen Machismo, auch der anarchistischen Männer, die eben Macht und Verantwortung nicht mit den Frauen teilen wollten. Das war ihnen wahrscheinlich einfach zu unbequem, die eigene Rolle zu hinterfragen. Oder sie haben Frauen auch einfach nicht so viel zugetraut, weil sie es vorher ja noch nicht gemacht hatten. Und ich denke, das sind die Gründe und das sehen wir ja heute immer noch in vielen Bereichen, wo Frauen weniger zugetraut wird oder Männer keine Verantwortung abgeben wollen.
2: Auf jeden Fall. Ich bin immer wieder überrascht, wie gegenwartsbezogen unsere Themen doch geblieben sind. In dem Fall muss man ja leider dazufügen. Vielen Dank, Vera, für das tolle Interview mit dir.
1: Ja, vielen Dank.
2: Dass du dir die Zeit genommen hast für uns.
3: Vielen Dank euch.
2: Bis dann. Tschüss.
1: Tschüss.
3: Tschüss.
2: Das war schon toll, wie diese Frauen ihre Emanzipation in die eigenen Hände nahmen. Jetzt aber zurück zum Bürgerkrieg in Spanien selbst. Wir haben gesehen, dass das Land geteilt war. Nachdem die deutsche Luftwaffe den Transport der Kolonialarmee nach Spanien organisiert hat, erobert diese in kurzer Zeit den gesamten Südwesten des Landes. Die schlecht ausgerüsteten und wenig geübten Milizen sind den militärisch gedrillten und weit besser ausgerüsteten Truppenverbänden schlicht unterlegen. Hinzu kommt noch die Luftüberlegenheit, die durch die Luftwaffe Nazi-Deutschlands gesichert wird.
1: Es ist vor diesem Hintergrund eigentlich erstaunlich, dass sich die republikanischen Verbände überhaupt so lange behaupten können. Mehr noch, sie schaffen es im November 1936 sogar, den Angriff auf Madrid zurückzuschlagen. Damit wird die Parole, die die vorhin bereits von Vera erwähnte Kommunistin Dolores Ibárruri zu Beginn des Bürgerkriegs ausgerufen hatte, zum Schlachtruf. No pasarán. Die Faschisten werden nicht durchkommen.
2: Im Frühjahr 1937 versuchen die Frankisten erneut, Madrid von der republikanischen Zone abzuschneiden. Aber beide Versuche misslingen. Am Jarama-Fluss und in der Schlacht bei Guadalajara, bei der die italienische Armee eine verheerende Niederlage erleidet. Daraufhin greift die deutsche Legion Condor die baskische Stadt Guernica aus der Luft an und zerstört sie weitgehend. Pablo Picasso malt anschließend sein berühmtes Bild Guernica.
1: Im April 1937 vereinigt Franco, der sich erst nach Beginn des Bürgerkriegs als Führer der Putschisten durchgesetzt hat, die faschistische Falange mit weiteren Rechtsparteien zu einer neuen Einheitspartei unter seiner Führung. Die neue Partei orientiert sich in vielem an den italienischen und deutschen Faschisten. Die Frauenorganisation Sección Femenina etwa ist nach dem Vorbild des BDM gestaltet. Auch mit Blick auf den Antisemitismus und Rassismus gibt es Übereinstimmungen. Die Frankisten sehen den Marxismus in Spanien nämlich als das Produkt von Ausländern und führen ihn direkt auf den Einfluss maurischen und jüdischen Blutes zurück. Offensichtlich greifen die Nationalisten hier auf tradierte Vorurteile aus der Zeit der spanischen Reconquista zurück.
2: Ja, aber die Frankisten unterscheiden sich trotz vieler Parallelen in einem wichtigen Punkt von den Nazifaschisten. Nämlich durch ihre enge Verbindung mit der katholischen Kirche. Die Kirche arbeitet in Spanien nicht nur gegen die Republik, sondern auch gegen die Demokratie und sie stellt sich mit aller Macht hinter die bestehende Ausbeuterordnung. Der Vatikan erkennt Franco bereits im Sommer 1937 an. Franco revanchiert sich für die Unterstützung, indem er das Bildungswesen wieder der Kirche unterstellt. Das letztlich hybride Franco-Regime lässt sich daher eher dem Klerikalfaschismus zuordnen.
1: In einem anderen Punkt sind die Parallelen zu den Nazis indessen besonders groß. Und zwar mit Blick auf den Umgang mit dem politischen Gegner. Denn auch die frankistische Politik zielt auf die physische und psychische Vernichtung ihrer Gegner. Der Putschgeneral Emilio Mola hat gleich zu Kriegsbeginn erklärt, Zitat, der Terror muss ausgeweitet werden. Ein Eindruck von Herrschaft muss erzeugt werden, indem wir ohne Skrupel alle eliminieren, die nicht so denken wie wir. Und in der Tat, bereits im August 1936 erschießen die Frankisten in der Stierkampfarena von Badajoz tausende Linke. Überall, wo sie vorrücken, beginnen sie mit der Säuberung, das heißt der Ermordung der Gewerkschafter, Linken und Liberalen.
2: Ja, um das nicht zu unterschlagen, auch die Republiktreuen töten zu Kriegsbeginn vielerorts Frankisten, darunter zahlreiche Priester. Anders als im frankistischen Gebiet schreiten aber die Offiziere bald ein und das Morden hört nach wenigen Wochen weitgehend auf. Der Unterschied ist schlicht, dass die Frankisten den Terror als Instrument einsetzen.
1: Nochmal zurück zu den Kräften der Republik. Wir haben in den Interviews gehört, dass die soziale Revolution faktisch stattfindet. In der Folge kommt es auch zur Fragmentierung der Macht in der republikanischen Zone. Der Grundkonflikt bleibt jedoch bestehen. Während die Anarchisten die soziale Revolution verwirklichen wollen, sind die Kommunisten davon überzeugt, dass zunächst der Krieg gewonnen werden müsse.
2: Die innerlinken Auseinandersetzungen spitzen sich immer weiter zu. Im Mai 1937 eskaliert dann die Situation, als sich in Barcelona kommunistische Verbände und katalanische Nationalisten Kämpfe mit CNT und PUM liefern. Die Konfrontation kann zwar bald gestoppt werden, doch im Ergebnis verschieben sich die innerlinken Kräfteverhältnisse. Die antirevolutionären Kräfte gewinnen jetzt die Oberhand innerhalb der Volksfront. Der von Hans Magnus Enzensberger in seinem Roman über den legendären Anarchisten Buenaventura Durruti sogenannte kurze Sommer der Anarchie war damit vorbei.
1: Ja, jetzt beginnt die zweite Phase des Bürgerkriegs. Die antirevolutionären Kräfte der Volksfront ersetzen den linken Ministerpräsidenten Largo Caballero durch den rechten Sozialisten Juan Negrín. Der setzt voll auf die Unterstützung durch die Sowjetunion. Zugleich geht die Regierung auf Drängen Moskaus hart gegen den PUM vor. Die Organisation wird verboten. Ihr Anführer, Andreu Nin, ermordet. Hunderte Parteimitglieder werden verhaftet. Ein herzerschütternder Höhepunkt der stalinschen Rede von den Trotzki-Faschisten.
2: Im Laufe des Jahres 1937 erzielen die Frankisten weitere Geländegewinne. Im Frühjahr 1938 gelingt Franco dann die Spaltung des republikanisch kontrollierten Gebietes in zwei Teile. Auch an der diplomatischen Front muss Negrín herbe Niederlagen einstecken, denn die britische Regierung rückt immer näher an Franco heran und die französische Volksfrontregierung löst sich auf.
1: Im Sommer 1938 geht die Regierung am Ebro zur Offensive über. Die Kämpfe dauern bis zum November. Mitten in die Kämpfe hinein platzt dann die Nachricht vom Münchener Abkommen, mit dem die Westmächte Hitlers Gebietsansprüche in der Tschechoslowakei anerkennen. Jetzt wird auch dem Letzten klar, dass es kein Bündnis mit Frankreich und Großbritannien geben wird. Die letzte Hoffnung der Republik liegt nun darin, dass man so lange durchhält, bis der von vielen erwartete große Krieg zwischen den faschistischen Staaten und den Westmächten ausbricht.
2: Ja, das gelingt aber nicht mehr. Als Anfang 1939 Katalonien fällt und Großbritannien und Frankreich Franco offiziell anerkennen, ist der Bürgerkrieg entschieden. Es kommt noch zu Rückzugsgefechten und zu Kämpfen der Linken untereinander in Madrid. Sieger aber sind Franco und die alte Oligarchie. Sieger ist auch das Deutsche Reich. Es hat ein strategisches Bündnis zwischen Frankreich und Spanien verhindert und die Schwäche der westlichen Demokratien offengelegt. Kriegswirtschaftlich dringende benötigte Rohstoffe aus Spanien erhalten und nicht zuletzt neue Waffen und militärische Taktiken erprobt.
1: Verlierer sind die Land- und Industriearbeiter. Sinn und Zweck des Franco-Regimes ist schließlich die Gewährleistung der extremen Ausbeutungsbedingungen im Interesse der Oligarchie. Nach dem Ende des Bürgerkriegs sind die Arbeitsbedingungen katastrophal und die Löhne extrem niedrig. Viele Menschen hungern, andere werden interniert oder umgebracht. Frauen, die die Revolution unterstützt haben und jetzt mittellos dastehen, werden in die Prostitution gedrängt. Das Regime kennt keine Gnade.
2: Ja, und wenn es noch eines Beweises bedurft hätte, bestätigt die Niederlage eindringlich, dass die Strategie, die westlichen Demokratien für die Unterstützung der Republik zu gewinnen, ein Fehler war. Zum einen führte die Unterordnung der militärischen Strategie unter dieses Ziel zur Unterdrückung der Revolution und damit zum Verlust des Enthusiasmus. Zum anderen wollten sich Großbritannien und Frankreich eben nicht überzeugen lassen, sondern setzten stattdessen auf einen Ausgleich mit Hitler.
1: Ja, good luck with that. Wir kommen jetzt zu unserem letzten Gespräch. Dazu begrüßen wir im Studio Dr. Alexandre Froidevaux, der über den spanischen Bürgerkrieg und dessen Nachwirkungen geforscht und publiziert hat. Hallo Alexandre.
4: Hallo.
1: Alexandre, Franco regierte Spanien ja bis zu seinem Tod 1975 mit eiserner Hand. In dieser Zeit wurde die Erinnerung an die Republik gewaltsam unterdrückt. Was änderte sich denn nach seinem Tod mit Blick auf die Erinnerungspolitik?
4: Ja, wenn man sich das in der Rückschau anschaut, muss man sagen, eigentlich ändert das sich praktisch nichts. Vor allem dann, wenn wir bei Erinnerungspolitik an die Opfer des Frankismus denken, an die Verfolgten des Frankismus. Man muss sich ja klar machen, dass in Spanien eigentlich bis heute noch Zehntausende von Menschen in Massengräber zu finden sind oder eigentlich ja verschwunden sind. Man spricht von den Desaparecidos, von den Verschwundenen. Zehntausende Menschen, die Frankistinnen schon während des Bürgerkriegs, aber auch vor allem in den ersten Jahren danach ermordet haben, erschossen haben, vergraben haben, verscharrt haben in Massengräbern, an Straßengräben, auf Friedhöfen, auch in Schluchten und an anderen Orten. Diese Terrorkampagne, die die Frankistinnen gegenüber ihren Gegnern ausgeübt haben, also an diese durfte eben nicht erinnert werden. Es herrschte eine Kultur der Angst in den 40er, 50er, ja auch 60er Jahren, eigentlich ja bis in die Zeit des Übergangs zur Demokratie hinein. Der Diktator stirbt. Jetzt könnte man erwarten, da kommt viel hoch und gerade auch diese Verbrechensgeschichte. Das geschah in Spanien deswegen nicht, weil es keine demokratische Revolution im eigentlichen Sinne gab. Das war das, was die Widerstandsbewegung, die Oppositionsbewegung angestrebt hatte, die war schon relativ stark. Da gab es eine Gewerkschaftsbewegung, da gab es eine starke kommunistische Partei. Es gab in den Regionen, in Katalonien, im Baskenland starke Bewegungen und auch in den Universitäten, die befanden sich in den letzten Jahren quasi im Dauerausnahmezustand. Aber diese Bewegung war doch nicht stark genug, die Macht zu übernehmen, vor allem weil sie keine Alliierten gefunden haben im Machtapparat, vor allem nicht in der Armee. Ein Jahr zuvor gab es ja die Nelkenrevolution in Portugal, da lief das ein bisschen anders. In Spanien eben nicht und dort kam es so um 75 eben mit dem Tod des Diktators zu einer Pattsituation, weil die andere Seite, also so eine Strömung gab es, die wollten quasi die Diktatur retten ohne den Diktator. Das war aus verschiedenen Gründen nicht durchsetzbar und deswegen kam es zu einem paktierten Übergang. Die wichtigsten Gruppen aus dem Machtapparat und aus der Opposition, also vor allem die Sozialistische Partei und die Kommunistische Partei, haben sich zusammengesetzt und die sogenannte Transición, also den Übergang zur Demokratie, ausgehandelt. Und Teil dieses Aushandelns war, dass man gesagt hat, okay, also wir haben diesen furchtbaren Bürgerkrieg gehabt, der zu Zehntausenden von Opfern geführt hat, natürlich auch auf der anderen Seite und bei den Frankistinnen allein schon durch den Krieg. Und wenn wir daran jetzt rühren, dann haben sie befürchtet, dass dieser Übergang eben nicht funktionieren könnte und spricht auch von dem Pakt des Vergessens.
2: Was hat sich denn, du hast es gerade schon angedeutet, seit den 1970er Jahren geändert? Hat der Pakt des Schweigens heute noch Bestand und gibt es viele Franco-Fans?
4: Also Pakt des Vergessens, sage ich eher, Pakt des Schweigens. Das darf man sich ja nicht so vorstellen, dass es wirklich einen Vertrag dazu gab. Das ist eher so eine Beschreibung von, was quasi die politische Klasse und aber auch der herrschende öffentliche Diskurs quasi durchgesetzt hat. Dieser Pakt, der ja vor allem von den zwei großen Parteien, der Sozialistischen Partei, die in den 80er Jahren dann regierte, und der konservativen Partei, dem Partido Popular, getragen wurde, der hielt im Prinzip bis 80er und 90er Jahren. Heute kann man nicht mehr sagen, dass der Pakt in dem Sinne Bestand hat, dass er quasi den Diskurs prägt. Das liegt vor allem daran, dass es eine Reihe von erinnerungspolitischen Initiativen gab oder eigentlich Vereinigungen übers ganze Land hinweg, die so ab der zweiten Hälfte der 90er Jahre, vor allem dann ab den Nullerjahren, sehr stark aktiv geworden sind und diese ganzen Themen der Verbrechensgeschichte, aber auch zum Beispiel frankistischer Symbole in den Städten Spaniens und an anderen Orten auf die Tagesordnung gebracht haben. Und der zweite Teil, Franco-Fans, lange Zeit war es so, dass das in Spanien eine gewisse Anomalie herrschte, weil es am rechten Rand keine Parteien gab, die an den Wahluhren besonders Erfolg hatte. Das hat sich leider in den letzten Jahren geändert mit der rechtsradikalen Partei Vox. Und die stecken natürlich schon irgendwie mit beiden Schuhen noch in diesem frankistischen Sumpf. Allerdings eben so den Diktator so wieder haben, das wollen nur ein paar wenige.
1: Ein wichtiger Punkt ist in Spanien ja auch das Verhältnis von Zentralstaat und Regionen. Inwiefern gehen denn die heutigen Konflikte in dieser Frage auf den Frankismus und die Zeit Frankos zurück?
4: Also historisch betrachtet ist es eigentlich erstmal andersrum gewesen. Der Frankismus oder vielmehr der Putsch damals 1936 gegen die Republik ist auch eine Reaktion auf die periphere Nationalismen, wie man das nennen kann, weil sich ja die Hauptregionen des Nationalismus in Katalonien und im Baskenland befinden, also quasi geografisch in der Peripherie des Landes, wenn man jetzt Madrid als Zentrum nimmt. Und die spanischen Nationalisten und dort vor allem die Militärs haben sich immer als die Hüter der Einheit des Landes verstanden. Und das war ein ganz wichtiges Motiv für den Putsch. Umgekehrt ist es so, dass es tatsächlich durch die Unterdrückung auch dieser Nationalbewegung, vor allem aber auch im kulturellen Bereich, also katalanisch war eine lange Zeit und auch das Baskische, waren tatsächlich verboten. Die Kinder wurden damals in den Schulen unter Schlägen dazu gezwungen, christlich zu sprechen, wie es hieß, also Kastilisch, Spanisch zu sprechen statt Katalanisch. Und durch diese Unterdrückung gab es noch schon Verstärkungseffekte, die bis heute fortwirken. Was man vielleicht sagen kann, wenn man sich heute jetzt gerade so linkskatalanistische Fraktionen anschaut, da herrscht schon sehr stark dieses Bild vor, alles, was von Madrid kommt, ist faschistisch. Das ist nicht so ganz falsch, weil die konservative Partei auch noch so mit einem Bein quasi aus dem Frankismus oder im Frankismus steht und sich vor allem nie von den Verbrechen so richtig losgesagt hat. Allerdings hilft so dieses wenige Differenzieren auch nicht unbedingt weiter. Also.
2: Vielen Dank. Du betreust an deinem Arbeitsplatz der KZ-Gedenkstätte Neuengamme ein Begegnungsprojekt, das sich mit Kämpfern der Spanischen Republik befasst, die später ins KZ deportiert wurden. Kannst du uns dazu vielleicht mehr sagen und auch vielleicht nochmal zu den Deportationen nochmal einführen, vielleicht zwei Worte?
4: Viele dieser Leidenskapitel sind eben über Jahrzehnte nicht erzählbar gewesen und ein Teil dieser Geschichte ist auch das Schicksal von mehreren tausenden SpanierInnen, die in deutsche Konzentrationslager verschleppt wurden. Es gab eine große Fluchtbewegung, vor allem zu Beginn des Jahres 1939 in das Nachbarland Frankreich, also vor der Zeit des Zweiten Weltkrieges. Und diese Menschen sind dann dort angekommen, übrigens nicht gerade willkommen gewesen in der Französischen Republik. Und als Frankreich dann besetzt wurde von der deutschen Wehrmacht, sind die Spanierinnen entweder weitergeflüchtet, so sie konnten, oder sie gerieten dann nicht selten in die Fänge der Gestapo. Viele von ihnen haben sich der Résistance, also dem Partisanenkampf, angeschlossen. Viele sind dann zur Zwangsarbeit herangezogen worden, in der Organisation Tod zum Beispiel, und etwa so. Die genauen Zahlen sind nicht so ganz klar, aber so, wir reden vielleicht von 10.000, 15.000 Menschen, die in deutsche Konzentrationslager verschleppt wurden, vor allem nach Mauthausen, aber eben auch in andere, unter anderem auch nach Neuengamme. Da sind die Quantifizierungen nicht ganz sicher, aber wir reden von einigen hundert Schicksalen, die ziemlich unbekannt sind. Mauthausen ist ein bisschen bekannter, da gibt's schon seit längerem eine Amicale, also ein Freundeskreis, der sich um ehemalige Häftlinge und Angehörige gebildet hat. Für Neuengamme gab es so etwas nicht bis vor kurzem, bis vor ein, zwei Jahren, da hat sich eine neue Amicale gebildet. Es sind zwei Punkte, die dazu geführt haben. Das eine ist die Initiative von einem spanischen Historiker, der die Namen und vor allem auch die Zahlen recherchiert. Und zum anderen sind sogenannte Effekten wieder aufgetaucht nach Jahrzehnten. Also Effekten, so nannte man die Habseligkeiten der KZ-Häftlinge, die ihnen bei der Aufnahme im KZ abgenommen worden sind und die jetzt erst nach eben so langer Zeit wieder an die Nachkommenden zurückgegeben werden. Und da spielen wirklich herzzerreißende Szenen, finden da statt, wenn dann eben nach Jahrzehnten plötzlich die Uhr des Onkels wieder auftaucht oder ein Schmuckstück oder sogar ein Abschiedsbrief oder überhaupt ein Brief von dem Vater und solche Dinge.
1: Ja, Mensch, das ist ja ein tolles Projekt, beziehungsweise interessanter Gegenstand, worüber ja auch wirklich wenig bekannt ist. Das kann man, glaube ich, wirklich sagen. Toll, dass da jetzt was in Gang kommt. Tolles Interview auch übrigens. Vielen Dank dafür, Alexandra. Oder hast du noch eine Nachfrage, Annika?
2: Ich habe keine Nachfrage. Ich bin total froh, dass wir nochmal sozusagen die Nach-Spanien-Bürgerkriegszeit besprechen konnten, vor allen Dingen mit dir. Weil das natürlich nicht abgebrochene Biografien sind, die wir hier haben. Und gerade dann dieses, nennen wir es mal Doppelschicksal, dann auch nochmal sozusagen in deutsche Konzentrationslager deportiert zu werden, ist natürlich nochmal ein Fakt mehr, den wir versuchen, unserem Publikum und unseren Zuhörerinnen und Zuhörern deutlich zu machen. Also vielen Dank, dass du hergekommen bist.
4: Ich danke euch für die Einladung, war sehr spannend.
1: Sehr gerne.
2: Na bitte, es gibt auch hier in Deutschland konkrete Projekte, die sich mit dem Spanischen Bürgerkrieg befassen. Im Grunde liegt es ja auch nah, wenn man bedenkt, dass es sich um einen großen Stellvertreterkrieg gehandelt hat.
1: Allerdings.
2: Wir sind damit jetzt am Ende unserer 10. Folge angekommen. Unsere Jubiläumsfolge. Das nehme ich mal zum Anlass, Ihnen und euch für die große Unterstützung zu danken, die wir erfahren haben. Und für die tolle Zugriffs- und Abozahlen. Der Podcast hat jetzt schon über 6.000 Abonnentinnen und Abonnenten. Denkt daran, ihr könnt auch einfach dabei sein. Ein Abo ist nur ein Klick entfernt und kostet nicht einmal etwas.
1: Ja, und wo wir gerade dabei sind, dieser Podcast ist auch auf Instagram vertreten. Unter rosalux_history halten wir euch über diese und andere Dinge auf dem Laufenden.
2: Machen wir. Und wir möchten noch Land and Freedom empfehlen, einen absolut sehenswerten Film des Regisseurs Ken Loach zum Spanischen Bürgerkrieg.
1: Ja, und dann noch der Hinweis, dass wir uns in der nächsten 11. Folge mit der Geschichte einer sozialen Bewegung befassen werden, nämlich mit der Geschichte der Hausbesetzerbewegung. Es sollte also wieder spannend werden.
2: Unbedingt. Und bitte eines nicht vergessen, angesichts des Aufschwungs der Rechtsradikalen in Deutschland, Europa und der Welt gilt auch heute No Pasaran. Sie werden nicht durchkommen.
1: Jawohl, No Pasaran.
2: In diesem Sinne, tschüss.
1: Adios.

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0: 60. 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Evgenij Putschenko, 1961.
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So Long, Marianne, ein Abschiedssong als Ouvertüre. Leonard Cohen ist in vielerlei Hinsicht ungewöhnlich. Und für den dunklen, von Melancholie gezeichneten November scheint seine Musik wie geschaffen. Damit willkommen bei Romantik International mit Edwin Meyerhofer. Leonard Cohen wurde 1934 geboren in Westmount, einem englischsprachigen Stadtteil des sonst französischsprachigen Montreal in Kanada. Er entstammt einer einflussreichen jüdischen Familie, die sich als Nachfahren des biblischen Aaron betrachten. Sie nennen sich die Priester, hebräisch Kohanim. Was wird die Einzahl davon sein? Richtig, Cohen. Er wurde zwar nicht Priester, befasste sich aber zeitlebens stark mit religiöser Mystik. Und dieser Cohen war ein echter Allround-Künstler. Einer der wenigen, die sich als Sänger und Songwriter, Schriftsteller und Maler betätigt haben. Er begann seine Karriere 1956 als Gedicht- und Romanschriftsteller und wechselte erst in den 60ern allmählich zur Musik. Darin war er aktiv bis zu seinem Tod. Nebenbei malte und zeichnete er auch. Sein erster Erfolg war 1967 das Album Songs of Leonard Cohen. Die ersten 6 Songs dieser Sendung stammen daraus. Cohen begründete darin seinen typischen Stil von poetischen, melancholisch gefärbten Folksongs. Die weiteren Songs in dieser Sendung sind zeitlich nach seinem Lebensablauf gestaffelt. Man merkt dies auch in der Entwicklung seiner Stimme, der man anhört, dass er jahrzehntelang starker Raucher war. Leonard Cohen war nie verheiratet, hatte aber Verhältnisse zu vielen Frauen, die ihn auch zu Songs inspirierten. So auch das vorhin gehörte So Long Marianne als Abschiedssong für die Norwegerin Marianne Ihlen, mit der er einige Jahre auf der griechischen Insel Hydra verbrachte. Oder auch das folgende, eines seiner bekanntesten, das auf die kanadische Tänzerin Suzanne Verdal anspielt. Suzanne. Zu ihr pflegte er eine angeblich rein platonische, quasi spirituelle Beziehung, was er auch im Text zum Ausdruck bringt, zum Beispiel an der Stelle »You've touched her perfect body with your mind«.

Der kommende, weniger bekannte Song aus dem obigen Album Stories of the Street widerspiegelt Sorge und ernüchternde Desillusionierung angesichts der modernen Welt und die Suche nach geistigem Trost und Frieden im Chaos. Eine Strophe offenbart nach nahezu 60 Jahren, auf heute bezogen, eine geradezu erschreckende Aktualität. Du hast gehört, es ist vorbei und sicher kommt Krieg. Die Städte sind gespalten und es gibt keine Vermittler mehr. Doch ich frage euch einmal mehr, ihr Kinder des Zwielichts, alle diese Schreierempfänger, sprechen die für uns?

mit seiner Landsfrau Joni Mitchell aus Alberta, ebenfalls Folksängerin, verband in 1966 eine kurze Liaison. In einer Art Wettstreit komponierten die beiden je ein Lied zum Titel Winter Lady. Inhalt nach eigenem Ermessen. Hier ist Cohens Version. Sie erinnert melodisch ein wenig an seinen Landsmann Gordon Lightfoot, dem ich meine erste Sendung im Juni 2024 gewidmet hatte.

In Edmonton, der Hauptstadt Albertas, suchte er während eines Schneesturms Zuflucht in einem Hotel. Dorthin kamen auch zwei junge Rucksacktouristinnen, Barbara und Lorraine, und sie wussten nicht, wohin. Er bat sie, mit in sein Hotelzimmer zu kommen. Sie legten sich sofort ins Bett und schliefen ein, während er im Sessel saß und ihnen beim Schlafen zusah. Der Anblick inspirierte ihn zu einem Song. Als sie aufwachten, hatte er das Lied fertig und spielte es ihnen vor. Sisters of Mercy.

1966 verbrachte er eine Nacht in einem New Yorker Hotel mit einer Frau. Am Morgen kam es wegen Kleinigkeiten zum Streit und sie gingen brüsk auseinander. Im daraus resultierenden Song versuchte er, dem Ereignis einen versöhnlichen Anstrich zu geben. Hey, that's no way to say goodbye.

No Way oder Nicht. Damit sagen wir Goodbye zu Leonard Cohens erstem Album. Gleich darauf, 1968, folgte sein zweites, Songs from a Room. Daraus hier ein bemerkenswerter Song, The Partisan, in dem er die Mentalität eines solchen sehr treffend beschreibt. In seinem Kampfgebiet sozusagen gefangen, riskiert er sein Leben für die spätere Freiheit, auch wenn er sich jetzt noch verstecken muss.

1971 erschien die LP Songs of Love and Hate, die damals als seine bislang traurigste angesehen wurde, weil aus einer Lebenskrise heraus entstanden. Kritiker meinten, man sollte gleich Rasierklingen dazu liefern, um sich die Pulsadern aufschneiden zu können. So weit müssen wir es natürlich nicht kommen lassen. Dennoch hier eine Kostprobe. Joan of Arc. Das Lied spielt an auf Jeanne d'Arc, die französische Nationalheldin und Widerstandskämpferin im Hundertjährigen Krieg zwischen England und Frankreich, die 1431 auf dem Scheiterhaufen verbrannt wurde. Im Liedtext geht es um einen Dialog zwischen Jeanne und dem personifizierten Feuer. Ihr hört eine Live-Fassung aus einem Konzert in Toronto 1988, in der Cohen im Duett mit der amerikanischen Sängerin Julie Christensen singt.

Ebenfalls in Toronto gab er 5 Jahre später, 1993, ein Konzert. Daraus hören wir einen Song mit einem für Leonard Cohen ungewohnten Sound, der an russische Volksweisen erinnert. Dance Me to the End of Love aus dem Album Various Positions aus 1984. Cohen mag diesen Sound noch aus seiner Familientradition im Ohr gehabt haben, weil seine Mutter die Tochter eines aus Russland eingewanderten Rabbiners war.

Einer seiner heute noch bekanntesten Songs ist Hallelujah, veröffentlicht ebenfalls im Album Various Positions. Der hebräische Ausdruck entspricht dem hierzulande gebräuchlichen Lobet den Herrn. Das Lied wurde vielfach gecovert und findet sich in Soundtracks von Filmen und Fernsehserien, die besonders nach Cohens Tod 2016 entstanden. Daher ist es heute eines der am meisten mit Leonard Cohen assoziierten Songs. Ihr hört es aus einem Live-Konzert, das er 2008 mit 74 Jahren in der O2 Arena in London gab. Er sang, wie schon länger bei ihm üblich, mit seinem Fedora-Hut am Kopf. An seiner Stimme war sein Alter bereits deutlich zu erkennen. Musikalisch hebt sich die Live-Fassung gegenüber der Studiofassung durch das stark hervortretende Keyboard ab.

0: Thanks so much, Ben.
1: Leonard Cohen starb am 7. November 2016 an Leukämie. Seine frühere Freundin und Muse, Marianne Elen, die in den 60ern seine große Liebe gewesen war, starb 3 Monate vor ihm, ebenfalls an Leukämie. Als Cohen erfuhr, dass sie totgeweiht war, schrieb er ihr noch einen emotionalen Brief, in dem er die Erwartung äußerte, ihr bald zu folgen. Am 21. Oktober, 17 Tage vor seinem Tod, erschien noch seine letzte LP, You Want It Darker. Cohen hatte lebenslang gegen seine Depressionen gekämpft, was seine Songs auch widerspiegeln, vor allem aber die dieses Albums. Es wird als sein musikalisches Testament angesehen. Der wie ein Sterbegesang klingende Titelsong You Want It Darker erschien als Single kurz vorher an seinem 82. Geburtstag, dem 21. September. Aus dieser Stimmung fällt es richtig schwer, wieder herauszukommen. Trotzdem, zur Weihnachtssendung Christmas Tunes im Dezember gibt es romantische, stimmungsvolle Lieder stimmgewaltiger Interpretinnen und Interpreten wie die Andrea Bocelli Family, Celtic Woman, Albano Carisi, Celine Dion, Whitney Houston, Josh Groban und Laura Pausini. Zum Entspannen, Chillen und Genießen. Bis dahin, wie immer, bye bye und arrivederci, euer Edwin Meyerhofer.

0: Willkommen in Schlanding, Raffaella Lackner.
1: Vielen Dank für die Einladung.
0: Raffaella, wo treffen wir uns?
1: Wir stehen auf einem großen Berg mit einem Gipfelkreuz und schauen auf Schlanding herab.
0: So weit oben waren wir noch nie. Schön. Liebe Raffaella, du kommst aus den Bergen.
1: Ich komme aus Rennweg, also ich bin aus Oberkärnten, im Grenzgebiet eigentlich aufgewachsen, also zwischen Kärnten und Salzburg. Von den Berg, da geht's mir eigentlich immer am besten und wenn es mir auch schlecht geht, bin ich am liebsten in den Berg. Also da relativieren sich dann oft manche Probleme wieder, wenn ich auf irgendeinem Berg oben bin und viele sagen mir auch, dass ich ganz anders lach, wenn ich am Berg oben bin.
0: Ja. Wie lachst du denn? Jetzt muss ich dazu sagen, wer die Raffaella nicht kennt, der glaubt, dass sie jetzt streng ist. Sie lacht grundsätzlich immer. Sie ist der Sonnenschein eines Menschen. Immer, wo man dich trifft, strahlst du über alle, wie soll ich sagen, 7 Berge hinaus. Wie lachst du dann am Berg?
1: Freier und losgelöster. Also ich bin grundsätzlich ein sehr positiver Mensch. Ich sehe alles sehr positiv. Ich sehe in alles Chancen. Das ist oft positiv, aber oft negativ, weil ich sehr schwer etwas loslasse. Aber dieses sonnige Gemüt, also das mag ich sehr gern an mir. Also ich bin lustig, wenn ich mich wohlfühle. Also zuerst kann ich schon sehr reserviert sein, wenn mir jemand nicht kennt oder auch streng. Also das sagen mir auch viele nach. Aber wenn mir jemand dann kennt, dann weiß er, dass ich eigentlich sehr lustig bin, sehr gern lache und das einfach schön hab. Ja. Und am Berg ist es auch immer schön. Also da ist die Lichtstimmung super, da sind die Wolken auch immer besonders und das mag ich eigentlich total gern, dass man die Natur spürt, dass man das Wetter spürt, den Wind, die Kälte, den Regen oder auch den Hagel oder dass man sich in eine Wiese legt und das Gras spürt. Also das ist für mich Leben und Lebensfreude.
0: Wie bist du aufgewachsen? Ist das so in die Wiege gelegt, dieses sonnige Gemüt?
1: Ja, würde ich schon sagen. Also ich bin sehr behütet aufgewachsen. Also meine Mama war Köchin. Mein Papa war Buschauffeur, der ist 30 Jahre lang von Rennweg nach Spital mit dem Postbus gefahren. Also sehr traditionell, sie haben sehr viel gearbeitet für uns. Wir waren sehr viel bei unseren Großeltern, also väterlicherseits, mütterlicherseits. Die haben sehr viel auf uns geschaut und das war aber eine total schöne Kindheit. Also die haben immer so eine Freude mit uns gehabt. Also bei der Mama ihrer Seite sind wir nur 2 Enkelkinder, also meine Schwester und ich, aber jüngere Schwester, die ist 3 Jahre jünger wie ich. Und da waren wir sehr viel, also auch nach der Schule, die haben sehr viel auf uns geschaut. Wir sind ganz wenig Urlaub gefahren, aber das Schönste war im Sommer dann, also auf dem Papa seiner Seite hat es einen großen Bauernhof gegeben, er mit 7 Geschwister und Oma und Opa haben eine Almwirtschaft betrieben. Und da waren wir auf einer Seite neben 18 Cousins und Cousinen und das größte Highlight war dann im Sommer immer den auf der Alm zu verbringen, bei der Oma, da hat es einen Fischteich gegeben, sie hat die Almwirtschaft bewirtschaftet, wir haben Kühe gemolken, wir haben Butter gemacht, also das war eigentlich das Schönste im Sommer, deswegen glaube ich, ist auch diese Verbindung zur Natur und zu den Bergen so besonders bei mir und ich liebe das einfach.
0: Das klingt ja fast wie bei Heidi.
1: Fast,
0: so der Almöhe und dann kommt der Peter und die Heidi und die Ziegen.
1: Ich habe mir vorgestellt, Sennerin zu werden, das war lang mein Traum, dass ich Sennerin werde auf einer einsamen Hütte, also das würde mir schon gefallen.
0: Kannst du dir das noch vorstellen?
1: Kann ich mir immer noch vorstellen, ja, so als Aussteigen. Obwohl ich jetzt doch schon sehr lange also im urbanen Raum bin in Klagenfurt, kann ich mir das immer noch sehr gerne vorstellen. Mache das auch immer, wenn ich Urlaub mache. Also bin ich total gerne auf einer Hütte, wo es keinen Strom gibt, wo es keinen Empfang gibt. Das ist eigentlich das Schönste für mich. Ich kann mich total gut alleine beschäftigen. Ich brauche nichts um mich herum. Ich brauche auch ganz wenig Menschen um mich herum, weil ich bin sehr gerne alleine. Ich kann mich total gut alleine beschäftigen. Das ist vielleicht auch, weil ich jetzt einen Job habe, eben wo immer viele Leute um mich herum sind, die immer irgendwas wollen von mir. Aber da bin ich privat dann vielleicht eher die Stillere und genieße eher die Ruhe. Und eben vorige Woche bin ich den 4-Berge-Lauf gegangen, 52 Kilometer, 2000 Höhenmeter. Und das war total befreiend und schön. Also einfach nur gehen. Ich war in so einem richtigen Trance drinnen und habe die Natur beobachten können. Es war so schön, überall jetzt geblüht. Dann war wieder irgendwo ein Bach, dann war irgendwo ein Schmetterling. Also das tue ich total gern. Also ich komme sehr gut auf das dann. Also das bringt mich wirklich runter.
0: Aber das, bin ich mir nicht ganz sicher, ob das stimmt. Weil der 4-Berge-Lauf ist ja auch eine Massenveranstaltung, wo ein paar tausend Leute gemeinsam gehen.
1: Ja, 5.000 bis 7.000 Menschen.
0: Genau.
1: Die sind halt bei mir vorbeigerannt. Nein, aber ich bin alleine gegangen. Ich habe wirklich die ganze Nacht, da redet man nichts, da geht man und man sieht einfach nur die Lichter, die schön beleuchteten Kirchen, also ein Ziel nach dem anderen. Und man geht halt von so Etappe zu Etappe und irgendwann, man merkt nicht, dass man müde ist, man merkt nicht, dass man hungrig ist. Also so die letzten 10 Kilometer waren wirklich zart. Aber ich habe es geschafft und ich war total stolz. Also es war so ein Glücksgefühl dann in einem drinnen, wenn man dann am Lorenziberg oben steht in der Kirche und das geschafft hat. Also ist für mich jetzt noch, wenn ich so zurückdenke, 52 Kilometer schon eine große Leistung.
0: Das ist eine große Leistung. Aber jetzt nochmal zurück zu dem, was du gesagt hast, du brauchst Stille und du brauchst viel Alleinsein. Wie machst du das im Alltag? Wie schaltest du ab?
1: Ich kann mich sehr gut abgrenzen. Also ich nehme mir bewusst Zeit raus, das habe ich aber lernen müssen. Das heißt, war ich immer wirklich für alle da, habe mich total aufgeopfert, bin immer über meine Grenzen gegangen, aber irgendwann hat mein Körper auch Signale gesendet, die ich dann auch übergangen bin. Und das ist mir jetzt eben bewusst worden. Also ich habe sehr viel Stress gehabt, weil ich mir keine Auszeit genommen habe. Dadurch habe ich sehr viel zugenommen. Und da bin ich jetzt aber wieder dabei, dass ich da wieder einen Rhythmus finde. Das hat sicher auch damit zu tun, dass ich einen Jobwechsel gemacht habe, dass ich jetzt geregeltere Arbeitszeiten habe und mir das einfach bewusst worden ist, ich muss nicht alles zu 1000% machen. Es gehen auch 100%. Also das ist aber immer mein Anspruch selber. Ich bin da wirklich, also dieses Leistungsdenken, also dass ich Leistung bringen muss, das ist sicher auch durch meine Eltern gekommen, weil sie auch immer Leistung gebracht haben. Und sie haben auf sehr viel verzichtet für die Ausbildung, für meine Schwester und mich. Und das haben wir schon mitbekommen, aber das ist mir erst sehr, sehr viel später bewusst worden. Und es war schon immer, also ich kann mich noch erinnern, wir haben Berufs- und Bildungsorientierungstage gehabt in der Hauptschule. Also was will man später mal werden? Da hat man so einen Test gemacht und bei mir ist ausgekommen Modedesignerin und ich bin heim und habe gesagt, ich möchte Modedesignerin werden. Und die Mama, super, dann kannst du ein Parfum kreieren und was weiß ich, was alles und umreisen. Und dann habe ich mich informiert, wie kann man Modedesignerin werden. Dann habe ich gesehen, okay, es gibt Modeschulen in Villach und in Klagenfurt, in Salzburg. Und habe gesagt, ich möchte zum Tag der offenen Tür fahren. Und damals, der Hauptschullehrer hat eben zu meinen Eltern gesagt, nein, das kannst du nicht machen mit der Eifel. Also ich werde Heimweh haben, die Schule ist so teuer, sie ist so schwer, das ist nichts für sie. Und mein Papa, kann mich noch ganz genau erinnern, hat mir angeschaut und hat gesagt, willst du das machen? Und ich habe gesagt, ja, ich würde das gern machen. Er sagt, ja, wenn du die Leistung bringst, dann ermöglichen wir dir alles. Und das haben sie ja immer gemacht, also auch meiner Schwester, die ist Tourismusschule gegangen. Das war schon eine finanzielle Belastung. Wir waren beide in Villach, haben unten eine Wohnung gehabt, sind unten Schule gegangen 5 Jahre. Also das war eigentlich eine große finanzielle Belastung auch für meine Eltern. Und ich hätte dann schon die Möglichkeit gehabt, nach Mailand oder nach München zu gehen, aber das wären halt dann Privatschulen gewesen. Aber das, da habe ich dann gemerkt, das geht sich finanziell nicht mehr aus. Also deswegen.
0: Was heißt, du bist dann in diese Modeschule gegangen, in Villach?
1: Genau, genau.
0: Und dann hast du irgendwie Vivienne Westwood und wie die alle heißen, irgendwie verinnerlicht?
1: Am Anfang noch nicht. Am Anfang war mir der totale Kulturschock, weil ich total behütet von Rennweg nach Villach bin.
0: Das ist aber jetzt nicht so weit, das sind vielleicht 50 Kilometer oder 70, oder?
1: Schon, aber es war dann eine große Stadt eigentlich und ich war dann allein. Ich war auf mich alleine gestellt. Ich habe Taschengeld gekriegt, also in der Woche habe ich 30 Euro Taschengeld gekriegt. Mit dem habe ich auskommen müssen. Bin halt immer montags runtergefahren und freitags heim. Also und habe damit auskommen müssen. Und es hat aber gut funktioniert. Also ich weiß noch, die Mama hat mich abgesetzt und hat gesagt, ja, weißt du, wie es in die Schule geht morgen? Und ich habe nicht genau gewusst, geht das? Und ja, sie ist dann gegangen und das, da war ich dann schon, habe ich mich sehr alleine gefühlt. Aber ich habe dann eigentlich sehr schnell gelernt, selbstständig zu sein, mich zu organisieren. Auch mit meinen Mitschülerinnen haben wir uns gut verstanden. Ich habe dann gleich meinen Ausweis gehabt, wo ich 16 war, wo wir dann fort waren. Ich war ja mit 14 oder 14, 15, bin ja nach Villach gekommen und da waren wir dann eigentlich sehr viel fort. Also ich habe aber immer die Leistung gebracht, ich habe alle Hausübungen gemacht.
0: Aber das also, mit dem Ausweis musst du nochmal erzählen.
1: Ja, um vorzugehen, braucht man einen Ausweis, dass man 16 ist. Also und ich war halt dort 14, 15 und den haben wir halt gefälscht, damit wir dann fortgehen können. Aber ich bin auch nie kontrolliert worden, muss ich auch sagen. Also ich meine, wir waren jetzt nicht extrem. Also
0: du warst nicht in der Drogenszene, nein, oder
1: überhaupt
0: in der Alkoholszene,
1: nicht.
0: Nein, ganz brav. So wie ein Mädel vom Land in die Stadt
1: genau,
0: kommt, oder?
1: Genau.
0: Ganz
1: also,
0: brav.
1: Nein, keine Drogen, also Alkohol schon, aber das war auch, weil ich in der Trachtenkapelle Mitglied war. Und ich habe jetzt kein Instrument gespielt, sondern ich war Marketenderin, für die das nicht wissen. Also das sind die Damen, die vorne mit Schnapsfassel gehen. Das habe ich 9 Jahre lang gemacht bei der Trachtenkapelle in Rennweg.
0: Also man könnte jetzt für die Zuhörerinnen und Zuhörer sagen, es gibt auch eine Möglichkeit, bei der Trachtenkapelle dabei zu sein, wenn man kein Instrument spielt.
1: Genau.
0: Ja? Und dann ist man immer in der ersten Reihe und man wird sehr geliebt.
1: Und man ist immer sehr rauschig. Aber da habe ich immer sehr lustige Treffen gehabt und das war wirklich schön. Und das war immer so mein Ankerpunkt, nach Hause zu kommen. Also weil am Wochenende ist man ausgeruckt mit der Musik oder hat man Schwertung gehabt. Wir sind viel umeinander gefahren. Also wir haben echt viel erlebt und viel gesehen und da ist halt schon die Kameradschaft. Also das prägt einen dann schon. Das war schon super.
0: Vielleicht nochmal zurück. Das heißt, deine Eltern, Köchin und Buschauffeur. Mhm. Und du bist irgendwie so in diesem behüteten Elternhaus in Rennweg aufgewachsen. Es ist ein Einfamilienhaus gewesen, ein Bauernhof oder was war das?
1: Einfamilienhaus, genau. Ein bisschen abgelegen. Also die Brüder von Papa haben hintereinander gebaut, selber gebaut. Also sie haben alles selber gemacht. Und ja, also zuerst haben wir nur das Erdgeschoss bewohnt und da waren wir im Zimmer mit Mama und Papa. Und dann immer, wenn sie Geld gehabt haben, haben sie halt ein weiteres Zimmer ausgebaut. Und dann haben wir mit meiner Schwester, da war ich schon 15, haben wir gemeinsam ein Zimmer gehabt im Obergeschoss. Dann haben sie mein Zimmer ausgebaut. Also immer, wenn sie dann Geld gehabt haben, haben sie halt weitere Zimmer ausgebaut. Jetzt ist natürlich alles umgebaut. Jetzt habe ich schon die Sanierung geplant. Also das war vor ein paar Jahren, jetzt haben wir barrierefrei alles gemacht, thermisch saniert.
0: Aber und man könnte jetzt sagen, wenn dann, wie du schon wegfährst, haben sie eigentlich erst für dich das Zimmer ausgebaut.
1: Genau.
0: Das hast du dann gar nicht mehr gebraucht.
1: Nicht wirklich, nein. Ich war dann immer nur wochenends zu Hause.
0: Da hätten sie das Geld ja anders da investieren können, in einen Urlaub
1: hätten
0: zum
1: sie,
0: Beispiel.
1: Aber ich habe dadurch jetzt immer einen Platz zu Hause. Also ich habe immer noch mein Zimmer. Ist jetzt kein klassisches Kinderzimmer, sondern die Mama hat das wirklich mit einem Tischler super geplant. Und ich bin dort immer gern noch zu Hause. Also ich habe da mein Zimmer, ich habe da noch einen Kasten. Ich habe zwar noch Sachen drinnen, aber die habe ich jetzt schon jahrelang nicht mehr an.
0: Das sind keine so Sticker oben von früher von Barbie oder...
1: Nein, gar nichts. Barbies haben wir sehr viele gehabt und Barbiehaus und Kutsche und Schiff und was weiß ich was alles. Da haben wir einen eigenen Raum gehabt, ein Spielzimmer, aber so haben wir nichts verpickt. Wir haben auch ganz wenig Poster aufgepickt, also das war jetzt bei uns nicht so. Das war nicht so. Ich habe sehr viel gezeichnet, also meine Schwester hat ein Instrument gelernt und ich war immer eher so künstlerisch orientiert. Also ich habe sehr gern geschrieben und sehr viel gezeichnet, deswegen auch sicher dieser Bereich, dieser kreative Bereich in die Mode.
0: Wie ist das passiert? Also du hast irgendwie diese Prüfung gemacht oder diesen Test und nach der Hauptschule und dann ist irgendwie klar gewesen, jetzt mache ich Mode.
1: Genau.
0: Das, ich meine, du bist ja wirklich immer sehr schön angezogen, muss man
1: das
0: auch sagen.
1: Das ist immer sehr wichtig.
0: Das dauert, ja. Du hast viele Ringe, das ja. Alles Mögliche. So. Also
1: Schmuck
0: man würde auch
1: so
0: vermuten.
1: Mein,
0: ja, Schmuck, genau.
1: Schmuck, ja. Ja, es war dieser Tag der offenen Tür, ich habe mir das angeschaut und dann bin ich eigentlich reingesprungen. Also ich habe gar nicht gewusst, was mir genau erwartet. Also
0: in die Tür bist du dann reingesprungen?
1: Ja, ins Modedesign eigentlich. So. Wir haben damals sehr viel Refa gehabt und so Industrienähen. Also das, ja, also dieses Kreative war wirklich ein kleiner Teil, was auch jetzt in Architektur eigentlich ein sehr kleiner Teil ist. Aber es gibt ja ganz viel drumherum. Man muss Schnitt zeichnen, man muss Stoffe aussuchen, man muss schauen, wo kriegt man die Stoffe her.
0: Und hast du selbst viel geschneidert?
1: Ja, sehr viel geschneidert. Also wir haben... teilweise, was weiß ich, 10 Bläser machen müssen, 10 Röcke, dann Herrenmode, Hemden, Anzüge. Also da haben wir üben müssen und das ist dann verkauft worden. Und man hat dann eben Modeschauen gehabt, einmal im Jahr. Und dann, ich glaube, so ab der dritten habe ich dann eigenen Kollektionen gemacht und die sind dann auch verkauft worden.
0: Und warum bist du nicht bei der Mode geblieben? Wie bist du dann zur Architektur gekommen?
1: Ja, es war dann das Finanzielle. Also ich wäre wirklich gern nach München, da haben wir uns S-Mod angeschaut, das wäre schon super gewesen, oder nach Mailand. Aber das war finanziell einfach nicht möglich für meine Eltern. Weil sie hätten es vielleicht gemacht, aber ich weiß nicht, wie sie das dann finanziell gemacht hätten, das generell. Und immer dann gedacht, nein, das kann ich ihnen nicht antun. Ich schaue, was es sonst noch gibt. Und durch Zufall haben sie irgendwie gesagt, ja, da gibt es die FH, ein Spital, die macht neu auf und da gibt es Architektur. Das hat mich eigentlich auch schon immer interessiert. Das ist auch total spannend. Ich schaue mir das einmal an. Bin dort hingefahren, war Tag der offenen Tür und dann war Aufnahmetest, habe den Aufnahmetest bestanden. Und naja, okay, also so ein solider Job, Architektur. Ich habe dann gedacht, man verdient da gut. Ich habe einen Titel, Diplom-Ingenieur. Und ja, und habe dort angefangen, auch ohne zu wissen, was mich dann erwartet. Und bin aber froh, dass ich das gemacht habe, weil wir waren der erste Studiengang in Kärnten.
0: Also du warst die Erste, die als Architektin mehr oder weniger in Kärnten die Ausbildung absolviert hat.
1: Ja, Diplom-Ingenieur, also als Architektin musste da eine Ziviltechnikerprüfung machen, aber wir waren die ersten Studenten quasi, die dort neu gegründet worden ist von Peter Nixt, der dann viele externe Professoren geholt hat. Also wir haben wirklich ein super tolles Studium gehabt, also sehr praxisbezogen. Wir haben ein halbes Jahr, also ein Semester Praxissemester machen müssen, da war in Frankfurt am Main. Im
0: also
1: Ausland.
0: Ganz weit weg.
1: Ja, für mich ganz weit weg. Also ich war die Einzige, die im Ausland war. Die anderen waren alle bei Kärnten Architekten und haben dort gearbeitet. Aber ich habe mir gedacht, ich will weg. Also ich will woanders hin. Und es war total schwierig, einen Platz zu finden. Und dann war irgendwie das ausgeschrieben eben. Und dann habe ich mich dort beworben. Und das Vorstellungsgespräch war am Flughafen in Wien mit meinem damaligen Chef. Der ist nämlich gerade von Dubai raufgeflogen und dann haben wir uns in Wien getroffen und da war das Vorstellungsgespräch und dann hat er gesagt, ja passt, du kommst dann dort und da nach Frankfurt und da haben wir eine Wohnung für dich und dann arbeitest du ein halbes Jahr. Das war eigentlich mein Einstellungsgespräch. Und es war dann eben eine Firma, so eine Projektentwicklungsfirma, die viel für Krankenhäuser gemacht haben, so Hotels neben Krankenhäusern, aber auch Architektur. Also sie haben viel mit Architekten zusammengearbeitet. Und da habe ich dann Modelle gebaut oder so Systemgastronomie analysiert. Wir haben Hotels eingerichtet. Und mein Chef, der Axel Donald, hat er geheißen.
0: Axel Donald,
1: genau. Den habe ich sehr geschätzt, weil er hat immer so Artikel und Seiten aus Zeitungen rausgerissen und mir hingelegt, was ich am Wochenende machen soll. Also er hat mir immer so Tipps gegeben, wo ich hin soll, was ich machen soll. Und ich habe das eigentlich super gefunden, weil ich dadurch Frankfurt wirklich gut kennengelernt habe. Und ich habe das total genossen, eigentlich in so einer Weltstadt dann zu arbeiten. Ich bin immer über die Pauluskirche und über den Main, also wirklich direkt ins Zentrum, wo ich gearbeitet habe, gegangen. Ich habe das sehr genossen.
0: Hast du noch Kontakt zu dem Typen?
1: Nein, habe ich nicht mehr. Ich weiß gar nicht mehr, ob es die Firma überhaupt noch gibt. Also und ich weiß noch, da, also sie haben halt einen Porsche gehabt, um halt zu demonstrieren, dass sie ein erfolgreiches Unternehmen sind. Aber sein Geschäftspartner war so gesparrig, dass er nie getankt hat. Und wir sind einmal zu einem Geschäftstermin gefahren in den Norden, wo es um eine Hotelausstattung gegangen ist. Und da sind wir 1 Kilometer vor der Autobahnabfahrt zum Stehen geblieben, weil sie nicht getankt haben. Also das werde ich nie vergessen. Das war eine ziemliche Aufregung.
0: Und dann hat sie einen Tankwagen angerufen oder Tankstelle oder Autostopp.
1: Was war? Nein, dann? Der Axel Donald ist zur nächsten Tankstelle gegangen und im Tankanister. Ja. Wir sind halt dann 2 Stunden zu spät gekommen, aber so war das halt, aber hauptsächlich mit einem Porsche eben fahren.
0: Und wenn du jetzt nachdenkst, bereust du das, dass du nicht die Mode weitergemacht hast?
1: Bereuen tue ich es nicht. Also ich bin immer noch sehr interessiert und wenn ich es wollen würde, könnte ich es immer noch machen. Also ich habe sehr viele Stoffe noch, ich habe eine Nähmaschine, ich habe eigentlich das ganze Werkzeug, was ich bräuchte, habe ich zu Hause. Da wie Corona war, habe ich ganz viele Masken genäht. Also da haben viele von mir Masken bekommen. Also ich könnte es noch, wenn ich es wollte.
0: Aber du willst es nicht mehr?
1: Nein, ich habe jetzt eben andere Prioritäten und ich bin voll in der Architektur, in der Baukulturvermittlung drinnen und das macht mir viel mehr Spaß.
0: Genau,
1: und
0: jetzt sind wir dann beim Studium in Spital an der Drau. Du bist ja dann irgendwie reingekippt als, wie soll ich sagen, super engagierte Junge, die eben nicht nur jetzt das Bauen in den Mittelpunkt stellt, sondern auch das Schreiben drüber, das Reden drüber, das Organisieren drüber. Da haben wir es auch das erste Mal kennengelernt, ja, über deinen ersten Text.
1: Warst du eigentlich schuld, dass ich dann für meinen späteren Weg, wenn wir ja über Wendungen und so reden, bist du eigentlich auch mitverantwortlich.
0: Ja, schön. Ja. Ich hoffe nicht, du hast mich nicht in negative Erinnerungen.
1: Nein, nur positiv, weil du mich extrem gefördert hast. Also ich kann mich noch erinnern, da war das schwitzende Symposium zu den Architekturtagen in Bad Kleinkirchheim. Und ich habe mich gemeldet, dass ich 2 Vorträge zusammenfasse und habe das dann zusammengefasst und dir geschickt. Und du hast mir dann zurückgeschrieben, na, du schreibst eigentlich gut, willst nicht überhaupt über Architektur schreiben. Und ich meinte, ja, warum nicht? Und dann war es aber gleich der erste Artikel fürs Architektur aktuell. Also, aber da hast du mich eigentlich super unterstützt und begleitet und aus dem sind dann wirklich unzählige Artikel geworden.
0: Also ein bisschen diese Einstiege, diese Architekturvermittlung, da war ich ein ganz kleines Rädchen dabei.
1: Ja, auf alle Fälle.
0: Das freut mich.
1: Und immer eigentlich noch, weil wir haben uns ja immer wieder, unsere Wege kreuzen sich ja jetzt immer noch wieder und du bist so schon ein bisschen so eine Art Mentor ein bisschen, also und stoßt immer richtige Sachen bei mir an.
0: Ja, weißt du, im Alter kann man nicht genug gelobt werden.
1: Nein, aber du hast das schon und das machst du jetzt noch immer, dass du Junge förderst und das finde ich ist total wichtig, dass man nicht nur auf sich schaut, sondern du machst ja Sachen und gibst sie dann weiter und du teilst alles und das finde ich total wichtig und das mache ich auch. Also ich finde das auch total wichtig, dass man andere fördert und mitnimmt, dass es nicht nur einen Spezialisten für etwas gibt, sondern viele Spezialisten, damit man dann was Gemeinsames erreicht.
0: Ja, aber es ist diesmal ja, also meine Theorie ist halt, man ist halt sehr schnell der Flaschenhals und es passiert mir immer wieder. Also gerade jetzt habe ich auch so eine Zeit, wo ich spüre, dass ich wieder der Flaschenhals bin, wenn was Neues entsteht. Und wenn was Neues entsteht, braucht es dann eine gewisse Zeit, bis man das wieder loslassen kann. Aber am Beginn dieses Bündeln von relativ komplexen Informationen, dann, dass man es wieder weitergeben kann, das ist eigentlich eine wunderschöne, aber auch extrem zahe Zeit, finde ich. Ja, und jetzt stecke ich gerade wieder mittendrin und ich hoffe, in 3 Monate, 4 Monate habe ich das wieder übergeben.
1: Aber ich finde ja, dieses Loslassen ist auch ganz was Wichtiges, dass man nicht festhält an etwas, an dem. Das ist ja ein bisschen meine Schwäche auch, weil ich will es ja immer gut machen und ich will super perfekt machen und dann halte ich oft gewisse Sachen zu lang fest. Also, aber das fällt mir jetzt immer leichter, dass ich Sachen loslasse und sie einfach dann treiben lasse und ich sage, okay, ich bin jetzt nicht dafür verantwortlich, hauptverantwortlich, sondern es gibt ganz viele andere Rahmenbedingungen, die ich gar nicht steuern kann. Also dann ist es besser, man lässt es los.
0: Wie hast du das gelernt? Weil das ist ja einem nicht in die Wiege gelegt, das Loslassen.
1: Ja, ich beschäftige mich sehr viel damit. Ich habe eine Therapie gemacht, also die mir sehr geholfen hat, also immer noch. Also wenn ich nicht ganz in meiner Mitte bin.
0: Aber wann hast du angefangen, in die Therapie zu gehen?
1: 2012 war das.
0: Aber was war der Grund?
1: Der Grund war die Trennung von meinem damaligen Freund. Also er hat sich von mir getrennt und ich mir total schwer getan, das zu akzeptieren, weil wir schon ein sehr konkretes Zukunftsbild gehabt haben mit Kinder, Haus, Familie. Und das war eigentlich immer mein Ziel. Ich habe gedacht, mit 30 bin ich verheiratet, habe 3 Kinder. Also was ich arbeite, habe ich so gar nicht realisiert gehabt. Und das war eben dann irgendwie wie so ein Luftschloss, was zerplatzt ist. Und mit dem habe ich ganz schwer umgehen können und da habe ich mich dann so in die Arbeit gestürzt und habe dann nur noch gearbeitet. Und mein Umfeld hat schon gesagt, du veränderst dich irgendwie, du musst irgendwie schauen. Also irgendwas passt nicht. Und ich habe dann von einem guten Freund einen Kontakt gekriegt für eine Therapeutin und habe dann angerufen, habe den Termin ausgemacht und habe dann wieder abgesagt. Und ich dachte, nein, mir fällt nichts, ich gehe da nicht hin. Und dann ist es aber zu Weihnachten, habe ich so eine kleine Depression gehabt und ich muss dorthin und bin dorthin und habe einmal 3 Termine lang nur geplärt. Also wirklich, das ist ganz viel rausgekommen von mir und das war aber wichtig und ich bin ja jetzt ganz anders und ich rede offen drüber, wie wichtig das ist, dass man sich Hilfe holt und auch wenn man sich einredet, bei mir ist alles in Ordnung. Aber das ist so, wie wenn man zum Zahnarzt geht oder was weiß ich, zur Vorsorgeuntersuchung ist das total wichtig und ich merke das, wenn ich nicht in mein Gleichgewicht bin, mache ich einen Termin aus bei ihr und dann, oder
0: kann es sein, immer noch, ist es immer noch,
1: ist immer noch dieselbe, ja. Und die kennt mich halt auch schon lang und das ist aber total wichtig und gut für mich, weil sie mich so ein bisschen einschätzen kann und ihr erzähle halt, wie es mir geht und das ist halt ganz toll, weil sie ist von außen, sie ist nicht in meinem Freundeskreis drinnen, weil das ist mit Freundinnen redest du dann anders als wieder mit einer Therapeutin und da sagt man halt, was einem fehlt, was einem nicht fehlt. Und da habe ich dann eben auch gelernt, bewusst auf mich zu schauen, auf meine Signale, die der Körper sendet. Das ist ganz wichtig.
0: Kannst du ein paar Dinge verraten, die du magst, die vielleicht andere auch machen könnten? Weil es stecken ja ganz viele Menschen in so Situationen drin, wo man nicht mehr wirklich rauskommt.
1: Wenn man so das Gefühl hat, dass es nicht mehr weitergeht, dann tief durchatmen, alles liegen lassen und dann mal rausgehen und gehen. Also gehen ist für mich eigentlich das, wo ich am meisten runterkomme. Deswegen gehe ich total gerne am Berg. Also da kann ich ja meine Gedanken quasi wieder neu ordnen und quasi, ja, sie ordnen sich selber oder die Synapsen verbinden sich wieder besser. Dann schaue ich, dass ich wirklich bewusst Zeit für mich habe, dass es Grenzen gibt, wo man nicht drüber geht. Also es gibt da Telefonzeiten, wo ich dann einmal abhebe, da bin ich dann einfach nicht da. Und dass ich einfach schaue, dass ich für mich wirklich, ich brauche diese Ruhe dann für mich, damit ich einfach mein System runterfahre. Wenn ich die ganze Zeit auf 1000 Touren bin, komme ich nicht runter, bin total gestresst, habe ich dann einfach viel zum Essen angefangen. Das wird aber dann erst später bewusst, also wenn dann halt die Kilos drauf sind. Und da schaue ich jetzt eben bewusst und jetzt merke ich, jetzt mache ich konzentriert Sport, ich schaue auf meine Ernährung und das hilft mir extrem. Und was ich auch einmal gemacht habe, ist, da habe ich echt eine schwierige Zeit gehabt, da habe ich mal 3 Wochen eine Auszeit genommen. Da habe ich zuerst eine einwöchige Ayurveda-Kur in Tirol gemacht, dass man so mein System runterfährt, die ganzen Schlacken raus und entgiftet, entsäuert und was weiß ich, was alles, Massagen gehabt. Und dann habe ich mit 2 Wochen, das war im Winter, in einen Drahtkasten eingemietet gehabt am Stubeck. Und da war ich 2 Wochen lang ganz allein in diesem Drahtkasten. Also es war ganz eine minimale Hütte, wo ich immer einheizen habe müssen. Und da habe ich meinen ganz geregelten Tagesablauf gehabt. Also ich habe mir Holz richten müssen, einheizen müssen. Dann habe ich mir ein Frühstück gemacht. Dann bin ich meistens ausgegangen, bin eine Skitour gegangen oder bin wandern gegangen, habe die Sonne genossen und habe was gelesen. Also und das war eigentlich total super. Aber man muss immer wieder aufpassen, wenn man in diesem ganzen Trott drinnen ist, dass man wieder sich bewusst diese Zeiten für sich nimmt. Das ist eigentlich das Wichtigste. Das sind so meine Dinge, die ich immer wieder mache.
0: Gibt es so Signale? Weil das ist ja genau das, was du jetzt beschreibst, das schaffen ja viele nicht. Die kommen dann in den Strudel rein und nicht mehr raus. Welche Signale sendet der Körper aus, dass du weißt, ich muss jetzt was tun?
1: Ja, es kann sein, dass ich total aufgeregt bin, dass ich zum Schwitzen anfange und dass ich nicht mehr weiß, wo ich was zuerst machen soll. Also dann versuche ich auch, dass ich runterkomme, dass ich mir meine To-Dos ordne, dass ich das strukturiere und sage, okay, was habe ich für To-Do-Liste, was ist jetzt wichtig, was ist unwichtig, weil im Job, das wissen wir alle, dann ruft wer an, dann kriegen wir 10.000 E-Mails, dann sollst du die bearbeiten, dann kommt aber jemand rein, dann leitet vielleicht das andere Telefon, also dass man sich dann bewusst wieder sagt, okay, tief durchatmen, was mache ich jetzt als erstes, was ist heute wichtig, was ich erledige und das andere wieder nicht. Und ja, und ich bin, weil ich eben sehr lang und das sehr großen Stress habe, was ich mir auch selber gemacht habe, das hat ja kein anderer gemacht, das war einfach mein Anspruch an mich, dass ich halt gewisse Leistung bringe, da bist du dann übersehen. Da habe ich dann eben echt viel zugenommen, was ja jetzt wieder runtergeht, was eh super ist, aber das muss man sich halt auch bewusst werden. Aber das geht dann auch nur mit Erfahrung. Also das, ja.
0: Also im Endeffekt muss man einmal ein bisschen übertrieben haben, damit man dann weiß, wie man es wieder einpendelt, ja, kann man genau. Das so sagen.
1: Und oft merkt man das ja schon dann sehr früh, oje, jetzt dann passiert wieder etwas mit mir oder ich kann nicht schlafen, ich habe Zeit gehabt, wo ich nicht schlafen habe können. Da habe ich dann mit mir in der Nacht Workshops gemacht.
0: Mit dir selbst?
1: Mit mir selbst, ja. Da habe ich mir selber Fragen gestellt zu meinem Leben, wo will ich hin und will ich so weitermachen. Ja, und habe das eben in ein Buch aufgeschrieben und das, ja, einfach um mich selber zu reflektieren, wenn ich gewusst habe, okay, was tue ich jetzt, ich kann jetzt da nicht die ganze Nacht wach liegen und dann fange ich das Gedankenkarussell an und das wollte ich einfach unterbrechen und das hat eigentlich gut geholfen.
0: Und Schneidern wäre kein Thema gewesen, setzt du hin und machst für dich ein Kleidl oder?
1: Nein, das ist nicht eher, dass ich was zeichne, also dass ich malen tue, zeichnen, aber so Schneidern war jetzt eigentlich gar nicht mehr das Thema. Aber ich tue immer noch gerne, ich tue so gerne Sachen kombinieren. Also ich liebe sehr minimalistische und Schnitte und gute Materialien und eben Schmuck. Das ist so meine Leidenschaft.
0: Aber das heißt kombinieren, du schneidest für dich selbst noch manchmal irgendein Stück?
1: Ja, kann schon sein. Kann schon passieren, ja. Wenn ich den richtigen Stoff habe und wenn ich weiß, okay, so und so will ich es haben, weil oft kriegt man das ja nicht was, also auf der Stange, was man sich dann vorstellt. Mhm. Aber mein Kleiderschrank, kann man sich vorstellen, ist sehr üppig.
0: Der ist sehr üppig.
1: Sehr üppig, ja. Hauptsächlich schwarz, blau, aber schon auch ein paar kräftige Farben. Also, und das alles drinnen. Vom Dirndl bis zur Lederhosen, bis zum Abendkleid. Also ist wirklich alles dabei.
0: Ich meine, du sprichst über Farben. Also, du hast ganz am Beginn gesprochen, über wenn du am Berg gehst, dann siehst du erstens den Duft der Natur, oder riechst du den Duft der Natur und siehst diese unglaublichen Farben der Natur. Ist das etwas, was dich inspiriert und befreit?
1: Ja, immer wieder. Ich habe 2 Jahre ganz eine besondere Bergtour gemacht mit 2 Freunden. Da sind wir auf die Linderhütte bei Lienz gegangen und da war Vollmond. Das werde ich nie vergessen. Also der Aufstieg war schrecklich. Also ich glaube, ich habe oft da zu der Zeit viele Sünden abgebüßt. Wir sind über 5 Stunden drauf mit Klettern und es war wirklich schlimm. Aber wir waren dort oben und es ist dann die Sonne untergegangen und dann ist der Vollmond schon aufgegangen und über Lienz war eine Wolkendecke. Und der Mond hat so gestrahlt, das war wie Tag. Also das war so schön und an dem Zeh kriege ich jetzt in der Ganselhaut, weil das so schön war von den Farben her und das war echt wie Tag. Also es war so hell und wir haben so eine Freude gehabt, dass wir das erleben können, weil das erlebst du im Tal eigentlich gar nicht. Und auch wenn man tagsüber geht oder wenn man in der Morgensonne aufbricht, das mache ich auch total gern. Also speziell, also wenn die Sonne aufgeht, diese Lichtstimmung, das liebe ich. Also das ist für mich immer, auch wenn ich eine Wohnung habe oder ein Hotelzimmer, muss immer nach Osten ausgerichtet sein. Oder es ist halt so, das habe ich total gern, wenn ich noch im Bett liege und die Sonne aufgehen sehe und dann halt das ganze Farbenspiel am Himmel beobachten kann. Und da ist auch der Dobratsch für mich so ein Kraftberg, weil da sieht man diese Wetterscheide so extrem. Also da kannst von Sonnenschein bis dann gleich nebelig, bewölkt. Du kannst alles haben, wenn du aufgehst. Das habe ich schon einmal gehabt bei einer Skitour. Bin ich bei Sonnenschein weggegangen, blauer Himmel und oben war noch Nebel, Whiteout, nichts mehr gesehen. Also und das finde ich eigentlich dann so spannend und das kann man nicht beeinflussen. Das ist einfach die Kraft der Natur.
0: Noch eine Frage, bevor wir Musik machen. Wenn du jetzt so 52 Kilometer gehst, das ist ja schon eine Hirnarbeit, dass man da durchhält. Bist du so stark, dass du dich, kannst du dich so gut quälen?
1: Ja, da bin ich Meisterin im Quälen. Im Durchhalten und Quälen bin ich Meisterin. Also ich halte sehr lang Sachen aus, die mir auch nicht gut tun.
0: War das immer schon so?
1: War immer schon so und ich glaube, ich habe das eben von meiner Familie mitbekommen, dass man durchhält. Also auch von der Oma und von der Mama. Also man bleibt halt und heute durch und ja. Und das war das, warum es dann bei Beziehungen oft schwierig war, für mich zu gehen oder ja, weil ich einfach nicht loslassen wollte, weil ich es einfach reparieren oder heil haben wollte. Also, aber man kann das nicht machen. Also von dem habe ich mich verabschiedet.

0: ich habe so mitgenommen jetzt, und das ist ein bisschen so die erste Essenz aus dem Gespräch, dass es dich immer so rauftreibt. Ja, also automatisch, du bist unten, ja, auch als Metapher, ja, du bist irgendwo in ein bisschen Überforderung drinnen oder im Stress oder auch so im Tal oder im urbanen Raum, und das treibt dich immer rauf. Also du bist immer das Gipfelkreuz erwischen oder irgendwo einen Ausblick oder in die Weite schauen oder sozusagen dann diese unendlichen Farben erleben. Das war mir nicht so bewusst. Gibt es aber wahrscheinlich eine magnetische Anziehungskraft dieser Berge oder von oben. Hat halt jemand die Finger runter und zieht dich immer wieder rauf. Und die Frage ist ja, ob du dem einmal noch gibst. Ja, ob du, ich sage mal, ob du nicht die Hüttenwirtin auf der Brunach wirst oder...
1: Könnte sein, man kann nie sagen, sage ich einmal. Also ich habe immer schon, also dieses Raufziehen, das hast du eigentlich jetzt schön erklärt. Ich schaue immer, wenn ich wo neu reinkomme, also dieses Ungewisse, wie finde ich mich da zurecht? Also ich tue zuerst, wenn ich jetzt Menschen begegne, das mal beobachten, sehr viel zuhören und dann überlege ich mir, wie könnte es weitergehen, oder ich entwickle total gern Visionen und denke strategisch. Also wie kann man strategisch Sachen aufbauen, wie komme ich dorthin? Oder ich habe eben damals im Architekturhaus, habe ich so ein Ziel gehabt, wie ich angefangen habe. Das war irgendwie so eine Vision. Irgendwann möchte ich Bücher machen und Ausstellungen. Und nach 13 Jahren war das da. Es hat lang gedauert, aber es war dann da. Also ich habe es mir visualisiert. Das tue ich auch total gerne, mir Sachen visualisieren. Und deswegen ist dieses auf den Berg aufgehen und schauen, wo geht's hin. Also das mag ich total gern. Und ich bin nicht nach rückwärts gerichtet, sondern immer nach vorne. Also eigentlich immer das Positive und die Chancen, die sich durch ganz viele Dinge ergeben.
0: Ja, und du lässt dich wahrscheinlich, so wie ich dich jetzt auch kenne, von gewissen kleinen Steinen, die am Weg liegen, nicht ablenken. Also du verfolgst dein Ziel und das gehst du dann geradeaus. Das passt ja auch zu dieser lange gehen geradeaus oder irgendwo hin, bis das Gipfelkreuz erreicht ist.

0: habe dann aber einen guten Mittelweg für mich gefunden und bin dann wirklich sehr froh, dass ich sie als Diplombetreuerin gehabt habe, weil sie mich dann auch gefragt hat, ob ich bei ihr nicht einen Wettbewerb zeichnen möchte und bei ihr im Büro mitarbeiten möchte. Und das war eigentlich ein super Weg für mich dann, weil ich extrem viel gelernt habe von der Eva. Also ich bewundere sie sehr, weil sie einfach wirklich eine tolle Architektin ist, ein tolles Gespür hat. Und ich kann mich noch erinnern, wenn es um Farben oder Materialien gegangen ist, sie hat eine riesige Materialsammlung gehabt, sind wir in den Hof von ihr gegangen und haben uns in der Sonne angeschaut, wie wirken die Farben, haben darüber diskutiert. Sie hat gesagt, schau dir diesen Film an, lies dieses Buch. Also sie hat uns eigentlich immer ganz viel gefüttert mit ganz viel Informationen und ist jetzt auch immer noch da und begleitet an. Das ist total schön.
1: Ihr seht quasi auch dieses Verständnis geschärft, sozusagen eine Beziehung zu dieser, ja, zur Farbe, also zu eine Beziehung zur Qualität zu bekommen. Ja, und dass man ganz viel da ausprobieren muss. Ich meine, ich kenne sie auch und schätze sie sehr, weil sie ist eine der wahrscheinlich begnadetsten und wahrscheinlich auch strengsten und außergewöhnlichsten Persönlichkeiten, die wirklich, wirklich gute Architektur machen. Und nicht nur, das, was sie unterscheidet von ganz vielen, ist ja nicht nur das gebaute Objekt, sondern auch die wo das Ding ist, ja, also die Proportion, ja. die Raumplanungskomponente ist bei ihr so eine relevante Geschichte und da gibt es wenige.
0: Immer der menschliche Faktor, also das habe ich von ihr sehr stark gelernt, wie wichtig der Mensch ist. Du kannst noch so geile Sachen machen, sage ich jetzt an, wenn es der Mensch nicht nutzen kann, wenn man die Materialien nicht angreifen kann, also Materialien, Holz oder das Raue, das ist total wichtig, dass man das spürt, auch das Material. Nichts schlimmer ist, wenn jemand Holzfliesen macht, da stößt es mir alles auf. Also das geht gar nicht, das ist sowas Falsches. Also entweder nehme ich Fliesen oder nehme einen Holzboden. Also wirklich das Ehrliche, das ist mir auch sehr wichtig, wenn ich Sachen mache. Also dass es ehrlich ist, bodenständig, also nicht so abgehoben, dass Leute das verstehen, weil sonst dann, also das bringt nichts, wenn man dann irgendeine Sphären quasi sich herumtreibt, aber wenn es der andere nicht versteht. Und das war immer mein Ansporn auch, wenn man über Architektur redet oder wenn man darüber schreibt, dass wirklich Menschen dann mit an mitgehen können, wenn man durchs Gebäude geht und dann versteht, okay, warum sind die Räume jetzt so angeordnet, warum macht das Sinn, ist das funktional und warum gestaltet man gewisse Sachen so und so.
1: Ich habe von ihr ein Buch geschenkt gekriegt, irgendwann einmal über Wabi Sabi. Mhm. Also die Patina, und das beschäftigt mich immer noch. Das Buch nehme ich manchmal raus und blätter das durch und denke mir, das ist der japanische Ausdruck eben für Altern. Alter, ja, also in Würde altern, oder eigentlich wird der Mensch im Alter schöner und auch das Material wird im Alter schöner. Und das Schlimmste ist eigentlich, Material zu verwenden, wie so ein Tisch, wo wir da gerade sitzen in diesem Studio, der nie alt wird, weil der halt so, ich sage mal, verplastiziert. Wie könnte man das nennen? Das ist Kunststoff in irgendeiner Form und das
0: gegossen wahrscheinlich.
1: Bleibt ja immer gleich. Mhm. Und das ist ja das Schlimmste überhaupt. Ja, deswegen ein Tisch oder ein Holz, ja, wenn man da 30, 40 Jahre später drüber streichelt, dann hat ja diese Würde, ja, und beruhigt.
0: Wir haben auch einen Esstisch machen lassen. Also von dem Mann, vom Egon Rubin, der ja Autodidakt, Tischler, Bildhauer, Maler ist. Und ich war bei ihm und dann hat er gesagt, Daniel, was willst du jetzt für einen Tisch? Ich habe gesagt, ich will einen Tisch, nur mit Tischlerverbindungen, ohne Schrauben. Und dann haben wir mal Holzstücke hat er mal hergezeigt und er sagt, zu welcher Holzart sitzt die denn hin? Das hat er mit mir dann ausgependelt und ich bin jetzt nicht so esoterisch angehaucht, aber gar nicht. Aber er hat das wirklich gut mit mir gemacht und es ist eben die Esche geworden. Und er hat mir einen Eschentisch eben gemacht. Wirklich ein total schöner Tisch. Ich liebe diesen Tisch. Und er hat gesagt, ich muss ihn gut pflegen und immer wieder mal rüberstreicheln. Und ich mach das jetzt noch immer. Ich habe den Tisch jetzt schon seit 10 Jahren. Ich streiche immer mit der Hand noch drüber. Also weil, und ich denke immer auf den Egon dran. Also das war, also wie wir das einfach ausgesucht haben in seiner Werkstatt. Also das war wirklich ein schöner Moment.
1: Das verbindet uns. Ich habe auch einen Esstisch, aber nicht vom Egon, sondern aus Vorarlberg, aus Eiche. Mhm. Und ich streiche jeden Tag mindestens 5-mal drüber. Und das beruhigt mich. Mhm. Also allein nur die Berührung von dem Material Holz ist irgendwie 10% weniger Aufregung in einem Körper. Das ist unglaublich. Ja. Und meine Kinder fragen immer, warum der so der dreckig wird. Und sage ich, nein, das ist nicht dreckig. Das ist die Patina, das ist das Wabi-Sabi, ja, das Altern und das ist das Wunderschöne. Du hast dann eben dort gearbeitet und irgendwann hast du die Seite gewechselt und bist nicht mehr in das Schöpferische reingegangen, also du produzierst keine Häuser mehr und zeichnest keine Grundrisse mehr und stehst nicht mehr auf der Baustelle,

0: Das hast du wahrscheinlich mit ganz viel Liebe gemacht, und hast quasi die Rollen gewechselt und warst dafür zuständig, dass du ermöglichst, dass was Gutes gebaut wird. Was war da der Auslöser?
1: Ja, im Architekturbüro haben wir die ganzen Pläne gezeichnet und ich habe mir damals die Hand gebrochen, das weiß ich noch. Und im Architekturhaus hat es einen Personalwechsel gegeben und ich weiß auch, die Iris Wetschko hat mich angerufen und gesagt, sie wüsste nicht ein bisschen Mädchen für alles sein. Denke ich mir, ja, so ein bisschen eine Vorträge organisieren und eine Ausstellungen. Naja, wieso nicht, das geht schon so. Dann habe ich die Eva angerufen und dann haben wir uns geeinigt, dass ich 20 Stunden eben im Architekturbüro weiterarbeite und 20 Stunden fürs Architekturhaus. Also es war jetzt nicht dieser extreme Cut, wo ich gesagt habe, ich wechsle die Seite, sondern es war so ein sanfter Übergang. 1,5 Jahre habe ich eben in beiden Welten gearbeitet, aber irgendwann habe ich gemerkt, es wird in beiden mehr und ich komme in die zwei Teilen. Also ich habe immer Tage, fixe Tage gehabt, wo ich bei der Eva war und fixe Tage eben im Architekturhaus. Und das Architekturhaus, da war ich ja ganz alleine. Also das habe ich aufgebaut und habe gemerkt, da ist Potenzial. Da kann ich mehr machen, da geht mehr und habe das dann eben von einer 20-Stunden-Stelle sukzessive aufgebaut, also mit Förderungen, mit Sponsoren und eben mit ganz vielen Projekten. Dann zum Schluss jetzt waren wir 2 Personen, also 3 und mit großen Projekten waren wir sogar zwischenzeitlich 10 Personen. Also das war das große Domänik-Projekt für ein Jahr. Also, ja.
0: Und man muss jetzt für die, die sich nicht auskennen, ja, wer die Eva ist und das Architekturhaus ist, muss ein bisschen übersetzen immer. Also, du bist so in dieser Insider-Welt drinnen. Also die Eva Rubin ist eine renommierte Architektin, die immer Champions League Projekte macht und viele von ihren Projekten sind preisgekrönt, sitzt in Klagenfurt, ich weiß nicht, ist sie noch aktiv? Jetzt glaube ich, ist sie schon in Pension, oder?
1: In Pension, ja.
0: Hat das Büro übergeben an die nächste Generation. Und das Architekturhaus ist ein Haus, wo eben über das, was gebaut wird, gesprochen wird, diskutiert wird, wo Veranstaltungen stattfinden, wo Ausstellungen gemacht werden, so ein Vermittlungshaus unter Anführungszeichen.
1: Genau, also ein Verein zur Baukulturvermittlung. Es gibt in jedem Bundesland ein Architekturhaus. Das Kärntner war das zweite in Österreich, das erste war das Architekturhaus in Graz, wir sind danach gefolgt. Und es gibt eben Ausstellungen, Vorträge, Exkursionen. Dann gibt's viel Zusammenarbeit mit der Politik, mit der Landesverwaltung. Also man schaut einfach, dass Baukultur vermittelt wird. Und da habe ich eben gelernt über die Jahre, dass es nicht diese Star-Architekten sind, die gute Baukultur vermitteln, sondern oft wirklich Feuerwehrkommandant oder der Bürgermeister, der einem anderen Bürgermeister was erzählt und auch Themen, die wirklich vor Ort wichtig sind. Ich kann mich erinnern, wir haben immer wieder Projekte mit Universitäten eben gemacht, wo es um quasi Stadtplanung oder Themen in Klagenfurt gegangen ist, da haben die Leute angerufen, wann dürfen wir die Ausstellung bitte anschauen. Also das war relevant. Also ich finde, wenn man sowas macht, muss man immer den Zeitgeist treffen oder auch dieses, was berührt einem. Also irgendwie ein Bau von der Zaha Hadid ist super cool, auch für Architekten, für die Kollegen, aber den Otto-Normalverbraucher, der mit seinem Hund vielleicht an der Glan spazieren geht, den wird das nicht so interessieren. Den interessiert dann eher, wenn es jetzt Verbauungen an der Glan gibt, wo man runtergeht zum Fluss. Also da werden dann richtig Emotionen wach, weil es ja den eigenen Lebensraum betrifft. Und das war immer dieser Ansporn oder so ein Leitsatz, was wir dann entwickelt haben, eben Baukultur leben. Und dass man wirklich schaut, wie ist der Lebensraum, was betrifft oder was bewegt die Menschen. Also nicht so abgehoben Programm machen, sondern wirklich zu schauen, wer ist involviert, was hat das mit der Musik, mit der Literatur, mit Kunst. Also wir haben wirklich versucht, ja immer alle Kunst- und Kultursparten mit einzubinden. Also wir haben das Haus dann wirklich total geöffnet. Das war mir immer wichtig, dass man offen ist, eine Plattform, dass alle Zugang haben und dass man gemeinschaftlich und in Kooperation ganz viel schafft. Und das war, also oft, es war ganz wenig Geld da, muss ich auch sagen. Es hat sich dann erst halt aufgebaut. Und man hat eigentlich aus dem ganz wenigen, hat man ganz viel gemacht, weil ich dann auch gelernt habe, wie kommuniziert man richtig. Da war sicher das Schreiben total wichtig.
0: Jetzt musst du ein bisschen stoppen in deinem Fluss. Das ist fast wie eine Werbeveranstaltung. Man merkt, dass du das ungefähr 1000 Mal erzählt hast, warum du das magst. Ja. Mir würde viel mehr interessieren, nicht was ihr gemacht habt, sondern warum du das gemacht hast. Warum hat dir diese Tätigkeit so viel Freude bereitet, dass du die Seiten gewechselt hast? Was war das?
1: Ich habe mich ausprobieren können. bei der Eva habe ich schon gewusst, wie sie die Sachen gern gezeichnet hat. Also zwei Drittel, ein Drittel waren so die Teilungen von den Möbeln.
0: Was heißt das?
1: Ja, wenn man jetzt einen Kasten oder einen Schrank gehabt hat, zwei Drittel eine große Fläche, ein Drittel eine kleinere Fläche, vielleicht mit einem Schubladen und so. Also da habe ich schon gewusst, wie sie das gerne hätte. Also
0: den Code, den Da Vinci-Code hast du da, oder den ja, Mobil-Code hast du geknackt gehabt.
1: Ich weiß nicht, ob ich den Code geknackt habe, aber das war für mich halt so offensichtlich und ich habe dann einfach gemerkt, dass das andere, da kann ich mich selber weiterentwickeln. Da bin ich meine eigene Chefin. Da habe ich dann total selbstständig und eigenständig gelernt zu arbeiten, dass ich mich auf mich selber eben verlassen kann.
0: Aber was hat dich jetzt in dieser Vermittlungswelt so fasziniert? Ist es, ich frage jetzt ein bisschen nach, ich weiß, weg von die Spitze, also die Leuchttürme, die normalerweise immer transportiert werden, also die 7 Projekte in der Welt, die toll sind, oder die 10 Projekte in Österreich, in die Breite zu gehen, dass das bei Menschen, wie du vorher gesagt hast, Otto Normalverbraucher oder Maria Normalverbraucher, dass die mitkriegen, was gute Gestaltung ist. Hat dich das gereizt oder ist das erst im Laufe der Zeit gekommen?
1: Das ist erst gekommen. Also ich habe dann ein Bewusstsein auch dafür entwickelt. Sicher, man will ein gutes Programm machen, dass viele Leute das sehen. Aber ich habe dann einfach gemerkt, dass wirklich diese normalen Themen, die jeden betreffen, wo es ums Wohnen geht oder eine gute Ortsplatzgestaltung oder dass man Ansprechperson für Bürgermeister ist, Bürgermeisterinnen, dass das viel mehr bringt. Und Kärnten hat extrem viel Potenzial, das müsste man viel mehr ausschöpfen. Deswegen, das ist sicher auch mehr Ansporn, weil einfach sieht, dass so viel brach liegt und man braucht oft nicht viel Geld, man muss oft nicht viel machen, man muss nur das Bewusstsein schärfen. Und für mich war es immer am schönsten, wenn wir Exkursion gehabt haben oder Ausstellung und jemand ist gekommen und sich bedankt dafür, dass er jetzt was gelernt hat. Und das müssen ja nicht alle Architektinnen werden, überhaupt nicht. Das ist ja nicht der Anspruch, sondern einfach nur, dass man versteht, dass es besser ist, dass man echte Materialien nimmt, dass man gute Gestaltung macht, dass man sich vielleicht einen Architekten oder Architektin dazu nimmt, dass man keine Angst haben braucht, dass man da überrollt wird von irgendeinem Gestaltungswillen und dann einer Finanzwelle. Das kann man schon steuern und das muss auch bewusst sein und das auch den Jungen, also ich habe sehr viel Vermittlungen mit Jugendlichen und Kindern gemacht, bin auch eigentlich in allen Vereinen, die es gibt zur Baukultur, eben dabei gewesen, da habe ich einfach versucht zu vernetzen, das war auch wichtig, also dass man zusammen was schafft und Baukultur ist immer auch Gesprächskultur, also dass man miteinander spricht.
0: Aber jetzt komme ich noch einmal zurück, was dich da wirklich innerlich angetrieben hat. Das habe ich noch nicht ganz heraus. Also, dass du viel produzierst, dass du viel gemacht hast, dass du viel geschaffen hast. Aber was ist so der Urantrieb?
1: Fangen wir so an, vielleicht geht es so besser. Ich bin sehr begeisterungsfähig und ich will jetzt andere Leute nicht davon nicht missionieren oder davon überzeugen, aber einfach zu sehen, es gibt auch noch andere Wege. Schaut das von einer anderen Perspektive an. Also das ist schon auch mein Zugang. Und das habe ich auch bei Freundinnen gemerkt in meinem Umkreis, die halt dann viel mit mir Zeit verbracht haben, die nicht aus dem Architekturkreis sind und die keine Ahnung von dem haben, wo wir dann Urlaub gefahren sind. Also die oft gesagt haben, jetzt müssen wir da schon wieder in irgendein Museum rein oder jetzt schauen wir uns das Haus an. Und ich habe dann erklärt, warum das Haus super und toll ist. Und da merkt man dann schon, da kommt ein anderes Bewusstsein.
0: Aber wahrscheinlich ist es die Liebe für das Schöne. Wahrscheinlich.
1: Ja, wahrscheinlich.
0: Oder?
1: Wahrscheinlich, ja, kann sein.
0: Weil sonst bist du ja keine Überzeugungstäterin. Also du, wenn dir das wurscht ist, wie was ausschaut, dann, mein Gott. Aber das, also du hast ja früher erzählt, wie wichtig dir das Fenster im Zimmer nach Osten ist, wenn die Sonne aufgeht. Das ist ja quasi, die Sonne als Morgenelement, Begrüßungsritual ist ja wahrscheinlich das Schönste, was es gibt. Das ist nicht im runtergezogene Vorhänge.
1: Das weckt dann eigentlich auf und gibt Energie.
0: Dann auf. Das heißt, erstens Energie und zweitens, ich glaube schon, also erstens das Thema Ästhetik, zweitens das Thema Farbe, das Thema Raum, Empfindung. Also du bist so sensibel vom Gefühl her jetzt. Ich meine, das ist keine Therapiesitzung, was ich da mache. Ja. Ich will nur aus dieser, ich sage jetzt einmal, aus dieser Werbe, nein, das ist keine Werbe, sondern das, was du getan hast, ja, das sozusagen ein bisschen auf einer anderen Ebene, das zu verstehen. Und wahrscheinlich ist es genau, du bist eine Überzeugungstäterin, indem du dieses gute Leben, das schöne Leben vorlebst und du wirst den Menschen da schon nicht ein bisschen missionieren, sondern du wirst ihnen Lust machen, das auch zu verstehen und vielleicht zu spüren.
1: Ja, Wort Lust, ja, ist jetzt eigentlich gut angesprochen, weil es ist ja schön, wenn man Lust hat zu leben, Lust hat zu essen. Also das ist ja ganz was Schönes. Und das ist sicher auch ein Antrieb. Also dieses Lust verspüren. Und es ist nicht immer nur Fahrt und ja, trocken. Es ist halt was total Schönes, wenn man irgendwie durch schöne Räume geht, schöne Lichtstimmungen hat, durch einen schönen Ortsplatz geht, der gestaltet ist, wo man feiern gehen kann. Also das ist ja total wichtig fürs Leben.
0: Und das möchtest du vielen Menschen, dass sie das auch vielleicht mehr erleben.
1: Ja.
0: Und öfter erleben. Genau, und jetzt hast du ja noch einmal die Seiten gewechselt. Das heißt, du bist du von der Mode zur Architektur, von der Architektur ins Architekturschaffen, vom Architekturschaffen ins Lust auf Architektur machen, nennen wir es einmal so. Mhm. Und jetzt bist du auf einer ganz anderen Seite. Jetzt bist du in der Verwaltung, um auf der gesetzlichen Ebene dieses Gute, ja, und das Schöne, also vermehrt Schönes, so nach dem Motto, wirklich ja, zu vervielfachen. In die Verwaltung gewechselt.
1: Genau, ich bin im Amt der Kärntner Landesregierung in der Gemeindeabteilung und dort im Referat für Baukultur und kommunales Bauen.
0: Wenn das jemand hört und irgendwas machen will in einer Gemeinde, was kann er sich vorstellen, was er von dir bekommt oder was ist dein Job?
1: Also dort? Mein Job ist es, Gemeinden, Kommunen zu begleiten bei Bauaufgaben, also bei Projekten. Wenn jetzt zum Beispiel die Feuerwehr umgebaut werden muss, die ist zu klein oder das Gemeindeamt, die sind barrierefrei, dann rufen Sie uns an und dann fahren wir mal raus, schauen uns das an, schauen wir mal, wie ist der Raumbedarf, ist es überhaupt quasi wirtschaftlich auch vertretbar, weil wir sind auch in der wirtschaftlichen Gemeindeaufsicht, was finde ich total wichtig ist für uns. Wir schauen, kann sich die Gemeinde das überhaupt leisten und wir schauen uns das eigentlich wirklich neutral an von außen, sondern wir schauen einmal, was ist am Bestand da, kann man den Bestand nutzen, kann man irgendwas transformieren. Welche Fördermöglichkeiten gibt's? Und wir verbinden und vernetzen uns auch mit den anderen Fachabteilungen. Das haben wir jetzt neu gestartet. Das sind wir jetzt eben gerade dabei. Wir haben ja auch die
0: Ein bisschen, das ist immer verdammt zu schnell.
1: Ja, ja, dann bremse mich aber. Steig auf die Bremse, bitte.
0: Ich glaube, wir sind alle schon ausgestiegen. Also, du fährst raus und schaust dir, sozusagen mit deiner Kollegin dann an, was zu tun ist.
1: Genau, wir fahren in die Gemeinde und da schauen wir uns meistens halt dann mit dem Bürgermeister, mit dem Amtsleiter oder Amtsleiterin, schauen wir uns dann, was er sieht, den Bauhof an und da schauen wir uns eben, welche Mängel gibt's, was er sieht, es ist oft keine Heizung drinnen, es gibt oft keine gescheiten WC-Anlagen oder auch bei den Feuerwehren, da sind die Garderoben im Vorzeigraum oder es ist, also die Feuerwehr kriegt ein neues Vorzeig, sie müssen sich vergrößern und da schauen wir uns an, wie ist das räumlich möglich, ist das überhaupt möglich und dann überlegen wir gemeinsam, welches Verfahren machen wir. Also gibt es einen Architekturwettbewerb, wo man dann unterschiedliche...
0: Also wie verfahren wir jetzt mit denen?
1: Nein. Verfahren immer halt, also welchen... Es gibt ja Prozesse, also jetzt ein Bürgerbeteiligungsprozess.
0: Aufs Gericht, in einem Prozess
1: rein. Nein, keine
0: Prozesse. Ich will ja damit sagen, ich will damit aufzeigen, wie viel Fachvokabel wir eigentlich verwenden, den man draußen gar nicht versteht. Du wirst mit wem man verfahren und gehst gleich in einen Prozess rein. Das bleibt jetzt hängen.
1: Nein,
0: und eigentlich
1: geht's überhaupt
0: was anderes.
1: Nicht. Nein, aber ich finde das super, jetzt eben wieder direkt im Kontakt mit den Gemeinden zu sein. Viele haben ja schon Masterplanprozesse gemacht, also wo sie wirklich mit den Bürgerinnen wirklich über längere Zeit sich angeschaut haben, wie kann man die Gemeinde weiterentwickeln, wohin geht sie und teilweise sind es schon Projekte umgesetzt worden, aber viele haben noch gar nichts umgesetzt. Und da versuchen wir halt das einfach zu begleiten und zu sagen, die und die Möglichkeiten gibt's. Alle wissen wir, also die Gemeinden haben kein Geld.
0: Ja. Aber im Endeffekt machst du Lust auf das gute Bauen und genau. Auf die schönen Räume und auf die wirklich, das, was wirklich, wirklich notwendig ist und nicht irgendwas, indem du hilfst, dass diese Projekte umgesetzt werden.
1: Genau.
0: Und im Rahmen deiner Möglichkeiten, in Förderungen, Wettbewerbe, was auch immer.
1: Begleitung, fachliche Begleitung, also wir müssen für fachliche Stellungnahme schreiben, jetzt schon zu Entwürfen, die schon da sind. Es ist besser, wenn die Gemeinden zu uns früher herkommen, also nicht dann schon mit einem fertigen Entwurf, weil oft sind wirklich Sachen, auf die sie vergessen, das heißt die Barrierefreiheit, oder dass man andere Nutzungen noch mit einbezieht oder sie haben ein leerstehendes Objekt und denken vielleicht oft gar nicht dran und da sagen wir dann, es gibt Förderungen vom Tourismus und von diesen und diesen Stellen, was man dann eh mit einbeziehen könnte.
0: Wie ist das jetzt so, das Arbeiten in der Verwaltung?
1: Anders. Es ist nicht weniger wie vorher, muss ich sagen. Es ist halt geregelter. Du hast sehr geregelte Arbeitszeiten. Also dieser Zeitchip hat mir am Anfang extrem gestresst. Also man hat einen Chip, wo man sich in der Früh einloggen muss und dann am Abend ausloggen muss. Da habe ich mich zuerst sehr eingesperrt gefühlt, weil ich ja zuerst frei war. Ich habe mir einen Urlaub eingetragen, wo ich wollte und jetzt muss ich halt alles planen. Habe drei Hierarchien ober mir, mit denen wir auch umgehen lernen müssen. Also ich war jetzt erst total eigentlich frei. Sieht das aber nicht so starr, wie sich viele das eigentlich vorstellen, weil ist es eigentlich gar nicht, weil ich arbeite eigentlich gleich kreativ wie vorher. Ich glaube, das liegt immer am Menschen, wie man dann in der jeweiligen Position damit umgeht.
0: Also aber nochmal zurück, wie ist das jetzt so? Das heißt, du bist jetzt in einer Verwaltungs- bist jetzt dort, wo alle einigen in der Früh und schon in der Früh Mahlzeit sagen und am Mittwoch schon das Wochenende sagen. Stimmt
1: Nein,
0: das?
1: Nein, so, das stimmt überhaupt nicht. Das ist also so Vorurteile, die kann ich nicht bestätigen. Also vor allem nicht da in unserer Abteilung, da sind wirklich alle sehr konzentriert. Natürlich gehört das Soziale und das Menschliche auch dazu, dass man lacht, dass man zusammensitzt und was trinkt. Das war für mich am Anfang total schwierig, weil auf einmal waren 25 Kollegen da. Und ich war jetzt erst hauptsächlich alleine und dass man dann zum Kaffeetisch umgeht und da habe ich gesagt, so Raphael, jetzt gehst du um und du bist sozial und du redest jetzt mit alle. Mit der Regina sind wir ja ein bisschen Fremdkörper. Wir machen ja Baukultur und die anderen sind alles Revisoren und Revisorinnen, die die Finanzen der Gemeinden quasi überwachen, betreuen und begleiten. Das sind ja ganz andere Sachen, aber wir merken...
0: Also ich sage Gestalter und die anderen sind Kontrolleure.
1: Genau, aber wir stimmen uns sehr eng ab, also, und erzählen dann immer, welche Projekte die Gemeinde vorhat. Da schauen wir dann, ist es überhaupt finanzierbar und bekommen dann schon sehr viel mit. Also und sie fragen dann auch aktiv nach oder wir begleiten auch Architekturwettbewerbe, die wir eigentlich selber machen oder auch eben, wo wir in der Jury sind und da fragen sie dann immer, was war das Ergebnis und wir erklären dann, warum das Projekt gut ist. Also eigentlich machen wir jetzt mit den Kollegen auch Vermittlung.
0: Also du machst es eigentlich dasselbe wie im Architekturhaus, nur du vermittelst es jetzt sehr stark in die Verwaltungsebene rein, genau. Und raus in die, also da, wo die echten Entscheidungen getroffen werden.
1: In den Gemeinden, ja.
0: In den Gemeinden.
1: Ich finde, da ist ein riesiger, riesiger Hebel. Ich lerne gerade Kärnten ganz anders kennen. Also viel besser. Also ich finde das super, weil man kommt in eine Gemeinde und wo man halt nur peripher weiß, aha, okay, ist zum Beispiel Bad Eisenkappel, da gibt es die Obi-Tropfsteinhöhlen, war ich noch nie. Und dann redet man halt, ja, wie kann das funktionieren, dass die Leute mehr im Ort bleiben, weil sie kommen her, fahren mit dem Bus in die Obi-Tropfsteinhöhle, fahren wieder runter und dann fahren sie wieder. Und die Gemeinde macht sich dann Gedanken, wie kann ich die Leute mehr im Ort halten oder
0: also
1: so.
0: Gäste, Touristen.
1: Gäste, genau, Gäste, aber Einheimische auch. Und dann komme ich dorthin und dann, okay, ich probiere das aus. Dann hole ich mir die Kärntencard voriges Jahr geholt und war in die Gemeinden, wo ich eben war, wo ich gewusst habe, die haben solche Attraktionen, habe ich das dann mitgemacht, einfach um zu erleben, wie ist das, wenn man als
0: das
1: Gast
0: war
1: hinkommt.
0: Feldforschung sozusagen.
1: Feldforschung, ja. Also das mache ich dann auch sehr viel. Also das ist auch so mein Ansatz, ab bei den Wanderungen, immer was Neues und was Neues kennenlernen. Und das mache ich jetzt auch bei den Gemeinden. Und ich finde das total wichtig, dass man weiß, um was es geht, mit welchen Problemen sie zu kämpfen haben. Und das haben viele ja ähnliche Probleme.
0: Liebe Raffaella, es ist soweit. Was hast du für Schlangenmuseum mitgebracht?
1: Ein Glas Kräutersalz mitgebracht für mehr Geschmack fürs Leben.
0: Dankeschön. Was ist für dich ein wirklich guter Ort, dein Lieblingsort?
1: Mein Lieblingsort, wenn ich mir den jetzt so vorstelle, ist es eigentlich ein belebter Platz, wo Kinder rumlaufen, wo man gut sitzen kann, wo man was trinken kann, wo vielleicht ein Wasserspiel ist, wo was Grünes ist, wo Schotten ist, wo Musik spielt, also wie wirklich Leben ist, wo man gern hingeht und Lust verspürt.
0: Würdest du gern als Marketenderin dort stehen und Schnaps ausschenken, ja, auf diesem Platz?
1: Das ist total lustig. Jetzt fast 20 Jahre später. Ich weiß nicht, ob ins Dindl würde ich wahrscheinlich nicht mehr eine passen, aber Schnaps ausschenken könnte ich noch mit dem Fassl.
0: Raffaella, danke für das Gespräch und den Besuch in Schlanding.
1: Sehr gerne. Danke dir.

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Nee, nee, nicht Tom Petty and the Heartbreakers, aber klingt halt so. Kein Wunder, der Mann hatte über 40 Jahre lang bei Tom Petty die Gitarre gespielt, Mike Campbell. Willkommen, ihr hört Little Boxes, Musik aus der Schublade. Ich bin Wolle vom Live in Reitwein e.V. Dieses Stück No Regrets eben ist der Opener des neuen Albums, das vierte müsste es inzwischen sein, von Mike Campbell and the Dirty Knobs. Die ersten Scheiben der Dirty Knobs klingen ja insgesamt noch mehr nach Tom Petty, das aktuelle weniger. Vielleicht komme ich auch deswegen bis jetzt noch nicht so richtig ran an dieses neue Album. Wahrscheinlich muss ich es ein paar Mal hören, wie das ja bei manchen guten Alben so der Fall ist. Ausschließlich neues Material gibt's heute zu hören, liebe Littleboxes-Freunde. Und wie ihr das so von mir gewohnt seid, werden erstens die etablierten Künstler vernachlässigt. Also nix vom Stones-Album, kein Bonamassa, kein Brian Adams, kein Paul McCartney. Pink Floyd und Yes werden fehlen, Sting, Katy Perry und Madonna sowieso. Und sogar Sarah McLachlan und Casey Musgraves erwähne ich nur jetzt, obwohl die Musik der letzten beiden schon so näherungsweise meinen Geschmack trifft. Und damit steht auch zweitens fest, der Schwerpunkt liegt im Bereich der Alternativ-Country, Amerikaner, Folk und Woodsrock-Szene. Gleich wird's weitergehen mit drei Singer-Songwriterinnen, die ich bislang überhaupt noch nicht kannte. Jess Klein ist aus Rochester, New York, und ihr aktuelles Album Dreaming Aloud ist bereits ihr 13. Den Song, den wir gleich hören werden, den singt sie gemeinsam mit einem gewissen Pat Byrne, der mal die Castingshow The Voice of Ireland gewonnen hatte. Charlie Marie aus dem kleinen US-Bundesstaat Rhode Island bringt dagegen erst ihr zweites Album, ziemlich traditionell country-lastig, es heißt Signs und mir gefällt's. Und als dritte im Bunde hören wir dann die Singer-Songwriterin Melissa Payne aus dem kanadischen Ontario. Schon lange im Geschäft, allerdings erst mit ganz wenig Platten. Ich bin gespannt auf ihr drittes Album, denn die tolle aktuelle Single-Produktion wird da hoffentlich mit drauf sein. Namentlich von einem der größten Singer-Songwriter inspiriert ist das Stück John Prine Cassette Tape. Jess Klein, Charlie Marie und die wunderbare Melissa Payne.

Wenn ich am Ende des Jahres mal eine Liste der besten Singletracks machen würde, dieses wunderschöne Stück von Melissa Payne und ihrem kanadischen Landsmann Adam Baldwin, das wäre ganz, ganz weit vorn. John Prine, Cassette Tape. Little Boxes, diesmal ausschließlich mit allgemein hochwahrscheinlich unterschätzten Neuheiten aus der Amerikaner Rootsrock-Szene vom Mai und Juni diesen Jahres. Und was die folgende Band betrifft, muss ich allerdings die Einschränkung machen, unterschätzt in Europa und speziell hierzulande. Und dabei hat's diese Formation aus der Red Dirt Country Szene in ihren Anfangsjahren hier mal mit kleineren Clubtouren versucht. Ich muss an der Stelle hier bei Little Boxes nochmal mit großer Hochachtung unseren Kollegen Ex-Veranstalter Ralf Rischke vom Real Music Club in Lauchhammer erwähnen, denn der hatte vor 20 Jahren den Mut und das Gespür, vor allen Dingen derlei Bands aus der aufstrebenden Amerikaner-Szene in seinen Club einzuladen und seinem staunenden Publikum vorzusetzen. Unter vielen anderen auch die Band Reckless Kelly. Inzwischen füllt Reckless Kelly in den Staaten die ganz großen Konzertarenen. Im Mai erschien das aktuelle Album Alternate Roots, daraus das Stück Vancouver, Reckless Kelly.

Eine der aktuell erfolgreichsten Bands der alternativen Country-Szene, Reckless Kelly. Es folgen nun zwei ganz junge Singer-Songwriterinnen, die mich allerdings schon seit geraumer Zeit begeistern. Die französischstämmige Tess Liotot lebt in Christchurch, Neuseeland. Und ihr zweites Album Blue Mind schaffte es 2024 in meine persönliche Top 20 LP-Liste. Ihr Stück Here Go the Lovers war vor 2 Jahren einer meiner Lieblingssongs. Und das Vinyl habe ich mir damals sogar persönlich von ihr aus Neuseeland schicken lassen. Auch bei Tess Liotot warte ich gespannt auf eine neue Platte. Im Juni gab's das Stück Jolie Louise als Vorgeschmack. Tess singt hier teilweise in Französisch. Bella White ist eine junge Singer-Songwriterin aus Calgary, Alberta in Kanada. Bei ihr findet man das, was heutzutage bei so manchen Sternchen aus der Szene arg vermisst wird, nämlich eine unverkennbar charakteristische Stimme. Außerdem gehört Bella White zu den Musikerinnen, die den sogenannten Appalachian Folk ein bisschen massentauglich machen wollen. Im Juni erschien ihr drittes Album A Sign in the Weather. Wir hören nacheinander Tess Liotot und Bella White.

zwei meiner absoluten Lieblingssängerinnen zurzeit, Bella White und zuvor Tess Lyotto. So, nun zwei Neuerscheinungen aus der Kategorie Roots Rock oder doch Classic Rock. Ist ja hier schließlich Little Boxes Musik aus der Schublade, also muss ich alles in Kisten stecken, was man ja eigentlich nicht so gern machen sollte. Ein gewisser Sänger, Gitarrist Duan Betts aus Florida, der heißt so, weil er ein Sohn vom berühmten Dickie Betts ist, dem langjährigen Gitarristen der Allman Brothers Band, und weil jener Dickie Betts in den Anfangsjahren der Allman Brothers Band der Gitarrenpartner des legendären Duan Allman war. Duan Betts kennt man in Europa inzwischen hauptsächlich von der auch zuweilen hierzulande tourenden Allman Betts Band. Weniger bekannt wurde sein erstes Soloalbum von 2023, Wild and Precious Life. Das war allerdings schön, weil es ganz doll diese melodischen Seiten der Allman Brothers Band aufgegriffen hatte. Auch das jetzt Anfang Juni erschienene zweite Album ist schön, vielleicht zu romantisch schön und deshalb weniger aufregend. Versucht er etwa nun mit Isle of Hope, so heißt es, irgendwie einen eigenen Sound abseits der Allman Brothers Band Klänge zu finden? Hoffen wir es. Keep My Hands Clean ist aus der neuen LP Isle of Hope. Oh, und danach kommt eine neue britische Jungspund-Band, die es offensichtlich auf den Sound von Led Zeppelin und Co. abgesehen hat, als die genauso alt waren. Nach einer EP 2023 kam Ende Mai nun das Debütalbum Voices Unheard. Warum auch immer die Jungs das so genannt haben mögen, das ist mir unklar. Die Band heißt Jailer. Und wir hören sie nachher mit dem Stück Hate to See It End. Zuvor aber Duan

Die ehrgeizige britische Newcomer-Band Jailer. Im November übrigens als Support für Deep Purple in Deutschland unterwegs. Little Boxes mit Neuerscheinungen aus dem Amerikaner-Folk-Singer-Songwriter-Roots-Rock-Bereich, die mir persönlich gefallen. Im nächsten Dreierblock nun auch wieder relativ junge Musikformationen, von denen der eine oder andere Little Boxes-Hörer wohl noch nie was gehört haben mag. The Two Tracks sind eine Folkrock-Amerikaner-Band aus Wyoming. White Horse ist eine Folkrock-Band aus Hamilton, Ontario in Kanada. Und hinter Weird Nightmare versteckt sich ein Indie-Folky aus Toronto, Kanada, namens Alex Atkins. Von dem habe ich auch noch nie gehört, weil ich ja bekanntlich mit diesen oft zu verschrobenen Melodien dieser Indie-Folkies nichts anfangen kann. Alle drei Künstler bzw. Formationen haben schon einige Alben produziert und von allen drei gibt's seit Mai, Juni neues, sehr schönes Material. The Two Tracks, dann White Horse und zuletzt noch Weird Nightmare. Aktueller zeitgenössischer Folkrock vom Feinsten.

Das Projekt Weird Nightmare des kanadischen Indie-Folk-Rock-Musikers Alex Atkins mit einem Stück aus dem Anfang Mai erschienenen Album Hoopla. Bright City Lights, übrigens das einzige Lied des Albums, bei dem eine Gastsängerin zu hören ist. Na, und wer war's? Meine kanadische Lieblingssängerin zurzeit, Juliana Riolino. Von der habe ich hier bei Little Boxes schon oft erzählt, meistens im Zusammenhang mit der kanadischen Rockband Daniel Romanos Outfit. Am 11. Juli ist oder war Juliana Riolino, je nachdem wo und wann ihr diese Sendung hört, beim Static Roots Festival in Oberhausen dabei. Im August werde ich euch dann von diesem einzigen Festival in Deutschland mit dem Schwerpunkt Alternative Country, Roots Rock, Amerikaner, Singer-Songwriter erzählen. Das war Little Boxes Musik aus der Schublade. Ich bin Wolle vom Live in Reitwein e.V. Bedanke mich für euer aufmerksames Radio-Zuhören. Und die letzten 7 Zuhörminuten, die gehören einer Sängerin, die im Herbst auf Deutschland-Tour sein wird. Darauf freue ich mich ganz doll. In Australien aufgewachsen, lebt sie inzwischen mit ihrem Partner, dem berühmten Gitarristen Robin Hitchcock, in Nashville, Tennessee. Sie heißt Emma Swift. Emma Swift fiel mir persönlich auf durch ihr Dylan-Tributalbum mit dem interessanten Titel Blonde on the Tracks aus 2020. Der Titel ist ja eine Vermischung der beiden Bob Dylan-Albentitel Blonde on Blonde und Blood on the Tracks. Nicht mit drauf auf dem Blonde on the Tracks Album ist die Dylan-Ballade Visions of Johanna. Die hat Emma Swift nun aber extra live als Singletrack nachgeschoben. Bob Dylans Visions of Johanna live at Lehman Drug Company Nashville. Emma Swift.

Hallo, dieser Spot ist für alle, die gestern auf meiner Geburtstagsparty waren, wer auch immer das war. Ich hab da ein paar Fragen. Wieso ist meine Jucka bei...

Einen wunderschönen guten Abend. Herzlich willkommen heute Abend wieder hier zurück im Plattenbau. Ja, herzlich willkommen beim Flieder-T-Radio, herzlich willkommen beim Radio Slipford, herzlich willkommen bei dem Sender, der sich auf irgendwelchen obskuren Wegen diesen Stream hier sonst noch so abgreift, von denen wir nichts wissen. Freut mich, dass es heute wieder geklappt hat. Das war eben gerade Amy Winehouse, You Know I'm No Good. Das stammt aus der Joe Wileys Live Lounge aus dem Jahr 2007. Dort war sie zu Gast in der BBC. Demzufolge das Album dazu heißt Amy Winehouse at the BBC. 2012 rausgekommen, im Jahr nach ihrem Tod. Todestag, nun ja, 23.07., ne? 23.07.2011 ist sie gestorben. Und ja, von daher dachte ich, ich spiele was von Amy Winehouse. Ist nicht der einzige Grund, denn dieses Stück und wahrscheinlich auch diese Künstlerin, die ist eben gerade geadelt worden durch das neue Album der Rolling Stones. Rolling Stones haben durchaus einige Coverversionen zu bieten, dass sie neue Leute covern, also recht junge Leute, das ist recht ungewöhnlich. Recht jung bedeutet Leute, die in diesem Jahrtausend erst gestorben sind. Also jedenfalls Amy Winehouse mit You Know I'm No Good hat anscheinend dann im Pate gestanden, dass die Rolling Stones genau dieses Stück auf ihrem neuen Album Foreign Tongues gecovert haben. Ja, neben einem Stück von Chuck Berry. Also von daher, ja, kann man auf jeden Fall eben schon mal lobend erwähnen. Wenn wir denn schon bei den Rolling Stones sind, dann bleiben wir da auch thematisch.

Die Rolling Stones mit Mr. Charm aus ihrem aktuellen Album Foreign Tongues, 2026 logischerweise rausgekommen. Ist auf jeden Fall ganz gut rockig. Also wenn man den alten Leuten halt eben sagt, macht mal ein bisschen Lärm, das kommt dann eben unter anderem dabei heraus. Das erste Stück, das geht dann eben schon recht deutlich nach oben, Donnerwetter. Ist auch nicht unbedingt gerade besonders hübsch abgemischt. Das heißt also sehr, sehr vieles voll nach oben gezogen oder sowas. Loudness War bis zum geht nicht mehr. Das heißt also, man bekommt zum Teil gar nicht mehr so richtig differenziert mit, wer macht da eigentlich im Augenblick gerade was? Okay, da bläst irgendeiner in die Mundharmonika, da haut irgendeiner in die Tasten, da spielen irgendwie zwei Gitarristen nebeneinander her. Also gerade das erste Stück ist dann doch ziemlich wild. Mr. Charm ist das vierte Stück auf diesem Album. Da ist das Ganze dann schon wieder deutlich koordinierter. Sehr verspieltes Album. Die Leute haben auf jeden Fall Lust, irgendwie Musik zu machen und haben ein paar nette Ideen. Natürlich die Rolling Stones, die brauchen niemandem mehr etwas zu beweisen, ist klar, und von daher sehr viele Sachen wiederholen sich aus ihrem früheren Oeuvre, es sind also einige Ideen, die sie schon mal früher angebracht haben, aber das macht ja nichts, wenn sie nochmal gut, wenn sie nochmal interessant umgesetzt sind, ich habe auf jeden Fall nichts dagegen, zwei hübsche Balladen sind ebenfalls mit dabei, kann man sich also auf jeden Fall anhören, ohne größeren Schaden zu nehmen, und die Kritiken waren ebenfalls recht positiv, von daher kann man sich auf jeden Fall dann eben antun. Ich erwähne es nur am Rande. Das Album, das ist jetzt Anfang der Woche bei mir aufgeschlagen. Dann Billy Davis kam danach mit Living in the Past. Das ist natürlich ein Stück von Jethro Tull. Coverversion von Jethro Tull. Interessantes Thema. Ja, gibt's nicht so viele davon. Nicht nur hier im Plattenbau, sondern allgemein. Es gibt natürlich solche Lieder wie etwa Locomotive Breath, die sehr, sehr populär sind, die auch relativ leicht umzusetzen sind. Normalerweise ist ja Jethro Tull eher in etwas komplexeren Bereich unterwegs, das heißt sehr komplizierte Takte, sehr viele ungewöhnliche Akkordfolgen und natürlich dann eben der recht abenteuerliche Gesang von Ian Anderson dann eben noch obendrauf. Also von daher ist es eine Herausforderung, da irgendwie etwas Eigenes draus zu machen. Und Billy Davis hat Living in the Past seinerzeit gecovert und nach meinen Informationen ist das tatsächlich dann eben das erste Cover, das von Living in the Past rausgekommen ist. Die Single von Jethro Tull kam im Jahr 69 heraus. Billy Davis legte hier ihre Version im Mai 1970 nach und CCS waren diejenigen, die im Oktober 1970 dann die nächste Coverversion abgeliefert hatten. Die Version ist mir bekannt, dass Billy Davis da zwischendrin noch irgendwie lag. Das war nun wiederum etwas ungewöhnlich. Ich habe diese Version jetzt nicht unbedingt gezielt gekauft. Billy Davis, ja, denn das Ganze stammt von einem Best-of-Album von ihr. Vor allen Dingen, weil ich da ein paar Stücke gehört hatte aus eben dieser Phase, Ende der 60er Jahre, Anfang der ganz, ganz frühen 70er. Da hat sie ein paar sehr eigenwillige, sehr mutige Versionen, sehr eigene Lieder vorgestellt und hat versucht auf diese Art und Weise dann nochmal einige Duftmarken zu hinterlassen, nachdem ihre eigentliche Karriere einige Jahre zuvor lag, Anfang der 60er Jahre, 62, 63, 64. Dort hatte sie einen Plattenvertrag bei der Decca, dort hat sie einige Singles veröffentlicht, die sich auch ganz gut verkauft haben. Dann ist anscheinend irgendwas passiert. Man lässt normalerweise nicht einen erfolgreichen Künstler einfach so ziehen. Und der lässt normalerweise nicht 3 Jahre lang irgendwie das Mikrofon aus der Hand. Also jedenfalls, der Plattenvertrag ist anscheinend aufgelöst worden, vermute ich. Und 3 Jahre lang ist praktisch nichts von Billy Davis erschienen. Und plötzlich kam sie zurück und hat gesagt, jetzt probiere ich das Ganze am besten einfach nochmal. War auch nicht unbedingt ihr Schaden. Es hat zumindest gereicht, dass sie bis heute einen gewissen Kultstatus hat, auch wenn sie kurze Zeit nach dieser Periode nach Spanien ausgewandert ist, wo sie meinen Informationen nach heute immer noch lebt. In Spanien selber hat sie ebenfalls einen gewissen Kultcharakter, wenn auch aus anderen Gründen. Also ich fand es recht interessant, was sie da gemacht hat. Ich bin so über 2, 3 Lieder in der jüngeren Zeit von ihr gestolpert und dachte, da hörst du dich am besten mal genauer rein. Ich hätte ganz gerne das Debütalbum von ihr gehabt, hat es nicht auf CD gegeben, zumindest nicht in einem erschwinglichen Rahmen. Und deshalb habe ich dann erstmal hier zur Best-of gegriffen, auf der sich fast ausschließlich Singleaufnahmen befanden. Denn natürlich Anfang bzw. Ende 60er Jahre, da ist eigentlich eher ein Single-Markt und nicht unbedingt ein Albenmarkt vorzufinden. Von daher hat sich dann eben speziell dort eingerichtet in dieser kleinen Ecke. Nun gut.
Ich schaue mal nach. Das Album von ihr, das Debütalbum, ist auf jeden Fall ebenfalls auf CD rausgekommen. Wie gesagt, im Augenblick nicht besonders erschwinglich. Auch als Download habe ich das nirgendwo entdecken können. Ich mache mich mal weiter auf die Suche. Eilt ja nicht. Eilt ja nicht. Und an anderer Stelle habe ich dann eben auch mittlerweile wieder an anderer Stelle habe ich auch mittlerweile einige Lücken geschlossen. Das heißt, ich habe hier eine Doppel-CD reinbekommen von Stefan Waggershausen, und zwar das Live-Album. Das Live-Album ist auf Vinyl rausgekommen, natürlich seinerzeit, 84. Und es gab ein, vielleicht auch zwei Aufnahmen, zwei Auflagen von diesem Album auf CD. Und diese ist, ich schätze mal, das wird sich nicht besonders gut verkauft haben auf CD, weil CDs damals noch nicht Standard waren. Und weil sie auch entsprechend teuer waren Mitte der 80er Jahre, da hat man richtig viel Geld hinlatzen müssen. Insofern rennt man da natürlich diesen Auflagen hinterher. Jetzt hat sich dann eben zufälligerweise die Gelegenheit ergeben, dass ich das Live-Album bekommen konnte. Habe ich dann dankenswerterweise ergriffen und war recht angetan von der CD-Version dieses Albums, weil es auch ein kleines bisschen länger ist als die Vinylfassung. Da hat man an einigen Stellen nochmal die Musiker einfach mal mitspielen lassen, da wo eben hier einige Soli noch eingeblendet sind, unter anderem hier lobend erwähnt Richard Wester, der hier am Saxophon und teilweise an der Flöte tätig ist. Bei der Vinylausgabe hat man dann eben, ist man anscheinend an seine Grenzen gestoßen, was die Zeit angeht. Also so ungefähr 5-6 Minuten beiden Medien hat man dann nochmal zugelassen, was auf Vinyl nicht mehr möglich war. Stefan Waggershausen und Band, auch ein recht interessant zusammengestelltes Album. Damals, 84, hatte Stefan Waggershausen 3 Hits zu verzeichnen. Hallo Engel natürlich, dann Verzeihen Sie Madame und Zu nah am Feuer. Das waren die 3 Hits, die damals für Waggershausen interessant waren. Normalerweise macht man das Ganze ja dann eben, wenn man solche Hits hat, wenn man schon solche 3 Hits hat, macht man das so, man stellt eins ganz an den Anfang, man stellt eins ganz ans Ende, damit man das Publikum dann eben mit einem Lächeln rausjagt. Und irgendwo in die Mitte, meistens dann eben so Anfang, zweite Halbzeit, da bringt man dann so den dritten Hit irgendwie unter. Auf Verzeihen Sie, Madame, verzichtet Stefan Waggershausen hier vollständig. Zu nah am Feuer, das packt er irgendwo Mitte des ersten Akts rein. Eigentlich auch völlig unnötig. Ich meine, vom Ablauf her ist das Ganze da sehr, sehr gut angebracht. Also kein Vorwurf. Es ist nur sehr, sehr ungewöhnlich, dass er das Ganze eben zu dem Zeitpunkt bereits verschleudert, denn mit Hallo Engel beginnt er. Das heißt, die komplette zweite Halbzeit geht völlig ohne Hit dahin. Hat eine sehr schöne melancholische Grundstimmung, diese zweite Hälfte. Aber sie ist halt eben relativ arm an Hits. Das Publikum hat es anscheinend dann trotzdem gutiert, also hat auch ganz gut mitgemacht. In Ordnung. Fand ich auf jeden Fall recht interessante Geschichte. Stefan Waggershausen und Band, wir eröffnen mit Hallo Engel. Ja.

Album, das Stefan Waggershausen in seiner gesamten Karriere vorgelegt hat. Und es ist halt eben recht schwer zu bekommen, nur noch ja antiquarisch, wird natürlich nicht aufgelegt, habe ich auch nirgendwo als Stream oder sowas gefunden. Ob das Ganze irgendwelche Gründe hat, so von wegen, ich bin nicht mit dem einverstanden, was ich damals gemacht habe, deswegen will ich nicht, dass es veröffentlicht wird, keine Ahnung. Ich weiß auf jeden Fall, das ist beim Miau Musikverlag herausgekommen, das heißt also, Stefan Waggershausen sollte die Rechte daran eigentlich besitzen. Ja, gut, vielleicht gibt es ja Gründe. Danach Tochter Courage von Lift, aus dem Jahr 76. Rhythmus 76 heißt der Sampler, aus dem das Ganze entnommen wurde. Später ist es dann auf verschiedenen Samplern rund um Lift natürlich dann eben aufgenommen worden. Plus auch jetzt auf dieser 5-CD-Box. Dort hat man das dann eben dem zweiten Album zugeordnet. Also ja, es gehört ja irgendwie zur Diskografie von Lift mit dazu, von daher sollte man das Ganze nicht auslassen. Stefan Trepte hat hier den Gesang geliefert und es gibt einen Todestag, Stefan Trepte. Ja, ich weiß nur nicht genau, wann er ist. Allgemein sehe ich hier, dass der 22.07.2020 als Todestag von Stefan Trepte angegeben wird. Ich war jetzt auf Lied der Zeit. Lied der Zeit hat den Todestag heute verortet. Und ich habe auch einige weitere Quellen gefunden, die den eben am 23.07. Platziert haben. Von daher dachte ich, na komm, gehst mal auf Nummer sicher. Auch wenn ich ihn jetzt in der Auflistung später nicht aufführen werde, dass es der Todestag war. Auf jeden Fall gestern oder heute Todestag Stefan Trepte. Wenn jemand ein Webradio betreibt, dann bekommt er von der GEMA bzw. von der GVL ein paar kleine Auflagen. Eine von diesen Auflagen lautet, innerhalb von 3 Stunden sollen nicht mehr als 3 Titel von einem Album oder von einem Interpreten gespielt werden. Okay, halten wir uns natürlich strikt dran. Wir wollen keinen Ärger haben, wir wollen keinen Ärger machen, von daher ist es in Ordnung. Natürlich können wir das Ganze auch in voller Breite ausnutzen. Das machen wir jetzt. Der Herr Christian Langer hat ein neues Album draußen. Christian Langer ist in der Kabarettszene groß geworden. Dort gab es ein Quintett namens Fünf, geschrieben Fünf. Diese haben ja meist alberne Lieder gesungen und darüber hinaus eben auch noch ein bisschen Zeitkritik geübt mit ihren Ansagen dazwischen. Und dieses Quintett, das hat sich dann im Laufe der Zeit irgendwie mal verlaufen. Also eine offizielle Auflösung gab es anscheinend von dieser Gruppe nicht. Anscheinend haben sie irgendwann mal gesagt, so und jetzt geht halt eben jeder mal seinen Weg und wir treffen uns in einem Jahr wieder und dieses Jahr ist anscheinend noch nicht rum. Also jedenfalls, man hat nichts weiter mehr davon gehört. Christian Langer hat ein Soloalbum vorgelegt, bevor er dann eben die Karriere gewechselt hat. Das heißt, er ist vor allen Dingen in den Moderationsbereich gewechselt. Und hat da anscheinend auch ganz gut Geld verdient. Aber irgendwie hat ihn dann eben die Musik dann doch nicht so richtig losgelassen. Es gab noch ein weiteres Album, das in der Zwischenzeit erschienen ist, wenn auch mit englischsprachigen Texten. Und jetzt hat er sich vor einem Jahr, 2025, mal gedacht, also eigentlich würde ich schon ganz gerne wieder auf die Bühne zurückkehren. Hat sich dann eben mit dem Klavier vorm Bauch auf die Bühne gestellt und hat dort dann wieder Lieder gesungen. Und das Ganze sind Sachen, die größtenteils humoristisch sind. Fast gar nichts davon ist aus Quintettzeiten übrig geblieben. Stattdessen hat er jetzt sein eigenes Material vorgelegt. Und anscheinend gab es dann auch Wünsche nach einem Tonträger und den kommt er jetzt nach. Das heißt, letzte Woche ist sein Solo-Debüt, sein zweites Debüt mehr oder weniger erschienen. Bloß ein lustiges Lied ist ein gutes Lied. Deutet darauf hin, dass da eine ganze Menge lustiger Lieder drauf sind. Ist auch so. Wobei es ist natürlich die Frage, was man lustig findet. Es sind einige sehr schwarzhumorige Sachen mit dabei. Es sind ein paar alberne Sachen mit dabei. Es sind ein paar sehr riskante Lieder mit dabei im Sinne von musikalisch interessant, musikalisch sehr, sehr spannend. Ich glaube aber nicht, dass das Ganze ein großer Hit werden wird, weil die dann teilweise etwas zu schräg klingen. Also von daher, ja, er probiert sich einfach mal aus. Und er probiert sich auf eine Weise aus, die durchaus amüsant ist. Ja, wir bleiben erstmal im etwas negativen Bereich, denn diese negativen Bereiche sind hier auf diesem Album doch sehr, sehr stark vertreten. Man versucht ja natürlich aus dem ganzen Frust, den man eben so mit sich rumschleppt, irgendwie etwas Positives zu gewinnen. Und bei Christian Langer sind es dann anscheinend die Lieder. Versagen

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1: Versagen ist machbar von Christian Langer. Bitte nicht auf die Idee kommen, dass das Ganze jetzt ein echtes Live-Album oder so etwas wäre. Das ist es nicht. Es gibt an der einen oder anderen Stelle Applaus. Okay, aber es gibt keine Ansagen dazwischen drin. Es sind wirklich nur die Lieder dieses Abends und es sind wahrscheinlich noch nicht mal alle Lieder, die mitgeschnitten wurden, denn bei der Vorstellung seines Programms, da ist so ein kleiner Imagefilm entstanden, der ist auf der Seite von Christian Langer abzurufen und dort hört man dann einige Passagen von Liedern, die es anscheinend nicht auf dieses Album drauf geschafft haben. Also von daher es sind dann anscheinend noch einige Schnitte passiert. Man bekommt also infolgedessen auch nicht wirklich ein 2-Stunden-Album oder so etwas, wie es bei Live-Auftritten normalerweise wäre, sondern es sind tatsächlich gerade mal 44 Minuten und das war's. An ziemlich vielen Stellen wird auch der Applaus rigoros abgeschnitten, das heißt, man hört ihn erst gar nicht. Insofern ist das Ganze schon fast an einer Stelle auch bedenklich, ob das Ganze wirklich ein Live-Mitschnitt ist, denn das Ganze klingt ein bisschen anders. Also wenn man das über Kopfhörer hört, ist es eine etwas andere Atmosphäre als bei den vorigen Liedern. Deswegen vermute ich, dass da auch mal ein Studio-Stück dort eingeflochten wurde oder aber ein Stück, das aus einem anderen Mitschnitt stammt. Also es ist nicht hundertprozentig homogen, macht aber auch nichts. Die Lieder kommen auf jeden Fall rüber. Man muss auch sagen, es ist bestimmt einiges live mitgeschnitten worden, denn es gibt Passagen, in denen sich das Klavier ungünstig über die Stimme legt. Das heißt, da gibt es Probleme mit der Textverständlichkeit. Aber im Großen und Ganzen kann man gegen dieses Album rein technisch gesehen so nichts sagen. Natürlich, Christian Langer, da gibt es Passagen, da lässt ihn die Stimme ein bisschen im Stich oder so. Oder es gibt Sachen, da verspielt er sich etwas, ist in Ordnung. Aber es sind nur Kleinigkeiten. Der Mann ist lange genug Profi auf der Bühne gewesen, also insofern weiß er dann eben schon, was er seinem Publikum zutrauen kann und was nicht. Und so ehrlich zu ein paar Fehlern, zu ein paar Hopplers zu stehen, ist auf jeden Fall heute auch eine Sache, die nicht selbstverständlich ist. Bloß ein lustiges Lied ist ein gutes Lied. Man sollte, wie gesagt, eine Vorliebe für den schwarzen Humor mitbringen, denn hier wird auch drauf gestorben auf diesem Album. Oder jemand liegt bereits im Grab. Und überlegt halt eben, dass es doch im Prinzip ganz gemütlich da unten ist. Ja, auch gut, ein bisschen kalt und so. Aber auf der anderen Seite hat man da endlich mal seine Ruhe und kann aller Gepflogenheit dann eben seinen Gedanken nachhängen und so. Es geht um Krankheit, es geht um Trennung. Es geht auf jeden Fall um eine ganze Menge ziemlich düsterer Sachen. Und anscheinend, das sagt er auch in dem eigentlich ein Titelstück, bloß ein lustiges Lied ist ein gutes Lied. Eigentlich soll ein lustiges Lied dazu beitragen, den Alltag ein wenig sonniger zu gestalten, ein bisschen Mut zu machen und auf die Schulter zu klopfen für den Fall, dass man das Ganze dann eben braucht. Interessanterweise ist dieses bloß ein lustiges Lied ist ein gutes Lied so ziemlich das Deprimierendste auf dem gesamten Album. Ich habe es erstmal zur Seite gelegt. Da muss man ein bisschen abgehärtet sein. Da muss der Tag das definitiv erlauben. Nicht, dass man dann aus dem nächsten Fenster springt. Das wäre nicht so schön. Es geht um einige neue Entwicklungen, die seiner Meinung nach halt eben ein bisschen daneben sind. Ja, aber das sind dann so die Sachen, wo ich dann eben 5 wiedererkenne. Genau das haben sie im Prinzip vor 20 Jahren auch gemacht. Also von daher, in dem Stil gibt es ebenfalls einige Stücke, die sich über neue Entwicklungen lustig machen, über den Zeitgeist lustig machen. Passt auf jeden Fall. Es gibt auch einige Lieder, die wirklich Mut machen, die im Grunde genommen sagen, hier komm, lass doch einfach mal liegen, es ist doch in Ordnung, so wie es ist. Wenn wir denn irgendwelche Probleme haben, dann müssen wir uns nur wieder aufrichten und müssen dann eben versuchen, einen neuen Anlauf zu nehmen. Also solche Lieder gibt es auch. Sie sind nur deutlich in der Unterzahl. Schön fand ich ein Stück, das habe ich definitiv fast schon miterlebt. Das heißt, diese Geschichte abends, wenn die Handwerker gehen, geht darum um Handwerker, die im Prinzip dann in den persönlichen Bereich eindringen und dann dort fleißig vor sich hin handwerken, wie es halt eben so ist. Und aus irgendwelchen Gründen hat man das Gefühl, die Leute wollen einfach nicht gehen. Nicht nur an dem Tag, die kommen am nächsten Tag ja dann eben wieder und dann werkeln sie dann eben weiter, weil es gibt ja einiges zu tun. Haus muss instand gesetzt werden und so, und von daher drehen die dann eben jeden Tag das Wasser ab und teilweise auch jeden Tag den Strom ab und so weiter. Also da gibt's ein paar sehr, sehr lustige Begebenheiten in meinem persönlichen Umfeld. Ein solches Lied gibt es nicht über Handwerker, die nicht fertig werden. Ja, da gibt's welche, aber das gezielt darauf setzen, dass halt eben die Handwerker abends kommen, abends gehen, morgens wiederkommen, war für mich dann auch relativ neu. Abends, wenn die Handwerker gehen, Christian Langer.

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Christian Lange mit Abends, wenn die Handwerker gehen, aus seinem aktuellen Album Bloß ein lustiges Lied ist ein gutes Lied. Ist ein gutes Album gut? Ja. Sehr gut? Nein. Dazu gibt es dann einige Sachen, die dann doch ein bisschen unter Paar liegen. So einige Geschichten, die er vielleicht hätte besser machen können. Einige Reime, die nicht hundertprozentig sicher sitzen. Einige Pointen, die er nicht so sicher bringt. Auch die Technik spielt mitunter eben nicht so richtig mit. Hin und wieder hat er dann eben auch mal so Knoten im Finger oder er versinkt sich ein bisschen oder das Ganze klingt nicht wirklich hübsch, wie er dann eben einzelne Passagen singt. Also solche Problemchen gibt es auf jeden Fall auf diesem Album. Die Liedauswahl, auch da nicht alle Lieder sind auf einem gleichen Niveau. Da gibt es sehr starke Schwankungen. Einige sind brillant. Wahrscheinlich hat er da auch lange genug dran gefeilt. Hat ja auch, dadurch, dass er relativ lange nicht auf der Bühne stand, in musikalischer Hinsicht, haben sich da wahrscheinlich auch einige Sachen über Jahre hinweg angesammelt und irgendwo hat er immer wieder mal die Pfeile angesetzt, sodass das Ganze besser passt. Andere dagegen wirken so ein bisschen aus der Hüfte geschossen, so nach dem Motto ein paar sehr, sehr gute Ideen, die aber nicht ideal umgesetzt wurden oder die vielleicht noch ein paar Bewegungen vor Publikum gebraucht hätten, damit sie wirklich fit sind. Also von daher, es gibt einige Punkte, die man definitiv bemängeln kann. Im Großen und Ganzen kann man aber mit diesem Album durchaus recht zufrieden sein, wenn man dann wirklich dann auf diese Geschichtenerzähler Wert legt. Wenn man ein paar lustige Lieder hören möchte, wird man hier bestens bedient. Ein paar übergeschnappte Ideen wird man hier definitiv drauf finden. Originelle Ideen darüber hinaus noch, bisschen Zeitkritik und so weiter, findet man hier alles. Man muss natürlich dann eben sagen, 44 Minuten, größtenteils Live-Album, ist auch nicht so die Welt. Wenn man damit ebenfalls leben kann, dass es ein bisschen kürzer ausfällt, auch in Ordnung. Dieses Album bekommt man auf der Homepage von Christian Lange. Dort kann man das Ganze auch relativ günstig erwerben. Eine andere Möglichkeit wäre über Bandcamp. Ich habe vor ein paar Wochen bei Christian Lange eine Neuauflage eines älteren Albums gekauft. War froh, dass ich das Ganze dort überhaupt entdeckt habe. Und daraufhin bin ich bei seinem Newsletter gelandet und er hat mir auch schon geantwortet, ja, das neue Album wird auf jeden Fall kommen. Er hat das Ganze eigentlich ein, zwei Monate später angesetzt. Aber wenn das Ganze früher rauskommt, bin ich natürlich dann auch dafür dankbar. Man kann das Ganze auch über Bandcamp also erwerben. Wenn man das Ganze denn tut, kann man dieses Album dann direkt als Download runterladen. Die physische Kopie der CD wird dann später von Christian Lange selbst verschickt. Ich verweise trotzdem noch einmal auf die Homepage von Christian Lange, denn dort kann man das Album günstiger erwerben. Es hat zwar denselben Preis, aber die Frachtkosten werden ein bisschen anders berechnet und man muss weniger an Bandcamp selbst abdrücken. Das heißt also, man kommt dann ja 6-7 Euro auf jeden Fall günstiger weg. Hab's nur erwähnt. Ich glaube, wenn man ganz lieb ist und man fragt, hat er bestimmt auch nichts dagegen, ein Album zu signieren. Also das dürfte er auf jeden Fall auch noch hinkriegen. Er ist ja seines Namens mächtig. Ich habe gesprochen, dass originelle Lieder hier drauf sind. Das originellste Lied, das habe ich mir zum Schluss aufgehoben, weil ich gedacht habe, das ist mal eine echt originelle Idee. Also in der Form habe ich das Ganze auch noch nicht gehört. Dass jemand mit Wort- und Sprachspielen um sich schmeißt, ja, herzlich gerne gesehen. Aber das hier, Liebe ist Käse, Christian Lange.

0: Alles andere ist Wurst.
1: Vielen Dank.
2: Christian Langer mit Liebe ist Käse aus dem Album Bloß ein lustiges Lied ist ein gutes Lied. Bekommt man auf seiner Homepage, bekommt man auf Bandcamp. Angemessenen Preis, ich glaube 13 Euro waren das. Kann man sich auf jeden Fall zulegen. Macht man bestimmt nicht allzu viel verkehrt. Definitiv ein Ohrwert hier. Dankeschön. Gut. Mal zur Seite. So. Und ja, der Elefant, der eigentlich jetzt die letzten Tage so im Raum stand, ist natürlich Danger Dan. Ne? Reden wir mal ganz kurz drüber. Danger Dan hat eine Einladung bekommen von der Anstalt, ZDF-Sendung, ist dann kurzfristig ausgeladen worden. Er sollte dort sein neues Lied präsentieren, Keine Angst. Das Ganze ist ebenfalls als Single bereits draußen und als Video. Man kann es also auf YouTube ebenfalls sehen. Und er ist ausgeladen worden, weil es darin Passagen gibt, bei denen man gesagt hat, diese rufen zur Gewalt auf. War ich mir nicht sicher. Ich sag mal so, wenn man dieses Lied, wenn man diesen Liedtext jetzt vor Gericht schleifen würde und man würde sagen, hier, der ist doch gewaltverherrlichend oder der lädt zur Gewalt ein, wird man sehr wahrscheinlich den Kürzeren ziehen. Das Ganze ist so formuliert, dass da relativ wenig Angriffsfläche da ist. Das heißt, vor Gericht wird man wahrscheinlich dann eben im Zweifel für den Angeklagten, sprich in dubio pro reo, sprich für Danger Dan argumentieren. Da wird nicht allzu viel zu holen sein. Ähnliche Geschichten hat er bereits in der Vergangenheit gemacht. Stichwort, das ist alles von der Kunstfreiheit gedeckt. Ja, stimmt, dort bewegte er sich juristisch sehr, sehr nah an der Klippe. Aber anscheinend hat er einen guten Rechtsbeistand, der ihm gesagt hat, also hör mal, das solltest du vielleicht nochmal und hier, ich vermute mal, dass sich der Rechtsbeistand nicht großartig verändert hat in den letzten Jahren und dass er ihm in etwa auch dasselbe gesagt hat, ihm dieselben Ratschläge gegeben hat, wie bei, das ist alles von der Kunstfreiheit gedeckt. Also da sehe ich juristisch betrachtet erstmal keine großartige Angriffsfläche. So, Problem. Das Ganze ist so gesungen, dass derjenige, der wirklich einen Aufruf zur Gewalt hören will, den dann auch wirklich hören wird. Wenn man das Ganze nicht schriftlich vor sich hat, wenn man nicht wirklich in jedes einzelne Komma reingeht oder so, dann ist dieser Text durchaus kritisch. Das hat das ZDF so gesehen, das hat auch die Anstalt so gesehen, aber die Anstalt hat nun wiederum gesagt, wir sollten über diesen Text diskutieren, am besten zusammen mit dem Künstler und dazu war Danger Dan anscheinend bereit. Das ZDF hat aber gesagt, na, im Grunde genommen werden die Leute ja schon von den 7,5 Minuten Dauer des Liedes erschlagen. Was wollt ihr denn danach noch diskutieren? Die Anstalt hat sich im Prinzip jetzt so aus der Affäre gezogen, dass sie das Lied nicht gespielt hat. Logischerweise ging ja nicht, hatten ja auch kein Budget mehr für Danger Dan. Aber sie haben sich hingesetzt und haben dann einige der kritischen Passagen vorgelesen, haben ihre Meinung dazu gesagt, haben auch durchaus die Meinung des ZDF teilweise gestützt und haben gesagt, stimmt, das Ganze hier klingt tatsächlich so, als ob es ein Aufruf zur Gewalt wäre, wenn man das Ganze wirklich aus dem Kontext reißt, beziehungsweise wenn man das Ganze ohne Musik hört oder wenn man das hier so auf der Bühne so im Vorbeifliegen mitbekommt. Von daher wäre das Ganze durchaus recht interessant gewesen. Das wollten sie ebenfalls mit Danger Dan diskutieren, haben gesagt, das hier ist diskussionswürdig. Von daher sollte man das Ganze am besten tun. Ja, also diese Fragezeichen waren ebenfalls bei der Anstalt vorhanden. Ich bin mir ziemlich sicher, dass Danger Dan das Ganze gut hätte argumentieren können, denn er hat das Ganze seinerzeit bestimmt auch schon mal mit der Kunstfreiheit, mit seinen Anwälten durchdiskutiert und hat dann eben den Kunstgriff, den er dort angewandt hat, bestimmt auch argumentieren können. Hätte er garantiert hingekriegt, bin ich mir ziemlich sicher. Ändert nichts daran, dass ich persönlich das Lied so ein bisschen misslungen halte. Ich halte es durchaus auch für so kritisch, dass ich sage, ja, das Ganze könnte man als Aufruf zur Gewalt verstehen. Insbesondere bin ich ein bisschen unglücklich, nicht über das Lied an sich, aber die letzten 4 Zeilen, in denen er die Hammerbande noch einmal lieb grüßt. Das macht mir so die meisten Bauchschmerzen, ob das jetzt wirklich sein muss, dass linksextremisten vielleicht, die Gewalt gegen Rechte angewandt haben, ob man die wirklich grüßen muss in diesem Zusammenhang. Das habe ich nicht verstanden. Und da das Ganze allerdings durchaus ein sehr, sehr wichtiger Teil dieses Liedes ist, ich meine, letzten Endes schickt er einen mit diesen Zeilen nach Hause, habe ich gedacht, bist mal vorsichtig mit der genauen Einsortierung dieses ganzen Liedes. Vom Bauchgefühl her ist das ganze Lied eigentlich soweit in Ordnung, aber gerade so diese letzten vier Zeilen. Danger Dan hat das Ganze auf dem letzten Album, das ist alles von der Kunstfreiheit gedeckt, ebenfalls beim Titelstück in eine ähnliche Art und Weise gebracht. Tatsächlich, denn dort spricht er in den letzten Zeilen noch davon, dass er als letztes Mittel die Militanz sieht. Das Ganze ging damals auch durch. Letzten Endes halte ich keine Angst für eine Ausweitung dieser Idee und nicht für so viel mehr. Es ist etwas erklärungsbedürftig. Ich habe mir das Lied zugelegt, weil ich noch fest entschlossen war, das Lied hier dann wirklich zu spielen. Dann habe ich mir das Ganze nochmal angehört und dachte, ja gut, ich verstehe das Problem. Und von daher habe ich gedacht, das bleibt jetzt erstmal liegen. Das neue Album von Danger Dan, keine Angst, das habe ich bereits vorbestellt. Das heißt, darüber werden wir sehr wahrscheinlich dann eben sprechen, zumal ich davon ausgehe, dass das Ganze sich grundsätzlich auf einem ähnlich hohen Niveau bewegt wie das ist alles von der Kunstfreiheit gedeckt. Von daher glaube ich schon, dass das Album es irgendwie verdient hat, hier besprochen zu werden. Aber das Lied selber spielen werde ich jetzt erstmal bleiben lassen, zumal ich auch von Danger Dan keinen Kommentar in diese Richtung bislang gefunden habe. Zumindest keinen erschöpfenden Kommentar. Gerade auch nicht, was diese letzten vier Zeilen angeht. Gut, also von daher habe ich dann gedacht, das lassen wir besser bleiben. Aber wir lassen Danger Dan jetzt ein bisschen philosophieren über die Ölsardinenindustrie. Das ist alles von der Kunstfreiheit gedeckt, ist ein Studioalbum. Das Ganze wurde später als Live-Album ebenfalls umgesetzt. Und dort ist die Ölsardinenindustrie drauf, die auf dem Studioalbum fehlt. Danger Dan.

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Danger Dan mit Ölsardinen Industrie aus dem Album Das ist alles von der Kunstfreiheit gedeckt, live in Berlin. Wann kam das Ganze eigentlich raus? Hätte ich jetzt auch nachschauen können. Sekunde, 2023 kam es heraus. Keine Angst ist jetzt das Nachfolgealbum. Das kommt im Herbst raus. Also die ersten zwei Lieder sind bereits davon käuflich zu erwerben. Es werden bestimmt auch noch ein paar weitere werden. Am Dienstag war der gute alte Mond auf Sendung und während der Sendung, da hieß es dann eben, dass Karl-Heinz Allee verstorben ist. Ich wusste, dass Karl-Heinz Allee verstorben ist, das habe ich mitbekommen. Ich habe kein Datum gehabt und ich habe auch keine vernünftige Bestätigung im Prinzip gehabt. Es gab einige Berichte, die gesagt haben, ist verstorben, ja. Aber solange ich dann eben nichts Genaueres weiß, solange da keine Todesanzeige oder etwas Ähnliches dann eben weitergereicht wurde, halte ich das Ganze erstmal für ein Gerücht oder so etwas. Das Internet ist in dieser Hinsicht nicht unbedingt wirklich vertrauenswürdig und dann habe ich es vergessen. Ja, das war vor ein paar Monaten und es war auch schon deutlich später als März. Das weiß ich auf jeden Fall. Mittlerweile steht fest, am 16.03.2026 ist Karl-Heinz Allee verstorben. Ich bin mir sicher, dass ich irgendwann im April, Ende April wahrscheinlich sogar eher noch davon erfahren habe, vielleicht auch im Mai. Also jedenfalls, es war schon einige Zeit rum und es haben einige Leute bereits darüber geschrieben, aber es gab halt eben keine offiziellen Informationen dazu. Also von daher, ja doch, Karl-Heinz Allee, Gitarren- und Basslehrer, das auf jeden Fall, und halt eben auch jemand, der Musik mit anderen Leuten gemacht hat, natürlich größtenteils an der Gitarre. Auch im Liedermachersektor sehr, sehr stark vertreten. Das heißt also, wenn ich mir dann eben so die Diskografie von Karl-Heinz Allee so anschaue, dann wird man da, dann sehe ich da den Gerhard Schöne auf jeden Fall. Ich sehe den Hans-Eckard Wenzel. Ich sehe, dass er Bestandteil war von dem Dresdner Gitarrenduo. Ich sehe, dass er mit Wenzel und Mensching da noch zusammengearbeitet hat. Dann sehe ich dann auch Wolfgang Rieck, der an der einen oder anderen Stelle nochmal auftaucht. Jörg Kokott sehe ich hier. Es gibt auch ein Album bei Contrer erschienen, Die Kompromisten. Dort war er ebenfalls mit vertreten. Also von daher, es war auf jeden Fall ganz gut beschäftigt. Größtenteils dürfte er allerdings vielleicht als Lehrer oder als Studio- und Live-Musiker dann eben seinen Lebensunterhalt bestritten haben. Er ist recht löchrig. Da gibt es bestimmt noch ein paar andere Möglichkeiten, die er gehabt hat. Vielleicht hat er auch auf der Bühne noch eine ganze Menge getan. Er schließt sich mir nicht aus den Informationen, die ich über ihn habe. Jetzt war Karl-Heinz Allee aber durchaus jemand, den man ganz gerne hören konnte. Und gewissermaßen noch so im Nachgang habe ich gedacht, spiele ich einfach mal drei Lieder, an denen er beteiligt war. Das Dresdner Gitarrenduo macht hier den Anfang. Sei noch erwähnt, dass ich hier Dresdner Gitarrenduo hingeschrieben habe, auch wenn es überall sonst Dresdner Gitarrenduo heißt. Auf dem Plattencover steht halt eben Dresdner Gitarrenduo, von daher halte ich mich da entsprechend daran. Das Dresdner Gitarrenduo hat das Album vorgelegt, A la Vida. Das ist das einzige Album, von dem ich weiß. Duo bedeutet natürlich zwei Leute. Karl-Heinz Allee ist die Nummer 1, Jörg Nassler ist die Nummer 2. Dieses Album erschien im Jahr 1990 beim Nebelhorn Verlag. Ist aber nicht die einzige Auflage. Es gibt dann anscheinend die Rechte, die wieder an die Musiker zurückgefallen sind und daraufhin haben sie sich ein weiteres Label dann eben gesucht, das das Ganze herausgegeben hat. Man muss also nicht unbedingt Nebelhorn kaufen, denn das ist manchmal ein bisschen schwieriger zu finden. Das ist ebenfalls bei Blue Flame herausgekommen. Also antiquarisch bekommt man das Album auf jeden Fall. Man muss auch nicht allzu lange danach suchen. Von daher, wer sich für Gitarrenmusik interessiert, herzlich dort drauf zurückgreifen. Ich darf allerdings noch anmerken, es ist nicht reine Gitarrenmusik, da spielen meistens noch weitere Instrumente mit. Regentröpfchen.

Drei Stücke, bei denen Karl-Heinz Salé im Hintergrund an den Seiten zu hören war. Dresdner Gitarrenduo mit Regentröpfchen aus dem Album A la Vida, auf dem Nebelhorn-Label, wie gesagt, rausgekommen im Jahr 1990. Blue Flame hat es, glaube ich, ein Jahr später wieder rausgegeben, nachdem das Album, nachdem das Label nicht unbedingt seine Pforten geschlossen hat. Das wäre falsch. Und selbst wenn, wäre das mittlerweile sowieso wieder verkehrt, weil Nebelhorn wieder existiert, weil die Tochter die ganzen Verantwortung übernommen hat. Allerdings veröffentlicht sie da im Augenblick nur die eigenen Sachen. Und, wollen wir auch nicht vergessen, ein paar Rechte sind mittlerweile wieder zurückgegangen an die ursprünglichen Musiker. Das heißt, die eigentlichen Veröffentlichungen von Nebelhorn dürfen so nicht mehr verkauft werden, weil die die Rechte nicht mehr haben. Es hieß, dass es da noch einen kompletten Lagerraum mit solchen CDs gab aus der damaligen Zeit. Würde mich auf jeden Fall freuen, wenn diese Sachen vielleicht dann doch nochmal irgendwie das Licht der Welt erblicken würden. Dresdner Gitarrenduo 1990 ursprünglich rausgekommen, auf Blue Flame 91. A la Vida heißt das Album dazu. Hans-Eckart Wenzel, Lass mir ein wenig noch die Hand. Das ist ursprünglich tatsächlich aufgenommen worden für das Debütalbum von Hans-Eckart Wenzel. Stirbt mit mir ein Stück. Eine Demoaufnahme wurde später veröffentlicht, als man dann eben ein bisschen tiefer gegraben hat. Tatsächlich rausgekommen ist es dann eben auf dem Nachfolgealbum Lied am Rand. Wenzel singt Theodor Kramer. Ist das Nachfolgealbum? Sind es zwei Alben dazwischen? Ich glaube, die Reiselieder waren noch dazwischen, oder? Also auf jeden Fall ein späteres Album. 1997 steht hier. Ich bin nicht hundertprozentig sicher, ob das wirklich richtig ist. Ich hätte es eigentlich älter erwartet. Okay. Was nun wiederum stimmt, Gerhard Schöne, Ich bin ein Gast auf Erden heißt das Album, stammt aus dem Jahr 91, Jesu meine Freude heißt das Stück, das wir da gehört haben. Bei allen dreien war Karl-Heinz Salé an Bass und oder an Gitarre zu hören. Karl-Heinz Salé, verstorben am 16.03.2026, hat sich aber recht lange durchgeschwiegen durch die gesamten letzten Wochen, also von daher jetzt erst am Dienstag wirklich bestätigt bekommen nach Hinweis, dass es eben diese Todesanzeige mittlerweile im Netz ebenfalls gibt und dass das Ganze auch an einigen Stellen auch mittlerweile ergänzt wurde. Von daher, ja, hätte man schon deutlich früher drauf kommen können. Karl-Heinz Salé. Ich war auf Startnext unterwegs, habe dort mal nachgeschaut, was denn dort alles in der nächsten Zeit herauskommen wird. Ich bin unter anderem da in diese Richtung getreten worden durch eine Mail von Wolfgang Müller, der gesagt hat, er hat sich entschlossen, im Jahr 2027 ein neues Album herauszubringen. Er hat auch gleichzeitig gesagt, dass das Fressmann-Label dann eben für diese Veröffentlichung verantwortlich sein wird. Allerdings soll es keine große Auflage geben. Das heißt also, wer ein Album haben will in physischer Form, der soll sich halt eben an dieser Crowdfunding-Aktion beteiligen. Vielleicht gibt es dann eben später noch die Möglichkeit, bei verschiedenen Konzerten das eine oder andere Exemplar käuflich zu erwerben. Aber es wird definitiv keinen Weg in Richtung Vertrieb geben. Wahrscheinlich wird es als Download irgendwie zur Verfügung gestellt werden oder so. Aber wie gesagt, für denjenigen, der halt was von Wolfgang Müller noch haben möchte im nächsten Jahr, der kann sich da gerne dran beteiligen. Läuft auch noch ein paar Tage. 31 heißt es in diesem Fall. Anscheinend hat er auch die richtigen Leute angesprochen mit dieser Mail. Denn die Finanzierung steht bereits zu über 50%. Das heißt, es ist sehr, sehr wahrscheinlich, dass dieses Album tatsächlich dann eben entstehen wird. Entstehen wird es sowieso, aber die Tonträger sind halt eben wahrscheinlich nicht mehr ganz so fragbar wie noch vor ein paar Tagen. Darüber hinaus habe ich dann eben gesehen, dass Miriam Haneke ein neues Album plant, das heißt Licht. Es gibt da auch eine Geschichte, die im Augenblick läuft. Dort hat man auch noch ein bisschen mehr Zeit. 136 Tage hat sie eingestellt. Mit anderen Worten, die Frau denkt eher mittelfristig. Sie hat auf dem Promo-Video, das dazu existiert, bei der Startnext-Aktion mit dazu gesagt, dass sie sich jetzt schwerpunktmäßig auf Oboe bzw. Englisch Horn konzentrieren möchte. Sie möchte ganz gerne Lyrik zu Gehör bringen, so sagt sie. Das heißt, es soll also eine musikalische Untermalung geben und darauf setzt sie dann eben die Poesie auf. Sie hat einige Sekunden lang die Oboe bzw. Englisch Horn dann eben erklingen lassen. Okay, wunderbar. Trotzdem hat sie dann am Ende gesungen. Also insofern bin ich mir nicht hundertprozentig sicher, ob das dann wirklich ein Poesiealbum wird oder ob es nicht vielleicht doch in die Richtung Liedermacher abdriftet.
lassen wir uns einfach mal überraschen. Beteiligt habe ich mich da noch nicht, bei Wolfgang Müller ja. Aber ich gehe davon aus, dass Miriam Haneke auf jeden Fall da eine Unterstützung wert sein wird. Ich bin halt eben nur noch nicht dazu gekommen, denn so frisch ist die Entdeckung ja gerade noch. Ich habe auch gesehen, dass Rolf Ableiter ein neues Album plant, 10 traurige Songs und das mehr. Dieses Album oder den Vorgänger dieses Albums hat er im Jahr 2020 produziert. Und das Problem war halt eben das Jahr 2020 bei dieser Gelegenheit. Das heißt, er hat das Album produziert, er hat das Album fertig gemacht, er wollte auf Tournee gehen, ging nicht. Und er hat gesagt, das Album ist trotzdem stark. Deshalb hat er da nochmal einige Sachen mal umgestellt, hat einige Geschichten neu arrangiert, hat es nochmal frisch eingespielt und jetzt soll es halt eben wirklich auf den Markt kommen. 39 Tage, da läuft diese Crowdfunding-Aktion dann eben noch. Deutschsprachiger Liedermacher-Pop, Rolf Ableiter, hat beeindruckende Sachen in der Vergangenheit gemacht, was denn vor allen Dingen den Einsatz von Stille, von Ruhe, von Entspanntheit in den Liedern angeht. Also das sind sehr teilweise melancholische Stücke, teilweise aber auch durchaus lustige Stücke, die dann eben hier entstehen, die halt eben alle sehr ruhig dargeboten werden, mit einem kleinen Lächeln im Knopfloch mehr oder weniger oder aber mit einem zutiefst humanistischen Verständnis. Also von daher bin ich da auch mal gespannt, was er sich dann eben Neues hat einfallen lassen. Das alte Album dazu, das habe ich nicht. Ich wusste ehrlich gesagt auch gar nicht, dass es existiert. Ich werde mir das auf jeden Fall dann eben mal zulegen, damit ich da einen vernünftigen Abgleich machen kann. Robert Karl Blank habe ich, glaube ich, noch irgendwo gesehen. Der wird in der nächsten Zeit auslaufen. Robert Karl Blank, 3 Tage, richtig. Sascha Bendix ist mittlerweile auch wieder dort und hat sein Album Grundrauschen bereits zur Finanzierung gegeben. Das ist auch zu 100% bereits finanziert, sogar 102% sehe ich eben gerade. Wird wahrscheinlich auch die 110% knacken, vermute ich. Also da wird ebenfalls ein weiteres Album herauskommen. Ich fand es richtig nett. Ich habe gesagt, ich möchte ganz gerne unterstützen. War einer von den ersten, die den unterstützt haben und im Grunde genommen keine halbe Stunde später kommt dann eben von Sascha Bendix direkt eine Mail bei mir an und sagt, heißer Hopser, vielen Dank. Und wenn du eine CD haben möchtest, wunderbar, soll ich das Ganze auch signieren. Und fand ich richtig nett, mal proaktiv auf die Leute zuzugehen und so. Und anzubieten, die ganzen Sachen mit der eigenen Unterschrift zu entwerten, hat auf jeden Fall auch etwas. Also die Crowdfunding-Aktionen laufen wieder an, das ist schön. Gibt's auch wieder neues Material. Also das Albumformat ist noch nicht so hundertprozentig tot. Das beruhigt mich auf jeden Fall. Miriam Haneke und Wolfgang Müller. Miriam Haneke mit Kreide auf Asphalt aus ihrem Album Wurzel und Flügel. Und dann Wolfgang Müller mit dem Lied Blauwasser aus dem Album Die Nacht ist vorbei.

Miriam Haneka mit Kreide auf Asphalt aus ihrem Album Wurzeln und Flügel. Das stammt aus dem Jahr, na komm, geh auf, 2023. Danach Wolfgang Müller mit Blauwasser aus dem Album Die Nacht ist vorbei, 2021. Beide im Augenblick bei Startnext wieder unterwegs, haben den Hut aufgestellt, um für ihre neuen Alben zu sammeln. Sind wir mal gespannt. Früheren Werke von Wolfgang Müller, ich glaube, der Shop ist im Augenblick gerade tot oder so etwas. Mit anderen Worten, dort bekommt man im Augenblick nichts zu kaufen. Miriam Haneka hat in ihrem Bauchladen 3 Alben von sich. Das heißt nicht, dass es wirklich die gesamte Diskografie von ihr ist. Das ist ein bisschen komplizierter. Also, soweit ich weiß, hat sie 5 Alben vorgelegt. Wobei das erste Album, das habe ich hier reinbekommen, da hieß sie noch oder ist aufgetreten als Liedermacherin, zumindest unter dem Namen Miriam Green. Das Ganze hat mittlerweile den Namen Wanderlust bekommen. Das heißt also in der ersten Auflage Miriam Green, in der Neuauflage dann Miriam Haneka. Natürlich kann man dann eben, wenn man den Künstlernamen wechselt, dann eben nicht das Album nach dem alten Künstlernamen dann beibehalten. Also von daher, ja, Wanderlust. Dann eben das Album, das dann dazu erschienen ist. Und danach war sie dann in verschiedenen Projekten noch unterwegs, hat mit dem Dandelion Quartett auf jeden Fall noch klassische Musik vorgelegt und hat als Liedermacherin versucht, sich erstmal selbst zu finden. Das war schon mal das eine. Das hat sie wahrscheinlich dann eben mit ihrem zweiten Album wirklich gemacht, mit Luise. Und danach hat sie ein bisschen experimentiert, ist also mal in den Instrumentalbereich gegangen. Oder also Schilflieder ist das Instrumentalalbum von ihr. Oder sie hat mit neuen Einflüssen experimentiert. Das letzte Album ist da in dieser Hinsicht stilprägend, Innenleben, 2025 rausgekommen. Also von daher ist es sehr, sehr bunt. Es gibt auch ein gemeinsames Album mit anderen Labelkameradinnen von Konstantin Wecker vom Sturm und Klang Label, wo sie ursprünglich veröffentlicht hat. Diese Alben auf dem Sturm und Klang Label scheinen allerdings nicht mehr neu aufgelegt zu werden. Das heißt also, einige von diesen Titeln, die sie seinerzeit veröffentlicht hat beim Sturm und Klang Label, sind gestrichen. Wie denn eben der Abschied von dem Sturm und Klang Label passiert ist, weiß man nicht genau. Es muss nur ziemlich ruckartig gewesen sein. Es klang nach einem ziemlich plötzlichen und eigentlich auch ungeplanten Schlussstrich. Jedenfalls hat sie dann eben bei der letzten Crowdfunding-Aktion, dann schon bei der vorletzten Crowdfunding-Aktion bereits gesagt, sie will jetzt ihr eigenes Label gründen und will auch nach Möglichkeit eben aus diesem ganzen Sturm- und Klang-Geschichten raus, will jetzt eben auf eigenen Beinen stehen. Das klang jetzt so, als hätte sie da durchaus schon mal drüber nachgedacht, aber dass es jetzt eben soweit ist, das kam dann anscheinend doch sehr, sehr plötzlich. Es hat auf jeden Fall da einige Verzögerungen gegeben. Ich gehe davon aus, dass ihr eigenes Label immer noch existiert und dass sie dann eben darauf jetzt weiter veröffentlichen wird. Den Sascha Bendix hatte ich noch erwähnt, den Robert Karl Blank hatte ich noch erwähnt und den Rolf Ableiter. Rolf Ableiter, von dem nehme ich einfach mal was, ich nehme mal eine Coverversion Bob Dylan oder sowas, einfach weil mir im Augenblick danach ist, kein anderer Grund, Shelter from the Storm. Rolf Ableiter hat ein Album vorgelegt, das heißt Silent Songs. Und auf diesem Album sind also größtenteils Balladen zu hören und englischsprachige Lieder. Ansonsten hat er sich eigentlich eher im deutschsprachigen Bereich aufgehalten, aber hier war ihm anscheinend einfach danach, einfach ein paar englischsprachige Coverversionen aufzunehmen. Warum denn eben auch nicht? Shelter from the Storm, Rolf Ableiter und Band.

Golfableiter und Band mit Shelter from the Storm, Stück von Bob Dylan. Silent Songs heißt das Album dazu, das erschien im Jahr 2007. Ich meine, es ist sein Debütalbum gewesen. Danach hat er sich größtenteils auf deutschsprachige Lieder konzentriert. Monsters of Liedermaching kam danach mit Musik küssen. Das war Fred Timm, der das Ganze hier interpretiert hat, der hat es auch geschrieben. Haie im Flipperpelz heißt das Album dazu, es erschien 2011. Ich habe gedacht, das schlachte ich viel zu selten aus, dieses Album. Ich glaube, das ist sogar das erste Stück, das ich von diesem Album spiele. Gut. Hiermit dann also mal getan. Wenn die reguläre Sendung vorbei ist, dann ziehe ich mich hier hinter meine Excel-Tabelle zurück, dann wird dort dokumentiert, was alles im Plattenbau gelaufen ist. Für den Fall, dass sich jemand für solche Listen interessiert, www.gundi.de, dort gibt's ein Forum. In dem Forum führen drei Moderatoren des Liedertierradios ihre Liederlisten. Das heißt also, wer sich für die Lieder interessiert, die beim guten alten Mond in den Mondphasen laufen, dort findet man einen entsprechenden Thread. Dann auch der Bunte Hahn, also Unland und Löwenherz, sind ebenfalls mitbeteiligt. Und dann natürlich dann der Plattenbau. Und während diese Liste entsteht, da ist es mit dem Moderieren ein bisschen schlecht. Da gibt es andere Dinge, auf die ich mich konzentrieren muss. Rechtschreibung hat letztes Mal ganz gut geklappt, aber mit der Datumseingabe habe ich so meine Schwierigkeiten gehabt letztes Mal. Ach, egal. Jedenfalls, wieder ein bisschen mehr konzentrieren, dann wird das auch wieder besser. Moderieren, wie gesagt, ein bisschen schlechter, aber trotzdem kann noch Musik laufen. Von daher frage ich einfach mal im Vorfeld nach, gibt es einen besonderen Suchbegriff, gibt es ein besonderes Thema? Dann mache ich mir ganz kurz Gedanken darüber, frage die Datenbank zur Not, was sie denn eben von diesem Vorschlag hält. Und dann werden hier einige Lieder eingereiht. Beim letzten Mal wurde zum Beispiel genannt Fluss. Ich meine, dass wir Fluss bereits hatten. Und ich glaube auch mehr als einmal. Normalerweise ist das Ganze dann eben so, man kann es unterschiedlich auslegen. Man kann jetzt den Suchbegriff Fluss verwenden. Wird auch eine ganze Menge Ergebnisse bringen, denn ziemlich viele Leute singen über Flüsse. Aber ich habe dann gedacht, ich schaue mal nach, wie viele Flüsse mir denn eben so einfallen, also Namen von Flüssen. Und dann gucken wir mal, dass ich die hier entsprechend einreihe. Und zur Not gehe ich halt eben auch mal auf den Fluss selber ein. Aber es hat gereicht. Also es sind dann doch einige Stücke zusammengekommen. Man muss halt eben nur auf die richtige Idee kommen, auf die richtigen Flussnamen kommen. Es ging auf jeden Fall los mit Mississippi und Pussycat. Okay. Johann Mayer kam danach mit Fließ, Spree, Fließ weiter. Christy mit Yellow River. Evo 2 mit das Lied von der Moldau. Ewan McCall zusammen mit Peggy Seeger, The Banks of the Nile. David Garrick, Rüdesheim liegt nicht an der Themse. Da habe ich gesagt, ich schlage zwei Fliegen mit einer Klappe. Erstens ist hier die Themse im Titel. Die taucht allerdings nur an ganz, ganz wenigen Stellen auf. Deutlich häufiger taucht auf der Rhein. Denn wenn er in Rüdesheim ist, an den Rhein, da gibt's Mädchen, da gibt's Wein und so weiter. Also von daher dachte ich, okay, jetzt wird der Rhein hier so oft genannt. Damit ist der Rhein im Grunde genommen auch schon gleich mit abgehakt. Deswegen taucht er jetzt im Folgenden nicht mehr auf. Inja mit Orinoco Flow. Peter Roland zusammen mit Schobert Schulz an der Weichsel fern im Osten. Bernard Sauvin. Quand je rencontrais la Garonne. Also wenn ich die Garonne treffe oder wenn ich auf die Garonne treffe, würde ich das wahrscheinlich an dieser Stelle übersetzen. Wolfgang Buck mit Zambesi. The Band Up on Cripple Creek. Lukas Meister mit Tief ist die Seine. Lindisfarne mit Fog on the Tyne. Bruce Lowe mit Leise rauscht es am Missouri. Der Donkosakenchor. Da habe ich die Möglichkeit gehabt, in Richtung Wolga zu gehen, die Wolga-Schlepper, ja natürlich, aber ich habe mich dann letzten Endes dann doch für das Stück am Flusse Don entschieden. Charlie und Co., schönes Mädchen vom Rio Negro. Dave D., Dozy Beacon McIntitch mit Run Colorado. Der Colorado River ist hier der titelgebende Fluss. Und hier geht es eigentlich eher um einen Mann, der sich allerdings so verhält wie der Fluss. Ja, also von da ist das Ganze dann eben so ein nettes kleines Wortspiel. Keimzeit mit dem Donauangler. The Pokes, Broad Majestic Shannon. Bube, Dame, König, an der Saale, hellem Strande. John Byers, Banks of the Ohio. Laube, an der Elbe. Frank Sinatra, mit Moonlight on the Ganges. Also Ganges, Verzeihung, Englisch Ganges. Ich wollte nicht unbedingt auf Kalkutta liegt am Ganges hinaus, aber als ich dann eben Frank Sinatra gesehen habe als Suchergebnis, habe ich gedacht, das ist auch eine schöne Idee.
Gilbert Bécaud zusammen mit Leron. Und dann ganz am Schluss Adamaschek und Shia Green mit Über die Wupper. Haben wir das Ganze ebenfalls schon mal erledigt. Also es wären natürlich auch ein paar andere Sachen möglich gewesen. Es gibt auch einige Dinge, die ein bisschen komplexer waren. Weil such mal hier irgendwie nach Oder. Das ist, vermieden habe ich zunächst einmal auch eine Suche nach dem Main. Und da habe ich dann später mir gedacht, warum eigentlich? Weil mir wären auch so Lieder über den Main eingefallen. Also es gab einige Dinge, die sind mir natürlich deutlich nach der Sendung erst eingefallen, was man so alles spielen können. Und als ich dann am nächsten Tag dann einem Kollegen gesagt habe, dass Flüsse das Thema war, hat er mich dann als allererstes gefragt, hast du dann auch den River Kwai Marsch gespielt? Und habe ich gesagt, nein, das ist eine super Idee. Das ist echt eine tolle Idee.

Mitch Miller, The Gang and Orchestra, March from the River Kwai. Ja, gut. Mitch Miller Orchestra, Mitch Miller und sein Orchester, wie da auch immer denn die Überschrift war. Und ob das Ganze March from the River Kwai heißt oder River Kwai March oder River Kwai Marsch. Also unterschiedliche Namen, unterschiedliche Bedeutung, immer dieselbe Aufnahme. Stammt aus einem gleichnamigen Film natürlich. 1957 ist er auf Single veröffentlicht worden. Hat sich dann zum großen Erfolg entwickelt. Auf unzähligen Samplern von Mitch Miller natürlich auch zu finden. Also von daher, man findet ihn definitiv, diese Aufnahme, wenn man sie denn eben nur sucht. Zebra Sommerwind kam danach mit Es führt über den Main eine Brücke aus Stein. Wach auf, meins Herzens Schöne. Das ist meines Wissens das erste Album von Zebra Sommerwind, von zweien, die sie gemacht haben. 2008 kam dieses Album heraus. Das zum so als Nachklang zur letzten Sendung. Da ging es um Flüsse, was nach der heutigen regulären Sendung laufen wird, weiß ich noch nicht. Da werde ich wahrscheinlich bald mal den Chat danach fragen, weil wir haben ja dann eben nicht mehr allzu lange Zeit. 23.11 Uhr sehe ich eben gerade. Na, da kommt noch was. Die Strottern haben ein neues Album angekündigt. Man kann es sogar bereits bei ihnen auf der Homepage bestellen. Via Itur heißt dieses Album. Und gleichzeitig haben sie dann eben auch gesagt, wir haben jetzt auch unser Jubiläumskonzert hinter uns gebracht. Denn die Strottern gibt es dieses Jahr seit 30 Jahren. Ich hätte auch nicht so unbedingt gedacht. Merkt man dann eben, dass man alt wird. Und ja, von daher haben sie es ganz entsprechend zelebriert. Es ist auch noch kein Ende wirklich absehbar, was ich dann eben so hier den Plänen entnommen habe, die ich hier so gelesen habe. Also die nächsten 2-3 Jahre sind sie bestimmt noch ganz gut beschäftigt. Das neue Album, wie gesagt, das kann man bereits auf ihrer Homepage bestellen. Es geht aber auch über den Vertrieb, wurde dort entsprechend angekündigt, wird also wahrscheinlich in den nächsten 4-5 Wochen offiziell erscheinen. Dann auch wahrscheinlich in Deutschland deutlich leichter zu bekommen als eben über den österreichischen Versand. Warten wir einfach mal ab, mal gucken, wie sich das Ganze dann eben so anhört. Ich vermute mal, dass sie stilistisch da relativ wenig tun wird. Sie sind wieder ohne die Jazzwerkstatt unterwegs, darf ich ebenfalls noch anmerken, denn das letzte Album, das letztes Jahr müsste es gewesen sein, Sieben Zwetschgen hieß das, 2025 ist es herausgekommen, ja. Das ist noch mit der Jazzwerkstatt Wien entstanden, wie auch schon 2 Alben davor. Jetzt sind es dann wieder die Strottern als Duo. Vorab bestellt habe ich das Ganze nicht, generell geordert habe ich das jetzt noch nicht, aber ich warte einfach mal darauf, dass der Vertrieb da wach wird und dann greife ich dann eben auch direkt zu. 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

Die Strottern mit Ware, die du aus dem Album Mehr als gern, stammt aus dem Jahr 2013. Danach Renft, Irgendwann werde ich mal, das ist nun wiederum eine etwas ältere Aufnahme. Renft heißt das Album dazu, 1974 ist das veröffentlicht worden. Ich habe mal hier in die in eine Kiste von Sonderangeboten reingegriffen. Da war ein Doppelalbum drin von Crosby & Nash. Ich habe zuerst gedacht, das Ganze wäre vielleicht ein Live-Album, ist aber nicht. Das ist tatsächlich ein Studioalbum. Ich vermute mal, dass zum damaligen Zeitpunkt bereits feststand, so häufig werden wir bestimmt nicht nochmal zusammenkommen. Vielleicht hat es auch einfach Spaß gemacht, mit den ganzen Leuten zusammenzuspielen. Da waren ein paar gute Studiomusiker mit dabei. Jedenfalls, das Ganze ist anscheinend ausgeartet. Ist ein gutes Album? Weiß ich nicht. Es sind ein bisschen Sachen dabei, von denen ich sage, es ist Füllmaterial. Aber im Großen und Ganzen kann man sich das Album dann doch ganz gut anhören. Crosby & Nash. Das Album hier heißt ebenfalls Crosby & Nash. Und das erschien im Jahr 2004. Und da habe ich mir das Stück rausgesucht. Don't Dig Here. Grab hier nicht.

blende an dieser Stelle mal aus. Denn ich glaube, dass das, was er eben gerade hier zaubert, eigentlich schon in den nächsten Titel mit hineingehört. Also im Grunde baut er eben gerade mit einigen einzelnen Tönen eine Brücke auf zum nächsten Stück, zumal er auch die ganzen Effekte wieder nach unten schrauben muss. Dann fangen wir am Anfang an. Crosby & Nash, Don't Dig hier, aus dem Album Crosby & Nash 2004 herausgekommen. Das ist auch das letzte gemeinsame Album, das von den beiden erschienen ist. Wird wahrscheinlich auch das letzte bleiben, vermute ich mal, denn David Crosby, der macht im Augenblick nicht mehr allzu viel Musik. Nun gut. Bruce Coburn war danach zu hören. The End of All Rivers, das Ende aller Flüsse. Slice of Life heißt das Album dazu. Bruce Coburn live solo. Das heißt also, er stellt sich ans Mikrofon, hat seine Gitarren, hat seine Effektgeräte und das war's im Grunde genommen. 2009 ist dieses Doppelalbum erschienen. Faszinierend, was der gute Mensch dann so alles zusammen koordiniert, hätte ich mir eigentlich so nicht zugetraut. Ich bin eigentlich davon ausgegangen, als ich diesen Albentitel gesehen habe, dass wir hier dann wirklich ein reines Liedermacher-Album haben. Also er alleine mit seiner Gitarre, er stellt die Lieder dann praktisch so vor, wie sie seinerzeit entstanden sind und so. Wäre ganz interessant, auch einige Anekdoten dazu zu hören. Stattdessen fährt er dann eben hier so einen kleinen elektrischen Fuhrpark auf und zeigt halt eben, was mit dieser ganzen Technik so alles möglich ist und was er sich alles angeeignet hat. Also schwer beeindruckt, was Bruce Coburn dort geleistet hat. Das nächste Stück. Ich hätte es gerne im Original gespielt. Ich habe das Original auch da. Aber beim Einlesen oder beim Umkopieren ist da ein Fehler reingekommen. Mit anderen Worten, da gibt es irgendwo eine Passage. Da fängt dann plötzlich ein ganz, ganz hoher Ton an zu fiepen. Der übernimmt das gesamte Stück. Das heißt, so ungefähr ab einer Minute 49 fangen einem die Ohren an zu bluten und es wird danach nicht besser. Deswegen gucke ich jetzt mal, die CD steht nicht dort, wo sie stehen sollte, aber dass es hier auch nicht so ungewöhnlich ist, habe ich wahrscheinlich wieder geschlampt beim Wegstellen. Wahrscheinlich habe ich dann zwei CDs verwechselt oder so, egal. Also jedenfalls die Firch Band ist der Originalinterpret. Erich Firch ist derjenige, der das geschrieben hat und der das dann auch mit seiner Band interpretiert hat. Und ich halte das Ganze für ein sehr persönliches Thema. Umso erstaunter war ich, dass Klaus Lage sich dieses Stückes ebenfalls angenommen hat. Anker auf, heißt es. Und ich war doch recht angetan davon, wie er das Ganze interpretiert. Im Gegensatz zu der etwas unterkühlten Art, in der Erich Firch dieses Stück singt, mag aber ebenfalls etwas Persönliches sein, wenn man dann eben das Thema kennt. Klaus Lage mit Anker auf.

Ja, Klaus Lager mit Anker auf aus dem Album Nah und Wichtig. Das stammt aus dem Jahr 2008 und wie gesagt, das Original stammt von Erich Firch und der Firch Band. Sobald ich die CD gefunden habe, werde ich mal gucken, dass ich das Ganze eventuell auch mal im Original spiele. Denn das Original, wie gesagt, bei mir dezent beschädigt, die Datei, von daher, ja, schade. Ich hab mir das Album angehört bei dieser Gelegenheit, also vor ein paar Tagen, und alle Songs in Ordnung, nur ausgerechnet den ich spielen will, dort ist eine Beschädigung drauf. Ich sollte Lotto spielen bei dem Glück. Es ist unglaublich. Skaldovia war danach zu hören. Bravo, Isaac Newtoner. Und also Isaac Newtons Gesetz. Und im Jahr 2013 kamen zwei CDs heraus von dem Chameleon-Label. Und ich habe gedacht, das Kleinste klingt so übel, das muss doch ein Bootleg sein. Sieht aber nicht so aus. Das heißt also, die beiden Alben, die Live-Konzerte enthalten aus dem Jahr 72, beziehungsweise ich glaube 76, da steht nirgendwo, dass das Ganze eine inoffizielle oder eine nicht genehmigte Veröffentlichung ist. Also insofern gehe ich davon aus, dass das Ganze dann wirklich so von der Band gewollt ist. Live in Germany 1972 steht hier drauf. Und ja, dass es live ist, das hört man, wobei ich hier das Gefühl habe, dass es eben eine Studioaufnahme, also dass es zwar live vom Publikum gespielt wurde, allerdings nicht in einer großen Halle oder sowas, sondern eher in einem Studio, vielleicht in einem Radiostudio, das könnte ich mir sehr, sehr gut vorstellen. Die Gruppe bedankt sich auch eben gerade, sehr nett auf Deutsch, ist auch schon mal was wert. Ich habe keine Ahnung, ob das Ganze aus dem Rundfunk der DDR übernommen wurde, könnte ich mir sehr, sehr gut vorstellen, denn ich glaube nicht, dass sie im Westen entsprechendes Publikum gezogen hätte. Das Cover schweigt sich darüber aus, wie es sich über so vieles andere auch ausschweigt. Also von daher mit ein Grund, weshalb ich seinerzeit, als ich das gekauft habe, 2013/14, dass ich geglaubt habe, das Ganze sei eine inoffizielle Aufnahme, aber ich habe jetzt eben gerade mal geschaut, bei allen Quellen, die normalerweise deutlich mit dazu schreiben, dass das hier eben gerade ein Bootleg ist, dass gefälligst nicht in der Öffentlichkeit gehandelt werden soll. Diese Dinger bekommt man nach wie vor. Und in den Quellen steht halt eben auch, dass das Ganze ganz regulär rausgegeben wurde. Passiert ja auch hin und wieder, dass einige Leute auch schlechte Tonqualität veröffentlichen, wenn es denn von historischem Wert ist. Da ich dieses Stück Bravo Isaac Newton ehrlich gesagt auf keinem anderen Skaldovia-Album gefunden habe, schätze ich mal, dass das einer der Gründe war, weshalb diese Aufnahme, obwohl technisch schlecht, das Licht der Öffentlichkeit erblickt hat. Wen habe ich hier noch? Mickey Jupp habe ich hier. Long Distance Romancer ist das dritte Album, das ich mir von ihm zugelegt habe. Hat Spaß gemacht, mir das Ganze anzuhören. I'm in Control heißt das Stück, das ich mir jetzt daraus ausgesucht habe.

Nicky Jobb mit I'm in Control aus dem Album Long Distance Romancer. Das stammt aus dem Jahr 1987. Rosa Rau war danach zu hören mit Laternenfische. In der letzten Sendung ist kein wirkliches Album vorgestellt worden. Unter anderem deshalb, weil das Album, das ich eigentlich vorstellen wollte, nicht in der Post lag. Ich wollte aber ganz gerne einen Blick drauf werfen, bevor ich das Ganze vorstelle. Von daher bin ich dann eben ausgewichen auf ein paar EPs, die in den letzten Wochen rausgekommen sind. Und Rosa Rau hat eine davon vorgelegt. Lava heißt diese, 2026 eben rausgekommen. Findet sich auf Bandcamp im digitalen Bereich. Ansonsten auch andere Quellen haben mittlerweile diese EP aufgenommen. Also da gibt es ebenfalls entsprechende andere Möglichkeiten. Was habe ich hier? Och, Hermann van Veen, oder? Wäre doch auch mal wieder ganz schön. Aus dem Album Zwei Reisende, das Liebespaar.

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Ramon van Veen mit Das Liebespaar aus dem Album Zwei Reisende. Das erschien im Jahr 1995. Danach Ludwig Hirsch mit zwei Stücken Der fremde Soldat und Ilirk am Rücken. Beide Versionen stammen aus dem Album Live Gottlieb aus dem Jahr 1992. So. 0.13 Uhr. Jo, komm, eine Runde machen wir auf jeden Fall noch. Eine Runde machen wir noch. Ich habe ein weiteres Album reinbekommen von Peter, Paul and Mary. Das liegt allerdings noch ungehört hier. Das ist so dieses, ich sag mal, das Wiedervereinigungsalbum Mitte der 80er Jahre. Bin mal gespannt, wie das Ganze klingt. Also ich habe mir die Texte zwar schon teilweise durchgelesen, aber ich habe noch nicht reingehört. Wird spannend. Wenn da was Gescheites drauf ist, dann hören wir uns das auf jeden Fall auch noch an. Danach kam ja auch nicht mehr so viel. Ich weiß von zwei weiteren Alben, die danach noch rausgekommen sind. Danach war das ganze Thema eigentlich auch schon wieder durch. Aber trotzdem, um jetzt wenigstens Peter, Paul und Mary dann nochmal zum Erklingen zu bringen, gehen wir in die Anfangszeit Flora.

Ja, ich weiß, schwache Leistung. Peter, Paul and Mary mit Flora. Das stammt aus dem Album Moving aus dem Jahr 1963. Und ich habe eben gerade festgestellt, wie ich das Ganze gehört habe. Moment, es klingt doch ein bisschen dumpf, weil das die Version ist, die ich digitalisiert habe. Dass ich das Album Moving mittlerweile auch auf CD habe und so weiter. Ja, klar, ich hätte es ja auch daraus nehmen können. Hab allerdings dann eben insofern geschlafen, als Moving hier als Bonus Album auf einer Veröffentlichung drauf ist, bei dem das ursprüngliche Album Peter, Paul and Mary drauf ist. Das heißt also, ich müsste eigentlich nach Peter, Paul and Mary / Moving suchen. Stattdessen habe ich nur nach Moving gesucht und dort ist halt eben meine digitalisierte Version drauf. Also von daher, doof. Wird irgendwann einmal wieder verbessert werden. Also das nächste Mal, wenn was von Moving kommen sollte, kommt es dann definitiv von der CD-Version. 63 habe ich, glaube ich, gesagt. Gut. Lily of the West ist ebenfalls ein Titel, unter dem dieses Stück bekannt ist. Peter, Paul und Mary haben das Ganze also recht früh in ihrer Karriere aufgenommen. Moving ist das zweite Album des Trios gewesen. Blick auf die Uhr, 0.18 Uhr, wird langsam Zeit, an den Feierabend zu denken. Ich habe gedacht, Thema habe ich jetzt nicht zur Debatte gestellt, aber ich habe überlegt, Haare wären doch mal ganz interessant. Es gibt so viele haarige Angelegenheiten, von daher schauen wir mal, was denn so alles über Haare hier gesungen wird. Ideen habe ich schon, eingereiht habe ich noch nichts, macht nichts. Ich habe ja gleich fast 4 Minuten Zeit. Bevor es allerdings dazu kommt, schauen wir mal ganz kurz auf das Programm des Flieder-T-Radios in den nächsten Tagen. Da sieht es so aus, dass die Startseite nichts Besonderes zu sagen hat. Demzufolge wird also der heutige Freiraum, 20 Uhr, ein Freiraum bleiben, beziehungsweise die Kramskiste wird das Ganze dann entsprechend füllen. Bin zwar heute dann teilweise hier, ich sollte vielleicht mal an der Kramskiste weiter rumschrauben. Ich habe hier noch so viele Sachen hier auf der Festplatte liegen. Ich werde in den nächsten Tagen mal ein bisschen nachfüttern. Was das Programm angeht, geht es am Sonntag so mit regulär weiter. Sonntag, 19 Uhr, Folgloria mit Rädern. Am Dienstag um 22 Uhr dann die Mondphasen mit dem guten alten Mond. Am Mittwoch um 21 Uhr der bunte Hahn mit Unland und Löwenherz. Am Donnerstag, 21 Uhr, Plattenbau. Meine Wenigkeit dann hoffentlich wieder am Start. Schauen wir mal, was dann alles dazugekommen ist. Ich weiß, das, was dazukommen wird, würde mich freuen, wenn auch mal der Postbote mal wieder meinen Briefkasten findet. Ich habe diese Woche tatsächlich noch kein einziges Mal Briefe im Briefkasten gehabt. Was sonderbar ist, denn Versandbestätigungen habe ich eine ganze Menge bekommen. Ich werde morgen mal auf der Post vorbeigehen und mal dezent nachfragen, ob da irgendwas liegt, von dem ich wissen sollte. Und wenn es da liegt, werde ich mal fragen, ob ich das Ganze auch gleich mitnehmen darf, bevor ich die Benachrichtigung bekomme. Wer weiß, wann die bei mir aufschlägt. Das Stück, das ich mir rausgesucht habe, ist von Emerson, Lake & Palmer. Diese haben 2 Alben herausgebracht mit Arbeiten, Works heißt das Ganze. Ursprünglich auf dem ersten Album war es eigentlich so, dass man gesagt hat, wir sind 3 Leute, das ist wunderbar, wir teilen die gesamte Arbeit hier unter uns auf. Jeder bespielt eine Seite mit seinem Solokram und wir machen dann eben noch eine weitere, eine 4. Seite als Trio gemeinsam. Und so ist es auch geschehen. Dann das Nachfolgealbum Works Volume 2 geht in eine ähnliche Richtung. Auch dort ist es so, dass die Leute separates Material eingespielt haben. Es ist allerdings jetzt nicht so, dass man das Ganze wirklich strikt getrennt hätte. Der eine macht so und so viel, der andere macht so und so viel, sondern das ist wirklich dann ein Album, auf dem sich die einzelnen Hauptprotagonisten so nacheinander abwechseln, so im fliegenden Wechsel mehr oder weniger. Vielleicht auch einfach, um zu kaschieren, dass jemand wie Carl Palmer, der Schlagzeuger, dass der sich an diesem Album relativ wenig beteiligt hat. Ich kann auch nicht hundertprozentig sagen, wie das in der Übersetzungsliste genau aussah. Auf Works Nummer 1 war es so, dass die Arbeiten sehr, sehr strikt voneinander getrennt waren. Das heißt also, der Schlagzeuger war nicht bei den Liedern des Gitarristen mit dabei oder so. Hier bei Works 2 ist es nicht genau aufgeschlüsselt. Von daher könnte es durchaus sein, dass sie sich da gegenseitig unter die Arme gegriffen haben. Ja, und dann, nachdem man dann immerhin 3 Tonträger gebracht hat, Works Nummer 1 ist ein Doppelalbum, Works Nummer 2 Einfachalbum, sind 3 Scheiben. Das kann man ja auch vor Publikum bringen. Und deswegen gab es dann eben auch irgendwann mal Works Live. Das ist somit die katastrophalste Tour, die Emerson, Lake & Palmer gemacht haben, weil sie halt eben mit großem Besteck gereist sind. Mit anderen Worten, das hat so viel Geld aufgefressen, dass sie im Grunde genommen später deftig im Minus waren. Hat dann den weiteren
kreativen Verlauf ihrer Band definitiv beeinflusst, nicht unbedingt gerade zum Positiven hin, denn man musste ja dann plötzlich Platten verkaufen. Aus dem Works-Zyklus, aus dem zweiten Works-Album stammt das Stück Watching Over You. Das ist ein Schlaflied, was ich interessant finde, denn dieses Schlaflied ist mitten auf Seite 1. Stattdessen lässt das recht lockere Show Me the Way to Go Home dieses Album ausklingen. Ich denke, es wäre gar nicht mal so verkehrt gewesen, ein Schlaflied ganz ans Ende eines Albums zu stellen. Und wie man halt eben so weitermacht mit der ganzen Idee Works Live, das Live-Album, hat ebenfalls dieses Watching Over You. Und auch dort, mitten im Programm, mitten in der ersten Hälfte, kommt dann Watching Over You als Schlaflied. Keine Ahnung, ob man damit irgendwie sicher gehen wollte, dass das Publikum den Rest vom Desaster nicht ansehen muss. Aber trotzdem, es ist nach wie vor ein Schlaflied. Während auf Works Nummer 2 das Ganze einen orchestralen Hintergrund bekommen hat, also schön arrangiert, damit dann auch wirklich klar ist, das Ganze hier ist ein Schlaflied, ein ziemlich kitschiges Schlaflied sogar, ist es bei Emerson, Lake & Palmer Works Live so, dass sich hier das Trio vor allen Dingen in Vordergrund spielt. Das heißt also, alles, was so an Begleitmusikern mit dabei ist, hält sich an dieser Stelle etwas zurück. Von daher dachte ich, nehmen wir diese Version. 1977, Works Live, wurde aufgenommen in Kanada. Gut, und danach, wie gesagt, kümmern wir uns ein kleines bisschen um Haare. Bleibt uns zu sagen, ich bedanke mich fürs Zuhören. Ich wünsche eine gute Nacht, ich wünsche einen schönen Freitag, ich wünsche ein schönes Wochenende, ich wünsche eine gute nächste Woche. Kommt gut durch die nächste Woche, bleibt schön gesund und munter, macht's gut, macht's besser. Es wäre schön, wenn ich im Fliedertee euch nächste Woche wieder sehe. Tschüss und macht's gut.

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